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1: Das waren die Nachrichten. Das Wetter in Deutschland: häufig klar, im Westen einzelne Schauer mit Unwettergefahr bei 25 bis 14 Grad. Tagsüber viel Sonne, im Westen und Norden Schauer mit Unwettergefahr, 32 bis 42 Grad. Die Zeit 2.03 Uhr.
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1: Um 3 Uhr mit Ronald Lessig. Das US-Militär hat neue Angriffe gegen Iran geflogen. Das Ziel der Angriffe seien Raketen- und Drohnenstellungen sowie Küstenradaranlagen gewesen. Das teilte das US-Regionalkommando mit. Aus Washington Samuel Jakisch.
2: Den Angaben zufolge seien die Schläge eine Reaktion auf den iranischen Drohnenangriff vom Vortag gewesen. Am Donnerstag war ein Frachtschiff, das in der Seestraße von Hormus unter der Flagge von Singapur unterwegs war, beschossen worden. US-Präsident Donald Trump hatte erklärt, dieser Angriff sei ein Verstoß gegen die vereinbarte Waffenruhe zwischen den USA und Iran gewesen. Das Regime des Iran hatte die für den Welthandel wichtige Straße von Hormus über mehrere Wochen blockieren lassen, nachdem die USA und Israel Iran Ende Februar angegriffen hatten.
1: Unterdessen hat auch der Iran nach eigenen Angaben mehrere Stützpunkte der US-Armee in der Region angegriffen. Welche Standorte betroffen sind, ist unklar. In Deutschland war gestern der bisher heißeste Tag seit Beginn der Wetteraufzeichnungen im Jahr 1881. Der Deutsche Wetterdienst hat nach vorläufigen Angaben in Saarbrücken-Burbach einen Höchstwert von 41,3 Grad Celsius gemessen. Der vorherige Hitzerekord von 41,2 Grad war im Juli 2019 in Nordrhein-Westfalen erreicht worden. Deutschlandweit gilt derzeit eine Hitzewarnung. Fast 3 Tage nach dem schweren Erdbeben in Venezuela schwindet die Hoffnung, in den Trümmern noch Überlebende zu finden. Die Zahl der Toten ist auf mehr als 900 gestiegen. Nach Angaben der Vereinten Nationen werden noch mehr als 50.000 Menschen vermisst. In dem am schlimmsten betroffenen Bundesstaat La Guaira hat inzwischen das Militär die Kontrolle übernommen. Am Mittwoch hatten 2 verheerende Erdstöße Venezuela erschüttert und massive Schäden verursacht. Bei der Fußball-Weltmeisterschaft ist Frankreich als Gruppensieger in die K.O.-Runde eingezogen. Der Vize-Weltmeister hatte am Abend einen klaren Erfolg über Norwegen gefeiert. Aus dem ARD-WM-Team Michael Küster.
3: Mit 4:1 haben die Franzosen eine norwegische B-Elf geschlagen und sich damit Platz 1 in Gruppe I gesichert. Dreifacher Torschütze war Ousmane Dembélé von Paris Saint-Germain. Im zweiten Spiel des Abends hat sich der Senegal mit 5:0 über den Irak durchgesetzt, der damit die Heimreise antreten muss. Die besten Karten in Gruppe G hat Ägypten, das es am frühen Morgen mit dem Iran zu tun bekommt. In der zweiten Partie steht das bislang enttäuschende Belgien unter Zugzwang. Gegen Neuseeland brauchen die Europäer dringend einen Sieg. Los geht's jeweils um 5 Uhr.
1: Das waren die Nachrichten. Das Wetter in Deutschland. Tagsüber viel Sonne, im Westen und Norden Schauer mit Unwettergefahr bei 32 bis 42 Grad. Am Sonntag gebietsweise Schauer und Gewitter 30 bis 42 Grad, an der Nordsee 25 Grad. Es ist 3:03 Uhr.
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1: Um 4 Uhr mit Ronald Lessig. Das US-Militär hat neue Angriffe gegen Iran geflogen. Das Ziel der Angriffe seien Raketen- und Drohnenstellungen sowie Küstenradaranlagen gewesen. Das teilte das US-Regionalkommando mit. Aus Washington Samuel Jakisch.
2: Den Angaben zufolge seien die Schläge eine Reaktion auf den iranischen Drohnenangriff vom Vortag gewesen. Am Donnerstag war ein Frachtschiff, das in der Seestraße von Hormus unter der Flagge von Singapur unterwegs war, beschossen worden. US-Präsident Donald Trump hatte erklärt, dieser Angriff sei ein Verstoß gegen die vereinbarte Waffenruhe zwischen den USA und Iran gewesen. Das Regime des Iran hatte die für den Welthandel wichtige Straße von Hormus über mehrere Wochen blockieren lassen, nachdem die USA und Israel Iran Ende Februar angegriffen hatten.
1: Unterdessen hat auch der Iran nach eigenen Angaben mehrere Stützpunkte der US-Armee in der Region angegriffen. Welche Standorte betroffen sind, ist unklar. In Deutschland war gestern der bisher heißeste Tag seit Beginn der Wetteraufzeichnung im Jahr 1881. Der Deutsche Wetterdienst hat nach vorläufigen Angaben in Saarbrücken-Burbach einen Höchstwert von 41,3 Grad Celsius gemessen. Der vorherige Hitzerekord von 41,2 Grad war im Juli 2019 in Nordrhein-Westfalen erreicht worden. Deutschlandweit gilt derzeit eine Hitzewarnung. Fast 3 Tage nach dem schweren Erdbeben in Venezuela schwindet die Hoffnung, in den Trümmern noch Überlebende zu finden. Die Zahl der Toten ist inzwischen auf mehr als 900 gestiegen. Nach Angaben der Vereinten Nationen werden noch mehr als 50.000 Menschen vermisst. In der am schlimmsten betroffenen Region hat inzwischen das Militär die Kontrolle übernommen. Bei der Fußball-Weltmeisterschaft steht Frankreich als Gruppensieger in der K.O.-Runde. Der Vize-Weltmeister setzte sich am Abend deutlich gegen Norwegen durch. Aus dem ARD-WM-Team Michael Küster.
3: Frankreich hat seine Ansprüche auf den WM-Titel eindrucksvoll untermauert und sich den Sieg in Gruppe I gesichert. Gegen Norwegens B-11 gab es ein 4:1. Mann des Abends war Ousmane Dembélé von Paris Saint-Germain mit 3 Treffern. Im Parallelspiel sicherte sich der Senegal Platz 3 mit einem 5:0 über den Irak, der damit ausgeschieden ist. Ägypten kann mit einem Erfolg über den Iran den Sieg in Gruppe G klar machen. Auch Belgien und Neuseeland haben noch Chancen auf das 16. Finale. Anstoß ist jeweils um 5 Uhr.
1: Gerade eben trennte sich Kapverde und Saudi-Arabien 0:0. Im Spiel Spanien gegen Uruguay steht es vor dem Abpfiff 1:0 für Spanien. Das waren die Nachrichten. Das Wetter in Deutschland. Tagsüber viel Sonne, im Westen und Norden Schauer bei 32 bis 42 Grad. Am Sonntag Schauer bis 42 Grad. Es ist 4:03 Uhr.
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1: Um 5 Uhr mit Ronald Lessig. Das US-Militär hat neue Angriffe gegen Iran geflogen. Das Ziel der Angriffe seien Raketen- und Drohnenstellungen sowie Küstenradaranlagen gewesen. Das teilte das US-Regionalkommando mit. Aus Washington Samuel Jakisch.
2: Den Angaben zufolge seien die Schläge eine Reaktion auf den iranischen Drohnenangriff vom Vortag gewesen. Am Donnerstag war ein Frachtschiff, das in der Seestraße von Hormuz unter der Flagge von Singapur unterwegs war, beschossen worden. US-Präsident Donald Trump hatte erklärt, dieser Angriff sei ein Verstoß gegen die vereinbarte Waffenruhe zwischen den USA und Iran gewesen. Das Regime des Iran hatte die für den Welthandel wichtige Straße von Hormuz über mehrere Wochen blockieren lassen, nachdem die USA und Israel Iran Ende Februar angegriffen hatten.
1: Unterdessen hat auch der Iran nach eigenen Angaben mehrere Stützpunkte der US-Armee in der Region angegriffen. Welche Standorte betroffen sind, ist unklar. In Deutschland war gestern der bisher heißeste Tag seit Beginn der Wetteraufzeichnungen 1881. Der Deutsche Wetterdienst hat nach vorläufigen Angaben in Saarbrücken-Burbach einen Höchstwert von 41,3 Grad Celsius gemessen. Der vorherige Hitzerekord von 41,2 Grad war im Juli 2019 in Nordrhein-Westfalen erreicht worden. Deutschlandweit gilt derzeit eine Hitzewarnung. Nach den schweren Erdbeben in Venezuela haben die Streitkräfte in der Katastrophenregion die Kontrolle übernommen. Laut Nationalversammlung soll damit die öffentliche Ordnung aufrechterhalten und die Arbeit der Rettungskräfte erleichtert werden. Die Rettungskräfte suchen weiter nach Verschütteten. Aus Mexiko-Stadt Jenny Barke.
3: Unterstützt wird Venezuela seit Freitag von vielen internationalen Teams. Unter anderem Kräfte aus Chile und Mexiko sind angereist, die Expertise für die Koordinierung in Erdbebenregionen mitbringen. Nach 72 Stunden sinken Experten zufolge die Überlebenschancen rapide. Das wäre deutscher Zeit Mitternacht von Samstag auf Sonntag. Immer wieder kommt es zu Nachbeben. Über 200 wurden bereits gezählt. Die Menschen haben Angst, in ihre Wohnungen zurückzukehren, besonders wenn Risse und Schäden sichtbar sind. Vielerorts fehlt immer noch der Strom. Auch die Wasserversorgung ist unterbrochen.
1: Bei der Fußball-WM hat es Kap Verde überraschend in die K.O.-Runde geschafft. Dem Team aus Westafrika reichte ein 0:0 gegen Saudi-Arabien für Platz 2 in der Tabelle hinter Spanien. Der Europameister gewann 1:0 gegen Uruguay. Außerdem besiegte Frankreich Norwegen mit 4:1. Beide Teams sind weiter, genau wie der Senegal, durch ein 5:0 gegen den Irak. Damit steht auch fest, dass Deutschland im 16. Finale gegen Paraguay spielt. Das waren die Nachrichten. Das Wetter, tagsüber viel Sonne, 32 bis 42 Grad, 5:03.
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1: Vorsichtig wickelt sie die letzten Vasen in Zeitungspapier. Dann legt sie sie in die Umzugskiste, die auf dem Boden steht. Mit einer beherzten Bewegung sind die Deckelpappen eingeschlagen. Nun ist alles gepackt. In Stapeln stehen die Kartons im großen Zimmer. Die meisten Möbel sind schon weg. Sie hat sich viel Zeit genommen. Das bedeutete zwar länger Unordnung, aber so konnte sie jedes Teil noch einmal in Ruhe ansehen und sich erinnern. Es war ja vernünftig, in die kleinere Wohnung zu ziehen. Aber ihr Herz wäre gern geblieben. So oft hat sie schon neu anfangen müssen. Weiterziehen fällt besonders schwer, wenn der Abschied kein Aufbruch in eine bessere Lebenslage bedeuten muss. Plötzlich sind die Tage vorbei, die für sich genommen lang waren. Doch im Rückblick schrumpfen sie zu wenigen markanten Ereignissen. Was bleibt? Was kommt? Die Bibel geht mit diesem unsicheren Gefühl der Heimatlosigkeit um. Das ist sogar eines ihrer wichtigsten Themen. Sie fügt die einzelnen Ereignisse zu einer großen Geschichte und erzählt in vielen Variationen von Abschieden, vom Weiterziehen, vom Neuankommen. Sie lässt nichts aus, scheut sich auch nicht, die dunklen Seiten zu beleuchten. Im Ganzen festigt sich so der Boden unter den Füßen und es ebnet sich ein Weg, weil sichtbar wird, Gott ist in diese Geschichte eingewoben. So kann überhaupt erst glaubwürdig werden, was im Buch der Psalmen steht. Befiehl dem Herrn deine Wege und hoffe auf ihn. Er wird's wohl machen.
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1: Um 6 Uhr mit Bernd Milde. Die USA und der Iran haben sich trotz der vereinbarten Waffenruhe wieder gegenseitig angegriffen. Das US-Militär nahm nach eigenen Angaben iranische Raketen- und Drohnenlager und küstennahe Radaranlagen ins Visier. Das sei eine Reaktion auf die Attacke auf ein Frachtschiff in der Straße von Hormuz am Donnerstag gewesen. US-Vizepräsident G.D. Vance schrieb auf X, Gewalt werde mit Gewalt beantwortet. Die iranischen Revolutionsgarden meldeten daraufhin Angriffe auf Stützpunkte der US-Armee, ohne weitere Details zu nennen. Das Netzwerk der ostdeutschen Automobilindustrie hat vor einer möglichen Schließung des VW-Werks in Zwickau gewarnt. Dessen Chef Jens Katzig sagte im MDR, eine Entscheidung gegen den Standort wäre irrsinnig. Damit würde sich VW nur ins eigene Fleisch schneiden. Nach NDR-Informationen überlegt Volkswagen, statt 50.000 bis zu 100.000 Stellen zu streichen. Außerdem könnten 4 Werke geschlossen werden, darunter auch das in Zwickau. Die Hitzewelle sorgt in den Kliniken für deutlich mehr Einsätze. Allein in Sachsen sind die Patientenzahlen in den Notaufnahmen laut Krankenhausgesellschaft um rund 20% gestiegen. Vom Klinikum St. Georg in Leipzig hieß es, besonders ältere Menschen seien betroffen. Chefarzt Robert Stör sagte dem MDR, er rechne am Wochenende mit mehr Hitzeschlägen auch bei jungen Erwachsenen. In Mitteldeutschland werden bis zu 41 Grad erwartet. Nach den Erdbeben in Venezuela hat das Militär die Kontrolle über den Norden des Landes übernommen. Wie der Präsident der Nationalversammlung mitteilte, soll so die öffentliche Ordnung aufrechterhalten werden. Die Region wurde von den Erdbeben am stärksten betroffen. Die Zahl der Todesopfer stieg nach offiziellen Angaben auf 920. Noch immer gelten tausende Menschen als vermisst. Bei der Fußball-WM trifft die deutsche Nationalmannschaft im 16. Finale auf Paraguay. Das steht nun nach dem 1:0-Erfolg von Spanien gegen Uruguay endgültig fest. Frankreich hat mit 4:1 gegen Norwegen gewonnen und sich damit den Gruppensieg gesichert. Senegal wahrte sich die Chance auf den Einzug in die K.O.-Runde mit einem 5:0 gegen den Irak. Kap Verde und Saudi-Arabien trennten sich 0:0. Das waren die Nachrichten.
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2: Das Wetter meldet sich heute auf dem Brocken um 6.02 Uhr fast wolkenlos mit schon 24 Grad zu Wort. Chemnitz wolkenlos 25, Dresden wolkenlos 21, Eisenach leicht bewölkt 21, Erfurt fast wolkenlos 23, Fichtelberg wolkenlos 22, das gleiche in Gera bei 21 Grad, in Görlitz schon wolkenlos und dunstig bei 19 Grad, Halle wieder wolkenlos 23, Leipzig 21, Magdeburg leicht bewölkt 21, Meiningen leicht bewölkt 22 Grad. Meist sonnig wird es halt heute, ne? Teilweise auch ein paar Wolken, aber es bleibt trocken. In der Altmark am Abend kommen dann ein paar Gewitter. 37 bis 41 Grad sind heute angesagt und es soll zunehmend schwül werden. Morgen wird es dann erstmal sonnig und trocken. Am Nachmittag kommen dann wohl immer mehr Wolken, teilweise dann unwetterartige Schauer oder Gewitter, auch wieder bei 36 bis 41 Grad. Wir schauen auf die Straßen der MDR Kulturverkehrsservice. A2 zwischen Burgost und Burgzentrum in beiden Richtungen bis ca. 12 Uhr wegen Reparaturarbeiten gesperrt. Dann im weiteren Verlauf in Richtung Berlin ist die A2 zwischen Ziesa und Wollin auch wegen Straßenschäden gesperrt. Da muss mit längeren Staus auch auf den Umleitungsstrecken gerechnet werden. A4 Frankfurt Richtung Dresden zwischen Berbersdorf und Siebenlehen sind Ziegen auf der Fahrbahn. Nochmal A4 Richtung Frankfurt zwischen Dresden-Altstadt und Dreieck Dresden-West liegen Metallteile. Im Saale-Holzland-Kreis ist die Straße zwischen der A9 Anschlussstelle Hermsdorf-Süd und Mörsdorf nach einem Unfall gesperrt. Und in Wurzen ist die B6 zwischen Goethestraße und Karl-Marx-Straße wegen eines Feuerwehreinsatzes gesperrt. Das waren die Meldungen um 6.04 Uhr.
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2: Einen guten Morgen wünscht Julia Hämmerling.

Turner Cody und die Soldiers of Love singen, es wird immer schwieriger, einen Freund zu erkennen oder eine Freundin zu erkennen. Ich glaube dem das nicht. Ich glaube, das ist einfach, eine Freundin zu erkennen. Und damit guten Morgen hier bei NDR Kultur am Morgen. 6.07 Uhr haben wir es jetzt. Wir sind für diesen heutigen Morgen mal einem kleinen Gedankenspiel nachgegangen. Eigentlich haben wir Journalisten es nicht so mit Gedankenspielen und Konjunktiven, diesem Was wäre wenn. Aber hier könnte tatsächlich was Brauchbares bei rauskommen, zumal dem auch eine Recherche anhängt. Was, wenn jeder Deutsche und jede Deutsche einen Baum pflanzen würde? Hätten wir es dann geschafft, mit der ausreichenden Aufforstung die deutsche CO2-Bilanz in den Keller getrieben? Wir deklinieren das gleich mal durch. Nach Wallace Bird und Hold Tight hier bei MDR Kultur. 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

0: Ein ganz großes Besteck von Wallace Bird, Hold Tight, hier bei MDR Kultur. Wenn ich wüsste, dass morgen der jüngste Tag wäre, würde ich heute noch ein Apfelbäumchen pflanzen. Diesen Spruch kennen Sie wahrscheinlich. Unvergessenes Zitat von Martin Luther. Dabei steht der Baum bei ihm hier für Wachstum, Dauerhaftigkeit, Glauben an die Zukunft. Und dem deutschen Wald steht es derzeit schlecht. Und da kommt auch die Frage auf, bringt es denn überhaupt was, wenn wir alle mal einen einzelnen Baum pflanzen, um den Wald zu retten? Anne Seiler hat sich darüber Gedanken gemacht und ist auf Recherche gegangen.
1: 83 Millionen Bäume, das macht ungefähr eine Fläche von 16.000 Hektar. Diese entspricht etwa der Größe von thüringischen Städten wie Gera oder Jena. Vernachlässigbar, wenn man auf ganz Deutschland schaut. Die komplette Waldfläche des Landes liegt bei etwa 11,4 Millionen Hektar. Auf ihr stehen rund 90 Milliarden Bäume, wenn sie denn groß werden. Denn zur Wahrheit gehört auch, 3 von 4 deutschen Bäumen sind krank. Geschwächt durch lange Trockenperioden, zunehmende Stürme und Schädlinge, wie Marco Horn vom Staatsbetrieb Sachsenforst am Beispiel Sachsens erklärt. Außerdem habe Sachsen historisch bedingt durch Bergbau und Besiedlung nur 28% Waldfläche. Der deutsche Bundesdurchschnitt liegt bei 32%. Den wolle man künftig erreichen.
2: Hinzu kommt, dass wir in den letzten Jahren eine starke Krise hatten, also mit historischem Ausmaß. Genauer gesagt war es so, dass wir also durch den Borkenkäfer an der Fichte flächige Absterbeerscheinungen hatten in einer Größenordnung, die so bisher nicht bekannt war oder die man also historisch auch noch nie hier beobachtet hat. Wir hatten hier teilweise bis über 2 Millionen Festmeter, also Kubikmeter Schadholz im Jahr. Wir können aber zumindest heute sagen, also Stand 2026, dass wir wieder auf einem Schadniveau angekommen sind, was wie vor der Krise war.
1: Da hat sich einiges verbessert, so Forstexperte Horn. Das liege aber auch daran, dass teilweise so viele Fichten abgestorben sind, dass gar keine Waldschäden mehr vorkommen können, einfach weil keine Bäume da sind. Auch Meteorologe Thomas Grünwald von der TU Dresden sagt, dem Wald geht es schlecht. Der Wald binde kaum noch CO2. Er ist zur CO2-Quelle geworden. Das zeigen die Messstationen der Meteorologen.
3: Ja, Sie müssen sich vorstellen, in so einem ausgewachsenen Fichtenwald zum Beispiel. Fichte ist ja aber noch die dominierende Baumart in Sachsen. Wenn der 100, 150 Jahre alt ist, der Waldbestand, dann sind dort erhebliche Mengen Kohlenstoff gespeichert.
1: Wenn dieser Wald geschädigt wird oder ganz stirbt, dann wird der in den Bäumen gespeicherte Kohlenstoff wieder freigesetzt, so Grünwald.
3: Und das können dann die restlichen Bäume dann nur noch schwer kompensieren oder überkompensieren. Diese Kohlenstofffreisetzung, die wollen wir ja gerade nicht haben. Wir wollen ja, dass der Wald uns CO2 aus der Atmosphäre aufnimmt und nicht im Gegenteil wieder abgibt. Und deswegen ist es so wichtig, dass der Wald zunächst mal in der Form, wie er vor 2018 bestanden hat, wieder hergestellt wird, durch Aufforstung zum Beispiel.
1: Die Meteorologen der Technischen Universität Dresden messen an verschiedensten Stellen den CO2-Gehalt der Luft. Zum einen über altem Fichtenwald, zum anderen über Waldflächen mit Sturmschäden, die gerade mit Eichen aufgeforstet werden, sagt Thomas Grünwald.
3: Und da haben wir festgestellt, dass in den ersten 10 Jahren nach einer Aufforstung so ein Waldbestand, das ist aber nichts Neues, das ist bekannt, so ein Waldbestand erstmal keine CO2-Senke ist, sondern eher eine CO2-Quelle, weil natürlich der Boden dann eine große Rolle spielt. Also die Bäume nehmen natürlich CO2 auf, aber der Boden gibt immer CO2 ab durch Bodenatmung. Und wenn der Wald noch sehr jung ist, dann überwiegt die Bodenatmung und so ein Wald ist dann erstmal eine CO2-Quelle.
1: Bäume zu pflanzen hilft also in den ersten 10 Jahren nicht, um das Klimagas CO2 zu binden, von dem zu viel in der Atmosphäre ist. Das betrifft vor allem Wälder mit sehr großen Schadensflächen, so Grünwald.
3: Und wir haben das mal bilanziert. Und da sind wir in den ersten 10 Jahren als Differenz zwischen ungeschädigtem Fichtenwald und dieser gestörten Fläche gekommen. Dort werden also in den ersten 10 Jahren 300 Tonnen CO2 pro Hektar zusätzlich quasi freigesetzt oder nicht an CO2 gebunden.
1: 300 Tonnen CO2 entsprechen ungefähr 2,5 Millionen Kilometern Autofahrt. Also doch keinen Baum pflanzen, es lohnt sich nicht und rauf aufs Kreuzfahrtschiff? Marco Horn vom Staatsbetrieb Sachsenforst schüttelt den Kopf. Er fordert ein gesellschaftliches Bewusstsein für den Wald in einem so dicht besiedelten Land wie Deutschland.
2: Und man kann auch schon damit anfangen, indem man einfach den Wald wertschätzt, kein Müll hinterlässt, kein Müll in den Wald wirft, was wir viel zu häufig leider sehen, dass man achtsam umgeht, keine Waldbrände unachtsam auslöst zum Beispiel. Und dass man sich auch gesamtgesellschaftlich dafür einsetzt, dass es keine weitere Flächenversiegelung gibt und dass wir diesen Wald, wie er da ist, erhalten. Und Wald, den man einmal rodet. Das dauert lange, bis man den dort wieder entstehen lassen kann. Und am Waldökosystem hängt eben ganz viele Tierarten, Pflanzenarten, Pilzarten, klimatische Wirkung. Und das wäre gut, wenn man das sozusagen im Hinterkopf hat.
1: Bäume pflanzen ist also nur eine von vielen Möglichkeiten, dem Wald zu helfen. Aber es gibt zumindest ein gutes Gefühl.
0: Und sieht natürlich schön aus, wenn man so einen Baum gepflanzt hat. Anne Seile war das mit einer kleinen Recherche zur Frage, was, wenn jeder einen Baum pflanzen würde. Sie sind bei MDR Kultur am Morgen und hier ist Musik aus einer kleinen Miniserie Ende der 70er, La Lumière des Justes, das Licht der Gerechten. Georges Gavarès hat die Musik geschrieben.

Lindsey Buckingham hat uns einen Titel hier gelassen 2021. Er ist ja vor allem bekannt geworden durch die Zusammenarbeit mit Stevie Nicks bei Fleetwood Mac. Hier ist der Titel Time.

Snow Patrol feiern in nicht mal einem Monat ein 20-jähriges Jubiläum, nämlich das 20-jährige ihres großen Erfolgsalbums Open Eyes. Chasing Cars war der große Hit aus diesem Album. Aber ich muss ehrlich sagen, Shut Your Eyes war immer noch einen kleinen Tick besser. Den haben Sie jetzt gehört hier bei MDR Kultur. Sophie Selmani, What If? Um 6:25 Uhr.

0: Sehr jazzy, dieser junge französische Pianist Sofiane Pamart, der eine klassische Klavierausbildung hat, aber auch durchaus gerne mal ein bisschen Rap spielt. 6.30 Uhr haben wir es jetzt, 6:30.
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0: Meistens sonnig ist es heute. Teilweise kommen mal ein paar Wolken dazu, bleibt aber trocken. In der Altmark am Abend einzelne Gewitter, Höchstwerte 37 bis 41 Grad. Zunehmend schwül wird es heute. Morgen dann auch erstmal sonnig, am Nachmittag dann immer mehr Wolken, teilweise unwetterartige Schauer oder Gewitter. Höchstwerte 36 bis 41 Grad, auch morgen wieder. Und der Montag ist meistens stark bewölkt, kräftige Schauer und Gewitter mit Unwetterpotenzial. Und am Montag wird es dann deutlich kühler. Wir schauen auf die Straßen der MDR Kultur. Verkehrsservice meldet, A2 ist zwischen Burg Ost und Burg Zentrum in beiden Richtungen bis ca. 12 Uhr wegen Reparaturarbeiten gesperrt. Im weiteren Verlauf in Richtung Berlin ist die A2 zwischen Cesa und Wollin auch wegen Straßenschäden gesperrt. Das sind Hitzeschäden. Letzte freie Ausfahrt ist Thesen und da muss mit längeren Staus auf den Umleitungsstrecken auch gerechnet werden. Im Saale-Holzland-Kreis ist die Straße zwischen der A9 Anschlussstelle Hermsdorf Süd und Mörsdorf nach einem Unfall gesperrt. Ansonsten haben Sie freie Fahrt. Kommen Sie gut an. 6.31 Uhr.
2: 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Jetzt aus Leipzig, June Coco.

Es geht zu die Sage über June Coco, dass George Clooney mit seinen Eltern mal auf einem ihrer Konzerte war. Und sogar, dass Udo Lindenberg sich mal neben sie ans Piano setzte, um spontan ein Lied mit ihr zu spielen. Also Celebrities, durchaus gesehen immer mal auf ihren Konzerten offenbar. Tatsächlich aber ist es bei June Coco auch so, dass sie einige der besten Produzenten und Tontechniker an der Hand hat, die Leipzig-Sachsen so zu bieten haben. Und das hört man ihren Alben ziemlich an. 6:35 Uhr haben wir es jetzt hier, ist ein Titel von Damon Albarn.

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1: Die ungesehene Welt, das Kleine, das das Auge nicht erkennt. Das hat unserer Forschung wahrscheinlich die größten und lebensrettendsten Erkenntnisse geliefert. Und einer, der in dieser Welt sehr viel erkannt hat, war Christian Gottfried Ehrenberg. Erst das naturwissenschaftliche Aufsehen hat er mit einer Arbeit über Berliner Pilze erregt. Spätere Forschungsreisen gingen dann nach Afrika und in den Ural. Heute vor 150 Jahren ist er gestorben. Hartmut Schade mit unserem Stichtag.
2: Der Welten Kleines auch ist wunderbar und groß. Und aus dem Kleinen bauen sich die Welten.
3: Der Spruch steht an seinem Geburtshaus in Delitzsch, auf seinem Grabstein in Berlin, und er ist seiner Dissertation vorangestellt. Einer Doktorarbeit, von der Christian Gottfried Ehrenberg selbstbewusst sagt:
2: Dass man in Delitzsch meine Dissertation nicht versteht, ist natürlich, weil, was ich in Jahren sammelte, auch Jahre bedarf, um verstanden zu werden.
3: Geboren 1795, beginnt Ehrenberg schon früh mit dem Naturbeobachten, Tier- und Pflanzenbestimmen. Der Vater drängt ihn zum Theologiestudium. Nach der ersten Predigt wechselt er zur Medizin. Nicht um Arzt zu werden, sondern die Entstehung des Lebens zu erforschen. Erster Schritt: In seiner Dissertation widerlegt er die Theorie, Pilze entständen durch Urzeugung aus Schlamm und Moder. Alexander von Humboldt ist begeistert und verhilft Ehrenberg zu einer Forschungsreise nach Nordafrika.
2: Ich ging leichtsinnig, gesund und froh, und komme krank, betrübt und schwermütig wieder.
3: Der depressiven Aussage zum Trotz, die Expedition ist ein voller Erfolg. Fast 4000 Arten sammelt Ehrenberg, von Säugetieren und Vögeln bis zu Korallen, Schwämmen und Einzellern. Es ist die erste Forschungsreise, die keine geografischen oder historischen Ziele verfolgt, sondern sich allein den weißen Flecken in Fauna und Flora des schwarzen Kontinents widmet. Humboldt ist wieder schwer begeistert und lädt Ehrenberg ein, ihn nach Sibirien zu begleiten.
2: Eine der größten Freuden meines Lebens würde sein, einmal an Ihrer Seite, unter Ihrer Belehrung reisen zu können. Wäre es möglich, teurer Professor, dass Sie mich mit Ihrer Begleitung beglückten?
3: Nach seinen Reisen und der Erforschung der großen, weiten Welt widmet Ehrenberg sein weiteres Forscherleben dem Kleinen, den winzigen Organismen, die erst das Mikroskop sichtbar macht. Über 4000 Arten von lebenden und fossilen Mikroorganismen beschreibt er und wird damit zum Begründer der Mikropaläontologie. Der Mann mit dem Faible für die kleinen, unsichtbaren Lebewesen entdeckt, dass die Mysterien des roten Schnees, des roten Regens oder blutender Hostien allesamt auf Mikroorganismen zurückgehen. Ehrenberg, so sein Biograf Max Laue, zeigt als erster:
2: Was alles, Totes und Lebendiges, in der frischen Luft schwebt und sich auf Möbeln, Gardinen und Betten niedersenkt, wie viel mikroskopischen Pferdemist wir Großstädter täglich in unsere Lungen pumpen und wie schnell lebende Keime durch die überall hindringende Luft auf günstige Nährboden geführt sich ins Ungeheure vermehren können.
3: Es ist eine Welt im Verborgenen, Unsichtbaren, die der Delitzscher sichtbar macht. Für ihn sind all die winzigen Lebewesen vollkommene Organismen. Und er sieht in ihnen, fälschlicherweise, die Bausteine für die Organe höherer Lebewesen. Dass sich aus dem Kleinen die großen Welten bauen, damit liegt Christian Gottfried Ehrenberg zwar falsch, nicht aber mit dem ersten Teil seines Lebensmottos.
2: Der Welten Kleines auch ist wunderbar und groß.
1: Hartmut Schade war das mit unserem Stichtagbeitrag.
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Daniel Benjamin, Closer. Das Album dazu heißt Errol Fun. 6:51 Uhr, Sie sind bei MDR Kultur.

Am 4. September ist Jemai Faulkner beim Gitarrenfestival in Magdeburg. Und ein anderes Festival beleuchten wir gleich nach 7, nämlich das Rudolstadt-Festival. Da geben wir hier im Programm regelmäßig Einblicke, was Sie diese Woche so erwartet. Und damit machen wir gleich nach 7 weiter.

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1: Um 7 Uhr mit Bernd Milde. Die USA und der Iran haben sich trotz der vereinbarten Waffenruhe wieder gegenseitig angegriffen. Das US-Militär nahm nach eigenen Angaben iranische Raketen- und Drohnenlager sowie küstennahe Radaranlagen ins Visier. Das sei eine Reaktion auf die Attacke auf ein Frachtschiff in der Straße von Hormuz am Donnerstag gewesen. US-Vizepräsident J.D. Vance schrieb auf X, Gewalt werde mit Gewalt beantwortet. Die iranischen Revolutionsgarden meldeten daraufhin Angriffe auf US-Stützpunkte. Das Netzwerk der ostdeutschen Automobilindustrie hat vor einer möglichen Schließung des VW-Werks in Zwickau gewarnt. Dessen Chef Jens Katzek sagte im MDR, eine Entscheidung gegen den Standort wäre irrsinnig. Damit würde sich VW nur ins eigene Fleisch schneiden. Nach NDR-Informationen überlegt Volkswagen, statt 50.000 bis zu 100.000 Stellen zu streichen. Außerdem könnten 4 Werke geschlossen werden, darunter auch das in Zwickau. Die Hitzewelle sorgt in den Kliniken für deutlich mehr Einsätze. Allein in Sachsen sind die Patientenzahlen in den Notaufnahmen laut Krankenhausgesellschaft um rund 20% gestiegen. Vom Klinikum St. Georg in Leipzig hieß es, besonders ältere Menschen seien betroffen. Chefarzt Robert Stör sagte dem MDR, er rechne am Wochenende aber auch bei jungen Erwachsenen mit mehr Hitzschlägen. In Mitteldeutschland werden bis zu 41 Grad erwartet. Nach den Erdbeben in Venezuela hat das Militär die Kontrolle über den Norden des Landes übernommen. Wie der Präsident der Nationalversammlung mitteilte, soll so die öffentliche Ordnung aufrechterhalten werden. Die Region wurde von dem Erdbeben am stärksten getroffen. Die Zahl der Todesopfer stieg nach offiziellen Angaben auf 920. Noch immer gelten tausende Menschen als vermisst. Bei der Fußball-WM trifft die deutsche Nationalmannschaft am Montag im 16. Finale auf Paraguay. Das steht nun nach dem komplizierten Auswahlmodus fest und hängt mit dem 1:0-Erfolg von Spanien gegen Uruguay in der aktuellen Spielrunde zusammen. Frankreich gewann am Abend mit 4:1 gegen Norwegen und ist damit Gruppensieger. Kap Verde hat überraschend die K.O.-Runde erreicht nach einem 0:0 gegen Saudi-Arabien. Auch Senegal hat noch Chancen weiterzukommen. Das Team schlug den Irak mit 5:0. Das waren die Nachrichten.
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2: Das Wetter zeigt sich hier in dieser Liste überall wolkenlos, so auch in Dresden. 22 Grad, Eisenach 21, Erfurt 24, Gardelegen 19, Hoyerswerda 22, Magdeburg auch 22 Grad, Neuhaus am Rennweg 23 Grad, Oschatz 20, Plauen 21, Wernigerode schon 27 Grad und in Lutherstadt-Wittenberg melden sie 19 Grad. Meist sonnig bleibt es dann auch heute, teilweise hier und da mal ein paar Wolken. In der Altmark am Abend einzelne Gewitter bei 37 bis 41 Grad und es wird dann zunehmend schwül heute. Morgen dann auch wieder erstmal sonnig, am Nachmittag dann immer mehr Wolken, teilweise dann unwetterartige Schauer und Gewitter. Da kippt das Wetter dann, 36 bis 41 Grad auch morgen erwartet. Wir schauen auf die Straßen, der MDR Kulturverkehrsservice. A2 ist zwischen Burg Ost und Burg Zentrum in beiden Richtungen bis ca. 12 Uhr wegen Reparaturarbeiten gesperrt. Im weiteren Verlauf Richtung Berlin ist die Autobahn zwischen Ciesa und Wollin ebenfalls wegen Reparaturarbeiten gesperrt. Die letzte freie Abfahrt ist Thesen. A9 Richtung Berlin zwischen Bergbad Steben und Bad Lobenstein Behinderung nach einem Unfall. Dann die A9 Richtung München zwischen Bad Lobenstein und Rudolfstein steht ein defekter LKW im Baustellenbereich. Und im Saale-Holzland-Kreis ist die Straße zwischen der A9 Anschlussstelle Hermsdorf Süd und Mörsdorf nach einem Unfall gesperrt. Das waren die Meldungen um 7.04 Uhr.
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2: Mit Julia Hämmerling. Guten Morgen.

Guten Morgen, Sie sind bei MDR Kultur, 7.06 Uhr haben wir es. Wir tauchen gleich wieder ein in diese bunte Welt des Rudolstadt-Festivals. Kommende Woche Donnerstag sind die Straßen und Gassen der Altstadt wieder voll mit Menschen aus aller Welt, zumindest was die Künstler und Künstlerinnen angeht. Hier bei MDR Kultur werden wir auch dieses Jahr wieder vom Festival aus senden. Und jetzt im Vorfeld stellen wir Ihnen ein paar Bands vor, denn wahrscheinlich kennen Sie nicht alle Bands rund um den Globus. Das Festival aber lädt aus der ganzen Welt ein. Jetzt gleich stellen wir Ihnen Muslim Shagan aus Pakistan vor. Ein Blick in eine musikalische Schule, den wir hier ohne diesen Künstler kaum bekommen. Denn diese Schule wird übertragen in den Familien selbst in Pakistan. Eine ganz, ganz interessante Geschichte und eine sehr schöne eigene Art zu singen. Gleich Muslim Shagan hier bei MDR Kultur nach Melanie Pain.

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1: Und da geht es heute um Muslim Shagan, kommt aus einer Familie in Pakistan, die seit Generationen Lieder mit spirituellen Botschaften bewahrt. Ohne diese intrafamiliäre musikalische Bildung gäbe es diese alte klassische Musik gar nicht mehr. Seine Vorfahren haben diesen gefühlvollen Stil der nordindischen Vokalmusik übernommen und Muslim Shagan singt auf Tour ja meist zur Begleitung seines Harmoniums und zusammen mit einem Tablaspieler. Seine erste Solo-CD Assa entstand nicht in einem Studio, sondern immer wieder an unterschiedlichen Orten, oft Open Air. Warum das so ist, das hat der Grit Friedrich nach einem Konzert in Leipzig erzählt.
2: Muslim Shagans Großvater ist eine Legende. Ustad Ghulam Hassan Shagan kooperierte mit Weltmusikbands wie Fundamental und tourte weltweit. Sein 28-jähriger Enkel trägt das Erbe weiter. Er besitzt nicht nur die ideale Stimme für diese Art Musik, sondern ist auch ein begnadeter Improvisateur.
3: The main instrument for me is Tanpura, which I use in my performance mostly.
4: Mein wichtigstes Instrument ist die Tanpura, die ich bei meinen Auftritten meistens verwende. Daneben spiele ich auch Sitar, Flöte und Sarangi. Das sind ebenfalls traditionelle Instrumente der klassischen indischen Musik. Aber ich mag auch Instrumente aus der westlichen Musik, wie zum Beispiel die Geige. Und vor allem ist da das Harmonium, das ich ebenfalls spiele. Bei meinen Auftritten nutze ich das Harmonium meistens für die sogenannte leichte Musik.
2: Zwar sind die Melodien und die rhythmische Struktur oft vorgegeben, Muslim Shagan und sein Trio lassen sich beim Konzert aber von der Atmosphäre leiten, von der Stimmung, sogar von den Wünschen des Publikums. So wie es in der Region um die 13 Millionen Stadt Lahore, wo er aufwuchs, Brauch ist. Wenn er den Dialog mit dem Tabla-Spieler Asha Shehzad sucht und der ihm dann in seiner Sprache antwortet, entstehen magische Momente.
4: Heutzutage wollen die Leute das oft sehr schnell, in aller Eile erledigen. Doch nein, das ist ein Prozess, der ein ganzes Leben dauert. Man muss bedenken, dass man unterschiedliche Beobachtungsperspektiven trainieren muss. Die musikalische Wahrnehmung ist eine Sache, die Auseinandersetzung mit dem Text eine andere. Und die Bühnenpräsenz wiederum etwas ganz Eigenes. Und wenn man dann auf der Bühne steht, kommt noch die Beobachtung der eigenen Mimik hinzu, wie man das Publikum wahrnimmt, die verschiedenen Gesichtsausdrücke deutet und den Auftritt auf den jeweiligen Stil des Publikums abstimmt. All das erfordert Hingabe, bis man schließlich einen bestimmten Punkt erreicht.
2: Vor 2 Jahren hatte Daniel Ahmed, ein junger Entdecker traditioneller Musik aus Pakistan und Labelgründer, die Idee, ein Album mit Muslim Shagan aufzunehmen, wobei Shagan dort Stücke sang, die über den gefühlvollen Khayal-Gesang und Ragas hinausgingen, die sein eigentliches Spezialgebiet sind.
3: It was not a pre-selected plan, but
4: es war nicht von langer Hand geplant, den Song aufzunehmen. Wir waren einfach mit dem Auto unterwegs und hielten irgendwo an. Wir sahen einen wunderschönen Park und dachten, hier sollten wir uns hinsetzen und etwas singen. Er sagte zu mir, wir schauen mal, welche Atmosphäre entsteht, was aus dieser Stimmung, diesem Boden und dem Equipment herauskommt.
2: Der nächste Tumri, so heißt dieses Genre, den Muslim Shagan mit seiner kontrollierten und samtweichen Stimme singt, kommt aus seinem Familienerbe. Der junge Sänger kommt aus einer der ältesten Schulen der klassischen hindustanischen Musik. Ohne diese informelle Bildung in der Familie würden Musikstile wie Khayal oder Raga vielleicht verstummen. Diese hochkomplexe Gesangskunst, begleitet von virtuoser Instrumentalmusik, füllt zwar keine Cricketstadien, sagt Shagan lachend, findet aber bis heute Wege zum Publikum und auch nach Rudolstadt.
4: Ohne diese Kunst wäre ich heute nicht hier, wenn ich nicht klassische Musik machen würde. Ich glaube, wenn ich das in Zukunft nicht mehr mache, werde ich keine Musik mehr machen. Denn meine Wurzeln liegen in der klassischen Musik. Mein Erbe ist wichtig.
1: die klassische Musik. Ja, meist sind es bei Muslim Shagan Liebeslieder oder auch Texte von Sufi-Dichtern, die Muslim Shagan singt. Aber es ist auch der eine oder andere Song aus alten Filmen mit dabei. Also mehr als klassische Kajalgesinge gibt es ja beim Ruderstadt-Festival, und zwar im Trio mit einem Tablaspieler und einem Flötisten. Am Freitag des Festivals, 15 Uhr in der Lutherkirche-Bühne, und dann nochmal am selben Tag, 18.30 Uhr in der Stadtkirche-Bühne. Und wer es zum Lutherstadt-Festival nicht schafft, der kann immer noch am 17. Juli ins Humboldt-Forum nach Berlin. Da später auch nochmal im Konzert. Und wir hören jetzt nochmal einen Titel von Muslim Shagan, Amboa.

Muslim Chagan mit dem Titel Amboise. Ich habe mal in einem Interview mit dem Schlagzeuger Wolfgang Hafner erfahren, dass in Indien und auch in Pakistan gar nicht so richtig gezählt wird. Und er hat tatsächlich auch Konzerte dort gespielt und versucht dort auch mit den Locals zu spielen. Er sagt, das war ein langer Prozess, bis man da zueinander gefunden hat, weil Musik einfach auch ganz anders funktionieren kann. Das ist doch faszinierend. Musik kann so vieles sein. 7:20 Uhr haben wir es jetzt und hier ist Musik von Death Cab for Cutie, Pep Talk.

ja die Poesie von Annemai Kantereit. Da braucht man, glaube ich, jetzt keine großen Poesieabende mit intellektueller Diskussion dranhängen. Die ist einfach, was sie ist. Das Album dazu in einem ähnlichen Duktus. Es ist abends und wir sitzen bei mir. 2023 ist das Album erschienen. 7.25 Uhr haben wir es jetzt. Wir werden gleich sprechen über VW. VW muss Stellen streichen und offenbar jetzt weitaus mehr als zuvor angenommen. Und das heißt, da stehen ganze Werke zur Disposition.

0: Suzanne Vega haben Sie da gehört. I'll never be your Maggie May. 7:29 Uhr, kurz vor 7:30 Uhr. Zeit jetzt an diesem Sonnabend über die Medienschau, über die Stimmen in den Medien zu einem wichtigen Thema zu sprechen. Und zwar geht es heute um die Krise beim Autobauer VW. Da kommen nämlich wieder schlechte Nachrichten von Volkswagen. Laut Manager-Magazin will der Vorstandsvorsitzende Oliver Blume wesentlich mehr sparen als zuvor angegeben, nämlich nicht 50.000 Stellen streichen, was ja so schon ein Debakel ist, sondern 100.000 Stellen sollen gestrichen werden. Und damit stehen eben auch mehrere VW-Werke zur Disposition, zum Beispiel auch das in Zwickau. Dazu jetzt Reaktionen aus den Medien.
1: Die Probleme bei Volkswagen sind offensichtlich, findet die Glocke aus Oelde. Der Einfluss des Großaktionärs Niedersachsen im unheilvollen Gespann mit der IG Metall schadet dem VW-Konzern seit Jahrzehnten. Hinzu kommen Managementfehler wie eine Modellpolitik, die zu lange auf ein Weiter-so gesetzt hat. Die Zerschlagung des Konzerns in Unternehmen, die einzeln an die Börse gebracht werden können, ist möglicherweise die allerletzte Chance für Volkswagen. Das Handelsblatt stellt klar, ein Stellenabbau allein macht noch keine Strategie, auch ein großer nicht. Das Management muss erklären, warum sich immer mehr Kunden gegen einen Volkswagen und für einen Toyota oder BYD entscheiden. So nötig es auch sein mag, wer nur Kosten senkt, gewinnt noch keinen einzigen Kunden zurück. Ähnlich sieht das die Ludwigsburger Kreiszeitung. Der Konzern steht unter einem massiven Wettbewerbs- und Transformationsdruck. Das alles macht harte Einschnitte und schmerzhafte Veränderungen unvermeidlich. Die Frage ist, wie der Konzern damit umgeht. Wer die eigene Belegschaft mit immer neuen Daumenschrauben und der ständigen Androhung von Werksschließungen konfrontiert, verspielt Vertrauen, Motivation und Loyalität. Das also, was VW in dieser Phase am dringendsten braucht. Die Frankfurter Allgemeine Zeitung schreibt: Die größten Widerstände gegen Einschnitte kommen von denjenigen, die die Lasten tragen müssen. Manchmal sitzen die Bremser auch im eigenen Aufsichtsrat. Das Land Niedersachsen, das an VW beteiligt ist, hat schon angekündigt, Schaden von eigenen Standorten abwenden zu wollen. Auch in Ostdeutschland ist die Lage angespannt. Politische Blockaden machen aber alles nur schlimmer. Die Branche muss sich von Grund auf neu ausrichten. Sonst hat der Autostandort Deutschland keine Zukunft. Diese Krise hat dramatische Symbolkraft, meint abschließend die Augsburger Allgemeine. Mit Volkswagen wackelt ein weltweites Wahrzeichen für die Leistungsfähigkeit der deutschen Industrie. Konzernspitze, Politik und Gewerkschaften müssen nun mit Vollgas daran arbeiten, dass VW die Kurve noch bekommt. Woran der Autobauer leidet, ist längst kein Husten mehr. Vielmehr scheint es, dass die Grippe voll ausgebrochen ist und die Lungenentzündung droht. Was das für Deutschland bedeutet, kann sich jeder ausmalen.
0: Das waren wirklich sehr, sehr viele Metaphern zur Krise bei VW, zu den Wellen, die das schlagen kann. Das waren die Medienschau, das war die Medienschau, also Stimmen aus den heutigen Medien zur Krise bei VW. 7:33 Uhr.
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0: Meistens sonnig ist es heute, teilweise mal ein paar Wolken zwischen ihnen und der Sonne. Trocken bleibt es aber in der Altmark. Am Abend dann ausnahmsweise einzelne Gewitter. Höchstwerte 37 bis 41 Grad und zunehmend schwül wird es heute auch. Morgen dann erstmal sonnig, am Nachmittag immer mehr Wolken, teilweise unwetterartige Schauer oder Gewitter. Höchstwerte 36 bis 41 Grad und dann kommt der Montag. Der ist meistens stark bewölkt, auch wieder mit kräftigen Schauern und Gewittern. Da ist auch Unwetterpotenzial dabei. Und am Montag wird es wohl deutlich kühler. Der MDR Kultur Verkehrsservice meldet: A2 ist zwischen Burg Ost und Burg Zentrum in beiden Richtungen bis ca. 12 Uhr wegen Reparaturarbeiten gesperrt. Im weiteren Verlauf Richtung Berlin ist die Autobahn zwischen Cesa und Wollin auch wegen Reparaturarbeiten gesperrt. Da sind Hitzeschäden auf der Fahrbahn. Letzte freie Abfahrt ist Thesen. Im Saale-Holzland-Kreis ist die Straße zwischen der A9-Anschlussstelle Hermsdorf Süd und Mörsdorf nach einem Unfall gesperrt. Und im Saale-Kreis kommt es in den Ortslagen Besenstedt und Johannas Hall zu Geruchsbelästigung durch starke Rauchentwicklung. Schließen Sie da bitte Türen und Fenster und schalten Sie die Lüftung und Klimaanlagen ab. Das waren die Meldungen um 7.34 Uhr.
3: 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Jetzt aus Halle, Letkowski.

Bletkowski, manchmal denke ich, dem steckt doch eine ganze Portion Heinz-Rudolf Kunze in den Knochen. Die Verwandten haben Sie hier gehört und übrigens spielt Bletkowski auch am 19. Juli in Halle an der Saale in der Kunsthalle Talstraße. 7.38 Uhr. China Forbes ist das hier. 87. 78.

0: 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Kids with Buns über ein Phänomen, das, glaube ich, die meisten von uns betrifft. Wenn irgendwo ein Unglück passiert, dann können wir nicht nicht hingucken. 7.45 Uhr haben wir es jetzt. Nun zu einem Tipp. Seit 1993 pilgern viele Menschen im Sommer immer für 3 Tage in so ein kleines, beschauliches Dorf namens Stelzen zu den Stelzenfestspielen. Und zwar bei Reuth. Lustiger Witz, Bayreuth. Für die Region ist das ein Wochenende der Superlative rund um die Musik im Dorf, im Wald, auf Flur. Und da verschmelzen Musikgenres von Avantgarde bis Klassik. Zu erleben ist da ein Wochenende voller Konzerte, Ausstellungen, Performances unterschiedlichster Art inmitten der wunderschönen vogtländischen Landschaft. Die oft weit Einheimische mit viel Liebe und Eigenregie entsteht Jahr um Jahr immer wieder mit Experimentierfreude, Spontanität und Improvisation ein sehr lebendiges Festival, das angeblich seinesgleichen sucht, sagt Elvira Birgit Speer. Und sie berichtet jetzt von der Ausgabe 2026.
1: Ein Traktor aus dem Jahr 1965 tuckert über das Festivalgelände. Eine von vielen alten Landmaschinen, die sich in diesen Tagen durchs kleine Vogtland auf Stelzen bewegen. Freiwillige Helfer mähen Wiesen, räumen Technik heran und bereiten die legendäre Landmaschinen-Sinfonie vor. Fast das ganze Dorf packt wieder mit an. Die Stelzenfestspiele sind längst international bekannt. Ihr Prinzip ist seit 33 Jahren dasselbe geblieben. Musik, so sagt Festivalleiter Henry Schneider, kann man mit allem machen, vom Steinway-Flügel bis zum Traktor.
2: Man definiert immer Musik mit Klavierflöte, so schwarzer Anzug, Bühne, das ist Musik. Aber manchmal, wenn man sich darauf einlässt und im Wald sitzt, und mal so ein bisschen hört, was da so alles passiert und das ernst nimmt, dann ist das genauso viel wert. Und das sind meine Quellen, wo ich oft denke, zum Beispiel mit diesen Landmaschinen. Ich habe immer gedacht, eigentlich sind das doch Instrumente, die da übers Feld zerren. Das könnte man doch jetzt mal umsetzen.
1: Henry Schneider, bis 2020 Bratscher im Gewandhausorchester Leipzig, gründete die Festspiele 1993 in seinem Heimatdorf. Aus einigen Konzerten in der Dorfkirche entstand eines der ungewöhnlichsten Musikfestivals Deutschlands. Zentrum des Geschehens ist eine riesige Rundholzhalle. Darin hängt eine umgebaute Melkmaschine wie ein Kronleuchter von der Decke. Weiße Milchflaschen werden zu Klangkörpern. Auch der alte Mähbinder wartet auf seinen Einsatz.
2: Es sieht aus wie auf einer Schrottablage mittlerweile. Holzteile sind schon abgegammelt, aber wir hatten jetzt den Willen, diesen Schrotthaufen noch mal ein Leben einzuhauchen. Das sind doch schöne Geräusche.
1: Dieses Jahr soll es auch endlich wieder eine neue Landmaschinen-Sinfonie geben. Mit dabei auch der alte Mähbinder.
2: Ich freue mich schon sehr. Wir haben einen ganz großen Bolero konzipiert am Ende der Landmaschinen-Sinfonie mit der Schalmeinkapelle aus Türchenreuth, glaube ich, heißt der Ort, bei Pausa. Das ist eine wunderbare Truppe und ja, das wird dann ganz, wird immer größer. Also es geht ganz, Prinzip vom Bolero geht ganz klein los und wird dann immer größer, größer, bis es nicht mehr größer geht.
1: Auch das Motto der diesjährigen Festspiele, alles ist Wasser, findet sich hier wieder. Eigens für die Sinfonie wurden neue Instrumente gebaut, darunter eine Schaufel-Wasserdruckharfe, angetrieben von einem Hochdruckreiniger. Offenbar gehen Henry Schneider auch nach 33 Jahren die Ideen nicht aus.
2: Da freut man sich dann wie ein Kind, wenn man plötzlich eine Idee hat. Oh, das wäre doch mal was.
1: Gemeinsam mit dem Klingenthaler Akkordeonorchester wird es eine Hommage an das Instrument des Jahres, das Akkordeon, geben. Mehrere Instrumente hängen bereits von der Decke der Festspielscheune.
2: 5 Akkordeons insgesamt und in der Mitte, das ist die Prima Ballerina, die kann alles, die kann jeden Ton. Also ferngesteuert, also mit MIDI von der Bühne aus, kann die alles machen.
1: Neben all den Experimenten stehen aber auch hochkarätige klassische Konzerte auf dem Programm. Den Abschluss gestaltet das neue Bachische Collegium Musicum. Unter der Leitung des alten Musikspezialisten Reinhard Göbel erklingen Werke von Bach, Telemann und Händel, darunter passend zum Festivalmotto die berühmte Wassermusik. Und dann erwartet die Besucher noch eine weitere Besonderheit, die Installation Stallgeflüster mit der Milchkuh Käthe. Mithilfe der künstlichen Intelligenz kann Käthe mit den Festivalgästen ins Gespräch kommen.
2: Sie können mit der übers Wetter reden oder über ihre eigenen Kinder oder über die Kinder von der Kuh oder was auch immer, ist egal. Die wird sofort antworten.
1: Zwischen Bach und Bolero, zwischen Landmaschinen und künstlicher Intelligenz bleibt Stelzen das, was es seit 33 Jahren ist. Ein Festival für musikalische Abenteuer, das jedes Jahr Menschen aus nah und fern ins Vogtland lockt.
0: Die 33. Stelzenfestspiele unter dem Motto Stelzen im Fluss vom 26. bis 28. Juni. Elvira Speer hat über die Höhepunkte der diesjährigen Ausgabe berichtet.

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1: Und heute ist der Intendant des Theaters Eisleben zu Gast hier bei MDR Kultur trifft. Frank-Martin Wittmeier ist seit einem Jahr Intendant am Theater Eisleben. 2025 hat er ja Ulrich Fischer abgelöst, nach 31 Jahren Intendanz. Fischer hatte das Theater zweimal, 2013 und 2024, vor der Schließung bewahren können. Ja, und nun also Wittmeier, Intendant, Regisseur und auch Theatermanager. Frank-Martin Wittmeier ist richtig durchgestartet, gleich bei seiner ersten Spielzeit. 10 Premieren brachte er in seiner ersten Spielzeit zur Aufführung. Eine Zweierkomödie zum Beispiel, Romeo und Julia an der Jukebox, und eine große Produktion, Cabaret und vieles, vieles mehr. Und zum Ende der ersten Spielzeit inszenierte Frank-Martin Wittmeier Münchhausen, das Musical, in Europa-Rosarium in Sangerhausen. Das hat er ganz bewusst gemacht, sagt der Intendant. Er will damit eine Brücke in die Region schlagen. Über seine zweite Spielzeit und einiges mehr spricht er heute live ab 11 Uhr mit meiner Kollegin Caroline Knappe.

Sie sind bei MDR Kultur am Morgen. Gleich nach 8 sprechen wir über unseren Podcast NS-Klicken von Menschen und Mördern. Da ist jetzt gerade die dritte Staffel erschienen. Jessica.

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4: Um 8 Uhr mit Bernd Milde. Die USA und der Iran haben sich trotz der vereinbarten Waffenruhe wieder gegenseitig angegriffen. Das US-Militär nahm nach eigenen Angaben iranische Raketen- und Drohnenlager und küstennahe Radaranlagen ins Visier. Das sei eine Reaktion auf die Attacke auf ein Frachtschiff in der Straße von Hormuz am Donnerstag gewesen. US-Vizepräsident G.D. Vance schrieb auf X, Gewalt werde mit Gewalt beantwortet. Die iranischen Revolutionsgarden meldeten daraufhin Angriffe auf mehrere US-Stützpunkte. Das Netzwerk der ostdeutschen Automobilindustrie hat vor einer möglichen Schließung des VW-Werks in Zwickau gewarnt. Dessen Chef Jens Katzek sagte im MDR, eine Entscheidung gegen den Standort wäre irrsinnig. Damit würde sich VW nur ins eigene Fleisch schneiden. Nach NDR-Informationen überlegt Volkswagen, statt 50.000 bis zu 100.000 Stellen zu streichen. Außerdem könnten 4 Werke geschlossen werden, darunter auch das in Zwickau. Die Hitzewelle sorgt in den Kliniken für deutlich mehr Einsätze. Allein in Sachsen sind die Patientenzahlen in den Notaufnahmen laut Krankenhausgesellschaft um rund 20% gestiegen. Vom Klinikum St. Georg in Leipzig hieß es, besonders ältere Menschen seien betroffen. Chefarzt Robert Stör sagte dem MDR, er rechne am Wochenende aber auch bei jungen Erwachsenen mit mehr Hitzschlägen. In Mitteldeutschland werden bis zu 41 Grad erwartet. Nach den Erdbeben in Venezuela hat das Militär die Kontrolle über den Norden des Landes übernommen. Wie der Präsident der Nationalversammlung mitteilte, soll so die öffentliche Ordnung aufrechterhalten werden. Die Region wurde von den Erdbeben am stärksten getroffen. Die Zahl der Todesopfer stieg nach offiziellen Angaben auf 920. Noch immer gelten tausende Menschen als vermisst. Bei der Fußball-WM trifft die deutsche Nationalmannschaft am Montag im 16. Finale auf Paraguay. Das steht nun nach dem komplizierten Auswahlmodus fest und hängt mit dem 1:0 Erfolg von Spanien gegen Uruguay in der aktuellen Spielrunde zusammen. Frankreich gewann mit 4:1 gegen Norwegen, Belgien schlug Neuseeland 5:1. Kap Verde spielte 0:0 gegen Saudi-Arabien und erreichte damit überraschend die K.O.-Runde. Auch Senegal hat noch nach einem 5:0 gegen den Irak Chancen weiterzukommen. Ebenso der Iran nach einem 1:1 heute früh gegen Ägypten. Das waren die Nachrichten.
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5: Tja, das Wetter, die einzelnen Temperaturen, überall wolkenlos, maximal leicht bewölkt. Der Brocken 26 Grad, Chemnitz 27, Dresden 24, Eisenach 22 Grad. Erfurt meldet 24, Fichtelberg 23 Grad, in Gera sind es 25, Görlitz 24, Halle 26 Grad, in Leipzig 25, Magdeburg auch und Meiningen meldet 24 Grad. Meistens sonnig ist es heute, teilweise aber auch ein paar Wolken. In der Altmark am Abend einzelne Gewitter, 37 bis 41 Grad und zunehmend schwül. Und morgen wird es dann erstmal sonnig und trocken, am Nachmittag dann aber auch immer mehr Wolken, teilweise unwetterartige Schauer oder Gewitter bei 36 bis 41 Grad auch morgen. Der Montag, der bringt dann Erleichterung. Wir schauen auf die Straßen der MDR Kulturverkehrsservice. A2 zwischen Burg Ost und Burg Zentrum in beiden Richtungen bis ca. 12 Uhr wegen Reparaturarbeiten gesperrt. Im weiteren Verlauf Richtung Berlin ist die Autobahn zwischen Ziesa und Wollin auch gesperrt. Da gab es Hitzeschäden, da wird repariert. Letzte freie Abfahrt ist Thesen. A9 Richtung München zwischen Bad Lobenstein und Rudolfstein. Stockender Verkehr durch einen defekten LKW im Baustellenbereich, dauert 10 Minuten länger. Und im Saalekreis kommt es in den Ortslagen Besenstedt und Johannishall zu Geruchsbelästigung durch starke Rauchentwicklung. Schließen Sie bitte da Fenster und Türen und schalten Sie Lüftung und Klimaanlagen ab. Das waren die Meldungen um 8.04 Uhr.
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5: Mit Julia Hämmerling, guten Morgen.

Fran Healy mit seiner Band Travis Gaslight. 8:07 Uhr haben wir es jetzt. Die dritte Staffel von NS-Klicken, Menschen und Mörder ist raus und gleich noch in die Podcast-Charts eingestiegen. In diesem Podcast werden die Täter des NS sichtbar gemacht. Ist das ein neuer Abschnitt der NS-Aufarbeitung? Warum beschäftigt man sich jetzt mit den Tätern, die teilweise aus unserer Nachbarschaft kamen? Ein Hallenser zum Beispiel ist dabei. Gleich darüber ein Gespräch mit Stefan Hörtler, mit dem Protagonisten des Podcasts NS-Klicken, Menschen und Mörder. Und das hier ist Cat mit Mirror.

0: Derzeit ist Familiengeschichte über die Zeit des Nationalsozialismus sehr nachgefragt. Ganz besonders natürlich, seitdem die Wochenmagazine Die Zeit und der Spiegel eine digitale Suchmaschine zur Verfügung stellen, mit der man herausfinden kann, ob die Großeltern oder Urgroßeltern Mitglieder in der NSDAP waren. Und dieses große Interesse an diesen Fragen lässt sich auch am Erfolg eines unserer MDR-Podcasts ablesen, nämlich NS-Klicken von Menschen und Mördern. Mittlerweile ist die dritte Staffel in ARD Sounds gestartet, auch wieder sehr erfolgreich. Und dieser Podcast wird teilweise schon an Schulen als Unterrichtsmaterial eingesetzt. Da werden Lebenswege erzählt von SS-Leuten, die schwere Verbrechen verübt haben, etwa in den Konzentrationslagern oder auch hinter der Front in den damals im Krieg von Deutschland besetzten Gebieten. Warum ist das interessant? Warum ist das gerade wichtig? Darüber möchte ich jetzt gerne sprechen mit dem Historiker Stefan Hörtler. Er ist einer der gefragten Experten auf diesem Gebiet und eben auch einer der beiden Protagonisten in dem MDR-Podcast über NS-Klicken. Herr Hörtler, schön, dass Sie hier sind. Hallo.
1: Ich grüße Sie.
0: Eigentlich meint man doch, die Geschichte der SS jetzt 81 Jahre nach Kriegsende sei doch gut erforscht und sei doch irgendwie auch bekannt. Es ist vielleicht auch bekannt, welche ungeheuren Verbrechen begangen worden sind. Und es gibt mittlerweile auch schon so einen politischen Streit darüber, Begriffe Schuldkultur oder Aufarbeitung, Fragezeichen. Welche Lücke versuchen Sie jetzt als Historiker auszufüllen in diesem Podcast und eben auch zu vermitteln?
1: Vielleicht müssen wir sogar noch einmal viel grundsätzlicher ansetzen, weil die Frage im Raum steht, inwiefern überhaupt die Geschichte des Nationalsozialismus auserzählt sei. Das steckt ja im Grunde in dieser These mit drin. Es sei ausgeforscht, wir wissen alles, wir könnten eine Schublade aufmachen und dann kommt uns das Wissen quasi entgegen.
0: Klingt also, als wäre es nicht der Fall.
1: Und das ist natürlich nicht so. Ja, je tiefer wir bohren, desto mehr Fragen kommen heraus. Und wenn wir über NS-Täterschaften sprechen oder Akteure, die an NS-Verbrechen in Gewalträumen beteiligt waren, ist das ein Aspekt, der erst in den letzten Jahrzehnten noch mal stärker an Fahrt aufgenommen hat. Es ist nicht so, dass man sich damit nicht beschäftigt hat, aber wenn wir uns die Genese der Forschungslandschaft anschauen, hat man sich zu Recht am Anfang mit den Opfern des Nationalsozialismus beschäftigt und mit den Biografien und Lebenswegen. Das war wichtig. Und der Blick auf die Täter kam zumindest nach den ersten großen Phasen der juristischen Ahndung und Verfolgung dann etwas später. Und am Ende, und das ist ja der wichtige Aspekt, müssen wir die Strukturen und die Systematik erklären können. Was heißt, dass wir das auch anhand der Erforschung von Täterschaften tun müssen, denn die Opfer haben sich ja nicht selbst zum Beispiel in die Konzentrationslager gebracht, sondern das waren SS-Männer. Und Aufseherinnen haben sie bewacht. Also wir brauchen diese Perspektive, um das System und das Warum erklären zu können.
0: Und jetzt in der dritten Staffel, da geht es wieder um SS-Männer, auch hier aus Mitteldeutschland nochmal. Jetzt gleich die erste Folge der dritten Staffel, die handelt von einem Sohn eines alten Adelgeschlechtes, von Ludolf Hermann von Alvensleben, der in Halle und Umgebung erstmal sein Unwesen getrieben hat. Ein Mann, fast 2 Meter groß, heißt es da, schon früh seine Haare verloren. Inwieweit ist er jetzt eine Schlüsselfigur innerhalb der SS und welche Verbrechen gehen auf sein Konto, um mal so ein Beispiel zu beleuchten?
1: Ja, vielleicht sind 2 Dinge wichtig, um diesen Raum Halle auch besser zu verstehen und auch zu verstehen, warum so viele Karrieren aus diesem Raum starteten. Denn gerade in den 20er Jahren formten sich auch Zentren der frühen NS-Bewegung in der damaligen preußischen Provinz Sachsen, heute weitgehend Sachsen-Anhalt. Halle war ein großes Zentrum. Und Ludolf Hermann von Alvensleben sagt auch in einem der späteren Interviews in Argentinien in den 50er Jahren aus, dass er zum Beispiel von dem Vater von Reinhard Heydrich, der auch aus Halle kommt und der Chef des Reichssicherheitshauptamtes, also damit der Gestapo war und der sogenannte Bevollmächtigte der Endlösung der Judenfrage, das heißt der, der auch die Wannsee-Konferenz 1942 organisiert hat, dass Heydrichs Vater sozusagen den Geigenunterricht für von Alvensleben hatte. Also die kennen sich alle seit Kindheitstagen. Das sind Seilschaften, die einander fördern, fast schon so ein System von Protektion und Patronage. Und dann verstehen wir, wie diese Karrierewege weitergehen. Und von Alvensleben, der biedert sich wirklich an, auch gegenüber dem SS-Chef Heinrich Himmler. Die Briefe sprechen für sich, die kommen auch im Podcast mit vor, werden zitiert. Und er wird dann der persönliche Adjutant von Himmler, also steigt auf und dann später SS-General in verschiedenen Positionen, also wirklich tief, vor allen Dingen ab 1939, in Verbrechen und vor allen Dingen in den Massenmord involviert.
0: Wie erklären Sie sich eigentlich jetzt derzeit dieses große Interesse der Nachfahren, mehr zu erfahren, genaueres zu erfahren, was der Großvater, der Urgroßvater während der Nazizeit verbrochen hat? Haben Sie da irgendwelche Erfahrungswerte?
1: Ich denke, da sind zwei Punkte wichtig für das Verständnis. Zum einen, diese erste Generation, diese sogenannte Zeitzeugengeneration, lebt kaum noch. Das heißt, es ist ein Raum da, auch innerhalb von Familien kritische Nachfragen zu stellen, auch bestimmte Familiennarrative zu hinterfragen, was nicht immer heißt, dass es einen Konflikt gibt, sondern dass man sich auch bestimmten Fragen stellt und das im positiven Sinne. Also ich möchte das gar nicht als eine negative Struktur bezeichnen, sondern eher als wirklich eine positive Entwicklung, das zu differenzieren, zu hinterfragen und zu verstehen. Das sind die Punkte, die interessieren. Und zum anderen kommen natürlich auch in der Vermittlungsarbeit, ob in der schulischen oder außerschulischen, Punkte auf, die fragen, ja, warum war das denn so? Warum haben die das denn gemacht? Und damit kommt man natürlich ebenfalls zu den Fragen, ja, wer sind denn die?
0: Und da sind wir natürlich jetzt auf einem ganz neuen Level mit dieser NSDAP-Kartei. Jetzt haben wir aber gerade hauptsächlich erstmal über die SS gesprochen. Welchen Erkenntnisgewinn erhält man denn dann eigentlich, wenn man sich in dieser Kartei schlau macht, welche Vorfahren denn jetzt in der Partei waren? Wie ist das Verhältnis SS-NSDAP zum Beispiel gewesen?
1: Ja, das ist eine spannende Frage. Ich würde zwei Antworten geben wollen. Zum einen denke ich, dass gerade für private Zwecke dieser Zugang enorm wichtig ist. Und man sieht ja auch an der Presseresonanz, Sie haben das ja eingangs auch gesagt, das interessiert. Ja, also das wird nachgefragt. Die Leute geben die Namen ein und wollen wissen, gab es da eine NSDAP-Mitgliedschaft? Und ich glaube, gerade für diese familiären Fragen ist das wichtig und kann auch bestimmte Familienerzählungen nochmal verändern. Ja, die immer wieder tradiert wurden und plötzlich anders aussehen, weil dort Ergebnisse stehen, mit denen man nicht gerechnet hat.
0: Aber können die nicht auch verzerren? Also wenn jetzt ein NSDAP-Mitglied das aus irgendwelchen Gründen war und vielleicht irgendwie überhaupt nichts gemacht hat?
1: Genau, und das ist die zweite Antwort, die ich nämlich geben wollte. Wissenschaftlich gesehen hat die reine Mitgliedschaft eigentlich einen sehr geringen Wert. Und die Aussagekraft ist letztendlich genauso gering. Ja, was sagt uns das? Ja. Wir haben Personen, die am Massenmord aktiv beteiligt waren, die überhaupt keine Mitgliedschaft aufweisen. Wir haben Personen, die haben keine NSDAP-Mitgliedschaft, waren aber in der SS. Also ich kenne Personen, die sagen, mir beruhigt schreiben und sagen, ja, ich habe geguckt, mein Vater, Großvater war nicht in der NSDAP. Ich hatte schon eine Vermutung oder ach, na ja, da gibt's auch die und jene Erzählung, dass er immer eigentlich gegen das System gewesen sei. Und das beruhigt jetzt, jetzt hat man es schwarz auf weiß, er war nicht in der NSDAP. Und dann habe ich in die Datensätze geguckt, ja, das war er nicht, aber er war seit 1931 in der SS.
0: Wir können also durchaus mit der Haltung jetzt rangehen ans Hören, dass es nicht nur zwei Seiten gibt und dass es nicht eine homogene Täterschaft gibt und auch keine homogene Mitgliedschaft in der NSDAP-Partei. Von Menschen und Mördern, die dritte Staffel des MDR-Podcast NS Klicken ist in ARD Sounds jetzt zu finden und zu hören. Mit dabei der Historiker Stefan Hörtler von der Uni Göttingen. Wenn der Opa SS-Mann war, so lautet auch das Thema heute am Samstag, heute Abend 19 Uhr bei uns im Diskurs mit Geschichtsredakteur Stefan Nölke. Zu Gast im Studio ist Marc Baumgart, den seinen privaten Recherchen über seinen Großvater, einen SS-Mann aus Dresden, dazu gebracht hat, genau für solche Forschungen eine Stiftung zu gründen. Herr Hörtler, ich danke Ihnen nochmal ganz herzlich.
1: Vielen Dank auch von meiner Seite.

0: Gates.
1: Bulgarian Card Trader nennt sich dieser Mann hier und möglicherweise greift er dabei auf eigene Erfahrung zurück. Bulgarischer Autohändler Daniel Stoyanov, in Sofia in Bulgarien geboren, hat lange mit Peter Fox und Seed zusammengearbeitet, war eine Hälfte von dem wunderbaren Duo Malky, jetzt also hier solo unterwegs, bei MDR Kultur gehört. Und hier ist Lofi mit Mr. Eclectic.

0: 8.29 Uhr haben wir es jetzt. Gleich 8:30 Uhr Zeit hierfür.
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0: Heute aus der Feder von Ulrike Thielmann.
2: Menschen altern nicht synchron, konfrontiert uns heute das Feuilleton der Süddeutschen Zeitung mit einer neuen alten Weisheit, die in der Regierungsdebatte um das Renteneintrittsalter eine Rolle spielen wird und vielleicht gar zum Problem werden könnte. In dem Netflix-Hit Office Romance weiß die Süddeutsche, der bis vor kurzem ganz oben stand in den internationalen Charts, spielt ja Jennifer Lopez die Hauptrolle. Eine attraktive Frau von 56 Jahren. Und wenn nicht die eine Hälfte des Publikums, so die Süddeutsche, sich mit ihr identifizierte und die andere Hälfte sie begehrte, würde der Film nicht funktionieren. Genauso wie die Filme mit Tom Cruise, der in der kommenden Woche seinen 64. Geburtstag hat und bald wieder den Actionhelden spielen wird. Kann es sein, fragt die Süddeutsche, dass Jennifer Lopez und Marie-Agnes Strack-Zimmermann, Tom Cruise und unser faltenfreier Bundeskanzler körperlich und mental 15 bis 20 Jahre jünger sind, als es ihre Eltern und Großeltern im gleichen Alter waren? Und was ist mit all den Schweißern, den Maurern, Menschen also, die körperlich so hart arbeiten, dass sie nach 45 Jahren endlich ihre Ruhe und ihre Rente haben wollen? Das Problem ist, dass die Menschen nicht synchron altern, überlegt die Süddeutsche. Und dass das Jungbleiben eine Frage der Klasse ist, des Einkommens, des guten Lebens, der Ernährung und der Bewegung. Vor allem aber scheint es eine Frage des Berufs zu sein, so die Süddeutsche. Herausforderungen, Verantwortung und Verwirklichung helfen sehr. Und umgekehrt ist es nicht nur harte Arbeit, was die Leute altern lässt. Es sind Nichtstun, Langeweile, stumpfe Tätigkeit. Es ist das Gefühl, dem eigenen Schicksal ausgeliefert zu sein. Es liegt an zu viel Fastfood, zu viel Fernsehen, zu wenig Bewegung, geistig und körperlich. Wer so lebt, stirbt auch früher, wird also ohnehin weniger Rente bekommen. Und sollte dafür nicht auch noch bestraft werden mit einer Erhöhung des sogenannten Renteneintrittsalters, das doch für den, der längst nicht mehr kann, eine Rentenkürzung ist, sinniert die Süddeutsche Zeitung. Die LVZ trauert dem heute scheidenden Leipziger Opernintendanten Tobias Wolf nach. Er verlässt die Stadt ein Jahr vor dem Ende seiner Vertragslaufzeit. Warum? Darüber wurde Stillschweigen vereinbart, was der Stadt Leipzig kein gutes Zeugnis im Umgang mit ihren Kulturköpfen ausstellt, meint heute die Leipziger Volkszeitung, die Wolfs unstrittige Verdienste aufzählt und darüber nachdenkt, wieso bloß es Wolf seiner Dienstherrin, Leipzigs Kulturbürgermeisterin Skadi Jennecke, nicht recht machen konnte. Er wollte gar die Oper Leipzig grün machen, schreibt die LVZ. Beschäftigte einen Nachhaltigkeitsbühnenbild-Sonderbeauftragten, ließ den CO2-Abdruck seines Hauses vermessen und erntete mit diesen wichtigen Initiativen nur anfangs den Wohlgefallen seiner Dienstherren. Das Publikum allerdings interessierte sich kaum dafür. Es kommt wegen der schönen Stimmen und der schönen Bilder in die Oper. Und so war es mindestens ungeschickt, zur Wintermärchenzeit des Jahres 2023 ausgerechnet die Erstaufführung der unbekannten Oper Mary, Queen of Scots von Thea Musgrave als Nachhaltigkeitsoper im Sparbühnenbild zu bewerben. Ungeschickt, ja, bilanziert die Leipziger Volkszeitung. Aber ein Grund für die Nichtverlängerung des Vertrages? Kaum.
0: Soweit Ulrike Thielmann mit unserem heutigen Feuilleton, Ausgabe 27. Juni 2026.
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0: Meistens sonnig ist der Tag heute. Teilweise mal ein paar Wolken, bleibt aber trocken. In der Altmark am Abend allerdings ein paar einzelne Gewitter möglich. Höchstwerte 37 bis 41 Grad und es wird jetzt zunehmend schwül. In der Nacht gering bewölkt, klar und trocken. Tiefstwerte 24 bis 18 Grad. Und morgen wird es dann erstmal sonnig, am Nachmittag dann aber immer mehr Wolken. Und dann kommen teilweise unwetterartige Schauer oder Gewitter bei Höchstwerten von 36 bis 41 Grad. Morgen nochmal und der Montag dann, der bringt etwas Erleichterung. Meistens stark bewölkt, kräftige Schauer oder Gewitter mit Unwetterpotenzial. Aber es wird ab Montag deutlich kühler. Wir schauen auf die Straßen. Der MDR Kultur Verkehrsservice meldet A2 zwischen Burg Ost und Burg Zentrum in beiden Richtungen bis ca. 12 Uhr wegen Reparaturarbeiten gesperrt. Dann im weiteren Verlauf Richtung Berlin ist die Autobahn zwischen Zieser und Wolin auch wegen Reparaturarbeiten gesperrt. Letzte freie Abfahrt ist Thesen. A9 Richtung München zwischen Bad Lobenstein und Rudolfstein. Stockender Verkehr durch einen defekten LKW im Baustellenbereich. Das dauert 20 Minuten länger. Und im Saalekreis kommt es in den Ortslagen Besenstedt und Johannishall zu Geruchsbelästigung durch starke Rauchentwicklung. Da also bitte Fenster und Türen schließen, Lüftung und Klimaanlagen abschalten. Das waren die Meldungen um 8.35 Uhr.
3: 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Elsa K.

MDR Kultur am Morgen. 8.40 Uhr. Elsa K. war das, die Sie hier gehört haben. It's gonna be okay. Heute ist Tag der Architektur. Und da gibt es auch ein Angebot für die ganz Kleinen. Wir schauen gleich nach einer Grundschule in Groß-Tschocher in Leipzig.

0: ziemlich verfrickeltes und verjazztes Kunstwerk, das Jamiroquai da vorgelegt haben mit Space Cowboy. Und trotzdem, trotz allem haben sie es damit in die Charts geschafft. 8.44 Uhr haben wir es jetzt. Heute ist deutschlandweit wieder Tag der Architektur unter dem Motto gebaute Antworten auf die Fragen unserer Zeit. Und da wird ein Blick hinter die Kulissen gemacht, auch in der neuen Grundschule Groß-Tschocha am Rand der Stadt Leipzig. Wolfgang Schilling stellt uns ein Projekt dort vor.
1: Es ist schon ein Weilchen her, als der Architekt Jan Fitzner das erste Mal hier stand. Am Fuß eines wilden Rodelberges damals mitten im Winter, heute fast 8 Jahre und knapp 44 Millionen verbaute Euro später, steht hier in Groß-Tschocha am Rande der Stadt Leipzig ein eindrucksvolles Schulgebäude.
2: Es ist eine lange Zeit und die hat viel Durchhaltevermögen erfordert. Und es ist aber eben eine Aufgabe, die von Anfang an schön war. Ja? Und man hat eine gewisse Demut. Eine Schule ist eine der wichtigsten Bauaufgaben, die eine Gemeinschaft zu leisten hat. Ja? Also früher waren es am Dorfplatz das Rathaus, die Kirche und die Schule, die die herausragenden Gebäude waren. Und gerade das kann ein Gebäude natürlich auch nach außen ausstrahlen.
1: Die Grundschule tut's mit ihrer ziegelroten Keramikfassade, die über die Glasfront im Erdgeschoss hinauskragt. Das Haus öffnet sich über einen Bildungscampus hinein ins Quartier. Denn hier wird nicht nur gelernt, hier soll auch die Bürgerschaft aus dem umliegenden Wohnquartier Raum für Vereinsarbeit finden. Die Sportvereine der Stadt sind eingeladen, die Turnhalle zu nutzen, die sich halb unter Tage dem eigentlichen Schulgebäude anschmiegt. Dass sein überaus großzügiges Raumangebot von außen gar nicht auf den ersten Blick erkennen lässt, das weiß die Direktorin Kerstin Klockmann zu schätzen.
3: Also wir haben jetzt das erste Jahr in der Schule verbracht und wir fühlen uns natürlich alle sehr wohl. Also ein großer Vorteil ist der Platz, den wir haben, ne, die Weite, auch eine wunderbare Akustik, was natürlich auch das Miteinander in der Schule einfacher macht. Ja, und ansonsten haben wir natürlich viel mehr Möglichkeiten, pädagogische Ziele umzusetzen. Ne. Momentan haben wir 308 Schüler bei uns an der Schule. Nächstes Jahr wachsen wir noch ein bisschen auf 330 ungefähr. Genau. Und dann werden wir sehen, wo die Reise hingeht.
1: Bei der kleinen Rundgangsreise durch das Gebäude fällt der Blick immer wieder auf farbig miteinander korrespondierende überdimensionale Reifen. Kunst am Bau aus dem Atelier von Philipp Fritsche.
4: Bei der Betreuung oder bei der Erziehung meiner eigenen Söhne ist mir beim Abholen in den Horten immer aufgefallen, dass diese schönen Hula-Hop-Reifen, wie sie umgangssprachlich genannt werden, irgendwie in den Bäumen hingen. Ich habe immer so als Künstler Fotos gemacht, weil das so skurril war und die ein bisschen so gesammelt und dachte, ja, das ist eigentlich verrückt. Also selbst im Struffelpeter oder so ist dieser alte Reif zu finden, ist also irgendwie im kollektiven Gedächtnis der Gesellschaft drin. Und das war so eine Metapher, wo ich dachte, ja, Reifen, Reifung sowieso. Sie sind auch, man kann gerne mal dranklopfen, über die Ästhetik freue ich mich sehr, sie sind nicht hohl.
1: Was auch die klugen Grundschulkinder sofort erkannt haben und auf diesen Reifen offensichtlich gerne mal rumturnen. Der erste Lack ist ab, konstatiert Philipp Fritsche lachend die aktive Inbesitznahme seiner Kunst durch die Zielgruppe, die ihrerseits rückwärtig genug Auslauf auf einem Fußballfeld großen Schulhof findet. Basketballplatz, Kletterlandschaft, Rückzugsräume unter bunten Sonnensegeln inklusive. Doch den besten Schatten bietet hier noch immer der einzig erhaltene Bestandsbaum, eine alte Kastanie. Von hier aus sieht man auf die eigens angepflanzten anderen Bäume, bei deren Stammumfang nicht Durchmesser von gerade mal 20 Zentimetern, mehr finanziert die sächsische Baubehörde nicht, man sich ernsthaft Sorge um deren Überleben auf dem Schulhof macht. Was auch als abschließender Kritikpunkt vom hier aktiv gewesenen Landschaftsarchitekten Rüdiger Clausen in den Raum gestellt wird.
5: Ich könnte auch ohne Probleme einen Baum eben, der, sag ich mal, 10 Meter hoch ist, dahin pflanzen. Dann kostet so ein Baum natürlich 7.000, 8.000, 9.000 Euro. Irgendwo dazwischen ist vielleicht der bessere Kompromiss, als jetzt das Allerkleinste, was irgendwie geht, zu nehmen. Gerade auf einem Schulhof, wo die Kinder im Sommer tatsächlich den Schatten brauchen, um in der Pause das gut aushalten zu können.
1: Wir halten fest, viel Licht und zu wenig Schatten bei diesem alles in allem aber doch erfreulichen Schulneubauprojekt in Groß-Tschocha am Rande der Stadt Leipzig.
0: Ein Projekt von 60, die allein in Sachsen an 25 Orten am Tag der Architektur, also heute und morgen, vorgestellt, besichtigt werden können. Die Grundschule Groß-Tschocher können Sie heute um 10, um 11 und um 12 Uhr besichtigen. Ein Bericht war das von Wolfgang Schilling. Whatever.

Tal Aditi haben Sie hier gehört bei MDR Kultur am Morgen. Wir haben es jetzt 8.52 Uhr. Noch ein kleiner Programmtipp für die heutige Nacht. Dota, die wird ja jetzt kommende Woche beim Ruderstadt-Festival mit der Ruth ausgezeichnet für ihre beiden Mascha Kalecko-Alben. Und die haben wir heute Abend auch nochmal bei uns auf der Welle. Und zwar ab 22.40 Uhr nach den Sounds Like Dirk mit Dirk Darmstädter. Dota live bei MDR Kultur. Ein Mitschnitt von uns für Sie. Und hier ist sie nochmal mit ihrem Titel Sommer für Sommer.

Dota heute Abend, fast schon heute Nacht zu hören hier bei MDR Kultur Sommer für Sommer. Jetzt gleich nach 9 unser Feature und da tauchen wir ein in einen ganz wichtigen Punkt der europäischen Geschichte. 26. Juni 1813, da kam Napoleon Bonaparte zu Besuch nach Dresden und traf dort den österreichischen Außenminister Clemens Wenzel Lothar von Metternich. Und die zwei haben darüber gesprochen, dass sich doch Bonaparte bitte in Zukunft auf sein Mutterland beschränken sollte und nicht weiter Europa überfallen sollte. Damit stand das Leben hunderttausender Menschen auf dem Spiel bei diesem Gespräch. Unser Feature gleich nach 9. Ich wünsche Ihnen einen wunderbaren Tag. Kommen Sie gut durch die Hitze. Julia Hämmerling sagt Tschüss, bis bald.

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5: Um 9 Uhr mit Bernd Milde. Die USA und der Iran haben sich trotz der vereinbarten Waffenruhe wieder gegenseitig angegriffen. Das US-Militär nahm nach eigenen Angaben iranische Raketen- und Drohnenlager sowie küstennahe Radaranlagen ins Visier. Das sei eine Reaktion auf die Attacke auf ein Frachtschiff in der Straße von Hormuz am Donnerstag gewesen. US-Vizepräsident J.D. Vance schrieb auf X, Gewalt werde mit Gewalt beantwortet. Die iranischen Revolutionsgarden meldeten daraufhin Angriffe auf mehrere US-Stützpunkte. Das Netzwerk der ostdeutschen Automobilindustrie hat vor einer möglichen Schließung des VW-Werks in Zwickau gewarnt. Dessen Chef Jens Katzek sagte im MDR, eine Entscheidung gegen den Standort wäre irrsinnig. Damit würde sich VW nur ins eigene Fleisch schneiden. Nach NDR-Informationen überlegt Volkswagen, statt 50.000 bis zu 100.000 Stellen zu streichen. Außerdem könnten 4 Werke geschlossen werden, darunter auch das in Zwickau. Die Hitzewelle sorgt in den Kliniken für deutlich mehr Einsätze. Allein in Sachsen sind die Patientenzahlen in den Notaufnahmen laut Krankenhausgesellschaft um rund 20% gestiegen. Vom Klinikum St. Georg in Leipzig hieß es, besonders ältere Menschen seien betroffen. Chefarzt Robert Stör sagte dem MDR, er rechne am Wochenende aber auch bei jungen Erwachsenen mit mehr Hitzschlägen. In Mitteldeutschland werden bis zu 41 Grad erwartet. Nach den Erdbeben in Venezuela hat das Militär die Kontrolle über den Norden des Landes übernommen. Wie der Präsident der Nationalversammlung mitteilte, soll so die öffentliche Ordnung aufrechterhalten werden. Die Region wurde von den Erdbeben am stärksten getroffen. Die Zahl der Todesopfer stieg nach offiziellen Angaben auf 920. Noch immer gelten tausende Menschen als vermisst. Bei der Fußball-WM trifft die deutsche Nationalmannschaft am Montag im 16. Finale auf Paraguay. Das steht nun nach dem komplizierten Auswahlmodus fest und hängt mit dem 1:0-Erfolg von Spanien gegen Uruguay in der aktuellen Spielrunde zusammen. Frankreich gewann mit 4:1 gegen Norwegen, Belgien schlug Neuseeland 5:1, Kap Verde spielte 0:0 gegen Saudi-Arabien und erreichte damit überraschend die K.O.-Runde. Auch Senegal hat nach einem 5:0 gegen den Irak noch Chancen weiterzukommen. Ebenso der Iran nach einem 1:1 heute früh gegen Ägypten. Das waren die Nachrichten. Das Wetter mit den Temperaturen von 8 Uhr. Brocken fast wolkenlos 26 Grad, Chemnitz fast wolkenlos 29, Dresden wolkenlos 27 Grad. Eisenach fast wolkenlos 25 Grad, Erfurt leicht bewölkt 27, Fichtelberg wolkenlos 24 Grad. Gera leicht bewölkt 27 Grad, Görlitz wolkenlos 27, leicht bewölkt in Halle und Leipzig bei jeweils 28 Grad, Magdeburg wolkenlos 27 Grad und Meiningen fast wolkenlos 26 Grad. Heute meist sonnig, teilweise auch ein paar Wolken in der Altmark, am Abend einzelne Gewitter, Höchstwerte 37 bis 41 Grad und zunehmend schwül. In der Nacht gering bewölkt oder klar, Tiefstwerte 24 bis 18 Grad. Morgen erst sonnig, am Nachmittag immer mehr Wolken und teils unwetterartige Schauer oder Gewitter, Höchstwerte 36 bis 41 Grad. Am Montag meist stark bewölkt, kräftige Schauer oder Gewitter mit Unwetterpotenzial und deutlich kühler. MDR-Verkehrsdienst. Vorsicht auf der A14 Richtung Magdeburg. Zwischen Schkeuditzer Kreuz und Gröbers liegt ein großer Stein auf der linken Spur. Die A2 ist zwischen Burg Ost und Burg Zentrum in beiden Richtungen wegen Reparaturarbeiten gesperrt. Im weiteren Verlauf Richtung Berlin ebenfalls Sperrung zwischen Ziersa und Wollin. A73 Richtung Suhl zwischen Bad Staffelstein und Bad Staffelstein-Kurzentrum und Lichtenfeld Süd Metallteile auf der Fahrbahn. Soweit der MDR-Verkehrsdienst, 9.04 Uhr.
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6: Herzlich willkommen bei MDR Kultur. Mein Name ist Stefan Nölke, Redakteur für die geschichtlichen Themen und damit auch zuständig für unseren Podcast Weltgeschichte vor der Haustür. Und dabei geht es heute um ein weltgeschichtlich bedeutsames Gipfeltreffen, das vor 223 Jahren am 26. Juni 1813 in Dresden stattfand. Napoleon Bonaparte residierte den Sommer über für einige Wochen im Marcolini-Palais in der Dresdner Friedrichstadt. Dort traf der Kaiser der Franzosen den österreichischen Außenminister Clemens Wenzel Lothar von Metternich. Was war die Ausgangslage? Napoleon hatte im Jahr zuvor, 1812, eine heftige militärische Niederlage gegen Russland einstecken müssen und damit stand nun überhaupt seine Herrschaft über Europa in Frage. Nach jahrelangen erfolgreichen Kriegszügen war der Nimbus hinüber. In dieser Situation versucht Metternich nun, den Kaiser der Franzosen zu überzeugen, die imperialen Ambitionen aufzugeben und sich künftig auf das Mutterland Frankreich zu beschränken. Andernfalls würde sich Österreich mit Russland und Preußen gegen ihn verbünden. Auf dem Spiel steht 1813 beim Gipfeltreffen in Dresden nichts Geringeres als die Frage nach Krieg oder Frieden in Europa. Ein dramatisches Ringen, erzählt von Thomas Hartmann und Conny Wolter.
7: Es ist ein berühmt gewordener Moment in einem berühmt gewordenen Gespräch, das zur Kraftprobe wird. Napoleon echauffiert sich derart, dass er sich zornig den Hut vom Kopf reißt und zu Boden wirft. Zudem gewährt er seinem Gegenüber Einblick in ein zynisches Weltbild, in dem ein Menschenleben nichts, aber auch gar nichts zählt.
8: Ich bin in den Feldlagern aufgewachsen. Ich kenne nichts als die Feldlager. Und ein Mann wie ich scheißt auf das Leben von 1 Million Menschen.
7: Clemens Wenzel Lothar von Metternich schildert diese Episode. Noch Graf, bald Fürst, ist er der Außenminister im Habsburger Reich. Er sieht sich nicht an die Spielregeln gebunden, die nun von ihm verlangen, den Hut eines Kaisers aufzulesen, nicht in diesem Gespräch.
9: Wenn man ganz von oben her schaut, gewissermaßen die Vogelperspektive einnimmt und die geopolitische Situation ins Auge fasst, dann befinden wir uns hier am Gipfelpunkt einer Kriegsära, die insgesamt mehr als 20 Jahre dauerte. Ein Krieg, der zu einem definitiven Ende durch diese Begegnung eigentlich gebracht wurde.
7: Streicht der Historiker Wolfram Siemann die Bedeutung der Zusammenkunft zu Dresden heraus. Sie findet am 26. Juni 1813 statt und geht am 30. des gleichen Monats in eine zweite Runde. Der Verfasser einer voluminösen wie beeindruckend lesenswerten Metternich-Biografie fährt fort.
9: Das Entscheidende an dieser Begegnung ist, tritt Österreich in den Krieg ein oder nicht? Wird es Allianzpartner von Preußen und Russland und England und Schweden, die dazutreten, oder bleibt es an der Seite Napoleons? Und dadurch hat Österreich, obwohl es selber eigentlich militärisch schwach ist, die Funktion des Züngleins an der Waagschale. Und wie der weitere Kriegsverlauf zeigt, ist tatsächlich die Rolle Österreichs ganz ausschlaggebend.
7: Noch immer verbreitet der Name Napoleon Angst und Schrecken in Europa. Tod und Grauen hat er über den Kontinent gebracht, doch der vermeintliche Riese wankt. Erst muss er die verheerende Niederlage im Russlandfeldzug von 1812 verdauen. Dann verbünden sich Zar Alexander I. und Preußens König Friedrich Wilhelm III., der sich mit markigen Worten an sein Volk wendet.
8: Es ist der letzte, entscheidende Kampf, den wir bestehen. Für unsere Existenz, unsere Unabhängigkeit, unseren Wohlstand. Keinen anderen Ausweg gibt es als einen ehrenvollen Frieden oder einen ruhmvollen Untergang. Allein wir dürfen mit Zuversicht vertrauen, Gott und unser fester Wille werden unserer gerechten Sache den Sieg verleihen. Mit ihm einen sichern, glorreichen Frieden und die Wiederkehr einer glücklichen Zeit.
7: Napoleon agiert aus einer Position der Schwäche heraus. Zwar trägt er im Mai 1813 in den Schlachten von Groß-Görschen und Bautzen Siege davon, dennoch sieht sich der Kaiser der Franzosen Anfang Juni zu einem zeitweiligen Waffenstillstand mit der russisch-preußischen Allianz veranlasst, zum Waffenstillstand von Pleßwitz.
9: Und damit entstand jetzt eine Situation des Verhandelns, des Auslotens von Möglichkeiten, kann man nun eventuell die Karten neu mischen oder eine neue Allianz konstruieren. Und da ist die Rolle Österreichs ganz fundamental. Und zwar von beiden Seiten aus gesehen, von russisch-preußischer Seite und von französischer.

0: Das französisch-österreichische Verhältnis ist durchaus besonders. Selbst als sich Metternich und Napoleon in Dresden begegnen, sind Österreich und Frankreich formal noch Bündnispartner. Durch einen Vertrag vom März 1812, in dem festgeschrieben wird:
1: Es soll für immer Freundschaft, aufrichtige Vereinigung und Allianz zwischen seiner Majestät, dem Kaiser von Österreich, König von Ungarn und Böhmen, und seiner Majestät, dem Kaiser der Franzosen, König von Italien, Beschützer des Rheinischen und Vermittler des Schweizerischen Bundes sein.
0: Eine wirklich aufrichtige Vereinigung und Allianz, das ist dieses Bündnis nicht. Österreich dient es vor allem als Selbstschutz, ist Mittel zum Zweck. Im Konflikt mit Napoleon hat Habsburg immer wieder Misserfolge erlebt. Seit dem Frieden von Schönbrunn von 1809 steht Österreich nur noch als Mittelmacht da. Seitdem laviert man.
2: Weil es 1809 eine Rüstungsbegrenzung hatte, durfte nur noch 100.000 Soldaten haben durch den Frieden von Schönbrunn und eigentlich auch ökonomisch am Boden lag. Man hatte zeitgleich einen Staatsbankrott. Wie sollte man da sich erheben? Und da hieß es, anpassen, geschmeidig sein, dem Napoleon gewissermaßen nach dem Munde reden und uns stark machen, bis unsere Stunde kommt. Also das war die langfristige Strategie, die Metternich mit vielen Einzelschritten verfolgt und auf die er auch die Verwaltung und den Kaiser vorbereiten musste.
0: Zu dieser politischen Bindung zwischen Frankreich und Österreich gesellt sich noch eine persönliche.
2: Dass nämlich Napoleon der Schwiegersohn von Kaiser Franz war, durch Marie-Louise, die Tochter des Kaisers. Also da ist auch eine familiäre Beziehung, die nicht nur rein taktisch gewesen ist.

0: Napoleon ist recht eng mit Dresden verbunden. Immerhin ist er 11-mal hier gewesen. Das erste Mal im Juli 1807. Das war nach dem geschlossenen Friedensvertrag in Posen im Dezember 1806.
1: So Lutz Reike, tätig in der Abteilung Bildung und Vermittlung der Museen der Stadt Dresden. Mit diesem Friedensvertrag wird Sachsen Mitglied des Rheinbundes, Verbündeter Frankreichs, und darf sich nunmehr Königreich nennen. Es ist ein Königreich von Napoleons Gnaden.
0: Es ist bekannt, dass bei seinen ersten Besuchen noch großer Jubel in den Straßen herrschte. Das allerdings legte sich 1813, als eben der Krieg selbst auch hierher nach Sachsen kam und in Dresden ständig die Bürger Einquartierungen hinnehmen mussten, sowohl von den napoleonischen Truppen wie auch ihren Gegnern, die abwechselnd immer wieder die Stadt in ihre Hand bekamen.
1: Im Jahre 1813 hält sich Napoleon viel in Dresden auf. Wenig verwunderlich verlagert sich doch der Hauptkriegsschauplatz nach Sachsen. Auch die Zeit des Waffenstillstandes zwischen Frankreich und der russisch-preußischen Allianz, der zunächst am 20. Juli enden soll, verbringt er hauptsächlich hier.
0: Er hatte deswegen im Marcolini-Palais, dem Palais des ersten sächsischen Ministers Marcolini, Quartier genommen, bewohnte hier sämtliche Räume im Erdgeschoss und in dieser Zeit des Waffenstillstandes empfängt er hier den österreichischen Außenminister Metternich zu einem wichtigen Gespräch.

0: Wir befinden uns im Margolini-Palais und da befinden wir uns im sogenannten chinesischen Zimmer, im Volksmund auch Napoleon-Zimmer oder wie die Krankenhausmitarbeiter sagen, im Napzi.
1: Sorgt Sabine Hunger, mit zuständig für die Öffentlichkeitsarbeit des Städtischen Klinikums Dresden, an historischem Ort für Orientierung. Dazu muss man natürlich wissen, dass das Marcolini-Palais heute zum Städtischen Klinikum gehört. Das Napoleon-Zimmer kann dennoch nach Voranmeldung in Kleingruppen eingesehen werden. Das Zimmer, das mit dem 26. Juni 1813 zum Ort der Weltgeschichte wird.
0: Die beiden haben hier gesprochen in diesem chinesischen Zimmer, also Metternich und Kaiser Napoleon. Das Gespräch ging ja über 9 Stunden und sie haben sich die meiste Zeit hier aufgehalten, sind aber dann auch rüber in den Gartensaal gegangen, wo es einen großen Kartentisch gab, wo also auch immer die Lagebesprechung war und so weiter.
1: Während sich der Name Napoleon-Zimmer leicht nachvollziehen lässt, muss die Bezeichnung chinesisches Zimmer noch aufgeklärt werden.
0: Wenn man hier reinkommt, ist das Erste, was einen besticht, sind diese warmtönigen chinesischen Papiertapeten. Ringsrum sieht man so, also wir Mädchen würden sagen pink und helles Grün, Mint-Farben, die eigentlich gar nicht so richtig zusammenpassen. Das liegt aber daran, dass diese chinesischen Papiertapeten nachgedunkelt sind. Also wir haben hier auch noch originale Stellen und da sieht man, dass die also in der Farbigkeit ganz ähnlich waren. Und diese Tapeten sind so zwischen 1775, 78 maximal 1780 hier an die Wände gekommen und sind seitdem auch hier. Es gab zwischendurch mal Restaurierungen, aber seitdem sind sie hier und die haben also auf jeden Fall hier auch Napoleon stehen sehen.

0: Wie das Treffen am 26. Juni in Dresden beginnt, beschreibt Metternich noch am selben Abend seinem Kaiser Franz I. in einem ersten Bericht.
1: Im Garten Marcolini angekommen, wurde ich sogleich gemeldet und Seine Majestät empfing mich allein in ihrem Kabinett. Sie kam mir entgegen und fragte mit sehr heiterer Miene nach dem Befinden des Kaisers. Nach einiger Zeit eröffnete ich die Unterredung, indem ich sagte, ich stände vor ihm infolge seiner Einladung und nach meiner Überzeugung in dem wichtigsten Augenblick für die zukünftigen Beziehungen zwischen den beiden Reichen und für ganz Europa. Von Eurer Majestät, sagte ich, hängt es ab, der Welt den Frieden zu geben.
0: Metternichs Wunsch nach Frieden ist keine diplomatische Floskel. Es ist ihm ein echtes Anliegen. Wie auch nicht, da der Krieg schon so lange in Europa wütet. Was er von diesem ewigen Sterben hält, darüber äußert er sich nicht in diplomatischen Schreiben.
2: Wohl aber gegenüber seiner Ehefrau und seiner Geliebten Wilhelmine von Sagan. Und da gibt es Sätze, die tatsächlich die oberste Maxime seines Handelns deutlich werden lassen.
1: Ich hasse den Krieg und alles, was er mit sich bringt. Das Morden, die Schmerzen, die Schweinereien, die Plünderungen, die Leichen, die Amputierten, die Toten und ebenso die Vergewaltigungen.
0: Was Metternich als Antwort auf den Krieg vorschwebt, ist eine Art Pattsituation zwischen Europas Großmächten. Ein Sicherheits- und Friedenssystem, das die Vormachtstellung einer einzelnen Nation verhindert und gleichzeitig die Interessen kleinerer Mächte wahrt. Ein Konzept, dessen Grundidee er bereits 1801 entwickelt und das mit dem Wiener Kongress von 1814-15 dann Wirklichkeit wird.

0: Nur in Dresden geht Metternich in das Verbalduell mit einem Mann, der sich in ein Friedenssystem nicht einfügen kann und will, der sich von der Idee, Europa zu dominieren, garantiert nicht löst. Das zeigt sich etwa, als laut einem Bericht von Napoleons persönlichem Adjutanten Armand de Caulaincourt die Reichenbacher Konvention zur Sprache kommt. Eigentlich ein Geheimabkommen zwischen Österreich, Preußen und Russland, das erst am 27. Juni unterzeichnet, über dessen Forderungen in Dresden aber schon gesprochen wird. So soll der Korse das von ihm geschaffene Großherzogtum Warschau abtreten und das Gebiet unter den drei Unterzeichnerstaaten aufgeteilt werden, soll Frankreich die besetzten Festungen in Preußen räumen und die illyrischen Provinzen an Österreich zurückgeben.
1: Und das war für Napoleon, der eigentlich Kaiser eines Empires war und Satellitenstaaten um sich arrangiert hatte, vollkommen undenkbar.
0: Diese Reaktion überrascht Metternich keineswegs. Im Gegenteil, er hat fest damit gerechnet, kennt Napoleon lange genug, weiß, wie er tickt.
1: Von seiner ganzen Charakterstruktur her ist er nicht derjenige, der verhandelt und sich irgendwelchen Auflagen unterwirft, sondern er will das Spiel diktieren, die Regeln, nach denen organisiert wird.
0: Doch warum dann über Frieden reden? Unverbesserlicher Optimismus? Weil Napoleon letztlich gar nicht der Adressat dieser Friedensvorschläge ist. Nach Napoleons Niederlage im russischen Feldzug ist Metternich überzeugt, dass nun die Stunde für Österreich schlägt. In einer Notiz vom Dezember 1812 heißt es:
2: Unter allen Maßregeln die unverschieblichste ist die so schnell als mögliche Organisation der Armee, welche sich in Böhmen zu bilden hat.
0: Im März 1813 wiederum nimmt er Franz dem Ersten
1: gewissermaßen das Versprechen ab, dass der Kaiser an seiner Seite steht, wenn er jetzt in die Kriegsvorbereitungen schreitet. Das ist damals schon im März offenkundig, weil er sich Gedanken macht über die Kriegsfinanzierung und dann auch im April, Mai Kontakte nach Preußen und stärker noch nach England aufnimmt, um da zu signalisieren, man bewegt sich auf die Allianz hin.
0: So besteht ein wesentlicher Aspekt der Dresdner Gespräche darin, nach außen hin eine Botschaft zu senden.
1: Hier wird Napoleon vorgeführt als derjenige, mit dem man Friedensvereinbarungen nicht treffen kann und wo es nötig ist, in eine Koalition gemeinsam zu treten und ihn zu schlagen.
0: Diese Botschaft ist etwa für Kaiser Franz bestimmt,
1: der eigentlich einem weiteren Krieg gegenüber abgeneigt ist. Während Metternichs Strategie ist, langfristig und definitiv dem Wirken Napoleons ein Ende zu setzen.
0: Zudem richtet Metternich sein Augenmerk auf die Landsleute des Kaisers der Franzosen. Auch ihnen will Österreichs Außenminister die Friedensunfähigkeit ihres Herrschers demonstrieren.
1: Er will einen Keil zwischen der Generalität, dem Militär und Napoleon oder der Bevölkerung und Napoleon treiben. Er will sagen, das ist nicht Frankreich, Napoleon ist nicht Frankreich. Er, Napoleon, will den Krieg. Frankreich sehnt sich nach dem Frieden. Wir bieten ihn an, Napoleon lässt sich nicht darauf ein.
0: Natürlich werden noch weitere Probleme verhandelt. Metternich sucht zu erfahren, über welche militärische Stärke der in Dresden sitzende Franzose verfügt, welche Kenntnisse Napoleon wiederum über die militärische Stärke Österreichs besitzt. Am 30. Juni, beim nochmaligen Zusammentreffen der beiden Kontrahenten, akzeptiert der Korse das Habsburger Reich als neutralen Vermittler zwischen Frankreich sowie der preußisch-russischen Allianz, eine Rolle, der Österreich eigentlich bereits entwachsen ist. Darüber hinaus vereinbaren beide Parteien eine Friedenskonferenz sowie die Verlängerung des Waffenstillstandes von Anfang Juni, was Metternich unbedingt in die Karten spielt. Hat er doch am 26. Juni bei dem Oberbefehlshaber der österreichischen Armee, Fürst Karl Philipp zu Schwarzenberg, angefragt, ob eine solche Verlängerung lohnenswert sei. Die Antwort?
1: 20 Tage sind glücklich. Ich könnte das Heer um 25.000 Soldaten vergrößern. 21 Tage wären eine Last, weil dann die Versorgung ein Problem darstellen würde. Also das war ein ganz wesentlicher Punkt, noch aufzurüsten. Und Napoleon auf St. Helena sagte später, der Waffenstillstand von Pleßwitz und die Verlängerung sei der größte Fehler seines Lebens gewesen.
0: Erzählt Wolfram Siemann. Die in Dresden vereinbarte Friedenskonferenz zwischen Frankreich sowie Preußen und Russland unter der vermeintlich neutralen Vermittlung Österreichs entwickelt sich zur Farce, weil alle Seiten wissen, was die Stunde geschlagen hat. Der Kongress endet am 10. August, am selben Tag wie der Waffenstillstand. Einen Tag darauf erklärt Franz I. Frankreich den Krieg. Bei der bald darauf stattfindenden Schlacht um Dresden ist das Habsburgerreich bereits beteiligt. Lutz Reike.
3: Es ist eine Schlacht mit über 300.000 Mann in einer Stadt mit 55.000 Einwohnern. Das mag schon ein sehr schlimmes Erlebnis für die Bürger damals gewesen sein. Über 20.000 Tote blieben nach der Schlacht auf dem Feld vor der Stadt zurück.
0: Das Treffen von Dresden hat sich fest in das Gedächtnis der Welt eingeschrieben, weil sich hier zwei Persönlichkeiten begegnen, die ihre Zeit und die Geschichte entscheidend geprägt haben, obwohl sie charakterlich sehr verschieden sind und Metternich im Allgemeinen als sehr viel ausgeglichener beschrieben wird. Weil es die Macht der Diplomatie illustriert und weil es einen gewichtigen Pflasterstein darstellt, auf der Straße Napoleons in den Untergang.
4: 26. Juni 1813. Napoleon und Metternich ringen in Dresden um den Frieden in Europa. Eine Produktion von MDR Kultur aus dem Jahre 2023. 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
1: Vorsichtig wickelt sie die letzten Vasen in Zeitungspapier. Dann legt sie sie in die Umzugskiste, die auf dem Boden steht. Mit einer beherzten Bewegung sind die Deckelpappen eingeschlagen. Nun ist alles gepackt. In Stapeln stehen die Kartons im großen Zimmer. Die meisten Möbel sind schon weg. Sie hat sich viel Zeit genommen. Das bedeutete zwar länger Unordnung, aber so konnte sie jedes Teil noch einmal in Ruhe ansehen und sich erinnern. Es war ja vernünftig, in die kleinere Wohnung zu ziehen. Aber ihr Herz wäre gern geblieben. So oft hat sie schon neu anfangen müssen. Weiterziehen fällt besonders schwer, wenn der Abschied kein Aufbruch in eine bessere Lebenslage bedeuten muss. Plötzlich sind die Tage vorbei, die für sich genommen lang waren. Doch im Rückblick schrumpfen sie zu wenigen markanten Ereignissen. Was bleibt? Was kommt? Die Bibel geht mit diesem unsicheren Gefühl der Heimatlosigkeit um. Das ist sogar eines ihrer wichtigsten Themen. Sie fügt die einzelnen Ereignisse zu einer großen Geschichte und erzählt in vielen Variationen von Abschieden, vom Weiterziehen, vom Neuankommen. Sie lässt nichts aus, scheut sich auch nicht, die dunklen Seiten zu beleuchten. Im Ganzen festigt sich so der Boden unter den Füßen und es ebnet sich ein Weg, weil sichtbar wird, Gott ist in diese Geschichte eingewoben. So kann überhaupt erst glaubwürdig werden, was im Buch der Psalmen steht. Befiehl dem Herrn deine Wege und hoffe auf ihn. Er wird's wohl machen.
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1: Hier jetzt ausschließlich Tipps für drinnen, für Orte also, an denen Hitze und Sonne einigermaßen ausgesperrt sind. Ein solcher Ort, die Kunstsammlung Jena. Dort geht Malerin Soha Freimann mit ihren Arbeiten der Frage nach dem Verhältnis von echt und virtuell, von authentisch und künstlich nach. In ihren Bildern stellt die Künstlerin die Identitätssuche in der digitalen Welt in den Fokus und lässt sich dafür von den alten Meistern genauso inspirieren wie von Popmusik der Jahrtausendwende. Jetzt stellt Soha Freimann in der Kunstsammlung Jena aus.
2: Also ich denke viel von meiner Perspektive, ne, als Frau über der ganz große Druck und Erwartungen als Frau, was man sein soll oder wie man aussehen soll. Es gibt so viele Werbungen und digitale Strömungen, die einfach krasse Trends uns sagen.
1: Die Kunstsammlung Jena, am Wochenende geöffnet von 10 bis 17 Uhr. Players in Paradise, so heißt die Ausstellung von Soha Freimann. Eine Ausstellung, mit der man auch Jugendliche ins Museum locken könnte.

0: Und erträgliche Temperaturen sollten auch im Schauspielhaus Magdeburg herrschen, wo heute gezeigt wird, was Kinder in der Villa Wertvoll in Magdeburg in den letzten Wochen eingeübt haben. Dort in diesem Projektraum können Kinder und Jugendliche aus Magdeburg ihre künstlerischen Fähigkeiten entdecken, entfalten und entwickeln. Nach knapp 10 Monaten gemeinsamer Proben und künstlerischer Arbeit präsentieren die Kinder und Jugendlichen nun am Sonnabend und Sonntag ihre aktuellen Produktionen, die als große Bühnenshows aufgeführt werden. Und die tragen Titel wie »Das große Zusammen« oder »Achterbahn der Gefühle«. Dazu Bettina Becker, die das Projekt mit betreut.
1: Und die Veranstaltung ist im Schauspielhaus Magdeburg. Und das Besondere ist, dass die Kinder und Jugendlichen jetzt seit fast einem Jahr ihre Theaterstücke, ihre Musik und Tanzsachen selber erarbeitet haben und das dann gemeinsam auf die große Bühne bringen können. Also die Kinder haben ganz viele Ideen gesammelt, haben ganz viel improvisiert, haben sich reingedacht in verschiedene Themen, in Freundschaftsthemen, in Hoffnungsthemen. Und dann haben wir ganz viel miteinander gearbeitet, haben geguckt, was für ein Tanz entsteht, was für Theaterstücke entstehen, welche Filmszenen wollen sie machen. Und das ist jetzt natürlich ganz viel Wusel und ganz viel Arbeit, um da Stücke von ungefähr 1 bis 1,5 Stunden dann auf die Bühne zu bringen.
0: Mehr Infos und Tickets erhältlich unter www.villa-wertvoll.de. Aufführungen im Schauspielhaus Magdeburg an diesem Wochenende, etwa am Samstag 13 Uhr und 15:30 Uhr und dann auch am Sonntag 13 Uhr und 15:30 Uhr. 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
3: Um 10 Uhr mit Bernd Milde. In Mitteldeutschland erreicht die Hitzewelle allmählich ihren Höhepunkt. Heute und morgen rechnet der Deutsche Wetterdienst mit Werten bis 41 Grad. Der Deutsche Städte- und Gemeindebund hat die Bürger dringend zum Wassersparen aufgerufen. In der Neuen Osnabrücker Zeitung hieß es, notfalls müssten die Behörden Verbote aussprechen. Der Verband der Hausärztinnen und Hausärzte warf der Bundesregierung unterdessen in den Funke-Medien vor, beim Hitzeschutz versagt zu haben. Ein Maßnahmenpaket lasse weiter auf sich warten. Die USA und der Iran haben sich zum ersten Mal seit ihrem Rahmenabkommen wieder gegenseitig angegriffen. Auslöser ist ein Vorfall in der Straße von Hormuz vor 2 Tagen. Dabei war ein Frachtschiff angegriffen worden. Die USA werfen dem Iran vor, dafür verantwortlich zu sein. Das US-Militär nahm nun eine iranische Raketen- und Drohnenstellung sowie küstennahe Radaranlagen ins Visier. Die iranischen Revolutionsgarden meldeten daraufhin Angriffe auf US-Stützpunkte. Bundesfinanzminister Lars Klingbeil will die Alkoholsteuer um 20% erhöhen. Das geht aus einem Gesetzentwurf hervor, der dem Redaktionsnetzwerk Deutschland vorliegt. Danach soll die Steuer je Liter Reinalkohol von 13 auf mehr als 15 Euro steigen. Eine Flasche Wodka oder Rum würde dadurch 87 Cent teurer. Das Finanzministerium rechnet jährlich mit Mehreinnahmen von 400 Millionen Euro. Die deutsche Industrie klagt über die vielen Baustellen und Störungen bei der Deutschen Bahn. Das berichtet die Welt am Sonntag und beruft sich auf Unternehmen und Verbände aus der Stahl-, Chemie- und Autobranche. Sie geben demnach an, zunehmend Probleme zu bekommen, weil etwa Rohstoffe zu spät eintreffen oder Produkte nicht rechtzeitig abgefahren werden können. Die Rede ist von Milliardenschäden, die aber nicht genauer beziffert werden. Der Verband der chemischen Industrie rief die Bahn auf, dringend nachzusteuern. Die EU-Kommission zeigt sich verärgert über neue Zolldrohungen aus dem Weißen Haus. Die Brüsseler Behörde erklärte am späten Abend, man werde rasch reagieren, sollten die USA ungerechtfertigte einseitige Maßnahmen ergreifen. US-Präsident Donald Trump hatte allen Ländern, die eine Digitalsteuer für amerikanische Unternehmen einführen, mit Strafzöllen von 100% auf sämtliche Importgüter gedroht. Zahlreiche EU-Staaten würden derzeit darüber diskutieren. Das waren die Nachrichten.
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4: Die Temperaturen von 9 Uhr, fast wolkenlos, bei 25 Grad auf dem Fichteberg, 26 Grad waren es auf dem Brocken, 28 Grad in Eisenach und Magdeburg, 29 in Erfurt und Görlitz und 30 Grad in Chemnitz, Dresden, Gera, Halle und Leipzig. Heute ist es meist sonnig, zum Teil gibt es mal ein paar Wolken, es bleibt trocken und in der Altmark am Abend schon einzelne Gewitter. Knallheiß, 37 bis 41 Grad, dabei zunehmend schwül. In der Nacht dann nur gering bewölkt oder klar und trocken bei 24 bis 18 Grad. Und morgen nochmal erst sonnig und trocken, am Nachmittag dann immer mehr Wolken und teilweise unwetterartige Schauer oder Gewitter. Und genauso heiß wie heute, also bis 41 Grad. Der MDR Kulturverkehrsservice meldet. Die A71 Richtung Sangerhausen ist zwischen Erfurt-Bindersleben und Erfurt-Gispersleben jetzt nach einem Unfall gesperrt. Die A2 ist zwischen Burg-Ost und Burg-Zentrum in beiden Richtungen wegen Reparaturarbeiten gesperrt. Und im weiteren Verlauf Richtung Berlin ist die Autobahn zwischen Ziesa und Wollin ebenfalls wegen Reparaturarbeiten gesperrt. Die letzte freie Abfahrt ist Thesen. A72 Richtung Hof zwischen Böhlen und Röther, Behinderungen durch einen defekten LKW in einer Baustelle. Die B176 Harter Weißenfels ist zwischen Neulandsiedlung und Dittmannsdorf in beiden Richtungen wegen Bergungsarbeiten gesperrt. Und im Saale-Kreis kommt es in den Ortslagen Besenstedt und Johannashall zu Geruchsbelästigung durch starke Rauchentwicklung. Schließen Sie hier die Fenster und Türen und schalten Sie Lüftungen und Klimaanlagen ab. Und geblitzt wird. Auf der A13 Richtung Berlin, einmal in Höhe Ruhland und nochmal in Höhe Schwarzheide. Und auf der A38 Richtung Göttingen in Höhe Halle Dreieck Halle Süd. Oh je. Soweit der MDR Kulturverkehrsservice. Es ist 10:04.
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1: Vanessa Paradis hier bei MDR Kultur. 8:08 haben wir's. Schutz vor der Hitze, das ist eines der Themen dieser Tage. Und bei Hitzeschutz denken wir zuerst an Krankenhäuser, an Altenheime, vielleicht dann auch noch an Kitas, Schulen und Arbeitsplätze. Und die Kultur fällt da meist hinten runter. Und dabei hat gerade die einiges zum Thema zu sagen und anzubieten. Das Hygienemuseum Dresden zum Beispiel hat Ideen unterbreitet, wie man sich besser auf Extremwetterlagen einstellen kann. Und davon unabhängig braucht es natürlich auch für Theater oder Open-Air-Veranstaltungen Lösungen, wenn man nicht einfach nur alles absagen müssen will. Deshalb hat die Kulturstiftung des Bundes jetzt eine Handreichung herausgegeben für eben jene Orte. Und ich habe vor dieser Sendung mit Sebastian Brünger von der Kulturstiftung darüber gesprochen. Das Gespräch hören Sie gleich.

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1: Sonnenvormittag, Sie hören MDR Kultur. Aufgrund der enormen Hitze sind viele Veranstaltungen für dieses Wochenende schon abgesagt worden. Wenn man darüber mal nachdenkt, heißt es ja umgedreht auch, wir sind offenbar auf derartige Hitzewellen nicht gut genug vorbereitet. Das würde wiederum bedeuten, wir müssen besser vorsorgen. Und das gilt eben auch für Kultureinrichtungen, also für Theater und Freilichtbühnen, für Museen, Parks und Gärten. Im letzten Jahr hat die Kulturstiftung des Bundes dazu ein Pilotprojekt namens Klimaanpassung in Kultureinrichtungen gestartet, jetzt mit einer praxisnahen Orientierungshilfe nachgelegt. Für die ist Sebastian Brünger verantwortlich und mit ihm konnte ich vor dieser Sendung sprechen. Herr Brünger, erstmal ganz grundsätzlich, welche Orte sind aus Ihrer Sicht die schwierigeren? Alles, was drin ist oder alles, was draußen ist?
2: Ja, das ist eine gute Frage. Das kommt, glaube ich, tatsächlich auf die Tage an, von welchen Wetterbedingungen und von welchen Extremwetterereignissen wir sprechen. An solchen Tagen wie heute mit extremer Hitze, Hitzewellen, sind es, glaube ich, vor allen Dingen erstmal die tatsächlich Veranstaltungen, die Open Air stattfinden. Mhm. Das sind vor allen Dingen natürlich im Kulturbereich Theateraufführungen, Konzerte, die im Außenbereich stattfinden. Aber es betrifft natürlich auch Gebäude, die im Zweifelsfall nicht für solche Extremwetterereignisse gemacht sind. Gerade freie Theater sind häufig in alten Industriebauten untergebracht. Da ist es regelmäßig auch zu warm an solchen Tagen. Und selbst die großen Museen, die mit kräftigen Klimaanlagen ausgestattet sind, selbst solche Einrichtungen gehen an Tagen wie diesen in die Knie. Ich habe gestern Morgen gelesen, dass die Uffizien Kunstmuseum in Florenz tatsächlich den Kartenverkauf spontan einstellen musste, weil aufgrund der Besuchermassen, die eben einen vermeintlich kühlen Ort in Florenz aufsuchen wollten, das hat die Klimaanlage nicht mehr geschafft.
1: Jetzt geht es Ihnen ja nicht um kurzfristige, sondern eher um langfristige Maßnahmen. Gleichzeitig erleben wir in diesen Tagen eine große Flexibilität seitens der Kultureinrichtungen. Also in Erfurt kann man zum Beispiel an diesem Wochenende kostenlos in die kühlen Museen gehen. Da könnte dann das Gleiche passieren wie mit den Uffizien, aber mal abwarten. Und der Intendant des Theaters Eisleben, Frank-Martin Wiedmeier, der übrigens hier in der kommenden Stunde zu Gast ist bei MDR Kultur trifft, der hat sozusagen den Hydration Break auch für die Darsteller eingeführt. Also da werden dann heute Abend beim Sommertheater wird es da Trinkpausen geben und das Publikum darf auch Wasserflaschen mit reinnehmen. Sind es denn aus Ihrer Sicht Maßnahmen, von denen man sagen könnte, ja, die haben durchaus auch was, was man gebrauchen könnte als Strategie für die Zukunft oder braucht es da noch was anderes und mehr?
2: Also ich glaube, solche Ideen, vor allen Dingen solche kreativen Ideen und spontane Ideen sind immer super, gerade wenn man eben auf eine Art auch ein Stück weit überrascht wird von dann der Extremität dieser Ereignisse. Ich glaube, es gibt dann am Ende nochmal zwei verschiedene Möglichkeiten, wie Sie sagen, Strategien. Also zum einen wirklich unmittelbar zu reagieren mit Notfallplänen und sich dann auch Dinge zu überlegen, wie man den Besuchenden auch spontan unterstützen kann. Mittelfristig müssen wir, glaube ich, an Tagen wie diesen realisieren, dass die globale Erderhitzung real ist und auch wir in Deutschland davon unmittelbar betroffen sind und dass wir uns damit langfristig auch beschäftigen müssen und Strategien entwickeln müssen für Handlungsfelder wie die Gebäude im Kulturbereich, für die Menschen, die dort arbeiten, die Besuchenden und nicht zuletzt natürlich auch für die Objekte, die uns erhaltenswert und schützenswert sind, in den Museen zum Beispiel.
1: Gucken wir gerne mal genauer auf die Gebäude. Da ist ja der erste Gedanke immer die Klimaanlage. Jetzt haben Sie gerade gesagt, in den Uffizien schafft die das auch nicht mehr. Und in Ihrem Katalog taucht die auch nicht so groß auf. Welche Maßnahmen sind es denn aus Ihrer Sicht viel eher, wenn es jetzt um bauliche Veränderungen zum Beispiel geht, um Hitze besser entgegenzutreten?
2: Ja, in dem Pilotprojekt der Kulturstiftung des Bundes haben wir versucht, weniger auf technische Maßnahmen zu setzen. Das ist natürlich immer der erste Gedanke, zu sagen, dann bauen wir halt überall Klimaanlagen ein. Diese Klimaanlagen sind aber energieintensiv und wie wir an der Erderhitzung merken, wir müssen eigentlich eher daran arbeiten, unsere Energieverbräuche zu reduzieren. Also haben wir eher darüber nachgedacht, was ist jenseits von Infrastrukturmaßnahmen, die natürlich notwendig sind, baulichen Maßnahmen, was ist auch an Verhaltensänderungen möglich und was ist dort machbar? Und zum Beispiel in Museen zu überlegen, wie bestimmte Materialien einfach nicht mehr im Sommer ausgestellt werden, wie hitzeempfindliche Fotos, dass solche Ausstellungen eher zu kühleren Jahreszeiten stattfinden oder dass Theater eine Praxis entwickeln können, die flexiblere Vorstellungsformate entwickeln, die tatsächlich, zum Beispiel die Schauburg in München macht das an heißen Tagen, dann eben nicht im Haus spielt, sondern auf den Vorplatz geht, in den Park und dort spielt. Das sind aber sozusagen auch erstmal so Ansätze, da brauchen wir noch mehr Kreativität und noch mehr sozusagen Fantasie, um dort auch weitere Ideen zu entwickeln.
1: Also meine Tochter hatte dieser Tage eine Generalprobe vom Kinderchor der Oper und da hieß es vorher, alle Eltern mögen bitte Tischdecken, Bettlaken und so weiter mitbringen, dass man die nochmal feucht aufhängen könnte. Und dann standen die da trotzdem in voller Montur, in Kostümen, 2 Stunden auf der Bühne. Es war gruselig. Und dann habe ich bei ihnen gelesen, es gäbe auch die Möglichkeit, Kühldecken und Kühlkleidung einzusetzen. Wäre das der Moment, womit Sie meiner Tochter hätten helfen können?
2: Ja, mit diesen Kühlwesten haben wir tatsächlich auch experimentiert. Da waren die Eindrücke, so wie Hitze aber auch subjektiv empfunden wird, ja sehr unterschiedlich, ob Kühlwesten tatsächlich ein Mittel der Wahl sind. Ich glaube, am Ende geht es um eine Vielzahl an Maßnahmen. Sie haben die Publikation der Kulturstiftung schon erwähnt. Wir haben da 30 Maßnahmen aufgelistet, die in Kultureinrichtungen gegebenenfalls sinnvoll sein könnten. Und ab einem gewissen Punkt, glaube ich, müssen wir uns aber auch ehrlich machen, das WUK-Theater in Halle beispielsweise, die haben dieses Wochenende 2 ausverkaufte Vorstellungen in Spielstätten, einmal auf einem Schiff auf der Saale und einmal haben die ein Gastspiel, ein Zirkuszelt vor der Tür stehen. Beides Orte, die in der prallen Sonne stehen. Da muss man einfach gucken. Die überlegen jetzt, ob sie dann eben die Vorstellungszeiten in den frühen Morgen oder in den späten Abend verschieben, weil das Worst Case ist natürlich, die Vorstellung abzusagen, weil dann einfach wichtige Ticketeinnahmen fehlen.
1: Das heißt also, es bleibt dabei, wir brauchen neben allen längerfristigen Maßnahmen immer wieder Kreativität, Flexibilität, Spontaneität.
2: Im Idealfall, also dann ist es beides. Das Hygienemuseum Dresden hatten wir beispielsweise auch bei uns im Projekt mit dabei. Die haben zum einen einen Hitzeschutzplan, der dann in Kraft trägt an Tagen wie diesen. Dann beginnt die Gleitzeit für die Mitarbeitenden tatsächlich schon. Die können ab 6 Uhr morgens arbeiten, wenn sie möchten. Die haben letztes Jahr den Innenhof begrünt, der nun ein großes Plus ist, weil der mehr Aufenthaltsqualität für Mitarbeiterinnen und Besucher bietet. Und nicht zuletzt überprüfen die dann laufend, kontinuierlich, ob eben auch die Temperaturen in den Gebäuden für die Objekte noch zutreffend und ausreichend sind. Im Zweifelsfall werden dann Objekte aus den Ausstellungen rausgenommen. Also das heißt, ich glaube, es braucht beides, diese langfristige Vorsorge präventiv zu denken, aber dann eben auch unmittelbar ad hoc zu reagieren.
1: Das sagt Sebastian Brünger von der Kulturstiftung des Bundes und er ist verantwortlich für den Leitfaden zur Klimaanpassung in Kultureinrichtungen. Vielen Dank für die Ideen und Einblicke, Herr Brünger.
2: Vielen Dank.

0: Nächstes Wochenende ist es wieder soweit. Dann ist wieder Rudolstadt und die Weltmusikszene kommt zusammen mit Musikerinnen, klar, aus aller Welt. Mit dabei auch die Band Tolstois aus Berlin. Und in Tolstois spielen viele Musiker unterschiedlicher Nationen mit. Und Bassistin Pauline hat über das unterschiedliche Verhältnis von Slowaken und Deutschen zu ihrer Folkmusik nachgedacht.
1: Für mich ist es sehr, sehr bereichernd, vor allem, wenn wir da immer in der Slowakei sind. Und da ist Musik und vor allem diese traditionelle Musik quasi überall. Ich habe das Gefühl, die Folklore-Musik dort ist irgendwie so viel gängiger und geschätzter, als so, wie ich das in Deutschland irgendwie wahrgenommen habe. Ich meine, ich komme aus Stralsund, da gibt es zwar Musikschulen, aber jetzt nicht so die Musikkultur, dass wir sagen, wir spielen irgendwie unsere Roots-Musik hier.
0: Pauline Tolstois hier bei MDR Kultur und mit ihrer Band dann am nächsten Wochenende in Rudolstadt zu erleben. Wir haben jetzt gleich schon mal Musik von ihr. Und als Ausblick für Sie, von Rudolstadt aus werden wir senden von Donnerstag bis Sonntag jeweils live hier im Radio und dann natürlich auch zu finden in ARD Sounds. Hier jetzt aber Tolstois mit Ringing Tone.

Tolstoi ist hier bei MDR Kultur im Radio, in einer Woche dann in Rudolstadt. Es ist kurz vor 11:30. Gleich gucken wir hier in die Feuilletons der großen und größeren Zeitungen auf die Themen des heutigen Tages. Und bis dahin, Tristan Brusch.

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0: Mit Tristan Brusch ist es 10:30.
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0: Und diesen Blick hat heute Ulrike Thielmann für uns geworfen.
2: Menschen altern nicht synchron, konfrontiert uns heute das Feuilleton der Süddeutschen Zeitung mit einer neuen alten Weisheit, die in der Regierungsdebatte um das Renteneintrittsalter eine Rolle spielen wird und vielleicht gar zum Problem werden könnte. In dem Netflix-Hit Office Romance weiß die Süddeutsche, der bis vor kurzem ganz oben stand in den internationalen Charts, spielt ja Jennifer Lopez die Hauptrolle. Eine attraktive Frau von 56 Jahren. Und wenn nicht die eine Hälfte des Publikums, so die Süddeutsche, sich mit ihr identifizierte und die andere Hälfte sie begehrte, würde der Film nicht funktionieren. Genauso wie die Filme mit Tom Cruise, der in der kommenden Woche seinen 64. Geburtstag hat und bald wieder den Actionhelden spielen wird. Kann es sein, fragt die Süddeutsche, dass Jennifer Lopez und Marie-Agnes Strack-Zimmermann, Tom Cruise und unser faltenfreier Bundeskanzler körperlich und mental 15 bis 20 Jahre jünger sind, als es ihre Eltern und Großeltern im gleichen Alter waren? Und was ist mit all den Schweißern, den Maurern, Menschen also, die körperlich so hart arbeiten, dass sie nach 45 Jahren endlich ihre Ruhe und ihre Rente haben wollen? Das Problem ist, dass die Menschen nicht synchron altern, überlegt die Süddeutsche. Und dass das Jungbleiben eine Frage der Klasse ist, des Einkommens, des guten Lebens, der Ernährung und der Bewegung. Vor allem aber scheint es eine Frage des Berufs zu sein, so die Süddeutsche. Herausforderungen, Verantwortung und Verwirklichung helfen sehr. Und umgekehrt ist es nicht nur harte Arbeit, was die Leute altern lässt. Es sind Nichtstun, Langeweile, stumpfe Tätigkeit. Es ist das Gefühl, dem eigenen Schicksal ausgeliefert zu sein. Es liegt an zu viel Fastfood, zu viel Fernsehen, zu wenig Bewegung, geistig und körperlich. Wer so lebt, stirbt auch früher, wird also ohnehin weniger Rente bekommen. Und sollte dafür nicht auch noch bestraft werden, mit einer Erhöhung des sogenannten Renteneintrittsalters, das doch für den, der längst nicht mehr kann, eine Rentenkürzung ist, sinniert die Süddeutsche Zeitung. Die LVZ trauert dem heute scheidenden Leipziger Opernintendanten Tobias Wolf nach. Er verlässt die Stadt ein Jahr vor dem Ende seiner Vertragslaufzeit. Warum? Darüber wurde Stillschweigen vereinbart, was der Stadt Leipzig kein gutes Zeugnis im Umgang mit ihren Kulturköpfen ausstellt, meint heute die Leipziger Volkszeitung, die Wolfs unstrittige Verdienste aufzählt und darüber nachdenkt, wieso bloß es Wolf seiner Dienstherrin, Leipzigs Kulturbürgermeisterin Skadi Jennecke, nicht recht machen konnte. Er wollte gar die Oper Leipzig grün machen, schreibt die LVZ. Beschäftigte einen Nachhaltigkeitsbühnenbild-Sonderbeauftragten, ließ den CO2-Abdruck seines Hauses vermessen und erntete mit diesen wichtigen Initiativen nur anfangs den Wohlgefallen seiner Dienstherren. Das Publikum allerdings interessierte sich kaum dafür. Es kommt wegen der schönen Stimmen und der schönen Bilder in die Oper. Und so war es mindestens ungeschickt, zur Wintermärchenzeit des Jahres 2023 ausgerechnet die Erstaufführung der unbekannten Oper Mary, Queen of Scots von Thea Musgrave als Nachhaltigkeitsoper im Sparbühnenbild zu bewerben. Ungeschickt, ja, bilanziert die Leipziger Volkszeitung. Aber ein Grund für die Nichtverlängerung des Vertrages? Kaum.
0: Soweit das heutige Feuilleton von Ulrike Thielmann.
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0: Heute ist es meist sonnig, ab und an gibt es ein paar Wolken, es bleibt trocken. Nur in der Altmark am Abend einzelne Gewitter und es wird heiß und schwül, 37 bis 41 Grad. In der Nacht dann nur gering bewölkt oder klar und trocken bei 24 bis 18 Grad. Und morgen nochmal erst sonnig und trocken, am Nachmittag dann aber immer mehr Wolken, teilweise unwetterartige Schauer oder Gewitter. Und das Ganze bei 36 bis 41 Grad. Der MDR Kulturverkehrsservice meldet: Achtung, Falschfahrer auf der A2 Hannover-Berlin. Zwischen Thesen und Wollin ist ein Falschfahrer unterwegs. Fahren Sie hier bitte äußerst rechts und überholen Sie nicht. Wir melden, wenn die Gefahr vorüber ist. Die A2 ist zwischen Burg Ost und Burg Zentrum in beiden Richtungen wegen Reparaturarbeiten gesperrt. Und im weiteren Verlauf Richtung Berlin ist die Autobahn nochmal zwischen Ziesa und Wollin ebenfalls wegen Reparaturarbeiten gesperrt. Die letzte freie Abfahrt ist Thesen. Die A71 Richtung Sangerhausen ist zwischen Erfurt-Bindersleben und Erfurt-Gispersleben nicht mehr gesperrt. Die rechte Fahrspur ist jetzt frei. A72 Richtung Hof zwischen Böhlen und Röther, Behinderungen durch einen defekten LKW in einer Baustelle. Die B176 Harter Weißenfels ist zwischen Neulandsiedlung und Dittmannsdorf in beiden Richtungen wegen Bergungsarbeiten gesperrt. Und im Saalekreis kommt es in den Ortslagen Besenstedt und Johannashall zu Geruchsbelästigung durch starke Rauchentwicklung. Schließen Sie hier die Fenster und Türen und schalten Sie Lüftungen und Klimaanlagen ab. Soweit der MDR Kulturverkehrsservice. Wir wünschen Ihnen gute Fahrt. Es ist 6 Minuten nach 11:30.
1: 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Jetzt aus Leipzig, Kimona.

Carmona hier bei MDR Kultur. Es ist 8:08. Berliner Pilze haben ihn beschäftigt und seine Arbeit über sie hat ihn bekannt gemacht. Christian Gottfried Ehrenberg, Biologe aus Delitzsch. Berlin und die dortigen Pilze waren nur ein Forschungsinteresse. Später ist er dann noch weiter rumgekommen, bis nach Afrika und in den Ural. Und heute, vor 150 Jahren, ist Christian Gottfried Ehrenberg gestorben. Wir erzählen gleich seine Geschichte in unserem Stichtag.

0: The Go-Bedouins hier bei MDR Kultur. Wir gehen langsam zu auf 11:15.
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0: Delitzsch hat mindestens zwei berühmte historische Persönlichkeiten vorzuweisen. Einmal wäre da natürlich Hermann Schulze Delitzsch, der Erfinder der Genossenschaften. Und dann gibt's da noch Christian Gottfried Ehrenberg. Der war Biologe und ein Forschungsreisender, der seinen Blick vor allem auf die kleinen Dinge gerichtet hat. Heute, vor 150 Jahren, ist Christian Gottfried Ehrenberg gestorben und Hartmut Schade erinnert an ihn.
2: Der Welten Kleines auch ist wunderbar und groß. Und aus dem Kleinen bauen sich die Welten.
3: Der Spruch steht an seinem Geburtshaus in Delitzsch, auf seinem Grabstein in Berlin und er ist seiner Dissertation vorangestellt. Einer Doktorarbeit, von der Christian Gottfried Ehrenberg selbstbewusst sagt,
2: dass man in Delitzsch meine Dissertation nicht versteht, ist natürlich, weil, was ich in Jahren sammelte, auch Jahre bedarf, um verstanden zu werden.
3: Geboren 1795, beginnt Ehrenberg schon früh mit dem Naturbeobachten, Tier- und Pflanzenbestimmen. Der Vater drängt ihn zum Theologiestudium. Nach der ersten Predigt wechselt er zur Medizin. Nicht um Arzt zu werden, sondern die Entstehung des Lebens zu erforschen. Erster Schritt: In seiner Dissertation widerlegt er die Theorie, Pilze entständen durch Urzeugung aus Schlamm und Moder. Alexander von Humboldt ist begeistert und verhilft Ehrenberg zu einer Forschungsreise nach Nordafrika.
2: Ich ging leichtsinnig, gesund und froh und komme krank, betrübt und schwermütig wieder.
3: Der depressiven Aussage zum Trotz, die Expedition ist ein voller Erfolg. Fast 4000 Arten sammelt Ehrenberg, von Säugetieren und Vögeln bis zu Korallen, Schwämmen und Einzellern. Es ist die erste Forschungsreise, die keine geografischen oder historischen Ziele verfolgt, sondern sich allein den weißen Flecken in Fauna und Flora des schwarzen Kontinents widmet. Humboldt ist wieder schwer begeistert und lädt Ehrenberg ein, ihn nach Sibirien zu begleiten.
2: Eine der größten Freuden meines Lebens würde sein, einmal an Ihrer Seite, unter Ihrer Belehrung reisen zu können. Wäre es möglich, teurer Professor, dass Sie mich mit Ihrer Begleitung beglückten?
3: Nach seinen Reisen und der Erforschung der großen, weiten Welt widmet Ehrenberg sein weiteres Forscherleben dem Kleinen, den winzigen Organismen, die erst das Mikroskop sichtbar macht. Über 4000 Arten von lebenden und fossilen Mikroorganismen beschreibt er und wird damit zum Begründer der Mikropaläontologie. Der Mann mit dem Faible für die kleinen, unsichtbaren Lebewesen entdeckt, dass die Mysterien des roten Schnees, des roten Regens oder blutende Hostien allesamt auf Mikroorganismen zurückgehen. Ehrenberg, so sein Biograf Max Laue, zeigt als erster,
2: was alles, Totes und Lebendiges, in der frischen Luft schwebt und sich auf Möbeln, Gardinen und Betten niedersenkt, wie viel mikroskopischen Pferdemist wir Großstädter täglich in unsere Lungen pumpen und wie schnell lebende Keime durch die überall hindringende Luft auf günstige Nährboden geführt, sich ins Ungeheure vermehren können.
3: Es ist eine Welt im Verborgenen, Unsichtbaren, die der Delitzscher sichtbar macht. Für ihn sind all die winzigen Lebewesen vollkommene Organismen. Und er sieht in ihnen, fälschlicherweise, die Bausteine für die Organe höherer Lebewesen. Dass sich aus dem Kleinen die großen Welten bauen, damit liegt Christian Gottfried Ehrenberg zwar falsch, nicht aber mit dem ersten Teil seines Lebensmottos.
2: Der Welten Kleines auch ist wunderbar und groß.
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0: To Athena hier bei MDR Kultur, gleich 10 vor 11.
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0: Heute ist 7 Schläfer und wenn es nach der Bauernregel geht, stehen uns jetzt also weitere 7 Wochen mit glühender Hitze bevor. Aber der heutige 27. Juni ist auch verknüpft mit der christlichen Legende um die 7 Brüder, die im Jahr 251 wegen ihres Glaubens lebendig in einer Grotte eingemauert worden sein sollen und 196 Jahre später, am 27. Juni 447, soll dann ein Bauer die Wand wieder eingerissen und die 7 Brüder lebendig aufgefunden haben. Die Legende der 7 Schläfer gibt's so ähnlich auch in Indien und in dem Islam und die Schriftstellerin Kerstin Hense spielt in ihrem Gedicht jetzt mit der Zahl 7. Es liest Friederike Ott.
2: 7 Schläfer. Ich habe 7 Tüten aus den 7 Himmeln. Aus dem KDW habe ich 7 volle bunte Tüten voller himmlischer 7 Sachen. Die trage ich auf Händen, die bunten vollen Tüten, dass ich müde werde davon. Draußen liegt schon einer auf einer Bank, 77 Jahre alt oder lang. Ach, könnte ich auch meinen Rausch schlafen, ich wäre im 7. Himmel. Gib schon her, sagt der Alte, nimmt eine Tüte, kippt auf die Straße Austern von Benetton Mieder, frisch aus dem Mittelmeer. Ich wiege nur noch, sagt er, 7 Kilo, steckt in die Tüte hinein, was er hat, seine ganze Person. Irgendwas, denke ich, ist zu viel. Irgendwer wird sich schon drüber freuen.
0: Kerstin Hensel, die Lyrikerin, hatte hier Freude an der Zahl 7. 7 Schläfer hieß auch das Gedicht und 7 Schläfertag ist auch heute.

Erfrischend ist er, der Vivaldi. Mit ihm ist es kurz vor 11. Gleich gibt's hier die Nachrichten. Ja, und in der kommenden Stunde erwartet sie dann hier wie immer MDR Kultur trifft. Und da sind wir heute mit einem Mann im Gespräch, ja, einem Theatermacher durch und durch, kann man sagen. Er ist der Intendant des Theaters Eisleben, hat die Stadt zum Theater gemacht, könnte man sagen, ist rausgegangen, hat Theater überall gemacht und das Publikum, die Menschen in der Stadt und umzu mit reingeholt. Frank Martin Wiedmeier.

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4: Um 11 Uhr mit Frank Thomas. In Mitteldeutschland erreicht die Hitzewelle allmählich ihren Höhepunkt. Heute und morgen rechnet der Deutsche Wetterdienst mit Werten bis 41 Grad. Der Deutsche Städte- und Gemeindebund hat die Bürger dringend zum Wassersparen aufgerufen. In der Neuen Osnabrücker Zeitung hieß es, notfalls müssten die Behörden Verbote aussprechen. Der Verband der Hausärzte warf der Bundesregierung unterdessen in den Funke-Medien vor, beim Hitzeschutz versagt zu haben. Ein Maßnahmenpaket lasse weiter auf sich warten. Die USA und der Iran haben sich zum ersten Mal seit ihrem Rahmenabkommen wieder gegenseitig angegriffen. Auslöser ist ein Vorfall in der Straße von Hormuz vor 2 Tagen. Dabei war ein Frachtschiff angegriffen worden. Die USA werfen dem Iran vor, dafür verantwortlich zu sein. Das US-Militär nahm nun iranische Raketen- und Drohnenlager sowie küstennahe Radaranlagen ins Visier. Die iranischen Revolutionsgarden meldeten daraufhin Angriffe auf mehrere US-Stützpunkte. Bundesfinanzminister Lars Klingbeil will die Alkoholsteuer um 20% erhöhen. Das geht aus einem Gesetzentwurf hervor, der dem Redaktionsnetzwerk Deutschland vorliegt. Danach soll die Steuer je Liter Reinalkohol von 13 Euro auf mehr als 15 Euro steigen. Eine Flasche Wodka oder Rum würde dadurch 87 Cent teurer. Das Finanzministerium rechnet jährlich mit Mehreinnahmen von 400 Millionen Euro. Die deutsche Industrie klagt über die vielen Baustellen und Störungen bei der Deutschen Bahn. Laut Welt am Sonntag berichten derzeit verschiedene Branchen über zunehmende Probleme, weil etwa Rohstoffe zu spät eintreffen oder Produkte nicht rechtzeitig abgefahren werden können. Die Rede ist von Milliardenschäden, die aber nicht genauer beziffert werden. Der Verband der chemischen Industrie rief die Bahn auf, dringend nachzusteuern. Die EU-Kommission zeigt sich verärgert über neue Zolldrohungen aus dem Weißen Haus. Die Brüsseler Behörde erklärte am späten Abend, man werde rasch reagieren, sollten die USA ungerechtfertigte einseitige Maßnahmen ergreifen. US-Präsident Donald Trump hatte allen Ländern, die eine Digitalsteuer für amerikanische Unternehmen einführen, mit Strafzöllen von 100% auf sämtliche Importgüter gedroht. Er begründete das mit entsprechenden Plänen von EU-Staaten. Das waren die Nachrichten.
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5: Die Temperaturen von 10 Uhr, fast wolkenlos bei 29 Grad in Artern und Neuhaus am Rennweg. 31 Grad waren es in Eisenach, Erfurt, Magdeburg, Oschatz, Plauen und Wittenberg. 32 Grad in Dresden, 33 Grad in Hoyerswerda und am wärmsten mit 34 Grad in Gardelegen. Heute ist es meist sonnig, zum Teil kann es einzelne Wolken geben, es bleibt überall trocken. Nur in der Altmark kann es am Abend schon erste Gewitter geben, das Ganze bei 37 bis 41 Grad und es wird zunehmend schwül. In der Nacht dann nur gering bewölkt oder klar und trocken bei 24 bis 18 Grad und morgen nochmal erst sonnig und trocken. Am Nachmittag dann aber immer mehr Wolken, teilweise unwetterartige Schauer oder Gewitter und genauso heiß wie heute, also bis 41 Grad. Der MDR Kulturverkehrsservice meldet. Achtung, Falschfahrer auf der A2 Hannover-Berlin. Zwischen Thesen und Wollin ist ein Falschfahrer unterwegs. Fahren Sie hier bitte äußerst rechts. Überholen Sie nicht. Wir melden, wenn die Gefahr vorüber ist. Die A2 ist zwischen Burg Ost und Burg Zentrum in beiden Richtungen wegen Reparaturarbeiten gesperrt. Dadurch gibt es auch einen langen Stau auf der Umfahrung über die B246A und durch Burg. Und im weiteren Verlauf Richtung Berlin ist die A2 zwischen Ziesa und Wollin ebenfalls wegen Reparaturarbeiten gesperrt. Hier ist die letzte freie Abfahrt Teesen. A71 Richtung Sangerhausen. Zwischen Erfurt-Bindersleben und Erfurt-Gispersleben Behinderung nach einem Unfall. Und im Saale-Kreis kommt es in den Ortslagen Besenstedt und Johannishall zu Geruchsbelästigung durch starke Rauchentwicklung. Schließen Sie hier die Fenster und Türen, schalten Sie die Lüftungen und Klimaanlagen ab. Und geblitzt wird auf der A38 Richtung Göttingen in Höhe Dreieck Halle Süd. Soweit der MDR Kulturverkehrsservice. Es ist 11:04.
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5: Mit Caroline Knappe, herzlich willkommen.

0: So, Michael Käshammer, der hat jede Menge Schwung hier reingebracht. Mit ihm sind wir in diese Stunde gestartet.
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0: Name:
2: Frank Martin Wiedmeier.
0: Wann ist Ihr Geburtstag?
2: 3. Dezember 1962.
0: Und der Geburtsort?
2: Sindelfingen in Baden-Württemberg.
0: Was ist Ihre Profession?
2: Intendant, Regisseur, Theatermanager, Geschäftsführer.
0: Das alles.
2: Das alles.
0: Nicht weniger. Uiuiui. Da haben wir viel zu bereden, würde ich sagen. Was treibt Sie denn an?
2: Kultur und Menschen und die Lust am Gestalten.
0: Und wo fühlen Sie sich zu Hause?
2: In Europa schon. Mhm. Auf jeden Fall, aber ganz offen mit. Dadurch, dass ich da sozusagen meine Erdung habe, glaube ich, ist es die Sicherheit, auch allem anderen gegenüber total offen zu sein und nicht Angst zu haben vor irgendwelchen Fremden oder Überfremdungen. Und wenn ich das so gleich sagen darf, sozusagen in meiner Lebensgeschichte ist die Reichweite, hat sich ständig vergrößert. Man konnte immer leichter irgendwo hinfahren, immer mehr kennenlernen, immer mehr Erfahrungen machen. Ich war schon ganz jung in Australien und in Indonesien und überall konnte ich plötzlich frei hinfahren. Und das ist so eine, das war für mich immer wieder eine Befreiung zu sehen, dass man mit was anderem gut zurechtkommt, und die Erfahrung wünsche ich allen denen, die Angst vor Überfremdung haben die ganze Zeit, weil man
0: und daher
2: ist ja,
0: dann auch dieses Gefühl, in Europa zu Hause zu sein, ne?
2: Ja, ich weiß dann aber auch aus der Perspektive von dass ich auch meine Denkweise habe und nicht einfach sagen kann, ach, das ist viel toller und mein eigenes vergesse. Nein, ich finde es wichtig, einen Standpunkt und eine Herkunft zu vertreten, die einen frei macht, alles andere offen zu betrachten, aber nicht sozusagen so eine kurzfristige Begeisterung für was zu entwickeln, dass man sagt, ach, Buddhismus ist viel besser.
0: Wir machen erstmal weiter mit dem Steckbrief, bevor wir hier mitten in Medias Res versacken.
2: Ja.
0: Welche Musik hat Sie jüngst berührt?
2: Ja, erstmal zuletzt die wunderbare Komposition meiner Münchhausen-Produktion in Eisleben. Aber was mich auch sehr berührt, ist die Musik der Romantik oder der Spätromantik, Wagner, Mahler, Strauss.
0: Die ganz Großen. Mhm.
2: Ja.
0: Welches Buch hat Sie zuletzt bewegt?
2: Ich beschäftige mich zurzeit intensiv wieder mit Brecht und der Drei-Groschen-Oper. Das tue ich seit vielen Jahren immer wieder, und man macht ja immer in Schichten neue Entdeckungen, und da die Drei-Groschen-Oper, da kommen wir sicher dazu, ja, eine Produktion wird, eine große Produktion im nächsten Jahr, die ich auch sozusagen inszeniere und künstlerisch vertrete von der Konzeption, ist das jetzt gerade so
0: das
2: immer
0: Ding.
2: Das Ding, genau.
0: Wie beginnt Ihr Tag?
2: Hoffentlich ruhig, mit einer Sortierung, was alles passiert. Und ach, mir gehen immer so viele Gedanken im Kopf herum, dass
0: Sie gar keine Zeit haben aufzustehen, Sie sind dann gleich mittendrin.
2: Ich bin dann relativ mittendrin und mache mir entweder Notizen oder versuche es mir zu merken oder schreibe mir selber eine WhatsApp.
0: Frank Martin Wiedmeier, Sie sind Intendant am Theater Eisleben seit einem Jahr. Das heißt, Sie haben die erste Spielzeit, ich würde ja fast sagen, gerade so überlebt, wenn ich mir angucke, was Sie da alles gestemmt haben. 10 Premieren liegen hinter Ihnen. Über die frischste, neueste würde ich gerne gleich mit Ihnen sprechen. Münchhausen, das Musikal. Also man denkt ja, ein Musical mit C geschrieben. Nein, Sie schreiben es Musikal mit einem K. Da habe ich mich gleich gefragt, wie viel Frank Martin Wiedmeier steckt in der Stückidee?
2: Der Intendant ist für die Stückideen an seinem Haus verantwortlich, besonders wenn es doch ein überschaubares und kleines Haus ist. Das heißt, in Münchhausen, das musikalische Kaleidoskop ist, das ist die Abkürzung, Musikal ist natürlich als Hingucker gemeint und als sozusagen, ja, ne, man bleibt an dem K hängen,
0: ja,
2: und bekommt dann ein Stück präsentiert, was etwas entfaltet und nicht nur darstellt oder klassisch ist, sondern es ist fast wie die Entdeckung einer neuen Form. Nein, was mir wichtig ist in Eisleben, ist die Anbindung an die Region. Und mit Münchhausen habe ich genau das versucht. Gottfried August Bürger ist aus der Region, aus dem heutigen Kreis Mansfeld-Südharz, und das hat mich getriggert, die Anekdoten des Baron Münchhausen unter die Lupe zu nehmen und über das Thema Lüge, Wahrheit nachzudenken und darüber ein Stück in Auftrag zu geben, was entfaltet, was passiert, wie werden wir getäuscht. Und ich glaube, es gibt nichts Aktuelleres. Und wir haben, der zweite Punkt für die Regionalität dieses Theaters ist, dass wir weder Mühen noch Kosten gescheut haben, die Uraufführung im Rosarium in Sangerhausen zu machen als Theater Eisleben, um einfach in der Region präsent zu sein. Und jetzt kommt es ins Repertoire.
0: Na, und es war aber im Europa-Rosarium.
2: Es ist im
0: Europa-Rosarium. Das hat er auch einen Hintergedanken, oder?
2: Es ist
0: oder?
2: Im Europa-Rosarium, ja. Das Rosarium ist die, glaube ich, aktivste Rosenzüchtung der Welt. Es ist ein zentraler Ort mitten zwischen Schächten und einer langen Geschichte. Und es ist im Kreis Mansfeld-Südharz. Mhm. Es ist keine Theaterstadt, aber es ist ein Teil unseres Einzugsgebiets. Und es ist mir ganz wichtig, Menschen für das, was mich begeistert, immer auch zu begeistern, nämlich für Theater.
0: Hat es denn funktioniert? Ist das Publikum dann wirklich dorthin gekommen? Hat sich das angeschaut?
2: Auf jeden Fall. Also das war sehr erfreulich.
0: Also Sie kriegen die Leute dadurch?
2: Wir kriegen die Leute dahin und es kam gut an. Es war eine tolle Uraufführung.
0: Der Lügenbaron ist ja auch eine ganz schillernde Figur, muss man sagen. Eine, die ja an sich schon lockt. Das zu verbinden mit der Musik ist natürlich verlockend, doppelt verlockend. Und Sie haben uns auch einen Ausschnitt mitgebracht aus dem Musikal. Das hören wir uns jetzt erstmal an, damit wir einen Eindruck bekommen.

0: Also hier haben wir schon gehört, die Themen des Baron Münchhausen verknüpft mit den Themen unserer Zeit. Es geht eben um Fake News, um die Frage, was ist Lüge, was ist wahr. Man kann auch auf die politische Bühne gucken oder eben auf die Theaterbühne. Beides hat man dann dort. Es ist zu erleben am Theater Eisleben und Regie geführt hat der Intendant des Theaters Eisleben, Frank-Martin Wittmeier. Er ist heute zu Gast hier bei MDR Kultur trifft. Herr Wittmeier, Sie selber haben wahnsinnig viel im bundesdeutschen Raum gearbeitet, sind dann nach Eisleben gekommen, in eine Stadt und an ein Haus, das Ulrich Fischer ja als Intendant über 30 Jahre geprägt hat. Und ehrlich gesagt stelle ich mir das total schwer vor, wenn ich da hinkomme, ein Gefühl dafür zu kriegen, was diese Stadt so braucht, also welche Art von Theater sie braucht und wie ich mich da einbringen kann. Wie ist es Ihnen da ergangen?
1: Also ich bin ein Analytiker. Ich gehe im Grunde genommen mit einer Erfahrung und einem Handwerk auch an einen Ort heran. Und vor über 2 Jahren wurde ich gewählt vom Aufsichtsrat und hatte auch über ein Jahr Vorbereitungszeit und habe mich da sehr intensiv schon vor Ort beschäftigt, auch mit dem Programm, mit den Menschen, mit dem Ort an sich, weil das ist ein ganz normaler Vorgang, dass jemand von außen kommt und so ganz, würde ich nicht sagen, dass ich jetzt nur eine Bundes-,
0: ich habe nicht nur gesagt,
1: sondern ich war davor in Brandenburg an der Havel. Ich bin durch meine Arbeit an der Staatsoper in Berlin, mit der ich anfing, und auch in vielen anderen Zusammenhängen schon sehr gesamtdeutsch geprägt, und ich finde es eine ganz, ganz wichtige Aufgabe, verbindend zu denken und die Themen vor Ort zusammenzubringen. Da kommen wir sicher auch noch drauf. Ich bin ja von Hause aus evangelischer Theologe, von einem sozusagen Bildungsgrundhorizont universitär. Und in der Predigtlehre gibt es so einen wunderbaren Begriff, der auch fürs Theater passt. Und das ist der Sitz im Leben. Das heißt, da, wo ich etwas zu tun habe, wo ich predige, wo ich etwas tue, wo ich etwas inszeniere, dafür mache ich es konkret. Und das ist sozusagen das, was ich umsetzen möchte. Und deshalb geht es immer von dem Ort und den Menschen aus und wird immer sozusagen nach bestem Wissen und Gewissen analysiert, um dann dort zu funktionieren und anzukommen. Weil ich sehe oft Inszenierungen außerhalb, und die sind sehr toll, bereichernd. Und dann weiß ich ganz genau, das ist so nicht möglich, aber anders. Und
0: aber woher wissen Sie das? Sie haben mir gerade gesagt, Sie seien ein Analytiker. Das glaube ich Ihnen sofort. Aber ich glaube nicht, dass man das nur mit Analyse hinkriegt. Man braucht doch auch irgendwie einen Zugang zu den Menschen, ein Gespür. Sie haben gesagt, Ihnen war das ganz wichtig, das Theater in der Region, also wirklich bei den Menschen zu verorten. Wie kriegen Sie dann eine konkrete Idee, was dieser Ort braucht?
1: Der Ort hat ja eine Geschichte. Und der Ort hat eine Gegenwart. In der Gegenwart spreche ich mit den Menschen, mit den Zuschauerinnen, mit den Abonnentinnen, mit den Mitarbeiterinnen. Ich habe mit allen Einzelnen ein langes Gespräch geführt.
0: Eingangsgespräch.
1: So ein Eingangsgespräch, um kennenzulernen, was ist der, das ist sozusagen die eine Seite. Und dann weiß ich natürlich auch durch die Vernetzung, Landrat, Bürgermeister, viele Gruppen aus der Stadt, viele andere Geschäfte, die auch schon lange das Theater unterstützen, bekommt man ja so eine Couleur raus, was interessant ist, wo der Schuh drückt, wo die Problemlage ist, was die Menschen wollen. Und das geht dann darüber hinaus. Die erste Nachricht ist natürlich, wir wollen eigentlich Unterhaltung. Aber dann ist die Frage, wie setzt man das um und wie kriegt man etwas darüber hinaus, was dann auch das schöne Wort, wofür es das Theater gibt, nämlich den mit einem Kulturauftrag erfüllt. Also die Setzung von Themen, dass man irgendwie auch rausgeht und nicht nur fröhlich ist vor guter Unterhaltung, sondern...
0: Rausgehen ist übrigens bei Ihnen das Stichwort, ne? Also man muss ja wirklich sagen, das Theater, also wenn man es jetzt eng denkt, dann ist das ja ein Haus, da können Gäste hinkommen und fertig ist der Lack. Bei Ihnen ganz und gar nicht, im Gegenteil. Sie sind rausgegangen in die Stadt. Eigentlich haben Sie mehr oder weniger aus der Stadt ein Theater gemacht, ist mein Eindruck, wenn ich jetzt an sowas denke wie Polizeiruf Eisleben. Erzählen Sie vielleicht das mal als Beispiel, wie Sie sozusagen da die ganze Stadt eingebunden haben.
1: Ja, es war mir auch wichtig, praktisch die Stadt zur Kulisse zu machen und der Stadt zu zeigen, hier gibt's ein Theater und es lebt. Und wir haben dann, ich habe mit unserem Hausautor, dem Autor und Regisseur Kai Schubert, habe ich dann die Idee gehabt, auch ein bisschen angetriggert von einer Sache, die in Neustrelitz, die ich dort gesehen habe. Die machen nämlich auch einen Polizeiruf und habe dann gesagt, wir machen auch einen Polizeiruf.
0: Ja.
1: Und aber das ist ganz auf den Ort zurechtgebunden. Und es spielt der Bürgermeister und der Landrat mit. Und das habe ich schon vor anderthalb Jahren mit den beiden Herren verhandelt, dass sie da mitmachen. Und
0: mussten Sie da sehr verhandeln?
1: Nein, nein, nein. Aber im Nachhinein ist natürlich klar, beide haben auch eine Reise gemacht ins Theater rein, was ja, ich wunderbar finde, weil sie beide gesehen haben, selbst eine kleine Rolle ist einfach abendfüllend und eine anstrengende Geschichte. Und so ist also nicht nur bei denen, sondern auch in der Stadt, wo wahrgenommen wurde, da ist ja was los. Abends, da laufen ganze Horden durch die Stadt und dann schließen sich noch andere an. Das ist beglückend zu sehen. Gestern Abend war übrigens die letzte Vorstellung für diese Spielzeit vom Polizeiruf, wie viele Menschen interessiert sind und noch sozusagen sich dazu mit Abstand reinbringen, weil es lebt und einfach präsent ist und irgendwas passiert, was anders ist. Und das ist ja wunderbar.
0: Also, wir halten erstmal fest, das Theater Eisleben lebt, nicht zuletzt dank seines Intendanten Frank-Martin Wiedmeier. Er ist heute hier zu Gast bei MDR Kultur trifft.

0: MDR Kultur trifft heute mit Frank-Martin Wiedmeier, dem Intendanten des Theaters in Eisleben. Herr Wiedmeier, wir hatten es am Anfang gesagt und es hat Ihnen, glaube ich, ein bisschen Bauchschmerzen bereitet. Sie sind Jahrgang 1962, haben mir gleich gesagt, oh, wenn ich das sagen muss, habe ich hier gleich das Label des alten weißen Mannes. Und Sie sind in Sindelfingen geboren. Und ich wollte Sie fragen, ob Ihnen das Theater von Anfang an in die Wiege gelegt worden ist oder ob es da so ein, ja, vielleicht einen Schlüsselmoment gab, so ein, wow.
1: Also ich bin eigentlich ein eher schüchternes Kind gewesen und habe aber in der Grundschulaufführung, wo mich die Grundschullehrerin besetzt hat mit einer Hauptrolle, gemerkt, irgendwie ist das ja was. Also davor hatte ich schon ganz früh bei uns im Keller so ein bisschen im als vom Schauen der Augsburger Puppenkiste meine eigene Puppenbühne gegründet und habe die Nachbarn bespielt. Also vielleicht war das schon die erste Intendanz, weil das war ja mein eigenes Theater und es war die Fränksche Puppenbühne. Und dafür habe ich selber auf dem Klavier so eine Eröffnungsmusik, wenn der Vorhang aufgeht, eingespielt und so. Also das war schon irgendwie
0: die Spiellust
1: ein Anfang
0: war irgendwie da.
1: Und dann als ich Konfirmand war, wurde es ernst. Da wurde gefragt, wer hat Lust, Theater zu spielen. Und da begegnete ich sozusagen dem ersten Theatermentor, dem Pfarrer der Gemeinde, der ein hervorragender Regisseur war und mir im Grunde genommen das Handwerkszeug, die Denke, dieses, wie man so eine Szene entwickelt und überhaupt denkt, wie man so einen Text auf die Bühne kommt, das habe ich da mit 13 so verstanden, dass ich wusste, das ist es.
0: War dieser Pfarrer dann auch mitverantwortlich dafür, dass Sie schlussendlich aber erstmal Theologie studiert haben und nicht Theaterwissenschaften, Regie, was auch immer?
1: Ja und nein. Also ich habe mit 18 als Schüler nicht nur an der Schule inszeniert, was damals eigentlich fast ein No-Go war, sondern ich habe mit meiner Theatergruppe auch den Jugendclub Kritisches Theater, einen der ersten Jugendclubs überhaupt, in Stuttgart am Staatsschauspiel gegründet und habe einen intensiven Kontakt gehabt zum gesamten Staatstheater in Stuttgart. Bin da ein- und ausgegangen, fand es großartig, aber habe gemerkt, mir fehlt, um sicher zu sein, mir fehlt irgendwie noch was. Und ich wollte so einen Bildungskanon drauf schaffen, der, also das ist wieder
0: die Wurzeln
1: schaffen.
0: Der Kultur im
1: ja,
0: Prinzip.
1: Ja, die Wurzeln,
0: ne?
1: Der Kultur, unsere Erkunden. Traditionsgeschichte. Ich wollte mehr wissen. Ich wollte nicht einfach so reinrauschen und das dann sozusagen on the fly lernen, sondern ich brauchte diese Zeit, um mich zu einem fundierten Menschen zu entwickeln. Das war mein Gefühl und das Theologiestudium als Studium Universale über Sprachengeschichte, Sozialgeschichte, Traditionsgeschichte ist ja ein wunderbarer Spiegel unserer gesamten Kultur und hat
0: Und Sie haben mit Text zu tun.
1: Ich habe mit Text,
0: ne? Mit Urtext
1: und mit
0: Texturauslegung.
1: Und deshalb ist Theater und Theologie ganz verwandt, weil ich fühle mich sozusagen als Interpret. So wie ich einen Bibeltext oder überhaupt einen Text interpretiere, interpretiere ich auch einen Theatertext und gehe dann nach ganz bestimmten Kriterien ran. Und das macht sozusagen, ist ein ganz wichtiges, tolles Handwerk. Und einer meiner Mentoren, August Everding, der in dem Bayerischen Staatstheater Vorstand und auch Präsident des Deutschen Bühnenvereins war, schon eine Weile her und bei dem ich assistiert habe am Anfang, hat immer gesagt, das ist die beste Grundlage, die man haben kann, um diesen Job zu machen.
0: Und was würden Sie sagen, brauchen Sie auch den christlichen Glauben, um ein guter Theatermacher sein zu können?
1: Nein. Denn also das so dezidiert braucht man das nicht, aber man braucht auf jeden Fall
0: man braucht ein humanistisches
1: Ideal und man braucht jetzt nicht einen dezidiert christlichen Glauben. Das würde ich so eng führen, würde ich das jetzt nicht. Aber wenn man jetzt sozusagen einen offenen christlichen Glauben hat, wie ich das jetzt für mich sozusagen in Anspruch nehme und dahinter stehe, würde ich sagen, das ist auch das öffnet, das schließt nicht. Was natürlich am Theater im Gegensatz zur Kirche noch offener ist und warum ich mich letztendlich auch für das Theater ganz klar entschieden habe, ist, man stellt Fragen und muss sie nicht unbedingt beantworten.
0: Aber das muss ich theoretisch in der Predigt auch nicht. Das ist der Anspruch, den man an Pfarrer stellt.
1: Das ist der
0: aber
1: Anspruch.
0: Sie müssten ihn nie erfüllen.
1: Ich wollte auch ein Stück weit diesem Anspruch nicht diesen Anspruch nicht erfüllen, sondern ich wollte es offener gestalten und freier gestalten. Aber natürlich bringe ich immer sozusagen mich ganz mit ein.
0: Und vor allen Dingen wollten Sie eben gestalten, vielleicht auch noch mehr als den Predigttext?
1: Ja, weil ich das Ästhetische, Optische toll finde und ich bin Bilderregisseur. Ich bin jemand, der sieht sozusagen eine Bühne vor sich und ich sehe, die Geschichte wird sozusagen auch aus der Optik erzählt. Ja. Das ist alles eins. Es ist ein Gesamtkunstwerk und das interessiert mich und das gestalte ich natürlich wahnsinnig gerne und ja, also insofern ist es richtig. Es geht darüber hinaus und ist natürlich eine tolle Sache.
0: Sie haben dann mit ganz unterschiedlichen Menschen zusammengearbeitet, sind auf ganz unterschiedliche getroffen. Wenn wir jetzt über all diese Menschen sprechen, dann brauchen wir 4 Stunden mehr. Ich nenne einfach ausschnittweise ein paar Namen. Götz Friedrich, Harry Kupfer, Loriot. Sie waren dann auch Meisterschüler von Ruth Berghaus. Also sehr prägnante Persönlichkeiten, sehr unterschiedliche. Bei nicht allen dockt man ja gleichermaßen an. Was würden Sie sagen, wer Sie am meisten geprägt hat und vor allen Dingen auch womit?
1: Ach, jeder hat etwas zu sagen, was man mitnimmt. Mhm. Ich würde das jetzt gar nicht so pointiert nehmen. Also sicher war als Gesamtpersönlichkeit der schon genannte August Everding, als Theaterpersönlichkeit jemand, der kam immer, wir haben uns so viel unterhalten nach meinen Assistenzen, ich habe ihn dann ins Hotel gebracht oder so und dann hat er immer, also es war zur Wendezeit und da hat er immer gesagt, wir müssen die Kultur erhalten, wir müssen die kleinen Orte erhalten. Das ist das Wichtigste und das habe ich auch zu meiner Sache gemacht. Das hat mich total überzeugt, dass es nicht nur die Staatsoper gibt und nicht nur das Deutsche Theater und die großen Player in München und Hamburg, sondern dass die kleinen Orte eigentlich das Kulturleben, das Besondere auch am Kulturleben in Deutschland sind. Das ist sozusagen für eine Art von Mission, die ich da mitgenommen habe. Und Ruth Berghaus natürlich war wahrscheinlich die brillanteste Regisseurin, die ich erlebt habe in den 3 Jahren, in der ich mit ihr zusammengearbeitet habe und auch lernen durfte. Der Blick auf die Bühne, die Schärfe der Fragen, die Klarheit der Antworten für eine Bühnensprache ist schon auf jeden Fall sensationell. Götz Friedrich, ein großer Theaterleiter, ein unglaublich zugewandter Mensch. Das ist übrigens sowieso was ganz, ganz Wichtiges, was auch jemand, mit dem ich aktuell immer wieder spreche über alles, was ich erlebe, ist Ulrich Kuhn, der frühere Präsident des Deutschen Bühnenvereins, der mir auch mal sagt, die Zugewandtheit.
0: Die ist das Entscheidende.
1: In all diesen Tätigkeiten, weil die Menschen spüren, ob man es möchte oder ob man es einfach nur macht. Und ich glaube, da liegt ein ganz großer Unterschied, der mir persönlich auch ganz, ganz wichtig ist. Ich möchte einfach für die Menschen da sein, zuhören, ob das jetzt das Ensemble ist oder alle Mitarbeiterinnen. Da ist eine hohe Verantwortung. Ich bin auch so streng, dass ich direkt und klar Analysen gebe und sage, wie ich es denke und wie ich es nicht denke, aber immer offen, immer von einem offenen Diskurs. Mhm. Und ja, das ist eigentlich das, was ich zugewandt nenne und was mir wichtig ist.
0: Und Sie haben es jetzt ein bisschen schon beschrieben, wie Sie so über die Zeit Ideen bekommen haben, was Sie machen wollen, dass Ihnen die kleinen Theater wichtig sind zum Beispiel. Was würden Sie aber sagen, wie Sie über diese Zeit und diese Begegnungen hinweg ein Gespür bekommen haben dafür, wie Sie selber konkret Theater machen wollen, also zum Beispiel für Ihre eigene Bildsprache?
1: Die Bildsprache, muss ich sagen, die steckt so in mir drin. Das ist nichts, was ich... Also handwerklich auf jeden Fall habe ich das natürlich gelernt, umzusetzen bei den vielen Menschen, mit denen ich zusammengearbeitet habe. Aber die Idee, wie ich mir das dann schlussendlich vorstelle, sozusagen die Vision auf der Bühne, die ist so eine innere Sicherheit, dass ich das so sehe und so dann versuche zu gestalten. Das ist in mir.
0: Das war schon bei dem kleinen Jungen angelegt, der das Eingangsstück auf dem Klavier gespielt hat.
1: Als ich die kirchliche Theatergruppe mit 15 übernommen habe und dann ganz viel kleinere und größere Stücke auch in der Kirchengemeinde inszeniert habe, bevor ich dann als Oberstufenschüler in der Schule inszenieren durfte, da war das einfach dieser Diskurs, dass ich spreche über den Text und über die Gedanken und über die Haltung und über die Menschen und irgendwie strahlt das aus und man nimmt es dann mit in das, was man Haltung auf der Bühne nennt oder Ausdruck. Es geht ja nicht um Gänge, es geht ja um Figuren. Mhm. Es geht um Ausdruck. Und irgendwie, ich habe ja auch ein großes Interesse an Archäologie und ich empfinde immer diese Schichten, die abgedeckt werden in einem Text und dann wird praktisch eine neue Schicht noch auf die Bühne übertragen, finde ich ein tolles Bild, wie man auch Theater macht und gestaltet und denkt.
0: Und dabei
1: ob
0: haben
1: jetzt,
0: wir jetzt
1: konzeptionell oder als Inszenierung.
0: Dabei haben wir jetzt einen Teil, der Sie auch ganz wesentlich, glaube ich, ausmacht, noch außen vor gelassen, das ist die Musik. Sichtbar geworden natürlich im Musikal. Wir erleben es dann auch in der nächsten Spielzeit mit der Drei-Groschen-Oper. Ich habe gelesen, dass Sie als Kind eigentlich lieber gesungen hätten als gesprochen. Wie ist das heute?
1: Das stimmt. Das war, also Singen war eine Passion. Und Singen gibt ja so eine, vielleicht, wenn man das jetzt mal von betrachtet, ist so eine Leichtigkeit des Seins. Man ist immer in einer anderen Ebene. Vielleicht ist man auch in einer Art von anderer Welt.
0: Ja, wenn man singt, kann man keine Angst haben. Ne?
1: Die man sich schafft. Und ja, also der Gesang ist ein Urausdruck des Menschen. Und der ist traurig, der ist fröhlich, der ist ja
0: pur.
1: Und ist was Pures. Es kommt so aus der Tiefe raus. Es hat mich fasziniert. Es hat mich schon als Kind fasziniert, wenn gesungen wurde. Und es fasziniert mich natürlich heute immer noch. Und in Eisleben versuche ich, möglichst viel Musik, Komposition, Gesang reinzubringen, weil ich glaube, dass es den Menschen insgesamt mehr gibt. Und man denkt heute sowieso nicht mehr in diesen ganz engen geführten Sparten und sagt, Schauspiel ist Schauspiel. Nein, Schauspiel, es gibt kaum eine Aufführung, die nicht Musik impliziert. Und das ist toll, dass sich das öffnet. Und das wird auch von uns erwartet. Das ist Teil der Entwicklung unserer Theaterlandschaft.
0: Und das ist vielleicht auch ein Stück weit mit das, was Sie an der Drei-Groschen-Oper fasziniert, die ja in der nächsten Spielzeit kommt. Genau über die Drei-Groschen-Oper möchte ich gleich mit Ihnen sprechen. Vorher haben wir Musik mitgebracht, natürlich, nämlich die Moritat von Mackie Messer.

0: Lotte Lenya, die Moritat von Mackie Messer hier bei MDR Kultur trifft. Und natürlich nicht zufällig, denn bei uns zu Gast ist der Intendant Frank-Martin Wiedmeier, Intendant des Theaters Eisleben, der sich die Drei-Groschen-Oper für die nächste Spielzeit vorgenommen hat. Herr Wiedmeier, warum? Was hat Sie gelockt?
1: Ich finde, Brecht ist immer wieder zu entdecken, weil er uns doch, weil er so stark nachdenkt über uns, über die Menschen, über unsere Sozialsysteme, über unsere Lebenswelt, dass ich es immer wieder erfrischend finde, sich damit zu beschäftigen. Und die Drei-Groschen-Oper hat eine so einmalig grandiose Musik von Kurt Weill.
0: Das haben wir gerade gehört.
1: Dass man einfach nur jubeln kann, und das ist so grandios, was Weill da in jeder Nummer, egal in welcher, geschrieben hat, dass man das einfach spielen muss.
0: Ich muss ehrlich sagen, ich hätte Brecht jetzt nicht direkt mit dem Adjektiv erfrischend in Verbindung gebracht. Bei der Drei-Groschen-Oper gebe ich Ihnen recht, aber im Grunde ist es ja wirklich so explizit politisches Theater, wie ich sagen würde, wenn man es genauso explizit einfach auf die Bühne bringt, funktioniert es heute nicht mehr. Wie politisch muss denn Ihrer Meinung nach Theater heute überhaupt sein? Und wie kann man es, wenn, dann machen, dass es funktioniert heute?
1: Naja, das epische Theater muss sich ja auch entwickeln. Es geht heute nicht mehr allein mit Schildern und Parolen, die sozusagen die Moral von der Geschichte präsentieren, sondern wir sollten da schon ein bisschen tiefer schürfen und gucken nochmal genauer, was betrifft uns und wie bringen wir das in einen ästhetischen Rahmen. Den suche ich gerade für die Drei-Groschen-Oper, weil ich finde natürlich die Themen, sich mit unserer aktuellen Gesellschaft auseinanderzusetzen, auch mit Kapital, Kapitalismus, Ideologien, Religion, Banditen, was ist das größere Verbrechen, die Gründung einer Bank oder das Ausrauben einer Bank. Also das sind alles Dinge, denen sollten wir uns immer wieder aussetzen und darüber nachdenken. Und wie wir vorher schon sagten, wir können es darstellen, und ich möchte nichts Schulmeisterliches erklären, sondern ich möchte es einfach präsentieren und den Menschen eine Möglichkeit geben, nochmal tiefer zu gehen, in der Hektik unserer Welt über Dinge nachzudenken, die sie selbst auch mit betreffen, und damit eigentlich eine andere Färbung, eine andere Atmosphäre in die Gesellschaft reinbringen. Und da eignet sich Brecht meiner Meinung nach und besonders die Drei-Groschen-Oper hervorragend dazu, weil es ist wirklich lustvoll, sich das anzuschauen und anzuhören. Es ist auch witzig, es ist auch tragisch, es hat im Grunde genommen alles, was gutes Theater ausmacht.
0: Also ich habe zumindest auch die Möglichkeit anzudocken an den Unterhaltungswunsch der Menschen in Eisleben. Sie hatten ja ganz am Anfang erzählt, ne? Sie sind dahin, haben gefragt, was wollt ihr hier vom Theater haben, und Unterhaltung wäre das allererste gewesen. Das ist mit der Drei-Groschen-Oper ja schon mal abgesichert.
1: Ja, aber nicht nur, und darauf kommt es an.
0: Aber nicht nur, nein.
1: Ja, das ist dasselbe wie mit Cabaret zum Beispiel, unserer wirklich großen, erfolgreichen Inszenierung, die wir in dem kleinen Theater schon 15 Mal gespielt haben und zuletzt als sozusagen Kulturangebot am Tag des Grundgesetzes, das wir zentral für Sachsen-Anhalt als Zeichen auch dieses Theaters in die Welt umgesetzt haben und ein Zusatzangebot gemacht haben, nicht nur Reden, sondern auch noch Kultur. Ich finde, das hat immer zwei Seiten, und das ist mir wichtig, die Unterhaltung, die Lust, das Begeisterte, was von der Bühne sich durch die Energie dieses tollen Teams ausstrahlt, und gleichzeitig noch so ein paar Denküberlegungen mit nach Hause zu nehmen, die einen weiterbringen.
0: Jetzt habe ich Sie aber auch gerade so verstanden, dass das Theater für Sie schon explizit ein politischer Ort ist. Wenn Sie sagen, Sie bringen sich ein zum Tag der Grundsteinlegung beispielsweise, des Grundgesetzes, Entschuldigung, dann heißt es ja, Sie positionieren sich.
1: Ja, ich bin jetzt niemand, der aktivistisch rumschreien möchte, sondern ich möchte besonders in dieser Zeit einfach zeigen, Haltung beginnt mit einer klaren Themensetzung und auch dem Vertreten einer klaren Position, in dem Fall für Toleranz und Vielfalt und Freiheit. Und es gibt auch kein Neutralitätsgebot in dem Sinn, dass wir uns zu bestimmten Themen nicht äußern dürfen. Das ist wirklich Quatsch. Wir können alles, was wir tun, mit Fug und Recht tun und auch sagen, was wir uns unter Demokratie und einer offenen und freien Gesellschaft mit all ihren Minderheiten vorstellen. Und das vertreten wir ganz stark mit.
0: Jetzt gab es ja im April in Sachsen-Anhalt eine Initiative verschiedener Kulturinstitutionen, die gewarnt haben vor einer nationalistisch ausgerichteten Kulturpolitik. Hat sich da das Theater Eisleben beteiligt?
1: Ja, natürlich, weil es gibt keine nationale Kulturpolitik. Kultur ist immer offen, schwappt über die Grenzen hinweg und will ja gar nicht affirmativ sein. Da wären wir ja in der Ideologie, es wäre ein totaler Rückfall. Wir können nicht affirmativ sein in dem, was wir tun. Wir können nur offen sein. Wir können nur ein Angebot machen.
0: Aber und
1: wir
0: sind natürlich für humanistisch geht schon.
1: Affirmativ?
0: Affirmativ humanistisch als Grundhaltung, das geht schon.
1: Ja, aber das ist
0: das
1: ja Humanismus.
0: Natürlich an, die Offenheit ist
1: ja,
0: klar.
1: Humanismus ist ja offen. Das ist ja klar. Aber das heißt, es vertritt auch den Gedanken des Humanismus und entwickelt ihn weiter. Es ist nicht so, wir bleiben ja nicht bei irgendeiner Festsetzung stecken. Das wäre ja, das ist so wie dann in den 50er Jahren, als Brecht gestorben war, die Inszenierungen sozusagen museal wurden. So darf man Theater nicht verstehen. Es entwickelt sich immer weiter. Das Ganze ist ein Prozess, der immer weitergeht, wird immer neu und frisch gedacht werden muss, so wie sich auch die Generationen ändern. Und ich bin froh, dass wir am Theater Eisleben so viele verschiedene Generationen haben, auch im Schauspielerinnen-Ensemble, gerade sehr viele neue, junge Schauspielerinnen, die ganz viel einbringen und von denen ich jeden Tag auch ganz viel lerne. Und das ist toll.
0: Jetzt haben Sie gesagt, die Initiative im April hatten Sie unterschrieben. Im Mai wurde dann ja ein Kulturfördergesetz beschlossen in Sachsen-Anhalt, dass die Institutionen auch ein Stück weit absichern sollten. Wie abgesichert fühlen Sie sich denn dadurch, sowohl in Ihrer inhaltlichen Arbeit als auch in der finanziellen Ausstattung des Hauses?
1: Das ist alles gut geregelt. Wir haben einen Vertrag bis 28 und der ist einfach fix und daran kann keiner rütteln. Das heißt, das Theater ist gesichert. Es gibt ja immer sozusagen immer 4-5 Jahresverträge. Das ist total richtig und normal, weil es muss sich ja natürlich an dem Rahmen des Landes und von allem und der Städte richten, was finanzierbar ist. Das wird neu verhandelt. Das wird sogar perspektivisch relativ lange in Sachsen-Anhalt verhandelt. Da gibt es andere Bundesländer, die jetzt wackeliger dastehen. Mhm. Und ich meine, wir sind Theater. Also ich fühle mich weder eingeschränkt noch begrenzt. Wir sagen, was wir sagen müssen. Da gibt es keine Einschränkung. Und wir hatten gerade ein Gespräch, die Kultureinrichtung, gerade zu dem Thema mit dem Kulturminister, mit Rainer Obra und mit Wolfram Weimer, auch von der Bundesregierung. Und wir haben da die absolut wunderbare, volle Rückendeckung. Das ist ganz klar.
0: Die Landtagswahlen stehen trotzdem vor der Tür.
1: Der Elefant steht im Raum,
0: ja. Das auch bei ist Ihnen.
1: Auch bei uns. Und ich denke, mit einem offenen Gespräch und einer guten, und dem Zeichen, dass wir immer gerne argumentieren, kann man nichts falsch machen, weil es immer auch ein Angebot ist an alle, die sich mit einem auseinandersetzen wollen. Vielleicht auch, dass dann mal ja durch das bessere Argument am Schluss die eine oder andere Veränderung in der Haltung stattfindet. Auf beiden Seiten möglich. Ja, das wünsche ich mir. Wir sind ein offenes Haus, für einen offenen Diskurs immer zu haben. Und wir sind als Kultureinrichtung in der Mitte der Gesellschaft angesiedelt. Und das macht Eisleben wirklich stark und strahlt aus.
0: Ich verstehe Sie jetzt so, dass Sie wirklich nicht ängstlich sind.
1: Ja, Angst ist ja ein Killer. Und das heißt nicht, dass ich mir nicht eine Menge Gedanken mache und nicht wahrnehme, unter welchem Damoklesschwert Sachsen-Anhalt gerade steht, sozusagen als Testfall. Den darf es aber meiner Meinung nach nicht geben, weil ein so ein Bundesland und seine Theater und alle Menschen sind nicht ein Testobjekt oder zum Testen da, sondern wir brauchen eben gute Argumente und die Möglichkeit für alle Menschen, sich gut frei zu entwickeln und zu bilden, ohne ideologische Verblendung.
0: Sachsen-Anhalt könnte aber zum Protestobjekt werden.
1: Schritt für Schritt.
0: Sie haben ein Protestprojekt vor sich, ganz anderer Art, nämlich in der nächsten Spielzeit, da starten Sie mit dem Neinhorn. Wo sagen Sie Nein, Herr Wittmeier?
1: Wenn jemand Kultur beschränken will, sage ich ganz klar Nein. Wenn Ja. Und das Neinhorn ist doch, ja, ist auch eine Setzung, ist auch ein klares Statement, dass man sich's mit Antworten grundsätzlich schwarz-weiß überhaupt gar nicht so einfach machen soll. Und wenn man dann in diesem Wald sich befindet, in dem das Neinhorn sich orientiert, dann kann man das entdecken. Diese Entdeckungsreise bieten wir ganz jungen Menschen dann mit dem Neinhorn schon an. Aber ich glaube, dass es auch für schon Ältere viel zu sagen gibt über die Denke, die
0: also das Neinhorn kann schon jeder gebrauchen. Das kann man mal festhalten.
1: Das Neinhorn kann jeder gebrauchen. Ja. Und ja, das ist ja, ist eine schöne Metapher.
0: Ja, gleichzeitig auch eine sehr starke Setzung, ne? Genau damit die Spielzeit zu eröffnen, also für das junge Publikum.
1: Ja,
0: ist schon,
1: genau.
0: Ist schon ein Auftakt, ein Zeichen.
1: Ist ein Auftakt und dann gleich Münchhausen wieder zu machen mit der Thematik. Ja, das ist eben das, was ich meine. Es geht nicht darum, irgendwie Parolen, sondern Zeichen, Inhalte konstruktiv anzubieten.
0: Jetzt wird das gesamte Programm für die neue Spielzeit offiziell vorgestellt zum Abschluss der ersten. Das ist in einer Woche dieser Abschluss, nämlich kommenden Sonnabend. Da gibt es dann auch ein großes Theaterfest. Inwiefern denken Sie so ein Fest für alle Menschen in Eisleben, vielleicht auch für die, die sagen, Herr Theater, was ist denn das?
1: Wir bieten beim Theaterfest das erste Mal so Stände an mit verschiedenen Themen, auch zum Mitmachen. Also die Partizipation, das Reinholen der Menschen ist mir auch sehr wichtig. Zum Beispiel in unserem ersten großen Projekt, das will ich jetzt nur kurz sagen, Wilhelm Tell. Mhm. Das ist ja auch eine Setzung in dieser Zeit zum dem nationalen Thema, sich damit auseinanderzusetzen. Da setzen wir dem Schauspielerinnen-Ensemble eine Bürgerinnengruppe entgegen. Da haben sich 20 Menschen gemeldet, von 9 bis schon sehr
0: 99,
1: also ungefähr. Mhm. Und die werden alle integriert als Chor.
0: Moment, da müssen wir noch mal kurz drauf zurückkommen, wie die haben sich gemeldet. Also sie haben einen Aufruf gestartet.
1: Wir haben einen Aufruf gestartet, weil mir wichtig ist, die Partizipation auch voranzutreiben. Wir haben schon eine Kindergruppe, die spielt, und einen Jugendclub. Wir haben eine Bürgerbühne, die habe ich letztes Jahr gegründet. Die hat eine tolle Aufführung gerade vor 2 Wochen gemacht mit einigen rappelvollen Aufführungen. Das ist sehr attraktiv und das ist für mich auch der Kern für diese Partizipation, wo dann Profis und Laien auf der Bühne stehen, auch als großes Projekt, um ein Zeichen zu setzen, wie offen wir sind und dass wir auch mit den Menschen die Themen verhandeln in einem längeren
0: Arbeitsprozess
1: ja, als nur für eine Aufführung, in die man geht und wieder, die man wieder verlässt und seinen Eindruck mitnimmt, sondern das ist, diese Nähe ist mir ganz wichtig und ich glaube, die ist auch einer der Hauptaufträge eines Theatermachers im ländlichen Raum, weil das Verbindliche auch in die jüngeren Generationen reinzubringen, weil uns ja die Älteren irgendwann verlassen.
0: Und die Jüngeren will man nicht, dass sie einen verlassen, was aber eben nicht auch schnell passiert.
1: Genau, und die mittlere Generation hat andere Themen oft und es ist ein ganz, ganz wichtiger Auftrag, ganz stark zu signalisieren, dass wir sie alle mit uns reinnehmen und auch die Zeit finden, mit uns dazu koordinieren mit Leben, Familie und anderen Freizeitbeschäftigungen.
0: Also es heißt Theater nicht als Ort, wo ich hingehen kann, mir was abholen, sondern wo ich mitmischen kann und gehört werde, mich einbringen kann.
1: Beides. Das eine, und man es ist so ein bisschen, kommt dort dazu. Natürlich kann ich auch einen schönen Abend verbringen und mir eine Karte kaufen und einfach hingehen und was mitnehmen. Aber es ist ein weit, weit größeres Angebot. Das ist sozusagen, glaube ich, eine ganz wichtige Überlebensstrategie.
0: Kommen wir nochmal kurz zurück zum Wilhelm Tell. Also Sie haben einen Aufruf gestartet. Welcher Art?
1: Dass Menschen sich melden können, um mitzumachen. Und es ist ganz bewusst kein Casting, sondern wer sich meldet, wird integriert. Es geht nicht darum, dass man schon was können muss, dass man schon gut ist, dass man was zeigen muss, sondern man hat Interesse und man wird integriert in die Gruppe. Das ist das Zeichen.
0: So, und dann haben sich wirklich Menschen gemeldet von Kind bis Greis
1: wirklich?
0: Und sind gekommen.
1: Neunjährige
0: ja
1: Junge
0: schon
1: hat gesagt, ich will da unbedingt mitmachen. Die Mutter sagte, ich sitze nur da, weil mein Kind da ist. weil es hat gesagt, da mache ich mit. Und dann bin ich jetzt da. Und ich finde sowas großartig.
0: Herrlich.
1: Da werden einfach Biografien irgendwo geprägt in eine tolle Richtung.
0: Und beim Theaterfest hatten Sie gesagt, gibt es dann mehrere Stände. Das müssen Sie auch noch mal kurz.
1: Mehrere Stände mit Angeboten. Wir zeigen natürlich aus unseren letzten Produktionen auch die, die wieder aufgenommen werden. Ein wunderbares Programm. Was mir wichtig ist, ist es ein Gespräch mit dem Publikum, in dem man mir auch nach einem Jahr Fragen stellen kann. Auch warum gab es das nicht oder wie geht's weiter oder warum war das so und so. Es ist mir wichtig, so einen ganz nächsten Samstagabend einen ganz offenen Dialog mit unserem Publikum und allen Interessierten zu führen. Und deshalb ist das auch ein Teil der Moderation, ist das Gespräch mit den Menschen.
0: Und gibt es da Anwürfe, die Sie fürchten?
1: Nein.
0: Also auch da keine Angst? Vor Pöbelei, vor

0: alles einfach besetzt ist, wo man kein Streichholz rausziehen kann. So habe ich das Theater kennengelernt. Also ein ganz, und das ist der einzige, die einzige kulturelle Institution
1: in diesem Ort,
0: in dieser ganzen Region. Also insofern ganz, ganz wichtig auch für den Flair und die Atmosphäre dieser Stadt. Denn ich sage immer, wo Künstlerinnen und Künstler wohnen, ist die Atmosphäre in der Gesellschaft anders, als wenn die nicht mehr da wohnen oder nicht da wohnen. Das ist ein großes Plus. Und die Menschen spüren das und ja, ich glaube, dass wir das beim Theaterfest nochmal am Ende zusammenführen und uns da nochmal mit unseren ganzen Facetten präsentieren können.
1: Das sagt der Intendant des Theaters Eisleben, Frank-Martin Wittmeier. Er war zu Gast hier bei MDR Kultur trifft und ich bedanke mich ganz herzlich für diese Einblicke, das Gespräch und wünsche Ihnen gutes Gelingen und dass Sie so in Verbindung sein können weiterhin mit den Menschen in und um Eisleben, auf dass Sie alle mit Theater machen oder einfach eine Aufführung genießen.
0: Vielen Dank. Wir sind ein Theater für alle und das muss auch so bleiben.
1: Das sagt Frank-Martin Wittmeier, klares Statement hier zum Schluss von MDR Kultur trifft. Das war eine Sendung in der Redaktion von Angelika Zapf. Ich bin Caroline Knappe und in der kommenden Woche ist dann hier Hanna Henke zu Gast. Das ist eine junge Frau, Mutter zweier Kinder, junge Pfarrerin in Halle-Neustadt und die hat sich auf die Fahne geschrieben, die Kirche mit einer feministischen Theologie zu erneuern. Da sind wir also gespannt auf das, was sie für Ideen dafür hat. 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
5: Um 12 Uhr mit Frank Thomas. Nach den Hitzeschäden auf der Autobahn 2 in Sachsen-Anhalt und Brandenburg haben sich wieder kilometerlange Staus gebildet. Betroffen sind sowohl die Autobahn als auch die Umleitungsstrecken. Nach einer Krisenstabssitzung hieß es, der Lkw-Verkehr solle nun deutlich früher von der A2 abgeleitet werden. Der Landrat des Jerichoer Landes, Steffen Burchardt, sagte dem MDR, um Personen im Stau mit Getränken zu versorgen, komme die Motorradstaffel wieder zum Einsatz. Wann genau die seit Donnerstag gesperrte Teilstrecke bei Burg sowie zwischen Ceesa und Wollin wieder freigegeben werden, ist noch offen. Wegen der Hitzewelle hat der Deutsche Städte- und Gemeindebund dringend zum Wassersparen aufgerufen. In der neuen Osnabrücker Zeitung hieß es, notfalls müssten die Behörden Verbote aussprechen. Der Verband der Hausärzte warf der Bundesregierung unterdessen in den Funke-Medien vor, beim Hitzeschutz versagt zu haben. Ein Maßnahmenpaket lasse weiter auf sich warten. In Mitteldeutschland steuert die Hitzewelle auf ihren Höhepunkt zu. Heute und morgen werden bis zu 41 Grad erwartet. Der Golfstaat Bahrain hat einen neuen iranischen Drohnenangriff gemeldet. Das Außenministerium nannte keine Details, sprach aber von einem eklatanten Verstoß gegen die Souveränität des Landes. Teheran wurde außerdem vorgeworfen, die Friedensbemühungen zu sabotieren. Zuvor hatten sich die USA und der Iran zum ersten Mal seit ihrem Rahmenabkommen wieder gegenseitig angegriffen. Auslöser ist die Attacke auf ein Frachtschiff in der Straße von Hormuz vor 2 Tagen. Die USA werfen dem Iran vor, dafür verantwortlich zu sein. Die deutsche Industrie klagt über die vielen Baustellen und Störungen bei der Deutschen Bahn. Laut Welt am Sonntag berichten derzeit verschiedene Branchen über zunehmende Probleme, weil etwa Rohstoffe zu spät eintreffen oder Produkte nicht rechtzeitig abgefahren werden können. Die Rede ist von Milliardenschäden. Der Verband der chemischen Industrie rief die Bahn auf, dringend nachzusteuern. In Jena laden die städtischen Museen heute zum Abkühlen ein. Wie die Stadtverwaltung mitteilte, sind die Kunstsammlung, das Romantikerhaus und das Stadtmuseum größtenteils klimatisiert. Angesichts der Temperaturen gebe es freien Eintritt. Auch in Erfurt sind die Tickets für die städtischen Museen heute kostenlos. Das waren die Nachrichten.
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6: Die Temperaturen von 11 Uhr überall fast wolkenlos. Auf dem Brocken bei 28 Grad, in Chemnitz waren es 33, in Dresden 35 Grad, in Eisenach und Erfurt 34. Auf dem Fichteberg 28 Grad, in Gera 34, in Görlitz 32, in Halle 34 Grad, in Leipzig schon 35, genauso wie in Magdeburg. Und in Meiningen waren es 32 Grad. Heute bleibt sonnig, nur sehr vereinzelt Wolken und im Norden später örtlich Gewitter, dabei zunehmend schwül und bis 41 Grad heiß, dann in der Nacht kaum Wolken und trocken bei 24 bis 18 Grad und morgen erst nochmal sonnig, am Nachmittag dann aber zunehmend Wolken mit Schauern oder schweren Gewittern und 36 bis 41 Grad werden es nochmal. Der MDR Kulturverkehrsservice meldet. A2 Richtung Berlin zwischen Eilsleben und Bornstedt, Stau und stockender Verkehr, hier brauchen Sie 20 Minuten länger. Die A2 ist zwischen Burg Ost und Burg Zentrum in beiden Richtungen wegen Reparaturarbeiten gesperrt. Dadurch staut sich es auch auf der Umfahrung über die B246a und durch Burg. Und im weiteren Verlauf Richtung Berlin ist dann die A2 auch nochmal gesperrt, und zwar zwischen Ziesa und Wollin. Die letzte freie Abfahrt ist Thesen. A9 Richtung Berlin. Zwischen Wiedemar und Halle ist die rechte Fahrspur nach einem Unfall blockiert. Vorsicht auf der A17 Richtung Prag. Zwischen Dresden-Gorbitz und Dresden-Südvorstadt ist die rechte Fahrspur wegen eines defekten Fahrzeugs blockiert und es liegen Fahrzeugteile auf der Fahrbahn. A71 Richtung Sangerhausen. Zwischen Erfurt-Bindersleben und Erfurt-Gispersleben Behinderungen nach einem Unfall. Und im Saalekreis kommt es in den Ortslagen Besenstedt und Johannishall zu Geruchsbelästigung durch starke Rauchentwicklung. Schließen Sie hier die Fenster und Türen und schalten Sie Lüftungen und Klimaanlagen ab. Soweit der MDR Kulturverkehrsservice. Wir wünschen Ihnen gute Fahrt. Es ist 12:04.
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Tom Petty is Damaged by Love hier bei MDR Kultur an diesem Sonnabendmittag. Jedes Jahr um diese Zeit findet in Görlitz die Jewish Remembrance Week statt. Und da kommen dann Nachfahren von Görlitzer Jüdinnen und Juden in die Stadt, um ihre Familienangehörigen zu gedenken. In diesem Jahr sind das 130 Nachfahren, die nach Görlitz gekommen sind. Und auch wir waren mit dabei. Gleich erfahren Sie also mehr über das, was in dieser Woche da stattgefunden hat und auch, welche Höhepunkte Sie an diesem Wochenende noch erwarten.

0: Seit 2019 engagiert sich die US-Amerikanerin Lauren Leiderman in Görlitz, wo sie mit ihrer Familie lebt, die Geschichte von Jüdinnen und Juden wieder sichtbar zu machen. Dafür hat sie in den vergangenen Jahren ein weltweites Netzwerk von deren Angehörigen aufgebaut. Und in dieser Woche sind sie zu ihrem jährlichen Treffen der Jewish Remembrance Week zusammengekommen. Über 130 Nachfahren sind es dieses Mal, die sich untereinander ausgetauscht haben und ihre Angehörigen gedacht haben. Und unter anderem wurden in dieser Woche auch 54 Stolpersteine verlegt in Görlitz, auch in den umliegenden Orten. Und mit dabei war auch Grit Krause.
1: Vor dem Augustum-Annen-Gymnasium in Görlitz herrscht an diesem Morgen eine feierliche Atmosphäre. Schülerinnen und Schüler musizieren, ein Rednerpult ist aufgebaut, daneben auf einer Staffelei das Foto eines Jungen. Es ist der 17-jährige Fritz Mansbacher. Er hat an diesem Gymnasium gelernt, bis er 1935, weil er Jude war, der Schule verwiesen wurde. Ein Stolperstein vor dem Eingang soll künftig an ihn erinnern. Eigens dafür aus Los Angeles angereist ist seine Enkelin Devorah Sakin zusammen mit ihrer 11-jährigen Tochter und ihrer Mutter Dina. Als diese sich bedankt, wird sie von ihren Gefühlen überwältigt.
2: Thank you so much for being here.
1: Schülerinnen und Schüler des Gymnasiums haben in den vergangenen Wochen zu Fritz Mansbacher recherchiert, seinen Lebensweg mit einer Ausstellung nachverfolgt und erzählen den anwesenden Gästen davon. Daraufhin wird der Stolperstein in das Pflaster eingesetzt.
3: Ich habe geweint und in diesem Moment ist es bei mir, ich habe eine Idee, dass jetzt ich gehöre zu diesem Land, zu Görlitz.
1: Blickt Devorah Sakin auf die bewegende Zeremonie zurück. Ihr Großvater war 1935 nach Palästina ausgewandert. 1960 siedelte er mit seiner Familie schließlich in die USA über. In all den Jahren bis zu seinem Tod hat Fritz, der sich mittlerweile Fred nannte, nie über Deutschland gesprochen. Mit ihren Wurzeln sah sich Devorah Sakin erstmals konfrontiert, als sie Anfang der 2000er Jahre mit einem Fulbright-Stipendium hier studierte. Damals erlernte sie auch die Sprache.
3: Und meine Mutter hat mich angerufen und sie sagte, dein Urgroßvater ist in Weißensee beerdigt. Geh mal. Ich ging, aber ich konnte nichts finden, weil er keinen Grabstein hatte. Und in diesem Moment habe ich gedacht, wir können das nicht lassen. Wir müssen etwas rausfinden und wir müssen einen Grabstein reintun.
1: Ihr Urgroßvater Selma Mansbacher war Kurarzt in Schlesien gewesen. So viel hatte Devorah Sakin damals herausgefunden. Und dass er 1941 in seinem Versteck in Berlin Suizid begangen hat, bevor ihn die Nationalsozialisten abholen und in ein Konzentrationslager bringen konnten. Vor 3 Jahren erhielt sie dann eine WhatsApp-Nachricht von Lauren Leiderman, die in Görlitz die Geschichte der Jüdinnen und Juden erforscht und ein inzwischen weltweites Netzwerk von Nachfahren aufgebaut hat. Es ging um Selma Mansbacher.
3: Ja, ich zeig dir etwas.
1: Ortswechsel. Devorah Sakin steht vor einer Ausstellungsstele in der Synagoge in Görlitz.
3: Und das war mein Urgroßvater, Selma.
1: Die 47-Jährige verweist auf ein Foto, das einen Mann im Anzug mit einer Frau an seiner Seite zeigt, in einem großen Garten. Aufgenommen ist es in Wiegandstal, heute Pobiedna, am Fuße des Isargebirges. Dort lebte Selma Mansbacher als angesehener Arzt, hat Devorahs Großvater seine Kindheit verbracht. Als sie 2024 zum ersten Mal Görlitz besuchten, auch damals mit Mutter und Tochter, fuhren sie dorthin nach Polen.
3: Also ich habe nicht gedacht, dass wir konnten reinkommen, aber wir haben so sehr nett mit dem Proprietär gesprochen und er hat uns reingelassen und das Haus war genau, wie es beschrieben ist in einem Dokument von unserer Familie. Man könnte sehen, die Treppen hoch. Wir haben ein Foto von uns, ich, meine Mutter und meine Tochter in diese Treppen.
1: Und natürlich haben sie auch die Görlitzer Synagoge, heute ein zentraler Kulturort in der Stadt, besucht, zu deren Gemeinde die Familie Mansbacher einst gehört hat.
3: Und ich bin mit meiner Tochter auf den Beamer aufgestiegen und das war etwas Besonderes für uns. Zu wissen, dass mein Großvater sein Bar Mitzvah dort gefeiert hat, auf die Tora gelesen hat.
1: Wie bei einem Puzzle hat sich so Teil für Teil ihre Familiengeschichte wieder zu einem vollständigen Bild zusammengefügt. Insofern ist sich Devorah Sakin sicher, dass dies nicht der letzte Besuch in Görlitz, der einstigen Heimat ihres Großvaters und ihres Urgroßvaters, gewesen sein wird.
0: Deborah Sakin, die Nachfahrin von Juden aus Görlitz und der Region, ist im Moment in der Stadt zu Gast bei der Jewish Remembrance Week. Und in deren Rahmen gibt es heute um 19.30 Uhr ein Konzert im Kulturforum Görlitzer Synagoge. Und morgen ab 14 Uhr sind dann alle eingeladen zum Synagogenfest. 5 Jahre Kulturforum.

Manchmal sieht man die Dinge in anderem Licht, hier zum Beispiel mit Rostam. Sie sind bei MDR Kultur am Sonnabendmittag, 10:50 ist es. Und jetzt haben wir neue Musik von Luisa für Sie. Das ist die brasilianisch-französische Sängerin. Demain, demain heißt der Titel.

Mittwoch hier bei MDR Kultur. Kurz vor 13:30 ist es. Wir gucken gleich nochmal in den Himmel und auf die Straßen. Bis dahin haben wir Harry Connick Jr. für Sie mit einem Titel, ja, dessen Original Sie bestimmt gleich erkennen werden.

0: Romantik pur, hier bei MDR Kultur mit Harry Connick Jr. Und es ist 12:30.
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0: Am Nachmittag ist es richtig sonnig, nur im Norden, später örtlich Gewitter bei 37 bis 41 Grad. Und dabei wird es zunehmend schwül, in der Nacht dann kaum Wolken und trocken bei 24 bis 18 Grad. Und morgen erst nochmal sonnig, am Nachmittag kommen dann die Wolken mit Schauern oder auch schweren Gewittern. Und nochmal heiß wird es bis 41 Grad. Der MDR Kulturverkehrsservice meldet: Die A2 ist zwischen Burg Ost und Burg Zentrum in beiden Richtungen wegen Reparaturarbeiten gesperrt. Dadurch gibt es auch einen langen Stau auf der Umfahrung über die B246a und durch Burg. Und im weiteren Verlauf Richtung Berlin ist die A2 zwischen Ziesa und Wollin ebenfalls wegen Reparaturarbeiten gesperrt. Die letzte freie Abfahrt ist Thesen und es staut sich auch auf der Umfahrung zwischen Schöpsdorf und Ziesa. Vorsicht auf der A2 Berlin-Hannover. In beiden Richtungen zwischen Bornstedt und Eilsleben ragt die Leitplanke jeweils in die linke Fahrspur. Richtung Berlin Stau plus 20 Minuten. A9 Richtung Berlin. Zwischen Wiedemar und Halle ist die rechte Fahrspur nach einem Unfall blockiert. Vorsicht auf der A38 Richtung Leipzig. Zwischen dem Dreieck Halle Süd und Bad Lauchstädt liegt eine Dachbox. A71 Richtung Sangerhausen zwischen Erfurt-Bindersleben und Erfurt-Gispersleben, Behinderungen nach einem Unfall. Im Landkreis Bautzen ist die Straße zwischen Feldschlösschen und Radeberg nach einem Unfall gesperrt. Und im Saalekreis kommt es in den Ortslagen Besenstedt und Johannashall zu Geruchsbelästigung durch starke Rauchentwicklung. Schließen Sie hier die Fenster und Türen und schalten Sie Lüftungen und Klimaanlagen ab. Soweit der MDR Kulturverkehrsservice. Es ist 12:50.
2: 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Violet Greens.

Violet Greens aus Leipzig. Feiner Jazz ist das, live zu erleben, morgen wieder. Und zwar in Bayreuth. Für alle, die da gerade in der Gegend sind und Lust auf Jazz haben, sei das hiermit die Empfehlung. Und weiter geht's mit Charlie Winston, Unlike Me.

Find mal jemanden, der ganz anders ist als ich, singt Charlie Winston hier bei MDR Kultur ganz selbstlos. 10 Minuten nach 12:30 ist es.

0: Joey Ormusil, kanadischer sehr eigener Musiker mit haitianischen Wurzeln hier bei MDR Kultur. Das war ganz frische Musik von ihm, deshalb hatte ich sie auch noch nicht so im Ohr. Sie haben gehört, mich hat's erwischt. In diesem Jahr erschienen und es ist gleich 12:45 hier an diesem Sonnabendmittag.
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2: Hier jetzt ausschließlich Tipps für drinnen, für Orte also, an denen Hitze und Sonne einigermaßen ausgesperrt sind. Ein solcher Ort, die Kunstsammlung Jena. Dort geht Malerin Soha Freimann mit ihren Arbeiten der Frage nach dem Verhältnis von echt und virtuell, von authentisch und künstlich nach. In ihren Bildern stellt die Künstlerin die Identitätssuche in der digitalen Welt in den Fokus und lässt sich dafür von den alten Meistern genauso so inspirieren wie von Popmusik der Jahrtausendwende. Jetzt stellt Soha Freimann in der Kunstsammlung Jena aus.
3: Also ich denke viel von meiner Perspektive als Frau über der ganz große Druck und Erwartungen als Frau, was man sein soll oder wie man aussehen soll. Es gibt so viele Werbungen und digitale Strömungen, die einfach krasse Trends uns sagen.
2: Die Kunstsammlung Jena, am Wochenende geöffnet von 10 bis 17 Uhr. Players in Paradise, so heißt die Ausstellung von Soha Freimann. Eine Ausstellung, mit der man auch Jugendliche ins Museum locken könnte.

0: Und erträgliche Temperaturen sollten auch im Schauspielhaus Magdeburg herrschen, wo heute gezeigt wird, was Kinder in der Villa Wertvoll in Magdeburg in den letzten Wochen eingeübt haben. Dort in diesem Projektraum können Kinder und Jugendliche aus Magdeburg ihre künstlerischen Fähigkeiten entdecken, entfalten und entwickeln. Nach knapp 10 Monaten gemeinsamer Proben und künstlerischer Arbeit präsentieren die Kinder und Jugendlichen nun am Sonnabend und Sonntag ihre aktuellen Produktionen, die als große Bühnenshows aufgeführt werden. Und die tragen Titel wie »Das große Zusammen« oder »Achterbahn der Gefühle«. Dazu Bettina Becker, die das Projekt mit betreut.
1: Und die Veranstaltung ist im Schauspielhaus Magdeburg. Und das Besondere ist, dass die Kinder und Jugendlichen jetzt seit fast einem Jahr ihre Theaterstücke, ihre Musik und Tanzsachen selber erarbeitet haben und das dann gemeinsam auf die große Bühne bringen können. Also die Kinder haben ganz viele Ideen gesammelt, haben ganz viel improvisiert, haben sich reingedacht in verschiedene Themen, in Freundschaftsthemen, in Hoffnungsthemen. Und dann haben wir ganz viel miteinander gearbeitet, haben geguckt, was für ein Tanz entsteht, was für Theaterstücke entstehen, welche Filmszenen wollen sie machen. Und das ist jetzt natürlich ganz viel Wusel und ganz viel Arbeit, um da Stücke von ungefähr 1 bis 1,5 Stunden dann auf die Bühne zu bringen.
0: Mehr Infos und Tickets erhältlich unter www.villa-wertvoll.de. Aufführungen im Schauspielhaus Magdeburg an diesem Wochenende etwa am Samstag 13 Uhr und 15:30 Uhr und dann auch am Sonntag 13 Uhr und 15:30 Uhr. 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

Um die Augenhöhe ringt hier Antje Schomaker. Und manchmal ist es ja wirklich schwer, die zu finden, zu halten, wiederzufinden, je nach Bedarf. Sie hören MDR Kultur, es ist 8 Minuten vor 1 und jetzt haben wir Jake Buck für Sie.

Jake Bark hier bei MDR Kultur. Es ist kurz vor eins. Gleich gibt's hier also die Nachrichten. Und in der kommenden Stunde begrüßt sie dann hier mein Kollege Sven Kochale. Und der fragt unter anderem danach, was Lang Lang eigentlich mit TikTok vorhat. Im Grunde geht's ihm um eine Aktion, um eben auch jüngere Menschen für klassische Musik zu begeistern. Diese Aktion hat er vorgestellt. Heute Abend ist er im Gewandhaus in Leipzig im Konzert. Und genaueres zu diesem Projekt und auch zum Konzert erfahren Sie dann. Ich bin Caroline Knappe. Ich sag danke fürs Zuhören. Machen Sie es gut. Ich schicke Ihnen noch eine kühle Brise hier mit Mascha Krellack.

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2: Um 13 Uhr mit Frank Thomas. Nach den Hitzeschäden auf der A2 in Sachsen-Anhalt und Brandenburg haben sich wieder kilometerlange Staus gebildet. Betroffen sind die Autobahn selbst und die Ausweichstrecken. Nach einer Krisenstabssitzung hieß es, der Lkw-Verkehr solle nun deutlich früher von der A2 abgeleitet werden. Der Landrat des Jerichower Landes, Steffen Burchardt, sagte dem MDR, um Fahrern im Stau mit Getränken zu versorgen, komme die Motorradstaffel wieder zum Einsatz. Wann genau die seit Donnerstag gesperrten Teilstücke bei Burg sowie zwischen Zeeser und Wolin wieder freigegeben werden, ist noch offen. Wegen der Hitzewelle hat der Deutsche Städte- und Gemeindebund dringend zum Wassersparen aufgerufen. In der neuen Osnabrücker Zeitung hieß es, notfalls müssten die Behörden Verbote aussprechen. Der Verband der Hausärzte warf der Bundesregierung unterdessen in den Funke-Medien vor, beim Hitzeschutz versagt zu haben. Ein Maßnahmenpaket lasse weiter auf sich warten. In Mitteldeutschland steuert die Hitzewelle auf ihren Höhepunkt zu. Heute und morgen werden bis zu 41 Grad erwartet. Der Golfstaat Bahrain hat einen neuen iranischen Drohnenangriff gemeldet. Das Außenministerium nannte keine Details, sprach aber von einem eklatanten Verstoß gegen die Souveränität des Landes. Teheran wurde außerdem vorgeworfen, die Friedensbemühungen zu sabotieren. Zuvor hatten sich die USA und der Iran zum ersten Mal seit ihrem Rahmenabkommen wieder gegenseitig angegriffen. Auslöser ist die Attacke auf ein Frachtschiff in der Straße von Hormuz vor 2 Tagen. Die USA werfen dem Iran vor, dafür verantwortlich zu sein. Die deutsche Industrie klagt über die vielen Baustellen und Störungen bei der Deutschen Bahn. Laut Welt am Sonntag berichten derzeit verschiedene Branchen über zunehmende Probleme, weil etwa Rohstoffe zu spät eintreffen oder Produkte nicht rechtzeitig abgefahren werden können. Die Rede ist von Milliardenschäden. Der Verband der chemischen Industrie rief die Bahn auf, dringend nachzusteuern. In Jena laden die städtischen Museen heute zum Abkühlen ein. Wie die Stadtverwaltung mitteilte, sind die Kunstsammlungen, das Romantikerhaus und das Stadtmuseum größtenteils klimatisiert. Angesichts der Temperaturen gebe es freien Eintritt. Auch in Erfurt sind die Tickets für die städtischen Museen heute kostenlos. Das waren die Nachrichten.
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3: Das ist ja auch sehr vernünftig, das Museum zu öffnen bei diesen Temperaturen. Bekommt man die Abkühlung und ein paar Inspirationen, zum Teil sogar umsonst in diesen Tagen in Mitteldeutschland. Denn die Temperaturen, die laden dazu ein bisschen entschleunigt unterwegs zu sein. Die Spitzenwerte heute über die 40 Grad. Aktuell sieht es so aus, dass der Nachmittag mit viel Sonnenschein unterwegs sein wird. Im Norden später örtlich mal ein Gewitter. Die Höchstwerte über der 40 Grad Marke und zunehmend schwül. In der kommenden Nacht gering bewölkt oder klar und trocken, dann die Tiefstwerte 24 bis 18 Grad. Eine richtige Abkühlung ist das dann auch nicht. Und morgen wieder sonnig, am Nachmittag mehr Wolken, dabei auch dann Schauer und Gewitter, zum Teil allerdings mit Unwettergefahr, nochmal 36 bis 41 Grad. Am Montag wechselhaft Schauer oder Gewitter, örtlich auch Unwetter und dabei Temperaturrückgang. Schauen wir uns die aktuellen Werte mal an. Dresden fast wolkenlos, 36, in Eisenach wolkig bei 35. Erfurt leicht bewölkt 35, Gardelegen fast wolkenlos 38, Hoyerswerda 36, Magdeburg 37 Grad, Neuhaus am Rennweg fast wolkenlos bei 31, Oschatz leicht bewölkt 35, Plauen fast wolkenlos bei 35 und Lutherstadt-Wittenberg wolkenlos bei 36 Grad. Und damit sind wir auf den Straßen unterwegs und da ist viel los. Fangen wir an der A2. Zwischen Burg Ost und Burg Zentrum in beiden Richtungen wegen Reparaturarbeiten ist die Autobahn dort gesperrt. Dadurch langer Stau auf der Umfahrung über die B246A und durch Burg. Im weiteren Verlauf Richtung Berlin ist die Autobahn zwischen Zeeser und Wolin ebenfalls wegen Reparaturarbeiten gesperrt. Letzte freie Abfahrt ist Teesen. Stau auch auf der Umfahrung zwischen Schöpsdorf und Zeeser. Vorsicht auf der A2 Berlin-Hannover. In beiden Richtungen zwischen Bornstedt und Eilsleben ragt die Leitplanke jeweils in die linke Fahrspur. Dadurch Stau Richtung Berlin bis Allerингersleben plus 30 Minuten. Richtung Hannover bis Irxlegen plus 20 Minuten. Die A9 Richtung Berlin zwischen Wiedemar und Halle ist die rechte Fahrspur nach Unfall blockiert. A71 Richtung Sangerhausen zwischen Erfurt-Bindersleben und Erfurt-Gispersleben, Behinderungen nach Unfall. In Leipzig ist die Käthe-Kollwitz-Straße stadteinwärts zwischen Marschner Straße und Hauptmannstraße nach Unfall gesperrt. Im Landkreis Bautzen ist die Straße zwischen Feldschlösschen und Radeberg nach Unfall gesperrt. Und im Saalekreis kommt es in den Ortslagen Besenstedt und Johannisthal zur Geruchsbelästigung durch starke Rauchentwicklung. Schließen Sie hier Fenster und Türen, schalten Sie Lüftungen und Klimaanlagen ab. Gute Empfehlung bei diesen Temperaturen. Entscheiden Sie, was nun günstiger und besser ist. Das jedenfalls zur Stunde, die Situation auf den Straßen drumherum. Trotz alledem kommen Sie gut und sicher an Ihr Ziel. Soweit unser Verkehrsdienst, 13.05 Uhr.
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3: Im Studio begrüßt Sie Sven Kochale. Ich wünsche Ihnen einen guten Tag und immer ein kühles Getränk in der Nähe.

Practice Jamila Woods hier bei MDR Kultur an diesem heißen Samstagmittag. 13.09 Uhr haben wir es jetzt und dann schauen wir mal auf das, was wir vorhaben in dieser Stunde. Wir wollen gleich mal eben die Grenzen der klassischen Musik verschieben. Und wer könnte das besser als einer der größten Klaviervirtuosen unserer Zeit, Lang Lang. Er bringt gerade in einem neuen Projekt klassische Meisterwerke direkt auf das Smartphone und nutzt dafür die gewaltige Reichweite von TikTok. Jetzt war Lang Lang mit diesem Projekt in Leipzig. Gleich gibt es ja ein paar Eindrücke und dann bleiben wir doch gleich mal einen Augenblick noch in Leipzig und verabschieden den Intendanten der Oper, Tobias Wolf. Welche Spuren er hinterlässt und wie es um das Opernhaus steht, auch das wollen wir beleuchten in etwa einer halben Stunde. Und das hier ist Kitty Hoff. Was ist dran?

0: Wikingur Olafsson spielt Johann Sebastian Bach ein Stück aus dem wohltemperierten Klavier, gehört hier bei MDR Kultur. Und wenn wir schon mal beim Klavier sind, der chinesische Pianist Lang Lang gilt ja als Superstar der Szene. Sein Spiel beschreiben Kenner und Fans als virtuos, als atemberaubend, geschmeidig, faszinierend und vieles mehr. Und dieser Lang Lang scheint immer neue Dimensionen eröffnen zu können und zu wollen. Jetzt im Beispiel ist er mit einem Projekt unterwegs, das klassische Meisterwerke direkt in die TikTok-Community bringt. Lang Lang nutzt die Reichweite der Social-Media-Plattform, um neue Zielgruppen zu erreichen und eine neue Generation für die klassische Musik zu begeistern. Wie das dann geht, das hat er gezeigt. Er war nämlich jetzt zu Gast in unserer Region und mein Kollege Gareth Hernandez hat den Auftritt von Lang Lang in Leipzig erlebt.
1: Mit seinem virtuosen Klavierspiel ist er auf den ganz großen Bühnen zu Hause, von der New Yorker Carnegie Hall bis zur Elbphilharmonie. Und heute sitzt Lang Lang an einem schwarzen Flügel im Leipziger Hotel Fürstenhof. Es ist die vorerst letzte Station seiner TikTok-Kampagne Lang Lang Live Beyond the Keys. Das Ziel, klassische Musik aus den traditionellen Konzertsälen herauszuholen und sie für ein jüngeres digitales Publikum zugänglich zu machen.
2: I didn't realize how many people were asking questions. So we had a really good time, like heart-to-heart conversations.
3: Mir war gar nicht bewusst, wie viele Leute etwas fragen wollten. Wir hatten eine wirklich tolle Zeit und sehr offene persönliche Gespräche. Im Konzert ist der Austausch natürlich anders. Dort ist das Publikum auch viel älter. Ich halte es einfach für sehr wichtig, eine Plattform zu finden, die auch jene Menschen erreicht, die normalerweise nicht unbedingt klassische Musik hören.
2: Unnecessarily listening to classical music.
4: 3, 2, 1, and... We are live.
1: Eine knappe Stunde läuft der Livestream mit dem Star-Pianisten. Lang Lang spielt kraftvoll, virtuos, für diesen Stil ist er ja bekannt. Zwischendurch lacht er viel und beantwortet die Fragen der Online-Community. Zum Beispiel, welcher Komponist hatte die witzigste Persönlichkeit? Antwort: Mozart. Oder wer wäre heute die größte Drama-Queen auf TikTok? Lang Lang überlegt kurz und meint dann, das müsse wohl Franz Liszt sein. Im 19. Jahrhundert sei das Publikum bei Konzerten des Klaviervirtuosen regelmäßig in Ohnmacht gefallen. An der aktuellen TikTok-Kampagne mit Lang Lang haben zahlreiche andere Klassik-Influencer und Creator weltweit virtuell teilgenommen. Der 25-jährige Pianist Robbie Key darf heute in Leipzig live mit dabei sein.
5: Tatsächlich vor einer Woche wurde ich gefragt, hast du Bock hier mit Lang Lang TikTok-Live-Event zu machen? Habe ich natürlich direkt ja gesagt, obwohl ich natürlich super aufgeregt war. Aber ja, heute, jetzt ist es soweit.
1: Besonders viele Klicks und Likes bekommt Robbie Key, wenn er klassische Musik aus Videospielen oder Filmen spielt oder auch mal eine Chopin-Etüde. Das ist auch deshalb spannend, weil das Publikum in einem klassischen Konzert durchschnittlich über 50 Jahre alt ist. Vielleicht fehlt ja vielen Kindern und Jugendlichen schlicht der Zugang zu den Inhalten. Kein Wunder, wenn der Musikunterricht in den Schulen bei Lehrermangel am schnellsten gestrichen wird. Im Gegenzug will Lang Lang mit seinen kurzweiligen digitalen Angeboten auf Social Media einen Blick hinter den Hochglanzauftritt auf der großen Bühne werfen.
2: You know, you don't have to be very, very, very serious about what you're creating.
3: Man muss bei den Inhalten, die man erstellt, nicht immer total ernst sein. Wichtig ist, dass du dich dabei wohlfühlst. Wenn du in den sozialen Medien anfängst, Dinge zu machen, die nichts mit dir selbst zu tun haben, dann werden sie auch niemanden anderen erreichen. Das ist auf der Bühne ganz genauso. Wenn keine echte Verbindung da ist, spürt das Publikum das auch.
1: Die Verbindung steht an diesem Nachmittag. Mehr als 230.000 User verfolgen den Livestream mit Lang Lang. Die Zahl ist vergleichbar mit über 100 restlos ausverkauften Abenden im großen Saal der Berliner Philharmonie. Klassische Musik in kleinen Häppchen, leicht verständlich und emotional zugänglich aufbereiten, das ist das Rezept dieser Zusammenarbeit. Satt macht das vielleicht nicht, es soll ja auch den Appetit nur anregen. Bei denen, die heute zugeschaut, geliked und kommentiert haben, hat das wohl geklappt.
0: Ben-Garrett Hernandez über den Superstar am Klavier Lang Lang mit seinem TikTok-Projekt. Hier ist MDR Kultur, 13:20 Uhr.

Dota, Dorothea Kehr mit Bleiben hier bei MDR Kultur. Sie wird auch in der nächsten Woche zu erleben sein, live auf der Bühne, dann das große Rudolstadt-Festival. Und dort wird Dota auch geehrt mit dem Preis des Festivals mit der Ruth. Und noch viel mehr von ihr gibt es heute Abend hier schon bei MDR Kultur mit einem ganz bemerkten Studiokonzert aus dem vergangenen September zu hören. Heute Abend, gern mal vormerken, länger aufbleiben, gegen 22.40 Uhr nach den Sounds Like Dirk mit Dirk Darmstädter. Dann Dota, das Konzert hier bei MDR Kultur.

0: One, you two, hier bei MDR Kultur, 13.31 Uhr ist es.
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0: Und das ist richtig heiß. Die Hitzetemperaturrekorde dürften heute überall geknackt werden. Und wir reden da nicht über die Werte, Rekordwerte der vergangenen 2, 3, 5 Jahre, sondern seit Beginn der Wetteraufzeichnungen. Die Höchstwerte heute nämlich im Bereich über 40 Grad Celsius. Mindestens 36 bis 41 sind heute Nachmittag angesagt. Dazu viel, viel Sonnenschein. Am Nachmittag immerhin hier und da mal eine Wolke. Örtlich kann sich auch mal ein Gewitter verirren, aber die Temperaturen bleiben in diesem Hitzebereich unterwegs. In der Nacht gering bewölkt oder klar und dann trocken. Tiefstwerte 24 bis 18 Grad. Richtig erholsam klingt das dann auch nicht. Und auch morgen nochmal richtig viel Sonne satt. Am Nachmittag immer mehr Wolken dann aber. Und dann schon eher mal ein Schauer oder ein Gewitter. Dann allerdings auch mit Unwettergefahr. Die Höchstwerte noch einmal 36 bis 41 Grad. Örtlich auch darüber. Am Montag zum Start in die neue Woche wechselhaft mit Schauern oder Gewittern. Örtlich auch Unwetterpotenzial. Und dann Temperaturrückgang. Das sind die aktuellen Werte, gemessen auf dem Brocken wolkenlos bei ja fast noch erträglichen 28 Grad. Chemnitz leicht bewölkt 34, Dresden fast wolkenlos 37, Eisenach bei 36, Erfurt 36, der Fichtelberg leicht bewölkt 29 Grad, Gera wolkenlose 36, in Görlitz leicht bewölkt 35, Halle und Leipzig wolkenlose 37, in Magdeburg 38 Grad, Meiningen wolkig bei 34 Grad. Der MDR Kulturverkehrsdienst, da ist eine ganze Menge los an diesem Nachmittag auf unseren Autobahnen. Vorsicht auf der A72 Richtung Hof zwischen Borna Süd und Geithain befindet sich eine ungesicherte Unfallstelle auf der linken Fahrspur. Die A2 ist zwischen Burg Ost und Burg Zentrum in beiden Richtungen wegen Reparaturarbeiten gesperrt. Dadurch langer Stau auf der Umfahrung über die B246A und durch Burg. Und im weiteren Verlauf Richtung Berlin ist die Autobahn zwischen Ziesar und Wollin ebenfalls wegen Reparaturarbeiten gesperrt. Letzte freie Abfahrt ist Thesen. Stau auch auf der Umfahrung zwischen Schöpsdorf und Ziesar. Vorsicht auf der A2 Berlin-Hannover in beiden Richtungen. Zwischen Bornstedt und Eilsleben ragt die Leitplanke jeweils in die linke Fahrspur. Dadurch Stau Richtung Berlin bis Allerengersleben plus 30 Minuten. Richtung Hannover bis Irksleben plus 20 Minuten. Vorsicht auf der A38 Richtung Göttingen. Zwischen Deidrode und Dreieck-Drammetal liegen Fahrzeugteile auf allen Fahrspuren. Nach Unfällen gesperrt sind im Landkreis Bautzen die Straße zwischen Feldschlösschen und Radeberg und in Leipzig die Käthe-Kollwitz-Straße stadteinwärts zwischen Marschnerstraße und Hauptmannstraße. Und im Saale-Kreis kommt es in den Ortslagen in Besenstedt und Johannashall zu Geruchsbelästigung durch starke Rauchentwicklung. Schließen Sie bestenfalls hier die Fenster und Türen, schalten Sie Lüftungen und Klimaanlagen ab, auch wenn es draußen brütend heiß ist. Soweit unser Verkehrsdienst. Trotz allem haben Sie starke Nerven, kommen gut an Ihr Ziel. Die Zeit jetzt 13.34 Uhr.
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Mavericks Dance the Night Away hier bei MDR Kultur. 13:45 haben wir es uns gleich. Kümmern wir uns mal um das Opernhaus in Leipzig. Ein Haus mit Tradition und ein Haus, das jetzt ein neues Kapitel aufschlagen wird und muss, denn Intendant Tobias Wolf wird die Oper verlassen. Und zwar vorzeitig. Die Hintergründe und vor welcher Situation das Leipziger Opernhaus jetzt steht, dazu mehr gleich.

0: Musik aus Schweden von Sarah Klang, Strangers, hier bei MDR Kultur. An der Leipziger Oper geht eine Ära zu Ende, die Ära von Intendant Tobias Wolf. Heute Abend soll er verabschiedet werden, nicht ganz freiwillig und nicht ohne Nebengeräusche, denn Tobias Wolf geht vorzeitig. Es habe unterschiedliche Auffassungen über die Ausrichtung und Entwicklung der Oper Leipzig gegeben, heißt es da. Und als Tobias Wolf vor 4 Jahren antrat, waren die Voraussetzungen auch denkbar schwierig. Die Oper musste sich nach Corona neu finden, hatte mit Publikumsschwund zu kämpfen und es tat sich ein Millionenloch im Haushalt auf. MDR Klassik-Redakteurin Bettina Volksdorf hat sich mit Tobias Wolf unterhalten.
1: Die großen Dinge muss man immer am Anfang einer Amtszeit angehen, deswegen ist es wichtig, die auch gut vorzubereiten.
2: Die großen Dinge, von denen Tobias Wolf da 2022 sprach, waren zum Beispiel der selbstdefinierte Dreiklang Qualität, Nähe, Nachhaltigkeit. Und auch das Auftakttheaterspektakel Future Now auf dem Leipziger Augustusplatz war so ein großes Ding, besser eine Einladung an die Stadtgesellschaft und insbesondere die junge Generation. Denn
1: ist schon der Anspruch, dass jetzt nicht jeder in die Oper gehen muss, aber es muss jeder zumindest die Oper gut finden. Der hatte einfach mal eine sehr große Bedeutung, die ist heute nicht mehr so wie früher und gehört zur Leipziger Stadtgeschichte.
2: Von Beginn an machte Tobias Wolf sich für das Multitalent Albert Lortzing stark. Dann aber floppte ausgerechnet die Eröffnungspremiere seiner ersten Spielzeit, Lortzings Undine. Und selbst beim diesjährigen Lortzing-Festival war das Interesse an dieser romantischen Zauberoper überschaubar. Inszenatorisch von anderem Kaliber geriet da die Neubefragung der Revolutionsoper Regina, während der neue Waffenschmied konzeptionell einen schalen Beigeschmack hinterließ. Zugegeben, deutschsprachige Spieloper ist ein diffiziles Genre, über das die Zeit inzwischen ein Stück weit hinweggegangen ist. Das wiederum hätte man nach künstlerisch international aufgestellten Wagner-, Mahler- und Schostakowitsch-Festivals jedoch in gewisser Weise vorhersehen können. Gleich zu Beginn von Tobias Wolfs Amtszeit zog der neue Don Giovanni erstaunlich viel junges Publikum. Während 2 musikalisch-szenische Top-Produktionen wie Händels Giulio Cesare und Benjamin Brittens Peter Grimes nur mäßig liefen. Spannend war zudem die Repertoire-Rarität Mary Queen of Scots der gebürtigen Schottin Thea Musgrave, die zudem komplett klimaneutral, also zu großen Teilen aus recycelten Materialien produziert wurde. Dafür erlag Johann Christian Bachs Amadis der Ritter mit Thomas Cantor Andreas Reitzer am Pult des Gewandhausorchesters dem Ausstattungs-Overkill samt quietschbuntem Retro-Look, Lillifee, Grinsekatze und ungezählten Emojis. Auch Gewandhauskapellmeister Andres Nelsons ließ sich im Graben der Oper blicken, bei Dmitri Schostakowitschs Lady Macbeth von Mzensk. Die lief auch im Rahmen des Schostakowitsch-Festivals, bei dem Gäste wie Christina Opolais oder Pavel Tschernoch für etwas Star-Glamour sorgten.

Oper lebt hierzulande in erster Linie vom Repertoire und mit Christoph Getschold sowie Matthias Foremny hat die Oper Leipzig bis heute zwei Dirigenten verpflichtet, die für künstlerische Qualität im Theateralltag stehen. Hervorhebenswert Getscholds Lohengrin und Matthias Foremnys Uraufführungsdirigat Coming Up for Air von Bernd Franke.

0: Drei lange Jahre gab es an der Oper Leipzig keinen GMD, bis Ivan Repušić im Herbst 2025 übernahm. Der Kroate ist ein Vollblut-Operndirigent, stieg in Produktionen wie die Zauberflöte und Othello ein, brillierte mit seinem deftig zupackenden, zugleich hintergründigen Verdi-Falstaff-Dirigat. Für Negativschlagzeilen sorgte 2024 die Tatsache, dass Mario Schröder die Oper nach 14 Jahren als Ballettdirektor nicht ganz freiwillig verlassen musste. Als Chefchoreograf hatte er die Company mit seiner künstlerischen Handschrift geprägt, arbeitete zugleich erfolgreich spartenübergreifend, indem er Musik und Tanz über tradierte Genregrenzen hinaus zusammendachte. Blickt man auf die Auslastung, so stehen die musikalische Komödie und das Ballett mit 82 bzw. 83% kurz vor Spielzeitende eindeutig auf der Sonnenseite. 64% in der Oper hingegen können, trotz einer Vielzahl an Zusatzangeboten für Jung und Alt, nicht ernsthaft zufriedenstellen. Was von der Ära Tobias Wolff bleibt? Vielfalt als Markenzeichen, Mut zum Risiko sowie Respekt vor einem Intendanten, der in Summe wenig machtbewusst, dafür aber humorvoll agieren kann. Und vielleicht glückt ihm in Braunschweig besser, was er sich für Leipzig einst vorgenommen hatte.
1: Also, dass man das Gefühl hat, diese Oper ist ein Herz der Stadt und ein Forum für große Diskussionen und dass man wirklich in 10 Jahren sagt, das ist der Place to be hier in der Stadt.
2: Sagt der scheidende Leipziger Opernintendant Tobias Wolff, der nun also als Generalintendant an das Staatstheater Braunschweig wechseln will. Doch was wird er tatsächlich mitnehmen aus seiner Leipziger Zeit und was stellt er sich in seiner Karriere weiter vor? Das wird er uns erzählen, noch ganz viel ausführlicher. Und zwar am kommenden Dienstag, am 30. Juni, wird Tobias Wolff live im MDR Klassikstudio sein. Alle Infos dazu online unter mdr.de.

Katharina Brockhoff hier bei MDR Kultur mit Willows. Gleich haben wir es 14 Uhr, dann gibt es den frischen Nachrichtenüberblick. Und bis dahin noch Filmmusik aus dem Jahr 1998 kommt hier. Ein Stück aus Die Stunde des Lichts.

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4: Um 14 Uhr mit Frank Thomas. Nach den Hitzeschäden auf der A2 dauert die Reparatur wohl länger als bisher geplant. Der Landrat des Jerichower Lands, Steffen Burchardt, sagte im MDR, auf der Fahrbahn Richtung Berlin seien neue Schäden entstanden. Die Arbeiten könnten noch bis weit in die kommende Woche dauern. Die Fahrbahn bei Burg in Richtung Hannover soll dagegen morgen wieder freigegeben werden. Zu welcher Uhrzeit ist noch unklar.

0: Die A2 ist seit Donnerstag abschnittsweise gesperrt. Auch heute haben sich wieder kilometerlange Staus gebildet. Der Autohersteller Porsche erwägt offenbar, das Modell Cayenne wieder in Leipzig bauen zu lassen. Das berichtet die Frankfurter Allgemeine Zeitung und beruft sich auf Angaben von Porsche-Beschäftigten. Demnach könnte die Produktion aller drei Antriebsvarianten aus der Slowakei wieder zurück nach Sachsen verlegt werden. Ziel sei es, die Auslastung im Leipziger Werk abzusichern. Im Gegenzug müssten die Beschäftigten aber Lohneinbußen hinnehmen, weil die Produktion in Bratislava günstiger sei. Ein Porsche-Sprecher teilte auf MDR-Frage mit, man äußere sich nicht zu Spekulationen. Der ehemalige Bundespräsident Joachim Gauck hat sich für eine Frau als nächstes Staatsoberhaupt ausgesprochen. Gauck sagte der Welt am Sonntag, er halte das für absolut angezeigt, Frauen trügen an vielen Stellen das Gemeinwesen. Da sei es ein folgerichtiges Signal, wenn eine Frau Bundespräsidentin werde. Gleichzeitig betont der Gauck, die Debatte dürfe nicht auf die Geschlechterfrage reduziert werden. Auch ein Mann an der Spitze müsse weiter möglich sein. Die Nachfolge von Bundespräsident Frank-Walter Steinmeier wird Anfang kommenden Jahres gewählt. Der Golfstaat Bahrain hat einen neuen iranischen Drohnenangriff gemeldet. Das Außenministerium nannte keine Details, sprach aber von einem eklatanten Verstoß gegen die Souveränität des Landes. Teheran wurde außerdem vorgeworfen, die Friedensbemühungen zu sabotieren. Zuvor hatten sich die USA und der Iran zum ersten Mal seit ihrem Rahmenabkommen wieder gegenseitig angegriffen. In Jena laden die städtischen Museen heute zum Abkühlen ein. Wie die Stadtverwaltung mitteilte, sind die Kunstsammlung, das Romantikerhaus und das Stadtmuseum größtenteils klimatisiert. Angesichts der Temperaturen gebe es freien Eintritt. Auch in Erfurt sind die Tickets für die städtischen Museen heute kostenlos. Das waren die Nachrichten.
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2: Heute dürfen die Hitzerekorde purzeln in Mitteldeutschland und überall in Deutschland, denn die Hitzewelle hat uns im Griff und das merken wir vor allem und besonders an diesem Wochenende. Bedeutet auch dieser Nachmittag mit reichlich Sonnenschauen, kaum eine Wolke, die sich da mal verirrt. Weiter im Tagesverlauf, hier und da vielleicht mal die kleine Chance auf einen kleinen Schauer oder ein Gewitter, aber die ist nicht sehr groß. Die Spitzenwerte heute 36 bis 41 Grad. In der kommenden Nacht dann weiter gering bewölkt oder klar und trocken bei Tiefstwerten zwischen 24 und 18 Grad. Und morgen am Sonntag erst sonnig, am Nachmittag immer wieder Wolken, dabei dann auch Schauer und Gewitter in etwas größerer Zahl, aber dann auch mit Unwettergefahr. Die Höchstwerte nochmal 36 bis 41 Grad. Am Montag dann wechselhaft Schauer oder Gewitter, örtlich auch als Unwetter und dabei Temperaturrückgang. Das sind die aktuellen Werte. Gemessen in Dresden, fast wolkenlos, 38 Grad. Eisenach schwitzt bei 36, auch in Erfurt 36. Gardelegen meldet 39 Grad. Hoyerswerda 38, ebenso in Magdeburg, überall wolkenlos. Neuhaus am Rennweg 31 Grad. In Oschatz bei 37, Plauen 35. Und Lutherstadt-Wittenberg 37 Grad. Der MDR Kulturverkehrsdienst meldet einiges los auf unseren Autobahnen, Schwerpunkt die A2. Die A2 ist zwischen Burg Ost und Burg Zentrum in beiden Richtungen wegen Reparaturarbeiten gesperrt. Umgeleitet wird weiträumig ab dem Dreieck Potsdam über die A9 bis zum Schkeuditzer Kreuz und weiter über die A14 bis zum Magdeburger Kreuz und zur A2 bzw. umgekehrt. Aktuell langer Stau auf der Umfahrung über die B246A und durch Burg. Und im weiteren Verlauf Richtung Berlin ist die Autobahn zwischen Cieza und Wollin ebenfalls wegen Reparaturarbeiten gesperrt. Umgeleitet wird auch hier weiträumig ab dem Kreuz Magdeburg über die A14 und die A9. Aktuell ist die letzte freie Abfahrt Thesen. Stau auch auf der Umfahrung zwischen Schöpsdorf und Cieza. Und nochmal Vorsicht auf der A2 Berlin-Hannover in beiden Richtungen. Zwischen Bornstedt und Eilsleben ragt eine Leitplanke jeweils in die linke Fahrspur, dadurch Stau Richtung Berlin bis Allerengersleben. Hier dauert es 30 Minuten mindestens länger. Die A38 Richtung Göttingen zwischen Deiderode und Dreieck-Drammetal liegen Fahrzeugteile auf allen Fahrspuren. Vorsicht auf der A72 Richtung Hof zwischen Borna Süd und Geithain befindet sich eine ungesicherte Unfallstelle auf der linken Fahrspur. Nach Unfällen gesperrt sind im Landkreis Bautzen die Straße zwischen Feldschlösschen und Radeberg und in Leipzig die Käthe-Kollwitz-Straße stadteinwärts zwischen Marburg Larschner Straße und Hauptmannstraße. Und im Saale-Kreis kommt es in den Ortslangen Besenstedt und Johannashall zu Geruchsbelästigung durch starke Rauchentwicklung. Wenn Sie denn können, Fenster und Türen bitte schließen und die Lüftungen und Klimaanlagen abschalten. Das ist eine ganze Menge verlangt bei diesen Hitzetemperaturen. Mag in diesem Fall aber die bessere Lösung sein. Trotz alledem haben Sie starke Nerven. Kommen gut und sicher an Ihr Ziel. Soweit unser Verkehrsdienst, 14.06 Uhr.
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2: Im Studio begrüßt Sie Sven Kochale. Ihnen einen guten Tag und immer einen kühlen Platz.

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An diesem Nachmittag, 14.09 Uhr ist es jetzt und das haben wir vor in dieser Stunde. Zu dieser großen Hitze kümmern wir uns mal in unserer neuen Ausgabe unseres Podcasts Die großen Fragen in 10 Minuten um die Billionen Zellen, die in unserem Körper ja unterwegs sind und diesen zu einem Gesamtkunstwerk machen. Arme, Beine, Leber, Hirn, Blut, alles hat da seinen Platz, hat da seine Funktion. Die Frage ist nur, woher wissen denn die vielen Zellen, wo sie eigentlich hingehören und was sie da machen sollen? Antworten gibt's gleich. Und dann kümmern wir uns um das Rudolstadt-Festival, das in wenigen Tagen beginnt und die ganze Welt der Musik auf die Bühne bringen wird. Mit dabei zum Beispiel Catherine Tickell und The Darkening. Die Band kommt mit Dudelsack und hat ihren festen Platz in der modernen englischen Folk-Szene. Wie das dann klingt, dazu mehr in der nächsten halben Stunde.

0: Eddie Brickell mit Rough Beginnings hier bei MDR Kultur. Gleich 14:45 an diesem Nachmittag. Und damit wird es wieder Zeit für eine der großen Fragen, etwa der nach dem Bauplan für unseren Körper. Die vielen, vielen Zellen spielen da eine Hauptrolle und jede Zelle muss ja dabei ihren Ort und ihre Funktion genau kennen, muss wissen, wann sie dran ist, wo sie gebraucht wird, was aus ihr mal werden soll. Eine Leberzelle, ein Teil des Auges oder gehört sie doch an die Nasenspitze? Darum geht es in den großen Fragen in 10 Minuten. Unser neuer Podcast ist am Start und unser Kollege und MDR-Wissenschaftsjournalist Carsten Mürbius will wissen, woher weiß denn nun also die Zelle, was sie machen soll? Und das hat viel mit Kommunikation zu tun.
1: Kommunikation ist so ziemlich das Schwierigste, was es gibt. Und wenn ich das sage, dann muss ich an zwei Freunde denken, die sich zu ihrem ersten Date vor einem bestimmten Kaufhaus verabredet hatten. Natürlich hat jeder vor einem anderen Laden gestanden. Und jeder hat geschworen, dass die Verabredung eindeutig war. Nämlich, dass man sich dort treffen wollte, wo man selbst gewartet hat. Bei der Entstehung unseres Körpers laufen in den allermeisten Fällen die Absprachen anders. Klar und unmissverständlich. Und das, obwohl oder gerade weil aus einem langsam wachsenden Zellklumpen ein Mensch mit über 30 Billionen Zellen werden soll. Nicht Millionen oder Milliarden, sondern Billionen. Und jetzt ist die Frage, wie klären die Zellen? Wer werde ich? Wo gehöre ich hin? Und was ist meine Aufgabe? Wie schaffen die das, Klartext zu reden, ohne dauernd aneinander vorbeizureden? Woher weiß eine Zelle, dass sie an der Nasenspitze sitzt? Wenn tief im Inneren einer Frau ein Spermium in die Eizelle eindringt, beginnt das, worauf die Eizelle ihr ganzes Leben lang gewartet hat. Sie beginnt sich zu teilen. Innerhalb eines Tages werden aus ihr 2, am nächsten Tag 4 und am dritten Tag 8 Zellen. Das läuft ganz automatisch, ohne Abstimmung, da muss man gar nichts machen. Da läuft der Autopilot. Und dann passiert für die Zellen etwas Schicksalhaftes. Der Autopilot, der schaltet sich ab. Und die 8 oder sind schon 16 Zellen, aus denen mal ein Mensch werden soll, die sind auf sich gestellt. Für jede Zelle steht jetzt die große Frage im Raum. Und nun? Was jetzt? Was soll aus mir werden? Alle diese Zellen sind Stammzellen. Das heißt, alle Türen stehen ihnen offen. Alle möglichen Spezialisierungsrichtungen, die es für menschliche Zellen überhaupt gibt, sind ganz theoretisch, ganz grundsätzlich möglich. Und deshalb ist es so schwierig zu sagen, durch welche Tür gehe ich denn jetzt da der Autopilot nicht mehr läuft. Es beginnt die Phase, in der sich die Zellen über ihr Schicksal miteinander abstimmen. Selbstorganisation nennen das Wissenschaftler, wie Zellbiologe Professor Karl Philipp Heisenberg vom Institute of Science and Technology bei Wien. Er sagt, die Zellen sind nicht mehr ganz ohne Orientierung, ohne Vorgaben. Denn anders als ich es bisher dachte, sind die Zellen am Anfang nicht komplett identisch, sondern jede unterscheidet sich schon ganz, ganz leicht von der anderen. Und das bestimmt, welche Türen sie öffnen.
2: Und diese leichten, ganz leichten Imbalancen, also Ungleichgewichte, führen dazu, dass eine Zelle, dadurch, dass sie ein bisschen höheres Potenzial hat, einen bestimmten Zelltyp zu bilden, die anderen Zellen instruieren kann über chemische Signale, werdet das nicht, was ich werde. Ich bin jetzt quasi die dominante Zelle, die macht diesen einen Zelltyp und ihr macht dann eher den anderen Zelltyp.
1: Die 16 Zellen bilden einen kleinen Klumpen und unterhalten sich also. Manche befinden sich innen, andere außen. Auch das ist schon ein Unterschied. Die Türen, die in dieser ersten Entscheidung geöffnet werden müssen, führen entweder zu Zellen, die den Embryo bilden oder zu Zellen, die zur Plazenta werden. Die außen werden zum Mutterkuchen und die innen zum Embryo. Das ist der Anfang. Und je mehr Zellen entstehen, desto komplexer, desto vielschichtiger wird der Molekülcocktail, desto vielschichtiger werden die Positionen, die Nachbarschaftsbeziehungen, die auf eine Zelle einwirken.
2: Also ich kann zum Beispiel eine Zelle haben, die schüttet einen Botenstoff aus und dieser Botenstoff diffundiert dann in das Gewebe, in dieses multizelluläre Gewebe. Das heißt, die höchste Konzentration ist da, wo sie produziert wird und die geringste Konzentration ist dann ganz weit weg von der produzierenden Zelle. Das heißt, dass die Zellen dann im Prinzip auch wissen, wo sie relativ zu dieser einen produzierenden Zelle sitzen. Und dann weiß eine Zelle, die ganz weit weg ist, ich muss was anderes werden als eine Zelle, die ganz nah dran ist.
1: Und je nachdem, was da von außen auf die Zelle einwirkt, ob das Moleküle, also Chemie ist, ob Temperatur, Druck oder Medium, ob da eine Zellwand reibt oder Fruchtwasser an die Zelle schwappt, das alles wird durch Antennen, die Rezeptoren der Zelle, registriert und ins Innere weitergeleitet. Es geht darum, die DNA, das Erbgut, zu informieren, welche Programme das Erbgut starten soll. Bitte das Programm für die pulsierende Herzzelle starten, das Programm Leberzelle, das Programm Lungenbläschen und so weiter und so weiter. Unendlich viele Informationen laufen zusammen, um dann für die Zelle ein eindeutiges Signal zu liefern.
2: Dann der Prozess selber muss natürlich sehr robust und sehr zuverlässig ablaufen. Da kann ich nicht, gerade für, sagen wir mal, Säugetiere, wo man so wenig Nachkommen hat, da muss das schon zuverlässig funktionieren. Denn da hat man nicht so häufig die Chance, sich fortzupflanzen. Und dadurch, dass ich bestimmte Signale wieder verstärke, die sich selbst verstärken können, und diese selbstverstärkenden Mechanismen können dann dazu führen, dass das dann wirklich ein robuster und reliable Output hat.
1: Bis zu 400 Zelltypen entstehen durch diesen Prozess beim Menschen. Und zwar nicht, weil ein inneres Programm die Zellen dazu bringt, wie wir gehört haben, sondern weil ihre Position und ihre Umgebung ihr Schicksal bestimmen. In jener Phase stehen ganz konkrete Entscheidungen an, müssen ganz bestimmte Zellen, Organe gebildet werden, öffnen sich in bestimmten Zeitfenstern und Regionen eben nur bestimmte Türen. Das alles wird durch Kommunikation zwischen den Zellen besprochen und koordiniert, bis alle ihren Platz und ihre Funktion gefunden haben. Und wenn sich beispielsweise spezialisierte Hautzellen teilen, dann bekommen die Zellabkömmlinge eine entsprechende Prägung mit auf den Weg. Da stehen nicht mehr alle Türen offen. Und irgendwann steht nicht mehr die Frage, was werde ich, sondern wie bleibe ich, was ich bin. Es geht darum, das System zu stabilisieren. Eine Herzzelle muss eine Herzzelle bleiben. Darauf muss man sich verlassen können. Und die Haut an der Nasenspitze darf nicht plötzlich zur zuckenden Herzzelle mutieren. Die Zellkommunikation hört nicht auf. Die setzt dann einfach nur andere Prioritäten. Aber wir sind nur ein Modell ganz unterschiedlicher Baureihen des Lebens. Die Zellen von Fadenwürmern beispielsweise, die reden so gut wie gar nicht miteinander. Dort ist von Anfang an klar, wer was wird.
2: Genau, also es gibt Organismen, zum Beispiel den Fadenwurm oder Seescheiden und bestimmte Organismen, wo die Entwicklung komplett deterministisch ist. Das heißt, da weiß jede Zelle von Anfang an, ich werde irgendwann mal Teil von dem Fuß oder von dem Arm oder von dem Kopf oder vom Gehirn. Und wenn man diese Zelle dann rausnimmt, dann wird dieser Teil des Organismus einfach nicht mehr gebildet.
1: Wir sind da ein bisschen flexibler. Uns könnte man bis zu einem bestimmten Punkt Zellen rausnehmen und das System würde an der Fehlstelle dafür sorgen, dass beispielsweise Zellen umprogrammiert werden, um genau das zu werden, was dahin gehört. Aber eben nur bis zu einem bestimmten Punkt. Ab einem bestimmten Punkt sind wir überhaupt nicht mehr flexibel, genau wie die Fadenwürmer. Wir wissen alle, dass uns leider kein neuer Finger nachwächst, wenn wir einen verloren haben oder ein neues Bein. Und dann gibt's da noch ganz andere Modelle, wie das Axolotl oder wie Strudelwürmer. Bei den Strudelwürmern, da bildet sich aus kleinen Stücken immer wieder alles neu. Egal was und in welcher Lebensphase. Da wachsen Köpfe und Enden. Egal was unter die Straßenbahn oder den Rasenmäher kommt. Dass das alles nur eine Frage der Zellkommunikation ist, das beweist, dass wenn man die Signalwege beeinflusst, plötzlich zwei Köpfe oder zwei Schwänze wachsen. Also, unsere Zelle an der Nasenspitze weiß, wo sie ist und dass sie das vordere Ende unseres Körpers bildet, weil die Zellen über ein unglaublich ausgeklügeltes Kommunikationssystem miteinander reden. Ein Wunderwerk der Abstimmung und Zuverlässigkeit. Herr Heisenberg, was sagt uns das über die Evolution und das Leben? Andere würden fragen, was sagt uns das über die Schöpfung?
2: Also wenn man das ein bisschen philosophisch vielleicht sehen will, ist es ja, alles geht darauf zurück, dass ich bestimmte Moleküle habe, die miteinander interagieren und die dann funktionale Einheiten bilden können. Also es ist nicht irgendein Architekt, der sich hingesetzt hat und gesagt hat, ich baue jetzt irgendwelche Organismen zusammen, sondern es ist einfach das Potenzial von Molekülen, die miteinander interagieren und die bestimmte Formen bilden können.
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0: Barbaric Blur hier bei MDR Kultur. 14.30 Uhr ist es.
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0: Der Hitzenachmittag, der beschert uns Rekordtemperaturen. Weit über 30 Grad, örtlich auch schon die 40-Grad-Marke, die geknackt ist oder mindestens ins Visier genommen wird. Und das wird sich in der nächsten Stunde auch gar nicht ändern. Im Gegenteil. Die Sonne wird uns weiter begleiten. Im Norden später örtlich mal vielleicht ein Gewitter, aber das ist dann eher die Ausnahme. Und bei diesen rund 40 Grad Celsius wird es zunehmend schwül. In der Nacht dann gering bewölkt oder klar und trocken bei Tiefstwerten zwischen 24 und 18 Grad. Wirklich Abkühlung ist das auch nicht. Und dann nimmt die Sonne den nächsten Anlauf. Der Sonntag wird auch mit viel Sonnenschein unterwegs sein. Am Nachmittag dann immer mehr Wolken. Dann ist die Chance größer, ein Schauer oder ein Gewitter abzubekommen. Aber Achtung, dabei auch Unwettergefahr. Die Höchstwerte neuerlich zwischen 36 und 41 Grad, teilweise auch noch darüber. Am Montag dann ein bisschen Entspannung, wechselhaft Schauer oder Gewitter, örtlich mit Unwetterpotenzial und dabei Temperaturrückgang. Das sind die aktuellen Werte auf dem Brocken. Wolkenlos 29 Grad, Chemnitz bei 35, Dresden 36, ebenso in Eisenach, Erfurt 37, der Fichtelberg 30 Grad. Gera 37, Görlitz 36 Grad, in Halle 38, Leipzig 39 Grad, überall nur leicht bewölkt oder fast wolkenlos. Magdeburg meldet 39 Grad und Meiningen 35 Grad. Der MDR Kulturverkehrsdienst mit dem Schwerpunkt heute Nachmittag die A2. Die Autobahn ist zwischen Burg Ost und Burg Zentrum in beiden Richtungen wegen Reparaturarbeiten gesperrt. Umgeleitet wird weiträumig und zwar ab dem Dreieck Potsdam über die A9 bis zum Schkeuditzer Kreuz und weiter über die A14 bis zum Magdeburger Kreuz und zur A2 beziehungsweise umgekehrt. Aktuell langer Stau auf der Umfahrung über die B246A und durch Burg. Im weiteren Verlauf Richtung Berlin ist die Autobahn zwischen Ziesa und Wollin ebenfalls wegen Reparaturarbeiten gesperrt. Umgeleitet wird hier auch weiträumig ab dem Kreuz Magdeburg über die A14 und die A9. Aktuell ist die letzte freie Abfahrt Thesen. Stau auch auf der Umfahrung zwischen Schöpsdorf und Ziesa. Und nochmal Vorsicht, die A2 Berlin-Hannover in beiden Richtungen zwischen Bornstedt und Eilsleben ragt die Leitplanke jeweils in die linke Fahrspur. Dadurch Stau in Richtung Berlin bis Allerингersleben, Verzögerung mindestens 15 Minuten. Auf der A38 Richtung Göttingen zwischen Deidrode und Dreieck Drammetal liegen Fahrzeugteile auf allen Fahrspuren. Auf der A72 Richtung Hof zwischen Böhlen und Röther liegt eine Leitbarke auf der Fahrbahn im Baustellenbereich. Nach Unfällen gesperrt sind im Landkreis Bautzen die Straße zwischen Feldschlösschen und Radeberg und in Leipzig die Käthe-Kollwitz-Straße, stadteinwärts zwischen Marschner Straße und Hauptmannstraße. Und im Saale-Kreis, auch das sei erwähnt, kommt es in den Ortslagen Besenstedt und Johannashall zu Geruchsbelästigung durch starke Rauchentwicklung. Schließen Sie am besten Fenster und Türen, schalten Sie Lüftungen und Klimaanlagen ab, auch wenn es schwerfällt bei dieser Hitze. Ist eine ganze Menge, trotz alledem kommen Sie gut und sicher an Ihr Ziel. Soweit unser Verkehrsdienst. Die Zeit 14.34 Uhr.
2: 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Slicks featuring Arlene Cohen.

Island Live mit Divine Comedy mit Neil Lennon hier bei MDR Kultur. Gleich nehmen wir Sie mal schon mal mit zu einem der wichtigsten, größten Festivals in Mitteldeutschland, das in wenigen Tagen in der nächsten Woche beginnt, das Rudolstadt-Festival. Wir haben eine Serie am Start, wo wir ein paar Highlights dieses Festivals herausgreifen werden. Und gleich hören wir uns mal ein bisschen Catherine Tickell an und die bringt den Dudelsack mit. Zuvor noch Musik komponiert von Georg Friedrich Händel.

0: Dreiviertel drei an diesem Nachmittag hier bei MDR Kultur. Die ganze Welt der Musik trifft sich in wenigen Tagen, Anfang Juli, wieder in Thüringen beim Ruderstadt Festival. Das Programm ist pickepacke voll und deshalb wollen wir Ihnen ein bisschen Orientierung, auch Inspiration geben und picken in einer Serie hier bei MDR Kultur mal ein paar Highlights raus. Und dazu gehören faszinierende Klänge aus dem Nordosten Englands mit Catherine Tickell.
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0: Catherine Tickell hat einen festen Platz in der modernen englischen Folkszene und sie beschert dem Genre immer wieder neue Impulse. Im Zentrum steht dabei der Northumbrische Dudelsack, gepaart mit traditionellen Weisen aus der Heimat. Um diese Elemente herum stricken sie und die Mitglieder ihrer Band wird Darkening nahezu hypnotische Klänge. Und meine Kollegin Ellen Schweder bringt uns diese Klänge mal näher.
2: Der typische Klang der Northumbrian Smallpipes, dieses Staccato, das diesen von anderen Dudelsäcken unterscheidet. Catherine Tickell produziert diesen Sound schon seit über 4 Jahrzehnten. Ihr Zugang zur Trap Music ist einzigartig. Sie wurde bereits mit dem Order of the British Empire ausgezeichnet dafür und mit Ehrendoktorwürden gleich mehrerer britischer Universitäten. 2019 hat Catherine Tickell eine neue Band um sich versammelt, The Darkening. Und dies ist Musik von ihrem ersten gemeinsamen Album, Hollowbone.

0: Ich habe nicht bewusst entschieden, dass ich so eine Fusion traditioneller und zeitgenössischer Musik machen will. Es ist eher so natürlich passiert. Ich bin mit sehr traditioneller Musik aus Northumberland groß geworden, aber mich hat natürlich auch die Musik beeinflusst, die ich sonst gehört habe. Die Musik, die bei meinen Freunden lief. Und in der Musik, die man selbst produziert, kommt das dann eben zusammen.
1: Ihr zweites Album, Cloud Horizons, haben Catherine Tickell and The Darkening vor 3 Jahren vorgelegt. Anders als auf Hollowbone sind hier noch stärker weltmusikalische Einflüsse und Trance-Elemente zu hören.
0: Wenn wir unsere Musik arrangieren, dann ist es für uns einfach ganz natürlich, die Instrumente einzubauen, die wir zur Verfügung haben. Synthesizer, Schlagzeug, Stimmen. Wir verfolgen da keine bestimmte Strategie. Wir arbeiten einfach mit den Klängen, die für uns am besten zum jeweiligen Stück passen.
1: Gesungen wird in einer Sprache, die an uralte Dialekte Nordumbriens angelehnt ist.
0: Steph Connor is our main singer.
2: Unsere Leadsängerin ist Steph Connor und ihre Spezialität ist entweder sehr, sehr neue Musik oder sehr, sehr alte. Sie kann in mehreren uralten Sprachen singen. Also haben wir Musik im Programm, die auf 2000 Jahre Geschichte zurückblickt. Aus der Zeit, als die Römer den Hadrianswall gebaut haben.
1: Schaffen es Catherine Tickell und die 4 Musiker ihrer Band immer wieder, in einem Stück diese ganze Welt des Übergangs von Tradition in die Moderne unterzubringen. Dieses Stück zum Beispiel, das beginnt als traditioneller Reel, also eine der zentralen Tanzmusikformen in der schottisch-irischen Folktradition. Und dann geht's ins letzte Drittel, wo dann die Elektronik quasi übernimmt, was sich aber eben bei Catherine Tickell in The Darkening faszinierenderweise völlig natürlich und folgerichtig anfühlt.

0: Es gibt schon einige traditionelle Weisen in unserem Set, Clog Dancers und so. Aber ein großer Teil von dem, was wir machen, ist völlig neue Musik. Die beruht nur sehr stark auf der Folk-Tradition in Northumberland.
1: Mit Catherine Tickell kommt eine prägende Gestalt der nordenglischen Folk-Szene nach Rudolstadt. Zum ersten Mal. Und sie freut sich drauf.
2: I've never been to Rudolstadt Festival, but a couple of the other people in the band have been, and they have all said what a fantastic festival it is. So we're really excited to be coming and playing.
3: Na bitte, alles ist vorbereitet bei Catherine Tickell und ihrer Band The Darkening in Rudolstadt. Der Auftritt, das Konzert, gern mal vormerken, am Samstag, am 4. Juli, 20 Uhr auf der großen Bühne im Heinepark. Und kleine Ergänzung, am Sonntagvormittag, 11 Uhr kann man sie im Schminkkasten dann auch im Gespräch erleben. Das Rudolstadt Festival. Und hier sind Catherine Tickell und The Darkening. Long for Light.

Long for Light, Catherine Tickell and The Darkening zu erleben in der nächsten Woche beim Rudolstadt Festival. Gern schon mal vormerken. Eine Empfehlung von MDR Kultur. 14.55 Uhr ist es jetzt. In 5 Minuten ist es 3 an diesem Nachmittag. Dann gibt's die neuen Nachrichten.

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5: Um 15 Uhr mit Frank Thomas. Nach den Hitzeschäden auf der A2 dauert die Reparatur wohl länger als bisher geplant. Der Landrat des Jerichower Lands, Steffen Burchardt, sagte im MDR, auf der Fahrbahn Richtung Berlin seien neue Schäden entstanden. Die Arbeiten könnten noch bis weit in die kommende Woche dauern. Die Fahrbahn bei Burg Richtung Hannover soll voraussichtlich morgen freigegeben werden, zu welcher Uhrzeit ist aber noch unklar. Auch am dritten Tag haben sich auf der A2 wieder kilometerlange Staus gebildet. Der Autohersteller Porsche erwägt offenbar, das Modell Cayenne wieder in Leipzig bauen zu lassen. Das berichtet die Frankfurter Allgemeine Zeitung und beruft sich auf Angaben von Porsche-Beschäftigten. Demnach könnte die Produktion aller drei Antriebsvarianten aus der Slowakei wieder zurück nach Sachsen verlegt werden. Im Gegenzug müssten die Beschäftigten aber Lohneinbußen hinnehmen, weil die Produktion in Bratislava günstiger sei. Angesichts der Rekordtemperaturen

0: fordert die Deutsche Stiftung Patientenschutz bessere Maßnahmen gegen Hitze in Pflegeheimen. Vorstand Eugen Brisch sagte, viele der 800.000 Heimbewohner litten unter den extremen Temperaturen. Bestehende Heimgebäude müssten dringend angepasst werden. Und bei Neubauten dürfe die Raumtemperatur 25 Grad nicht überschreiten. An mehreren Orten in Mitteldeutschland haben die Temperaturen inzwischen die 40-Grad-Marke erreicht, darunter Gardelegen, Halle, Zerbst und Krostitz. Bei gegenseitigen Luftangriffen im Ukraine-Krieg sind mindestens 3 Menschen getötet und mehrere Dutzend verletzt worden. Ukrainische Behörden meldeten 2 Tote und 19 Verletzte durch russische Angriffe, unter anderem in den Regionen Sumy und Saporischschja. Auf russischer Seite wurde eine Tote gemeldet. Die Frau sei in einem von Moskau kontrollierten Gebiet in der Region Donezk getötet worden. In der Region Wolgograd gebe es außerdem 10 Verletzte. Der ehemalige Bundespräsident Joachim Gauck hat sich für eine Frau als nächstes Staatsoberhaupt ausgesprochen. Gauck sagte der Welt am Sonntag, er halte das für absolut angezeigt, Frauen trügen an vielen Stellen das Gemeinwesen, da sei es ein folgerichtiges Signal, wenn eine Frau Bundespräsidentin werde. Allerdings dürfe die Debatte nicht auf die Geschlechterfrage reduziert werden. Die Nachfolge von Bundespräsident Frank-Walter Steinmeier wird Anfang kommenden Jahres gewählt. Das waren die Nachrichten.
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2: Am besten heute nichts tun oder nur ganz wenig und immer einen Schattenplatz oder Abkühlung in der Nähe, denn die Hitzetemperaturen, die begleiten uns an diesem Nachmittag und zwar im extremen Bereich 36 bis 41 Grad Celsius, örtlich sogar noch ein bisschen darüber. Das sind Rekordwerte, noch nie gemessen zu dieser Jahreszeit in den vergangenen Jahren und Jahrzehnten. Und diese Hitze wird auch morgen noch andauern. Hier und da wird es zwar mal eine Wolke geben, örtlich kann es vielleicht ein bisschen Glück ein Gewitter, einen Schauer geben, aber das ist dann erst die Ausnahme. Der Sonnenschein überwiegt dann auch morgen bei wiederum 36 bis 41 Grad maximal. Dann aber schon mehr Wolken, dabei auch einige Schauer oder Gewitter, die gleichwohl mit Unwettergefahr und auch nicht überall. Am Montag dann ein bisschen entspannter, dann immerhin wechselhaft. Schauer oder Gewitter begleiten uns dann öfter mal. Örtlich sind auch Unwetter dabei und es wird einen Temperaturrückgang geben. Das sind die aktuellen Werte im Schwitzebereich. Dresden leicht bewölkt 38 Grad, Eisenach fast wolkenlos 36. Erfurt leicht bewölkt 36, Gardelegen wolkenlos bei 40 Grad. Hoyerswerda wolkig 37, Magdeburg wolkenlos 39 Grad. Neuhaus am Rennweg leicht bewölkt 31 Grad, Oschatz leichte Bewölkung 38, Plauen wolkenlos 36 und Lutherstadt-Wittenberg leicht bewölkt bei 38 Grad. Der MDR Kulturverkehrsdienst meldet unser Schwerpunkt an diesem Nachmittag die A2. Die Autobahn ist zwischen Burg Ost und Burg Zentrum in beiden Richtungen wegen Reparaturarbeiten gesperrt. Es wird umgeleitet und zwar weiträumig ab dem Dreieck Potsdam über die A9 bis zum Schkeuditzer Kreuz und weiter über die A14 bis zum Magdeburger Kreuz und zur A2 bzw. umgekehrt. Aktuell langer Stau auf der Umfahrung über die B246A und durch Burg. Im weiteren Verlauf Richtung Berlin ist die Autobahn zwischen Zieser und Wollin ebenfalls wegen Reparaturarbeiten gesperrt. Umgeleitet wird auch hier weiträumig ab dem Kreuz Magdeburg über die A14 und die A9. Aktuell letzte freie Abfahrt Thesen. Stau auch auf der Umfahrung zwischen Schöpsdorf und Zieser. Auf der A2 Berlin-Hannover in beiden Richtungen, zudem zwischen Bornstedt und Eilsleben. Behinderungen wegen einer Leitplanke, die jeweils in die linke Fahrspur ragt. Dadurch Stau Richtung Berlin bis Allerringersleben. Verzögerung mindestens 15 Minuten. Auf der A38 Richtung Göttingen zwischen Einefelde-Worbis und Heilbad-Heiligenstadt liegt ein großes Fahrzeugteil auf der linken Fahrspur. Auf der A73 Richtung Bamberg zwischen Coburg und Neustadt liegen Fahrzeugteile auf der Fahrbahn. Nach Unfällen gesperrt sind im Landkreis Bautzen die Straße zwischen Feldschlösschen und Radeberg und in Leipzig die Käthe-Kollwitz-Straße stadteinwärts zwischen Marschner Straße und Hauptmannstraße. Und noch dies aus dem Saale-Kreis. Hier kommt es in den Ortslagen Besenstedt und Johannashall zur Geruchsbelästigung durch starke Rauchentwicklung. Schließen Sie bestenfalls die Fenster und Türen, schalten Sie Lüftungen und Klimaanlagen ab, auch wenn es schwerfällt bei diesen Hitzetemperaturen. Ist eine ganze Menge, haben Sie starke Nerven und kommen gut an Ihr Ziel. Die Zeit jetzt, 15.06 Uhr.
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2: Am Mikrofon begleitet Sie Sven Kochale. Ihnen einen guten Tag und immer ein kühles Getränkchen in der Nähe.

0: MDR Kultur ist hier am Samstagnachmittag und das haben wir vor in dieser Stunde. Wir kümmern uns um Leipzig, gilt ja als Musikstadt mit langer Tradition und dazu gehört auch der Universitätschor. Und dieser Chor feiert jetzt sein 100-jähriges Bestehen, gegründet als Madrigalkreis Leipziger Studenten unter Friedrich Rabenschlag. Das war im Juni 1926. Das Repertoire speist sich also aus vielen Einflüssen und Quellen und passt sich immer wieder an die Zeit an. Und wie der Universitätschor das Leipziger Kulturleben bereichert, das wollen wir gleich mal beleuchten. Und dann gibt es ja einen musikalischen Stilbruch in dieser Stunde mit einem Song aus Deutschland, der gerade das Internet rockt. Der heißt Gut genug und da reichen schon ein paar Sekunden und alle wissen Bescheid.
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0: Gut genug. Eingängiger Schnipsel von Kitschkrieg featuring Blumengarten und Shirin David. Der trifft den Nerv und wird im Netz in allen möglichen Varianten jetzt gerade nachgesungen. Und das Phänomen, das schwappt in etwa einer halben Stunde durch das Programm hier bei MDR Kultur.

0: Das Sinfonieorchester Bratislava spielt einen Walzer von Adolphe Charles Ardant. Gehört hier bei MDR Kultur an diesem Nachmittag. Wir haben es 3:45. Die Stadt Leipzig hat den Ruf, einer Musikstadt zu sein, und das ganz zu Recht, hat was zu tun mit Namen wie Johann Sebastian Bach, Felix Mendelssohn Bartholdy oder Robert Schumann, und deren Erbe wird auf ganz unterschiedliche Weise gepflegt. So ist etwa nirgendwo sonst in Ostdeutschland die Dichte an Chören derart groß wie in Leipzig. Ein Paradebeispiel ist der Leipziger Universitätschor. Und der feiert in diesen Tagen sein 100-jähriges Bestehen. MDR Kultur, Redakteur Klaus Fischer über Geschichte und Gegenwart des Chors.
1: Sie gehört inzwischen zur DNA des Leipziger Universitätschors, die Jazzmesse, komponiert 2011 von David Timm. Seit 2005 bekleidet er das Amt des Universitätsmusikdirektors. Wenn man ihn beim Proben beobachtet, wenn man sieht, wie seine wachen Augen jeden Winkel im Raum genau im Blick haben, dann wird klar, warum die musikalische Qualität des Chors ausgesprochen hoch ist. Montags und mittwochs treffen sich die Chormitglieder während des Semesters. Angesichts eines vollen Curriculums durchaus eine Herausforderung.
2: Ich glaube, ich würde auch nicht zweimal die Woche zur Probe kommen, wenn ich hier nicht sehr viele Freundschaften gefunden hätte. Und so macht es dann umso mehr Spaß, auch gemeinsam auf Chorfahrten zu fahren oder die Probenwochenenden zu gestalten.
1: Mareike Legler kommt aus Göttingen und singt seit 5 Jahren im Leipziger Universitätschor. Sie studiert Lehramt, Gymnasium, die Fächer Geschichte und Sport und befindet sich mitten in ihrem Examen.
2: Ich glaube, das ganz Besondere ist, dass jahrgangsübergreifend super viele soziale Dynamiken entstehen und Freundschaften entstehen. Das ist natürlich toll, ein Teil des Ganzen zu sein, auf dem, was der Chor auch schon, bevor ich in den Chor gekommen bin, aufgebaut hat.
1: Gegründet wurde er im Juni 1926, also vor ziemlich genau 100 Jahren, vom Musikwissenschaftler und damaligen Kantor der Universitätskirche Friedrich Rabenschlag, der aus dem westfälischen Herford stammte, erzählt der heutige Leipziger Universitätsmusikdirektor David Timm.
3: Wir wissen, dass Studierende der Hochschule für Musik, damaligen Konservatorium, und der Universität zu den ersten Sängerinnen und Sängern, die damals unter dem Namen Studenten subsumiert wurden, gehörten. Sie haben sich vor allen Dingen alter Musik gewidmet, Namen wie Walter, Schütz, Senfel.
1: Friedrich Rabenschlag war geprägt von der Jugend- und Wandervogelbewegung. Man möchte ihn sich heute in Kniebundhosen und mit Halstuch vorstellen. Die erste erhaltene Rundfunkaufnahme des Leipziger Universitätschors fand 1940 statt, 14 Jahre nach der Gründung. Erst kürzlich wurde bekannt, dass der Gründer Friedrich Rabenschlag ab 1939 im Amt des Universitätsmusikdirektors Mitglied der NSDAP gewesen ist, erzählt sein heutiger Amtsnachfolger David Timm. Wie erging es den Chormitgliedern nach der Machtübernahme 1933?
3: Sie werden die Diktaturisierung ihres vorher freiheitlichen Lebens erlebt haben, und wir müssen vermuten, dass sie das leider Gottes zum Teil auch mitgetragen, sogar mit unterstützt haben, wie alle anderen Deutschen auch. Die Materialien, die uns vorliegen, sind zum großen Teil, eigentlich soweit ich weiß, alle öffentlich.
1: Die Aufarbeitung soll in Zukunft mit der Historischen Fakultät der Leipziger Universität erfolgen.
3: Nicht nur diese deutsche Diktatur, sondern auch die darauf folgende.
1: Den wohl größten Einschnitt in seiner Geschichte erlebte der Leipziger Universitätschor am 30. Mai 1968. Da wurde auf Befehl von Walter Ulbricht die Universitätskirche St. Pauli in einem Willkürakt gesprengt. Sie hatte den Zweiten Weltkrieg unbeschadet überstanden. Nun hatte der Chor zwar keine eigene Spielstätte mehr für seine geistlichen Konzerte, dennoch pflegte er dieses Repertoire unter den Universitätsmusikdirektoren Hans-Joachim Rotsch, Max Pommer und Wolfgang Unger. In dessen Zeit fielen die Friedliche Revolution und die deutsche Wiedervereinigung. Leider starb er 2004 mit nur 56 Jahren an einer Krebserkrankung. Sein Nachfolger wurde der damalige Leipziger Thomaner und studierte Kirchenmusiker David Timm. Er hatte Wolfgang Unger bereits assistiert. So kam die Anfrage, ob er sich nicht auf die Nachfolge bewerben wolle.
3: Bis dato hatte ich nicht daran gedacht, aber in dem Moment war es eine tief intuitive Entscheidung.
1: Die größte Aufgabe, die David Timm bislang als Universitätsmusikdirektor gemeistert hat, ist sein Engagement in den 2000er Jahren beim Wiederaufbau der Universitätskirche St. Pauli bzw. des Paulinums, wie die offizielle Bezeichnung der Universitätsleitung für diesen Raum ist. Der Universitätschor hat seine Hauptspielstätte wieder. Übrigens, ein erfolgreich abgelegtes Examen bedeutet nicht, dass Mann oder Frau den Chor verlassen muss. Annette Fischer-Stefan ist dafür das Paradebeispiel. Sie singt nämlich seit 33 Jahren mit.
4: Wenn der Chor 100 Jahre alt wird, bin ich dann schon ein Drittel dieser Zeit dabei gewesen.
1: Das ist Rekord.
0: Klaus Fischer über den Universitätschor Leipzig vom Madrigalkreis Leipziger Studenten zu einer Institution. In diesem Jahr feiert der Chor sein 100-jähriges Jubiläum und heute Abend, 19 Uhr, gibt es zum Beispiel in der Thomaskirche ein Festkonzert. Das hier sind Kingfisher, The Sun Will Never Settle.

Stimme, wie gemacht zum Sommer, Katie Melua, Your Longing is Gone, hier bei MDR Kultur, kurz vor 4. Und das ist Edwin Collins, A Girl Like You.

0: so schräg wie die Hitze. 15.32 Uhr ist es jetzt.
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0: Hitze Nachmittag bei uns in Mitteldeutschland mit Höchstwerten um die 40 Grad Celsius. Das ist der Rekordbereich. Und an diesem Nachmittag wird die Sonne weiter brennen. Im Norden später örtlich zumindest ein paar Gewitter, ein bisschen Abkühlung. Aber das wird eher die Ausnahme sein und dabei zunehmend schwül. In der Nacht gering bewölkt oder klar und trocken, bei Tiefstwerten zwischen 24 und 18 Grad und morgen nochmal so ein Hitzetag. Mit Temperaturen im Höchstbereich zwischen 36 und 41 Grad Celsius, örtlich auch noch ein bisschen darüber. Am Nachmittag dann aber immer mehr Wolken, dabei Schauer oder Gewitter, allerdings auch mit Unwettergefahr und auch nicht überall. Am Montag dann schon wechselhafter, mit Schauern oder Gewittern, örtlich auch wieder Unwettergefahr und dabei Temperaturrückgang. Das sind die aktuellen Werte, gemessen auf dem Brocken 29 Grad, Chemnitz 35, Dresden 38 Grad. Eisenach bei 36, Erfurt schwitzt bei 37, der Fichteberg auch keine wirkliche Abkühlung, 30 Grad, Gera 37, Görlitz bei 36, Halle meldet 38, Leipzig 39 Grad, ebenso in Magdeburg und Meiningen bei 35 Grad, überall wolkenloser oder leicht bewölkter Himmel. Der MDR Kulturverkehrsdienst meldet, die A2, unser Schwerpunkt an diesem Nachmittag, die Autobahn ist zwischen Burg Ost und Burg Zentrum in beiden Richtungen wegen Reparaturarbeiten gesperrt. Umgeleitet wird weiträumig ab dem Dreieck Potsdam über die A9 bis zum Schkeuditzer Kreuz und weiter über die A14 bis zum Magdeburger Kreuz und zur A2 bzw. umgekehrt. Aktuell langer Stau auf der Umfahrung über die B 246a und durch Burg. Im weiteren Verlauf Richtung Berlin ist die Autobahn zwischen Ziesa und Wollin ebenfalls wegen Reparaturarbeiten gesperrt. Umgeleitet wird auch hier weiträumig ab dem Kreuz Magdeburg über die A14 und die A9. Letzte freie Abfahrt ist aktuell Thesen. Stau auch auf der Umfahrung zwischen Schöpsdorf und Ziesa. Vorsicht auf der A72 Richtung Leipzig zwischen Dreieck Hochfranken und Pirk liegt ein Lkw-Rad auf der Fahrbahn. Im Landkreis Bautzen ist die Straße zwischen Feldschlösschen und Radeberg nach einem Unfall gesperrt. Und noch dies aus dem Saale-Kreis. Hier kommt es in den Ortslagen Besenstedt und Johannashall zu Geruchsbelästigung durch starke Rauchentwicklung. Schließen Sie im besten Falle die Fenster und Türen und schalten Lüftungen und Klimaanlagen ab, auch wenn es schwerfallen sollte bei diesen Temperaturen. Und trotz alledem kommen Sie gut und sicher an Ihr Ziel. Die Zeit jetzt 15.34 Uhr.
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0: People want peace. Paul McCartney an diesem Nachmittag. Hier ist MDR Kultur und wir laden an dieser Stelle schon mal herzlich ein zum Diskurs heute Abend. Unser Thema diesmal, wenn der Opa SS-Mann war. Die Archive, die jetzt öffentlich zugänglich gemacht worden sind, bekommen für viele eine neue Perspektive auf die Familiengeschichte. Digitale Suchmaschinen helfen bei der Recherche. Doch Vorsicht! Die NSDAP-Mitgliedschaft einer Person, nach der man da gerade sucht, muss noch gar nicht so viel aussagen, denn viele SS-Männer waren zum Beispiel gar nicht in der Nazi-Partei und waren doch an Gräueltaten beteiligt. Darüber wurde gleichwohl in vielen Familien lange geschwiegen oder die Familiengeschichte wurde beschönigt. Und so erging es auch Marc Baumgart, der kaum etwas über die aus Sachsen stammenden Großeltern wusste. Erst nach deren Tod begann er nachzuforschen und stellte fest, dass sie, ähnlich wie im Film Zone of Interest, in einer SS-Siedlung gleich hinter der KZ-Mauer von Mauthausen gelebt haben. Der Großvater war dort im Konzentrationslager SS-Unteroffizier. Marc Baumgart hat mittlerweile eine Stiftung gegründet mit dem Ziel, mehr über NS-Täter und Täterinnen herauszufinden.
1: Die Einordnung, was heißt denn das, wenn der Großvater jetzt eben der dritten Totenkopfstandarte Thüringen war? Was war denn das Sonderkommando Sachsen? Was heißt denn das, dass der plötzlich in den Kommandanturstab eines Konzentrationslagers befördert wurde? Um das zu verstehen, braucht man Literatur oder eben eigene Forschung. Ich habe mich dann eben entschieden zur eigenen Forschung, indem ich dann eben das Forschungsfeld extrem ausgeweitet habe, von der eigenen Familie auf ein Personennetzwerk von über 700 Personen, deren Familien ich inzwischen erforsche und wo ich zu einem gewissen Anteil auch jetzt inzwischen Kontakt zu den Nachkommen habe, um sozusagen über dieses Personennetzwerk den Kontext zu verstehen, die Rollen zu verstehen, was bedeutet das denn, was ich da herausgefunden habe.
0: Marc Baumgart im Gespräch hier bei MDR Kultur und er hat aus seiner privaten Recherche über die Großeltern einen Beruf gemacht, in dem er eine Stiftung für Zeitgeschichte gegründet hat. Im Diskurs heute Abend erzählt er, was er über die S-Karriere des Großvaters in Erfahrung gebracht hat, genau, und was er alles erlebt hat, wenn der andere Nachkommen von NS-Leuten angesprochen hat. 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

0: Kultur ist hier am Samstagnachmittag, kurz vor 16 Uhr ist es. Und da lohnt mal ein Blick in die Musikcharts. Da stürmt gerade eine deutsche Produktion ganz nach vorn. Heißt Gut genug von Kitschkrieg featuring Blumengarten und Shirin David.
1: Das ist gut.

0: klingt das und das begeistert die ganze Welt, auch in den USA. Dort wird auch kräftig mitgesungen, klingt dann mitunter zwar etwas schräg, aber das spielt dann auch keine Rolle mehr, erklärt unser US-Korrespondent Nils Dams. Klicks gibt's für diese Produktion trotzdem.
1: Du bist gut genug.
2: Ein kleiner Test in San Francisco. Wie sehr hat sich
1: Du bist gut genug
2: hier schon rumgesprochen. Ich spiele den Song Menschen auf der Straße vor. Einige haben noch nie was von dem gehört.
3: Oh my God, no idea.
4: I'd never heard that song.
2: Andere kennen den schon echt gut.
1: Du bist gut genug.
2: Bosse kommt aus Stade, kennt den Song fast schon zu gut.
5: Leider, ja.
2: Er ist für ein Jahr Austauschschüler in den USA.
5: Ist ein bisschen nervig, also es kann schon auf den Keks gehen am Ende des Tages.
2: Test Nummer 2. Was verstehen die Leute, wenn sie
1: Du bist gut genug
2: hören?
6: Have a guess.
7: Guess what he's saying? Yeah. Is about love.
2: Es geht um Liebe.
7: I doubt it.
8: I thought he was saying what is going on.
2: Was geht ab?
8: I don't know.
6: Didn't score the goal? Okay.
2: Didn't score a goal. Ich habe kein Tor geschossen.
9: Give your mama a call. Call your mother or something.
2: Give your mama a call. Ruf deine Mutter an.
8: Something like that.
2: Fairerweise muss man aber sagen, es ist auch für Muttersprachler nicht ganz so einfach.
10: Melanie, aus München.
2: Versteht den Text auch nicht so richtig.
10: Irgendwas gu. Mehr kommt nicht.
2: Aber manche kennen den Song nicht nur.
10: Yes.
2: Sondern auch den Text.
10: You are enough.
2: You are enough. Das zählt ja wohl.
6: You're good enough.
10: You're good enough. That's what it is.
0: Irgendwas mit Gu, gut genug. Das ist Kitsch Creek featuring Blumengarten und Shirin David. Und dass Blumengarten noch mehr zu bieten haben als diesen Song, das zeigen sie schon nächste Woche in Rudolstadt. Da öffnen sie nämlich das Rudolstadt-Festival. Vormerken am Donnerstag, 2. Juli. Und MDR Kultur überträgt das Konzert dann live von dort ab 19 Uhr. Und als kleine Vorspeise gibt's gleich unsere Session mit meinem Kollegen Jan Coubon nach den 16 Uhr Nachrichten. Dann mit den Rudolstadt-Höhepunkten aus dem vergangenen Jahr.

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3: Um 16 Uhr mit Frank Thomas. In Sandersdorf-Brehna in Sachsen-Anhalt ist die Temperatur auf ein Rekordhoch gestiegen. Nach Angaben des MDR-Wetterstudios wurden in dem Ort im Landkreis Anhalt-Bitterfeld am Nachmittag 41,6 Grad Celsius gemessen. Das ist bereits jetzt die höchste je in Mitteldeutschland verzeichnete Temperatur. Der Wert ist aber vorläufig und könnte im Laufe des Nachmittags noch weiter steigen. Die 40-Grad-Marke überschritten haben unter anderem Drewitz bei Burg, Bernburg-Gardelegen, Seehausen und Halle. Angesichts der Temperaturen fordert die Deutsche Stiftung Patientenschutz bessere Maßnahmen gegen Hitze in Pflegeheimen. Vorstand Eugen Brisch sagte, viele der 800.000 Heimbewohner litten unter den extremen Temperaturen. Bestehende Heimgebäude müssten dringend angepasst werden und bei Neubauten dürfe die Raumtemperatur 25 Grad nicht übersteigen. Nach den Hitzeschäden auf der A2 dauert die Reparatur wohl länger als bisher geplant. Der Landrat des Jerichower Lands, Steffen Burchardt, sagte im MDR, auf der Fahrbahn in Richtung Berlin seien neue Schäden entstanden. Die Arbeiten könnten noch weit bis in die kommende Woche dauern. Die Fahrbahn bei Burg in Richtung Hannover soll voraussichtlich morgen freigegeben werden. Zu welcher Uhrzeit ist aber noch unklar. Auch am dritten Tag haben sich auf der A2 wieder kilometerlange Staus gebildet. Bei gegenseitigen Luftangriffen im Ukraine-

0: Weltkriegs sind mindestens 3 Menschen getötet und mehrere Dutzend verletzt worden. Ukrainische Behörden meldeten 2 Tote und 19 Verletzte durch russische Angriffe, unter anderem in den Regionen Sumy und Saporischschja. Auf russischer Seite wurde eine Tote gemeldet. Die Frau sei in einem von Moskau kontrollierten Gebiet in der Region Donezk getötet worden. In der Region Wolgograd gebe es außerdem 10 Verletzte. Der ehemalige Bundespräsident Joachim Gauck hat sich für eine Frau als nächstes Staatsoberhaupt ausgesprochen. Gauck sagte der Welt am Sonntag, er halte das für absolut angezeigt. Frauen trügen an vielen Stellen das Gemeinwesen, da sei es ein folgerichtiges Signal, wenn eine Frau Bundespräsidentin werde. Allerdings dürfe die Debatte nicht auf die Geschlechterfrage reduziert werden. Die Nachfolge von Bundespräsident Frank-Walter Steinmeier wird Anfang kommenden Jahres gewählt. Das waren die Nachrichten.
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2: Heiß, heißer. Sandersdorf-Brehna haben wir gerade mitbekommen. Neuer Hitzerekord dort in Sachsen-Anhalt. Über 41 Grad Celsius und die Sonne brennt unbarmherzig an diesem Nachmittag weiter. Nur hier und da wird sich eine Wolke verirren. Dann kann es unter Umständen mal einen kleinen Schauer, ein Gewitter geben. Aber das ist eher die Ausnahme. Die Höchstwerte in genau diesem Bereich 37 bis 41 Grad. Vielleicht noch ein Stückchen darüber örtlich und dazu zunehmend schwül. In der kommenden Nacht gering bewölkt oder klar und trocken, Tiefstwerte dann 24 bis 18 Grad, auch nicht wirklich Abkühlung. Und auch am Sonntag ist nicht damit zu rechnen. Morgen sonnig, am Nachmittag mehr Wolken, dabei auch ein paar mehr Schauer oder Gewitter, gleichwohl mit Unwettergefahr. Und die Höchstwerte erreichen erneute 36 bis 41 Grad. Am Montag dann schon wechselhafter, dann mehr Schauer oder Gewitter, örtlich auch Unwetter und dabei Temperaturrückgang. Das sind die aktuellen Werte, gemessen auf dem Brocken bei 28 Grad, Chemnitz bei 36, Dresden 38, Eisenach 36 Grad, in Erfurt 37 Grad, der Fichtelberg bei 30 Grad, Gera 37, Görlitz 36, in Halle 40 Grad, Leipzig 39, Magdeburg 39, Meiningen 36 Grad. Der MDR Kulturverkehrsdienst mit dem Schwerpunkt A2 heute Nachmittag. Sie haben es gerade in den Nachrichten gehört. Die Autobahn ist zwischen Burg Ost und Burg Zentrum in beiden Richtungen wegen Reparaturarbeiten gesperrt. Umgeleitet wird deshalb weiträumig ab dem Dreieck Potsdam über die A9 bis zum Schkeuditzer Kreuz und weiter über die A14 bis zum Magdeburger Kreuz und zur A2 beziehungsweise umgekehrt. Aktuell lange Staus auf der Umfahrung über die B246A und durch Burg. Im weiteren Verlauf Richtung Berlin ist die Autobahn jetzt zwischen Thesen und Wollin wegen Fahrbahnschäden gesperrt. Umgeleitet wird auch hier weiträumig ab dem Kreuz Magdeburg über die A14 und die A9. Aktuell langer Stau auf der Umfahrung zwischen Schöpsdorf und Ziesa. Vorsicht auf der A72 Richtung Leipzig zwischen Dreieck Hochfranken und Pirk liegt ein Pkw-Rad auf der Fahrbahn und im Landkreis Bautzen ist die Straße zwischen Feld Schlösschen und Radeberg nach Unfall gesperrt. Noch diese Meldung aus dem Saale-Kreis. Hier kommt es in den Ortslagen Besenstedt und Johannashall zu Geruchsbelästigung durch starke Rauchentwicklung. Schließen Sie nach Möglichkeit Fenster und Türen und schalten Sie die Lüftungen und Klimaanlagen ab, auch wenn es schwerfällt bei diesen Temperaturen. Bei alledem haben Sie starke Nerven und kommen gut und sicher an Ihr Ziel. Die Zeit jetzt 16.05 Uhr.

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1: Und auch an diesem Sonnabend möchte ich in der Studiosession noch einmal etwas in Erinnerungen schwelgen, gleichzeitig aber auch nach vorne blicken. Denn für Freunde von Folk, Roots und Global Pop steht die schönste Jahreszeit nun bevor, die Festivalzeit. Und in Mitteldeutschland haben wir eines der weltweit wichtigsten Festivals für World und Folk und Roots Musik, das Ruderstadt Festival. MDR Kultur ist jedes Jahr dort vor Ort und zeichnet nicht nur Konzerte auf, sondern hat es sich über die letzten Jahre auch zur Aufgabe gemacht, umfassend vom Festival live zu senden. Zwei große Live-Shows haben wir, immer eine große organisatorische Herausforderung, die Terminpläne der Musiker und Musikerinnen, die auf dem Festival auftreten, mit unseren Sende- und Aufzeichnungszeiten in Einklang zu bringen. Aber wir stellen uns der Aufgabe gerne, denn es ist sicher eine der schönsten Seiten des Radioberufes, mit dem Publikum live vor Ort für die Menschen an den Radioempfängern eine Stimmung zu transportieren, sie mitzunehmen in den Trubel eines Festivals und ihnen dabei auch noch interessante Gäste vorzustellen. In der heutigen Ausgabe der Studio-Session möchte ich an zwei Studiobesuche vom letzten Jahr erinnern. Max Josef, das alpine Jazz-Folk-Trio, war zur Studio-Session zu Gast bei meiner Kollegin Ellen Schweder, und Johannes Petzold und ich, wir durften gemeinsam den Banjo-Bauer und Musiker Nico Schneider begrüßen. Aber zuerst ein kurzer Ausschnitt aus der Session mit Max Josef.
2: Wir sind live beim Rudolstadt-Festival, aber ich bin nicht ganz alleine hier, denn ich habe Gesellschaft bekommen. Max Josef sind bei uns und eine ganze Menge Menschen, die Max Josef reden und spielen hören wollen. Könnt ihr uns mal hören lassen, dass ihr da seid? Sehr schön. Willkommen. Willkommen Georg Unterholzner, Andreas Winkler, Nathanael Turban und Florian Meyerhofer von Max Josef. Hallo.
3: Hallo, schön, dass
4: Hallo,
3: wir da sind.
4: Servus.
2: Servus. Ihr kommt aus dem Süden, habe ich gesagt. Vielleicht fangen wir damit gleich mal an, weil das ja wichtig ist für eure Musik. Und habe euch dann nach München verortet, weil ihr euch dort an der Musikhochschule kennengelernt habt. In Wahrheit ist es aber so, dass man eigentlich ein bisschen unterscheiden muss bei euch, wer woher kommt, oder?
3: Unbedingt. Also, wenn man sagt, man kommt aus dem Süden, dann denken die meisten sofort an München, Oktoberfest und das ganze Zeug. Aber dass in dieser Band mindestens ein Allgäuer dabei ist, ist ganz wichtig. Und wir haben sogar einen halben Basler.
2: Ich habe doch gedacht, ne? Einer ist Schweizer.
4: Genau.
2: Ja, und melde dich, trau dich. Ja.
5: Dann nehme ich mal das Mikrofon zu mir. Ich habe tatsächlich Schweizer Wurzeln, eben Basler Wurzeln. Und manchmal kommt das auch in den Moderationen bei unseren Konzerten ein bisschen durch. Ja, ansonsten, interessanter ist es, glaube ich, gar nicht.
2: Der Nathanael war das, der die Geige, die Violine spielt, davor Florian Meyerhofer, der Tubist. Und dann haben wir Andreas Winkler an der steirischen Harmonika. Auf den ersten Blick würde ein Laie wahrscheinlich sagen Akkordeon, weil es ist ein Instrument, an dem man zieht und das Knöpfe hat. Aber was ist die steirische Harmonika im Vergleich dazu eigentlich, Andreas?
4: Ja, im Prinzip ist die steirische Harmonika schon auch weitläufig verwandt mit einem Akkordeon. Das Besondere an der steirischen Harmonika ist, dass sie auf Druck und Zug verschieden klingt. Also es kommen verschiedene Töne raus und die Stimmung ist harmonisch. Also man kann vier verschiedene Tonarten spielen und nicht chromatisch, wie zum Beispiel beim Akkordeon oder beim Klavier.
2: Aha. Und die bringt auch so ein bisschen den Sound in Richtung Alpenland bei euch, ne?
4: Ganz genau.
2: Mehr als die anderen Instrumente jedenfalls, ja. Neben dir sitzt der Georg, der die Gitarre spielt. Wie kriegt man das Alpenländische auf die Gitarre?
6: Ja, also die Gitarre ist ja durchaus auch schon immer in der alpenländischen Musik, in der Volksmusik, wahrscheinlich in jeder Volksmusik irgendwie, zumindest in Europa, ja, ist ja die Gitarre vorhanden. Es gibt sie weltweit unter unterschiedlichsten Namen. Niemand weiß genau den Ursprung, aber sie ist schon wahnsinnig alt.
2: Und jetzt habe ich immer so gesagt, das Alpenländische, und ihr kommt aus dem Süden, aber zur Wahrheit gehört ja auch, das ist vielleicht ein Einfluss auf eure Musik, und der ist auch wichtig, weil ihr da verwurzelt seid jeweils. Aber es kommt ja bei euch alles mögliche andere noch dazu. Das geht bis zum Tango, ich habe Blues gehört bei euch, Jazz-Elemente. Ich weiß nicht, Funk von mir aus an einigen Stellen. Ihr seid die totalen Experten. Experimentierkünstler. Und ich würde vorschlagen, ehe ich hier mühevoll versuche und mir einen abbreche, um das zu erklären, hören wir einen Song. Und zwar habt ihr euch als erstes einen, der ist, glaube ich, auf der aktuellen Platte, oder Florian? Martial vom aktuellen Album Now. Hier sind Max Josef live von der MDR Kulturbühne beim Rudolstadtfestival.

0: Neue Volksmusik, sagt man dazu, wenn man möchte, wenn man es überhaupt labeln möchte. Live vom Rudolstadt-Festival auf der kleinen Bühne von MDR Kultur neben den Bauerhäusern. Max Josef sind bei uns. Max Josef, wo kommt der Name her? Ist das der bayerische König, nach dem ihr euch benannt habt?
1: Eigentlich nicht, tatsächlich. Aber wir wollten einen Bezug zu München schaffen. Und da ist ja Max Josef der Name ja omnipräsent. Und ich habe früher so eine Indie-Rock-Band viel gehört, Franz Ferdinand.
0: Die Schatten. Und,
1: ja, und mir hat das total gut gefallen. Und so haben wir unseren Namen ein bisschen konstruiert.
0: Wollt ihr eigentlich eine Rockband sein? Seid
1: ja.
0: ihr eine Rockband?
1: In gewisser Weise ja.
0: Was macht euch dazu? Welche Elemente sind es, die da im Rock, in der populären Musik stattfinden? Florian macht schon mal den Headbanger hier.
1: Ja, wahrscheinlich Nathans Haare auf jeden Fall, aber ich glaube, ja, so ein bisschen Rock'n'Roll ist auf jeden Fall dabei. Wir machen das, was wir wollen. Also wir versuchen, unsere eigene Musik zu machen und da stößt man, also vor allem daheim, ab und zu auf Widerstände und die muss man natürlich ignorieren.
0: Hey, das Feuer nähren und nicht die Asche anbeten, oder? Jetzt hier das Szenenapplaus sogar. Ihr kommt ja alle von der Musikhochschule München. Habt ihr da Widerstände erlebt oder eher Förderung, wenn ihr gesagt habt, ey, wir machen jetzt unser eigenes Ding, bringt uns bei, was ihr wisst und dann nehmen wir das mit und machen was anderes daraus?
2: Das Spannende an unserer Gruppe ist ja eigentlich, dass jeder ganz was anderes studiert hat oder einen ganz anderen musikalischen Hintergrund und das bringt natürlich auch jeder in die Stücke mit rein, also Teile aus der Klassik, Jazz, natürlich die Volksmusik von der steirischen Harmonika. Und das ist, glaube ich, so das, ja, das Besondere, was uns ausmacht.
0: Wie ist der Prozess, wenn ihr neue Lieder entwickelt? Ihr habt gerade mit Now ein neues Album draußen. Da kann man ja das vielleicht so ein bisschen dran erzählen. Ich glaube, ich habe meistens Andreas Winkler gesehen als Komponisten hinter den Liedern.
3: Ja, der Andreas schreibt die längsten, die schwersten und die schönsten Stücke auf jeden Fall. Aber im Prinzip schreiben wir alle vier, also alle vier komponieren und ja, jeder hat ja auch seine ganz eigenen musikalischen Ideen, die schreibt er dann auf. Und dann werden die Stücke schon für die Instrumente auskomponiert. Aber logischerweise ist das auch das Spannende im Prozess. Niemand von uns, also ich spiele keine Tuba, der Flo spielt keine steirische. Und deshalb gibt es immer ganz interessante, ja, Schaffensprozesse dann in den Proben, wie man dann die Dinge, die sich jeder vorstellt, für das einzelne Instrument ausarbeitet und wie es dann zum Schluss klingt. Genau, so entstehen die Stücke eigentlich.
0: Max Josef war auf der MDR Kulturbühne. Ich freue mich, er erzählt uns ein bisschen was dazu, aber jetzt geht's erstmal los mit Now, das ist der Titelsong vom neuen Album.

0: 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Nico Schneider betreibt eine Kleinkunstbühne, das Amphitheater in Beuber in der Nähe von Jena, ist Banjo-Bauer, Musiker und so etwas wie ein Deutsch-Folk-Bewahrer. In Ruderstadt war er aber im vergangenen Jahr in keiner dieser Funktionen zu Gast, wie er meinem Kollegen Johannes Petzold und mir erzählt hat.
1: Und ich bin aber jetzt hier als Teil des Waldimania-Projektes, was auf der Heidigsburg heute gespielt hat. Deswegen habe ich eine Thüringer Waldzither mit, die aber sehr viele Gemeinsamkeiten hat mit dem Banjo tatsächlich.
2: Und Tim Liebert war ja gerade bei uns, hat uns das alles mal erklärt, wie das ist mit dieser Kastenhalslaute. Es ist nämlich keine Zither, sondern es ist eine Kastenhalslaute, weil sie einen Kasten hat. Den Korpus.
1: Genau, genau.
2: Und ein Hals. Deshalb Kastenhalslaute. Und sie ist immaterielles, nein, Bau- und Spielweise der Thüringer Waldzither ist immaterielles Kulturerbe. Das habe ich genau jetzt gelernt. Ja. Und ich würde sagen, bevor wir weiter reden, wir reden über dich als Veranstalter, als Banjo-Bauer, aber auch als Musiker. Hören wir die Waldzither mit einem Stück.
1: Okay. Ich spiele ein Lied, das habe ich tatsächlich vor einigen Jahren selber gemacht. Und da geht es genau um dieses Thema, was wir heute auch auf der Heidigsburg thematisiert haben. Also um, naja, das Wiedererneuern von alten Traditionen, auch aus unserer Region. Und das Lied erzählt so ein bisschen vom Nachhausekommen. Und bei uns war es bei allen so, auch beim Tim und den anderen Musikern, die heute mit uns da oben gespielt haben, dass man oft erst über den Umweg, über fremde Kulturen wieder Zugang zu der eigenen Kultur findet. Und bei mir war das eben so, dass ich in Irland und anderen europäischen Ländern unterwegs war und habe dann erst wieder die Waldzither, die ich schon als 15-Jähriger gelernt hatte, wieder entdeckt, weil dann eben der Blick von außen doch das Ganze nochmal neu zeigt. Und darum geht's in dem Lied. Das heißt, unterwegs ins Thüringer Land, weil ich eben aus Thüringen stamme. Aber es ist einfach ein Lied vom Nachhausekommen.

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0: auf dem Weg zurück ins Thüringer Land. Und da frage ich mich, Nico, du hast gesagt, das dauerte, bis du wieder zurück ins Thüringer Land gefunden hast. Hast du da einen Grund dafür, dass es über Irland und andere Kulturen gehen musste?
1: Naja, wir hadern ja oft so ein bisschen mit der eigenen Kultur hierzulande, was vor allem auch die Volkslieder angeht, aus verschiedenen Gründen. Und natürlich ist meistens auch als junger Mensch ja immer das Fremde viel attraktiver als das, was man eben von klein auf kennt. Ne? Und ich stamme ja aus Zellamelis und dort gibt es tatsächlich noch so eine kleine intakte Volksmusikkultur. Das hängt damit zusammen, dass wir dort eben noch so Berghütten haben im Thüringer Wald, die meistens nur am Wochenende geöffnet sind und von so Kollektiven betrieben werden. Also die sind nicht gewinnorientiert und die sind oft noch sehr rustikal. Was bedeutet, die haben auch oftmals keine Beschallung. Und dort ist es eben so, dass da akustische Instrumente an der Wand hängen oder rumstehen. Und wenn die Leute Musik wollen, dann müssen die meist selber spielen. Und da ist es eben oft so, dass die am Wochenende dann zusammen dort Volkslieder singen. Und da bin ich so ein bisschen reingewachsen. Es war für mich also eigentlich was Normales, ne, was Alltägliches. Und dadurch waren andere Kulturen natürlich erstmal interessanter. Und später, als ich dann festgestellt habe, dass es in anderen Teilen von Deutschland gar nicht mehr so verbreitet ist, habe ich eben festgestellt, ja okay, das ist ja doch ein bisschen was Besonderes, was wir da noch haben, dass eben, ja, ich sag mal, Deutsche noch zusammen deutsche Volkslieder singen, ohne irgendeinen ideologischen Hintergrund. Ne? Okay, ich spiele noch ein Lied aus meiner Heimatstadt Zellamelis. Und jetzt wird's wirklich wild, denn das Stück ist in der dort ansässigen Mundart verfasst und die wenigsten wissen, dass das Hennebergisch heißt. Das ist also eine besondere Form des Südthüringischen. Und wir wurden schon gefragt auf Konzerten mit meiner Band Hüsch, ob das Gälisch war oder was wir da singen. Nein, das ist tatsächlich Deutsch. Und das ist ein Stück, das heißt Frühbander Morche Kraut. Auf Hochdeutsch, also es war schon fast Mitternacht. Naja, frei übersetzt. Und auch das ist wieder ein Wilddiebslied in Südthüringer Mundart.

0: die MDR Studio Session mit Ausblicken und Rückblicken zum Thema Rudolstadt Festival. 16.32 Uhr ist es.
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0: In den Abend hinein geht es weiter mit viel Sonnenschein. Im Norden örtlich hier und da mal ein Schauer, ein Gewitter. Das alles bei Temperaturen dann zwischen 32 und örtlich 40 Grad, vielleicht sogar noch ein Stückchen darüber. Der kommende Nacht dann gering bewölkt oder klar und trocken bei Tiefstwerten zwischen 24 und 18 Grad. Morgen dann erst sonnig, am Nachmittag immer mehr Wolken und dabei Schauer oder Gewitter, zum Teil mit Unwettergefahr. Und die Höchsttemperaturen finden wir noch einmal in diesem Hitzebereich zwischen 36 und örtlich über 40 Grad. Am Montag dann schon wechselhaft, Schauer oder Gewitter, örtlich auch Unwetter und dabei Temperaturrückgang. Das sind die aktuellen Werte, gemessen auf dem Brocken leicht bewölkt bei 28 Grad, Chemnitz bei 36, Dresden 38, Eisenach 37 Grad, in Erfurt 38, der Fichteberg bei 31, überall wolkenlos oder leicht bewölkt, Gera 36, ebenso in Görlitz, Halle bei 39 Grad, Leipzig 39, Magdeburg 38 und Meiningen 36 Grad. Der MDR Kulturverkehrsdienst meldet, und da ist der Schwerpunkt heute Nachmittag ganz klar die A2 Richtung Berlin. Die Autobahn ist zwischen Irxleben und Kreuz Magdeburg wegen Fahrbahnschäden gesperrt. Empfohlene Umleitung über die U63. Weiter die A2 zwischen Burg Ost und Burg Zentrum. In beiden Richtungen auch hier Sperrung wegen Reparaturarbeiten. Umgeleitet wird weiträumig ab dem Dreieck Potsdam über die A9 bis zum Schkeuditzer Kreuz und weiter über die A14 bis zum Magdeburger Kreuz und zur A2 beziehungsweise umgekehrt. Aktuell lange Staus auf der Umfahrung über die B246A und durch Burg. Im weiteren Verlauf Richtung Berlin ist die Autobahn jetzt zwischen Thesen und Wollin wegen Fahrbahnschäden gesperrt. Umgeleitet wird doch hier weiträumig ab dem Kreuz Magdeburg über die A14 und die A9. Aktuell langer Stau auf der Umfahrung zwischen Schöpsdorf und Ciesa. Vorsicht auf der A38 Richtung Leipzig. Zwischen Leipzig Südost und Dreieck-Partenaue fährt ein Radfahrer am Fahrbahnrand. Und gesperrt sind im Landkreis Gotha die Straße zwischen Reinhardsbrunn und Schnepfenthal-Rödichen wegen Straßenschäden und im Landkreis Bautzen die Straße zwischen Feldschlösschen und Radeberg, das nach einem Unfall. Kommen Sie trotz alledem gut und sicher ans Ziel. Die Zeit jetzt 16.35 Uhr.
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0: Da geht er dahin. Macomb, Walking in Memphis, hier bei MDR Kultur an diesem späten Nachmittag. Und wir wandern jetzt auch, und zwar gleich weiter nach Chemnitz. Und zwar mit Ziel Schlossberg Museum. Dort ist jetzt eine neue Fotoschau eröffnet worden, die heißt Architektonische Agonie in Licht und Schatten. Und dabei geht es um verlassene und verwunschene oder verschwundene Bauwerke in Chemnitz, aber auch um solche, denen ein neues Leben geschenkt wurde. Mein Kollege Wolfgang Schilling hat sich mit dem Fotografen Christian Süderwald inmitten dieser seiner Bilder über Chemnitzer Stadtarchitektur unterhalten.
1: Nein, ein geborener Chemnitzer oder gar Karl-Marx-Städter ist Christian Süderwald nicht. Er kam gleich nach der Wende aus München hierher, um zu bleiben. In einer Stadt, die ihm architektonisch Dinge zu bieten hatte, die er aus seiner Heimat so nicht kannte und ihn, den kreativen Geist, zum Fotografen machte.
2: Die meisten einschneidenden Ereignisse im Leben sind ja wenig geplant, sondern eher ein Zufall. Es war ein solcher, ein Freund von mir ging einem Hobby nach, das man Geocaching nennt. Und das Objekt seiner Begierde war das Krankenhaus an der Scheffelstraße. So, und ich wusste vorher nicht, was Geocaching ist, wurde mir kurz erklärt. Also bevor ich jetzt weiter rede, sagt er, komm mit. Und da war es um mich geschehen.
1: Christian Süderwald verlor sich fortan in der Welt der Lost Places, die Chemnitz und Umgebung damals in Hülle und Fülle boten. Leerstehende Kultur- und Krankenhäuser, bürgerliche Gasthöfe und Vergnügungstempel, Verwaltungsbauten, eine kaiserliche Oberpostdirektion, die zu Karl-Marx-Städter Zeiten genauso nachgenutzt wurde wie das stadtbekannte Gründerzeitgefängnis und jede Menge Industriearchitektur ist natürlich auch im Angebot gewesen.
2: Wenn Sie so ein Objekt betreten, dann ist das ja mit einem Schritt das Eintauchen wirklich in eine andere Welt, schon in so eine Art Zeitkapsel. Wenn man eine alte Fabrik betritt, da sieht das so aus, als wäre das Personal vor einer Stunde zu einer Feuerwehrübung rausgerufen worden und die sich alle gesagt haben, das Wetter so schön wie heute, oh, wir gehen nicht mehr zurück.
1: In beeindruckenden Schwarz-Weiß-Mittelformaten dokumentiert der Fotograf damit zeitgeschichtliche Veränderung, besitzt aber auch ein feines Gespür architektonische Licht- und Schattenspiele in fast schon grafischer Weise festzuhalten. Beim Betrachter kommt unwillkürlich die Frage auf, ob der Job eigentlich immer im Legalen stattfindet. Da lacht der Fotograf und benennt im Wesentlichen zwei Vorgehensweisen.
2: Der Deal ist dann meistens der, dass ich das Angebot mache, eine vollumfängliche Fotodokumentation, natürlich kostenfrei, abzugeben. Da mache ich dann deutlich mehr Fotos als nur für mich. Und das ist dann Anreiz häufig genug, dem verrückten Fotografen den Schlüssel zu geben. Wenn das allerdings nicht gelingt und das Objekt sich offen und für mich einladend zeigt, dann sage ich nicht ab.
1: Wie auch immer, wegen Hausfriedensbruch ist Christian Süderwald bislang noch nicht angezeigt worden. Insgesamt 60 Motive aus 20 Objekten werden im Schlossberg-Museum gezeigt. Über deren Werdegang und gegenwärtigen Zustand in kurzen Texten informiert wird. Manches ist für immer verschwunden, einiges aufwendig saniert, anderes wartet noch darauf. Wie die ehemalige Braustolz-Brauerei, aus der eine exklusive Wohnanlage werden soll. Nicht 5 vor 12, sondern ein paar Minuten mehr, zeigt die alte Uhr an ihrer Fassade an. Fast schon ein symbolhaftes Bild für die Arbeit des Fotografen.
2: Absolut. Und zwar deswegen, weil man vor 10, 15 Jahren noch aus dem Vollen schöpfen konnte und jetzt schon auf die Suche gehen muss. Das wird weniger. Was ja eigentlich auch gut so ist. Man stelle sich vor, wir wären nach wie vor in einer Zeit, in der in dem Umfang ungenutzte Architektur unser Stadtbild prägen würde, wäre ja auch nicht schön.
1: Umso schöner, dass man diesen Prozess der Veränderungen nun als einen der architektonischen Agonie in Licht und Schatten, so der Titel der Ausstellung im Chemnitzer Schlossberg-Museum, nachverfolgen kann.
0: Und zu sehen ist die Show eben dort bis zum 20. September. Für uns hat sich Wolfgang Schilling mit dem Fotografen Christian Süderwald darüber unterhalten.

Kultur. 16.50 Uhr haben wir es. Heute Nachmittag haben wir über den Leipziger Universitätschor berichtet, der jetzt 100 Jahre seines Bestehens feiert. Und es sollte eigentlich heute Abend auch mit einem Festkonzert geschmückt werden in der Thomaskirche ab 19 Uhr. Wir erfahren jetzt aber, dieses Konzert muss abgesagt werden wegen der Hitzetemperaturen. Karten können zurückgegeben werden. Das hier ist Musik aus Leipzig von Johann Sebastian Bach.

Das wäre doch was bei diesen Temperaturen. Gleich haben wir 17 Uhr. Dann gibt es die neuen Nachrichten und anschließend ein Musikspezial hier bei MDR Kultur mit meinen Kollegen Henrik Proske und Carsten Tesch. Ich bin Sven Kochale. Danke fürs Zuhören und Interesse. Und kommen Sie gut durch diesen Hitzenachmittag. Schönes Wochenende.

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4: Um 17 Uhr mit Kerstin Hoffmann. In Sandersdorf-Brehna in Sachsen-Anhalt ist die Temperatur auf ein Rekordhoch gestiegen. Nach Angaben des MDR-Wetterstudios wurden in dem Ort im Landkreis Anhalt-Bitterfeld am Nachmittag 41,6 Grad gemessen. Das ist bereits jetzt die höchste je in Mitteldeutschland verzeichnete Temperatur. Der Wert ist aber vorläufig und könnte im Laufe des Nachmittags noch weiter steigen. Die 40-Grad-Marke überschritten haben unter anderem Drewitz bei Burg, Bernburg, Gardelegen, Seehausen und Halle. Nach den Hitzeschäden auf der A2 dauert die Reparatur wohl länger als bisher geplant. Der Landrat des Jerichoer Lands, Steffen Burkhardt, sagte im MDR, auf der Fahrbahn bei Ceesa in Richtung Berlin seien neue Schäden entstanden. Die Arbeiten könnten noch bis weit in die kommende Woche dauern. Die Fahrbahn bei Burg in Richtung Hannover soll voraussichtlich morgen freigegeben werden, zu welcher Uhrzeit ist aber noch unklar. Bundesweit sind laut ADAC 9 Autobahnabschnitte wegen hitzebedingter Schäden gesperrt. Bei gegenseitigen Luftangriffen im Ukraine-Krieg sind mindestens 5 Menschen getötet und Dutzende verletzt worden. Ukrainische Behörden meldeten 2 Tote und 19 Verletzte durch russische Angriffe, unter anderem in den Regionen Sumy und Saporischschja. Auf russischer Seite wurden 3 Tote gemeldet, darunter eine Frau in einem von Moskau kontrollierten Gebiet der Region Donetsk. In der Region Wolgograd gäbe es außerdem 10 Verletzte. Der ehemalige Bundespräsident Joachim Gauck hat sich für eine Frau als nächstes Staatsoberhaupt ausgesprochen. Gauck sagte der Welt am Sonntag, er halte das für absolut angezeigt. Frauen trügen an vielen Stellen das Gemeinwesen, da sei es ein folgerichtiges Signal, wenn eine Frau Bundespräsidentin werde. Allerdings dürfe die Debatte nicht auf die Geschlechterfrage reduziert werden. Die Nachfolge von Bundespräsident Frank-Walter Steinmeier wird Anfang kommenden Jahres gewählt. Weniger als ein Jahr nach dem verheerenden Waldbrand in der sächsischen Gorischheide brennt es dort wieder. Wie das Lagezentrum bestätigte, ist das Feuer am Nachmittag zwischen Zeithain und der Elbe gemeldet worden. Einsatzkräfte

0: seien vor Ort. Zum Ausmaß des Waldbrands gibt es noch keine Informationen. Löscharbeiten in der Gore-Scheide gelten wegen alter Munition im Boden als besonders schwierig. Das waren die Nachrichten. Das Wetter, die Temperaturen von 16 Uhr. Auf dem Brocken leicht bewölkt 28 Grad, Chemnitz leicht bewölkt 36, Dresden leicht bewölkt 38, Eisenach wolkenlos 37, Erfurt wolkenlos 38, Fichtelberg wolkenlos 31, Gera wolkig 36, Görlitz wolkenlos 36, Halle leicht bewölkt 38, Leipzig leicht bewölkt 39, Magdeburg wolkig 38 und Meiningen wolkenlos 36 Grad. Am Abend viel Sonne, im Norden örtlich Gewitter, 32 bis 38 Grad. In der Nacht kaum Wolken und trocken, 24 bis 18 Grad. Morgen zunächst sonnig, nachmittags auch Wolken mit Schauern oder Gewittern, Temperaturen bis 41 Grad. MDR-Verkehrsdienst. Die A2 ist zwischen Burg Ost und Burg Zentrum in beiden Richtungen wegen Reparaturarbeiten gesperrt. Umgeleitet wird weiträumig ab dem Dreieck Potsdam über die A9 bis zum Schkeuditzer Kreuz, weiter über die A14 bis zum Magdeburger Kreuz und zur A2 bzw. umgekehrt. Lange Staus auf der Umfahrung über die B246a und durch Burg. Wegen Fahrbahnschäden sind im weiteren Verlauf Richtung Berlin folgende Autobahnabschnitte gesperrt zwischen Irxleben und Kreuz Magdeburg. Empfohlene Umleitung U63, Stau bis Bornstedt. Gesperrt ist zwischen Thesen und Wollin. Umgeleitet wird hier weiträumig ab dem Kreuz Magdeburg über die A14 und die A9. Langer Stau auf der Umfahrung zwischen Magdeburger Fort und Ciesa. Die A14 Magdeburg-Schwerin ist zwischen Kreuz Magdeburg und Dahlen-Warsleben in beiden Richtungen wegen Fahrbahnschäden gesperrt. Vorsicht auf der A38 Richtung Leipzig. Zwischen Leipzig-Südost und Dreieck Partenaue fährt ein Radfahrer am Fahrbahnrand. Gesperrt sind im Landkreis Gotha die Straße zwischen Reinhardsbrunn und Schnepfenthal-Rödichen und im Landkreis Bautzen die Straße zwischen Feldschlösschen und Radeberg. Soweit der MDR-Verkehrsdienst, 17.05 Uhr.
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2: Ein Musikspezial mit Henrik Proske von der MDR Kultur Musikredaktion. Und ich bin Carsten Tesch und habe jetzt hier auch den ersten Song. Willkommen.
3: Hi.

0: Das MDR Kultur Musikspezial immer montags und wie immer nach dem Muster Musikredaktion kommt, personifiziert heute Henrik Proske und hat gehört, was Neues in den letzten Tagen und kommt mit Erkenntnissen ins Studio. Und wir wollen darüber sprechen. Henrik, wir haben jetzt eben einen bekannten Mann gehört, bekannte Stimme, Mark Oliver Everett und seine Eels. Neuer Song, Cap in Hand. Können wir daraus schließen, dass noch mehr kommt, wenn es jetzt hier einen neuen Song gibt?
1: Messerscharf kombiniert, finde ich. Ja, Cookie Happened, da kommt ein neues Album mit diesem Titel im Oktober. Und seine Marketingabteilung verkündet schon ganz stolz, dass das Album wie der Song gerade den, ich zitiere, Blick auf die kleinen Siege des Lebens, unvermeidliche Enttäuschungen und das seltsame Wunder richtet, überhaupt gelebt zu haben. Finde ich einen schönen Satz. Schöner fand ich tatsächlich am Anfang, ich weiß nicht, ob dir das aufgefallen ist, dieser wunderschöne Nursery-Rhyme, so ein Abzählreim, so dieses Here's Church and here's the steeple, open the doors and here's all the people. Das habe ich mit meinem ersten Sohn vor vielen, vielen Jahren mal durchexerziert. Hier sind es nicht all the people, hier sind es die broken people.
0: Und das hast du mit deinem Sohn durchexerziert?
1: Da muss man die Finger irgendwie so, hier ist dann die Church und der Steeple, also ne, mit dem Daumen, und irgendwann ist dann der Daumen in der Mitte von den Fingern und das ist dann der Minister. Das kann man jetzt schlecht beschreiben so im Radio, aber...
0: Aber ich habe es gesehen. Ich habe es jetzt hier eben an deinen Händen gesehen, habe überlegt, wie wir jetzt wieder zur Musik zurückkommen und zu dem Inhaltsverzeichnis zurückkommen, was wir hier besprechen wollen, abgesehen von Abzählreimen. Genau. Was hast du vor mit uns hier
1: Wir heute? Hätten zwei ältere Helden aus England, Hardfi, die Band, und Graham Coxon von Blur mit Alben. Dann gibt's neue Stimmen aus Deutschland mit Ronine und Uchiyara und ein, wie ich finde, wunderschönes rundes Pop-Album aus Holland von Celine Cairo. Mal gucken, wo dann noch ein bisschen Platz bleibt. Da haben wir noch ein bisschen mehr.
0: Und womit fangen wir an?
1: Würde vorschlagen, Celine Cairo ist eine Künstlerin aus Amsterdam, Jahrgang 90. Das Album heißt Panacea und wir hören den ersten Track, der heißt Woman.

0: Und so hört's auf. Woman, eine Hymne auf die Frau und die Weiblichkeit. Celine Cairo aus Holland im Musikspezial bei MDR Kultur. Da gibt's ein ganzes Album zu entdecken, Henrik. Ich denke, wir brauchen aber erstmal ein paar Fakten zu Celine Cairo.
1: Verstehe ich. Also Amsterdam, habe ich gesagt, 1990 geboren, ist eine Weitgereiste. Man liest so irgendwo zwischen New York und Los Angeles, hat sie dann angefangen, Lieder zu schreiben. 2010 so die erste EP, dann kam 16 das Debütalbum und immer so weiter. Jetzt Panacea. Und das Album wiederum hat seinen Ausgangspunkt gefunden in Asien. Also das Weitgereiste setzt sich fort.
0: Und wir hören noch einen Song von ihr?
1: Nö, ja, können wir machen, aber lass uns ein bisschen reden irgendwie vorher. Asien, kann man damit erklären, sie brauchte eine Auszeit, hat sie gesagt. Nach der letzten Platte war eine Menge los, da gab es eine Trennung vom bisherigen Partner. Sie ist aufs Land gezogen, sie hat sich mit jeder Menge Zweifel rumgeschlagen, hatte eher so düstere Gefühle, also hat sie sich ins Flugzeug gesetzt und einfach mal für ein paar Wochen alleine den Weg nach Asien gesucht. Ich habe sie dann gefragt, wie das dann dort war. Und sie sagt, es war eigentlich weniger spektakulär. Zitat, ich habe einfach viel Yoga gemacht. Ich war schwimmen, habe in Ruhe, also habe die Ruhe da genossen. Aber als sie zurückkam, habe ich mich komplett anders gefühlt. Es war wie ein großer Reset. Davor war jede Menge los in meinem Leben. Die Trennung, Umzug und so weiter. Und nach der Pause fühlte ich mich wieder viel offener, kreativer. Es öffneten sich Türen, sagt sie, zu neuen Songs. Und ich hatte wieder Lust, nach vorn zu gehen und etwas zu wagen. Da war Energie und Optimismus. Und sie raufte sich tatsächlich auch mit ihrem Ex zusammen. Also ihr damaliger und jetzt wieder musikalischer Partner Benjamin Rheinlander. Und mit dem hat sie die neue Platte auch aufgenommen.
0: Was ja durchaus brisant sein kann, also mit dem Ex an neuen Songs zu arbeiten. Was sagt sie dazu, wie sie sich das überlegt hat? Hat sie sich das gut überlegt?
1: Also ich denke schon, man hört es, dass es gut aufgegangen ist. Ich habe sie das auch gefragt und scheinbar ist man da sehr erwachsen miteinander umgegangen und vor allem offen. Sie sagt, ich kann mir gar nicht vorstellen, mit wem ich die Platte hätte sonst aufnehmen sollen. Ich verstehe mich einfach mit ihm so gut. Wir sprechen eine gemeinsame Sprache. Wir wissen beide, wie es klingen soll, was wir machen wollen. Und irgendwie ging es dann auch auf. Also ist okay.
0: Und wie findest du das Ergebnis?
1: Ich finde, es ist gut aufgegangen. Also das ist so geschmeidig, schöner Mellow-Pop, intelligent arrangiert. Es gibt eine zauberhafte Stimme von ihr, so immer irgendwo zwischen Verletzlichkeit und Kraft. Ich sag mal, es ist eine Wohlfühlplatte. Ne, da sucht jemand nach Heilmittel für den Herzschmerz und findet es wiederum im sich bewegen in dem Herzschmerz. Ich habe die ganze Zeit an den Film Besser geht's nicht gedacht mit Jack Nicholson, der da irgendwann diesen wunderschönen Satz zu seinem Mitbewohner sagt, ich bin am Ertrinken und du beschreibst mir das Wasser. Also wir bleiben da, wo wir sind und suhlen uns ein wenig, aber das macht auch Spaß. Sie sagt, es ist unleugbar überall Melancholie in meiner Musik, aber ich versuche niemals die Opferrolle einzunehmen. Hoffnung ist ein wichtiger Teil von mir.
0: Und was hast du persönlich von ihr für einen Eindruck?
1: Ich finde einfach, sie weiß, was sie tut. Das ist eine sehr souveräne Platte. Sie singt das gut, es ist sauber produziert, wunderbar sauber, fast schon ein kleines bisschen zu perfekt, aber es ist schön.
0: Und ich habe gesagt, wir hören noch einen Song, jetzt hören wir den
1: Machen
0: tatsächlich.
1: Wir. Genau, Vertigo.

0: Vertigo von Céline Cairo. Panacea heißt das Album, letzten Freitag rausgekommen. Céline Cairo ist die Künstlerin. Henrik Proske hat sie vorgestellt hier im MDR Kulturmusik Spezial. Und wo gehen wir weiter, in welche Welt?
1: Ich würde dich gerne in sehr düstere, mystische, hypnotische Soundwelten führen und alle, die hier zuhören, zu Uchenna-Yara Katzmeier, kurz Uchenna-Yara. Ich glaube, du hast es in deiner Sendung vorhin auch schon mal erwähnt.
0: Genau, habe nachgeguckt, wie sie ausgesprochen wird.
1: Habe ich es richtig gemacht? Ich hoffe, ja. 2005 geboren. In Linz eigentlich, wohnt aber tatsächlich schon lange in Berlin. Ich habe die mal in Island bei einem Festival gesehen und das war tatsächlich so ein, kennst du bestimmt, so ein Kinnlade klappt runter Moment. Eine Künstlerin betritt die Bühne mit einer unglaublichen Bühnenpräsenz. Dazu ist sie auch noch eine exquisite Gitarristin. Das ist Wahnsinn, diese Frau. Und da gibt's einen neuen Track, der heißt Body Scanner. Das soll auch der Titeltrack des Debütalbums sein. Das ist für Herbst angekündigt und das ist so ein richtiger schleppender Bassbeat mit so einer fies zwirbelnden Gitarre, wirst du gleich hören. Und da, wie sie so singt oder eher so sprechsingt und wie die Nummer so voranstampft, da hat das für mich so leichte Grace Jones-Vibes. Also, wenn die mal, ich sag, mit Massive Attack einen Track gemacht hätte, hat sie nicht, aber dann würde es wahrscheinlich so klingen.
0: Wow. Body Scanner. Uchenna-Yara.

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1: Laurie Anderson trifft Tricky, oder?
2: Oder so. Ja. Auch ein schönes Bild, ja.
1: Utina Jara am MDR Kultur-Musik-Spezial. Und auch noch aus Österreich, immer wieder Österreich.
2: Ja, wobei man sie, glaube ich, mittlerweile tatsächlich, also natürlich ist die Österreicherin, Wortfindungsstörungen, aber lustigerweise wird sie bei Festivals gern als aus Deutschland kommen, weil sie tatsächlich schon sehr lange in Berlin angekündigt. Berlin lebt angekündigt. Ich sollte nichts mit Sprache machen.
1: wann, wo sehen wir sie live?
2: Im Herbst eine Tour, interessanterweise sehr ausschweifend in England und Holland, aber sie kommt auch nach Deutschland in Berlin, glaube ich. Wer das Nächste am 6. November.
1: Der nächste hier in der Sendung ist Graham Coxon, den kennen die Eingeweihten als einen genialen Gitarristen, der nicht unwesentlich den Sound von Blur geprägt hat. Was hat er Neues jetzt hier?
2: Da gibt es ein neues, altes Album, Castle Park. Wir hören mal den ersten Track und klären das dann auf, was dazwischen neu und alt liegt. All right, Graham Coxon.

0: Graham Coxon. Was ist das jetzt gewesen? Irgendwie ist ihm alles egal, aber vielleicht war das auch Ironie zweiter Ordnung. So Beziehung kaputt, I don't mind, der neue Typ an deiner Seite, I don't mind, mir egal. Und dann pfeift er ja auch noch so ja, wie Pfeifen im Walde. Wie hast du das gehört?
1: Ich bin mir da auch nicht so richtig sicher, welche Ebene ich jetzt tatsächlich als die Ware nehmen soll. So, eigentlich ist es ihm wurscht, aber dann singt er ja auch, dass es ihn eigentlich, also eigentlich stört ihn, dass er darüber nachdenkt, dass der Typ eigentlich Mist ist. Also es würde ihm, glaube ich, gerne egal sein.
0: Alright von Graham Coxon haben wir gehört und ich hätte eben gesagt, Eingeweihte packen ihn sofort The Blur, aber wir, glaube ich, müssen noch mal ein paar Fakten sortieren. Kannst du das übernehmen?
1: Genau, Graham Coxon, eigentlich gebürtiger Deutscher tatsächlich. Er ist der Sohn eines Mannes, der so über die britischen Streitkräfte in Deutschland stationiert war, auch ein Musiker, by the way. Und er ist tatsächlich, also Graham Coxon, tatsächlich Mitbegründer von Blur, hat den Sound auch zusammen mit Damon Albarn von Beginn an geprägt, hatte wohl aber auch recht früh schon ein bisschen daran zu knabbern, so im Schatten von diesem großen Damon Albarn zu stehen. Ich habe da Interviews mit ihm gelesen, wo er erzählt, wie es so war, als er angefangen hat, allein Songs zu schreiben und die dann Albarn vorgespielt hat und der nur so beiläufig meinte, nö, sind nicht gut genug. Und dann wurde es zwar mit der Zeit ein bisschen besser, aber Coxon hat recht früh angefangen, sich auch eine musikalische Welt neben Blur aufzubauen, hat Soloplatten aufgenommen. Der hat so mit Leuten wie Paul Weller oder auch mit Pete Doherty Musik gemacht und Anfang der 2000 gab es ja dann auch mal einen Bruch bei Blur, aber man hat sich ja mittlerweile wieder zusammengerauft.
0: Und nun das Album Castle Park und du hast angedeutet, so neu ist es ja gar nicht. Was ist es?
1: Es ist unveröffentlicht, wie man so schön sagt, die Songs liegen schon seit gut 15 Jahren bei Coxon rum und jetzt hat er wohl die Zeit gefunden, das dann auch mal rauszubringen.
0: Ja, und unveröffentlicht ist ja, manchmal ist ja so ein bisschen so der Gedanke, ja gut, okay, unveröffentlicht hat wahrscheinlich einen Grund gegeben, warum damals nicht veröffentlicht und warum nun noch, vielleicht kann man es auch bei dem belassen, warum nun heute, wie ist es in dem Fall?
1: Naja, ich finde, bei ihm ist es ein kleines bisschen spezieller. Man kennt das ja, das, was du beschreibst, das trifft ja eher so auf Weltstars zu. Ne? Da gräbt man dann wirklich lange und immer wieder, bis man auch wirklich das letzte Band noch gefunden hat, was man irgendwie raushauen kann, weil es dann auch ein Potenzial gibt, weil es die Fans gibt, die auch danach lechzen.
0: Na, und ein Geschäftsmodell.
1: Und ein Geschäftsmodell, aber eben auch auf der anderen Seite Leute, die dafür Geld ausgeben wollen. Mhm. Und das ist ja jetzt hier nicht der Fall. Coxon ist jetzt nicht der Weltstar. Ne? Der hat sich, auch wenn er, wie eben beschrieben, immer auch für sich selbst geschrieben hat, dann doch eher die ganze Zeit in den Dienst der Hauptband Blur gestellt. Coxon erzählt, der hatte 2012 ein Soloalbum, das hieß A&E. Und die Songs, die wir jetzt hören, waren seinerzeit bei den Aufnahmesessions schon mit entstanden und sollten auch zeitnah veröffentlicht werden. Und dann kam wieder der schon erwähnte Damon Albarn, hat angerufen und gesagt, Freunde, wir müssen uns mal ransetzen, es muss was Neues produziert und veröffentlicht werden. Und dann hat dann Coxon gesagt, okay, ist jetzt keine Zeit für, es gibt viel mit Blur zu tun, ich lasse das mal liegen, kümmere mich später und später ist also jetzt. Und wenn man jetzt hier unbedingt noch einen kleinen Marketingkniff entdecken will, dann den, dass die Plattenfirma wiederum die Gunst der Stunde jetzt nutzt und neben diesem Album Castle Park nochmal komplett den Backkatalog von Graham Coxon auch mit auf den Markt wirft.
0: Und ich war ja eben sehr beim Inhalt gewesen, also bis auf das Pfeifen, was da so richtig hängen geblieben ist. Wie siehst du, wie hörst du die Musik?
1: Also es macht durchaus Spaß beim Zuhören. Das sind so Songs wie so kleine Postkarten, so aus der Vergangenheit. Also lauter so kleine, sehr locker aus dem Handgelenk hingeworfene Tracks. Hört sich komplett leicht und entspannt an, richtig britisch, unaufgeregt, bisschen rotzig auf der einen Seite, ein bisschen verträumt auf der anderen, nie zu dick aufgetragen. Der findet da eine sehr schöne Balance und ja, da sind immer wieder so kleine Momente, die einen an Blur erinnern und das zeigt dann wiederum auf eine sehr entspannte und angenehm unaufdringliche Art, wie wichtig dieser Graham Coxon für diese Band tatsächlich war und ist. Und einen hören wir noch, der heißt Dripping Soul.

0: Graham Coxon mit Songs, die schon das Gras haben wachsen hören, das über sie wachsen sollte. Aber jetzt hat er doch einen Moment gefunden in seinem Leben, wo er sagt, das Timing passt dafür jetzt. Das haben wir gelernt bei MDR Kultur Musikspezial, soweit mit Henrik Proske. Und jetzt, Henrik, gehen wir wieder nach Deutschland?
1: Wir gehen wieder nach Deutschland, machen kurzen Abstecher nach Holland, weil wir die Künstlerin Robine kennenlernen. Die kommt eigentlich aus Holland, ist aber auch schon wieder seit einer Weile in Hamburg ansässig. Wenn ich das richtig verstanden habe, ist sie vor allem wegen der Musik nach Hamburg gekommen, wollte viel Straßenmusik machen. Ich habe keine Ahnung, ob man das in Holland nicht kann. Meiner Meinung nach schon, aber egal. Sie berichtet zumindest davon, dass sie in Hamburg viel da Erfahrungen gesammelt hat. Ein Debütalbum ist in Arbeit, gibt noch keinen Termin. Es gibt immer mal wieder diverse Tracks in den üblichen Streamingdiensten von ihr zu entdecken. Und das ist so richtig schön gefälliger Soul-Pop, schön produziert. Ein Kollege von mir hatte mich letztens angerufen, hat sie bei irgendeinem Festival gesehen und meinte, er hätte quasi so die nächste Olivia Dean auf der Bühne da erlebt. Ich weiß nicht, ob das ein bisschen so groß gegriffen ist, aber macht ja nichts. Best Day of My Life heißt die Nummer, die wir jetzt hören, Robine.

0: Ich bin dabei, so richtig Sommer, ein bisschen Disco auch tatsächlich, finde ich. Ja. Rubine, Wahlhamburgerin, besingt, und das hat man in jeder Note gespürt, den besten Tag ihres Lebens. Und auch hier nochmal kurz die Frage, gibt's sie auch irgendwie demnächst live?
1: Ja, tatsächlich dann auch mal hier in der Gegend, im Oktober allerdings erst, da muss man ein bisschen warten, 22. Oktober in Leipzig, nein, 20. Oktober in Leipzig, 22. in Dresden.
0: Ich hätte sie ja auch mit einer Disco-Kugel gut gesehen bei der Kulturarena in Jena im Sommer, so mit Best Day of My Life. Und wir pendeln in dieser Sendung weiter wieder so ein bisschen zwischen den britischen Inseln und unserem europäischen Festland hier hin und her. Zurück nach England und damit zu einer Band, von der man manche schon angenommen haben, überlege ich hier, die hätten musikalisch alles schon gesagt. 2011 gab es ihr letztes Album, jetzt sind sie wieder da.
1: Ganz genau. Hardfi, da gibt es ein neues Album, heißt Sweating Somebody Else's Fever. Im Unterschied zu Graham Coxon, den wir vorhin gerade hatten, sind es auch wirklich tatsächlich alles komplett neue Songs. Wir hören mal den Opener, They Ain't Your Friends.

0: Also Henrik, wenn ich diesen Song That Ain't Your Friends, wenn ich den 2006 beim Highfield gehört hätte, hätte ich gedacht, okay, ja, passt genau hierher. Aber du hast gesagt, das ist alles neu, was sie machen?
1: Das ist korrekt. Das ist tatsächlich korrekt. Alles neu, neues Album, Sweating Somebody Else's Fever ist das. Genau, Hardfire, um die Band nochmal zu nennen.
0: Dann lass uns einen Datenabgleich machen. Fünf Fakten zu Hardfire.
1: Genau, also wir nennen Staines, das ist so ein kleines Nest westlich von London. Die gehörten so, insofern ist die Assoziation zum Highfield ganz richtig, gehörten so zum Hype des Indie-Rocks der Nullerjahre. Das Debüt 2005 hieß Stars on CCTV. Da waren so Songs wie Hard to Beat oder Cash Machine drauf. Und damit waren sie auch mit dem Mercury Prize, für den Mercury Prize nominiert.
0: Und wenn du nun sagst, dass sie so zum Indie-Hype der Nullerjahre gehören, dann muss man aber schon auch zugeben, der Hardfire, so der ganz große Name in der Zeit, sind sie nicht gewesen.
1: Also sagen wir mal so, wenigstens außerhalb von England würde man ihnen da nicht zu nahe treten, wenn man das so formuliert. Die sind schön, die Welle mitgeschwommen, waren aber dann doch eher was für Leute, die ein bisschen tiefer gegraben haben. Ne? Also die nicht sofort bei Franz Ferdinand oder bei den Libertines oder wenn man das sonst noch nennen will, aufgehört haben zu graben und hatten sich damals auch selbst eher so an der amerikanischen Flanke der Welle orientiert. Also die Strokes nennen sie eher so als den ganz großen Einfluss. Und sie erzählen sehr gern die Geschichte, dass, man kennt das ja, wenn so ein Hype ist, wenn so Britpop ist oder Indie-Hype oder keine Ahnung, dann stürzen die ganzen Label los und wollen alle noch die nächste Band, die so klingt, wie so klingt, die so klingt, wie die anderen und so weiter finden. Aber irgendwie hatte sich für Hardfire in England keiner so richtig interessiert. Sie haben nur Absagen bekommen, dagegen aber schon in den Staaten. Und beim Label dort, Atlantic Records, sind sie wahrscheinlich irgendwie vor Lachen gar nicht in den Schlaf gekommen, als sie gemerkt haben, die will gar keiner, haben sie unter Vertrag genommen. Und mit Stars und CCTV haben sie auch wirklich eine ordentliche Nummer hingelegt.
0: Und dann sind aber 15 Jahre vergangen und jetzt gibt's eine neue Platte. Was können Hardfire uns da Neues?
1: Auf jeden Fall einen ziemlich wilden Ritt können sie uns bieten. Das beginnt mit diesem Song, den wir gerade gehört haben, der Ain't Your Friends, übrigens gemixt vom 10-jährigen Sohn des Sängers Richard Archer. Wie das gekommen ist, weiß ich nicht. Spannende Geschichte, müsste man ihm
0: Wunderkind,
1: fragen.
0: Ja.
1: Irgendwie sowas. Also, so wie du es beschrieben hast, das dockt wunderbar an das, was man von ihnen aus den Nullern kannte. Dann wird's schnell stilistisch ein bisschen wild und auch ein bisschen verwirrend. Als ich vor ein paar Wochen den Stream zum ersten Mal von der Plattenfirma zum Hören geschickt bekommen habe, habe ich kurz gedacht, haben die mir irgendwie hier einen falschen Stream oder sowas geschickt, weil der zweite Song ist dann so eine Manu Chao-Nummer. Was ich überhaupt nicht da vermutet hätte. Und dann ging es so weiter irgendwie ein bisschen hin und her. Man kann nicht behaupten, dass das irgendwie arm an Abwechslung ist und Überraschungsmomente fehlen würden, aber wirkt ein bisschen willkürlich, habe ich so das Gefühl. In den guten Momenten hat's was von Bands wie den Arctic Monkeys oder eben von sie selber. Die müssen sich ja nicht mit jemand anders dann vergleichen. Man hört auch so bei Intros immer mal wieder die ganz alten Helden wie The Clash raus. Es gibt klare Referenzen an den Indie der Nuller. Und dann wieder leichte, dezente House- und Elektromomente. Durchaus immer Bock auf eine Melodie und einen guten Beat. Sie machen auch textlich durchaus wieder die Klappe auf. Wir erinnern uns, Stars on CCTV, das war ja so die Platte für die Kids aus den tristen Vorstädten. Denen haben sie damals eine Stimme gegeben. Und jetzt geht's um falsch genutzte technologischen Fortschritt, das ständig immer alle recht haben wollen, aber nicht zuhören. Und es immer gleich ein Streit ausartet. Aber es gibt durchaus beim mehrmaligen Hören immer wieder eine Facette, eine neue zu entdecken. Insofern ist es unterhaltsam. Aber ehrlich gesagt, mir fehlt so ein bisschen die klare Soundidee, oder? Ich habe sie nicht erkannt, das kann ja auch sein.
0: Das wirkt so ein bisschen, als würdest du sie dir selber auch gerade immer noch mal im Moment noch einen Gedanken sehen, dich selber überzeugen wollen.
1: Ich habe das Album dreimal jetzt gehört. Also
0: ich bin für Hören nochmal. Genau. Ich bin für Hören Hardfire mit Arise. Spannend.

0: Mich kriegen sie ja schon mit ihrem Dialekt.
1: So, das dann haben sie alles richtig gemacht.
0: Das kann man so gut verfolgen. Hardwire bei MDR Kultur, Arise vom neuen Album Sweating Someone Else's Fever. Und ein bisschen Restzeit haben wir noch hier in diesem Musikspezial und du kannst damit bestimmt was anfangen.
1: Absolut. Lass uns ein bisschen Beth Orton hören. Von der kommt am Freitag ein neues Album, The Ground Above wird's heißen. Und Beth Orton ist ja eine, der man so ein bisschen die Miterfindung der Schublade anhaftet, die wir so unter Folktronic oder Trip Folk oder wie auch immer irgendwie belabelt haben. Und wenn ich bei Hardfire gerade so ein bisschen gemeckert habe und die klare Idee, eine Linie im Sound und im Stil vermisst habe, dann kommt hier das komplette Gegenteil. Dieses Album ist so richtig stimmig, von vorn bis hinten ist rund. Man weiß nach den ersten Takten im ersten Track, wo der Rest der Platte hin soll und sie zieht es durch. Sie nimmt sich schön viel Zeit. Das heißt, die Stücke sind in der Regel so über 5, 6, manchmal 8 Minuten lang. Und das Beste an ihr ist so dieser Gesang, diese Stimme, die immer ein bisschen zwischen brüchig und gequält klingt. Mal erzählt sie einfach, dann singt sie wieder kraftvoll. Das zwingt einen zuzuhören. Man kann das alles nicht nebenbei hören. Mal ein schönes Zitat von einem von den Chemical Brothers. Bei denen war sie ja mal Gastsängerin, ich glaube für 1 oder 2 Tracks. Und der hat gesagt, ihre Stimme ist die schönste meiner Generation. Wenn sie singt, öffnet sich mein Herz. Ist das nicht schön? Beth Orton.
0: Und damit kann man ja auch direkt anfangen zu rauchen. Cigarette Curls.
1: So ist es.
0: Beth Orton, das war das MDR Kulturspezial mit Henrik Proske. Ich bin Carsten Tesch. Dankeschön, Henrik.
1: Sehr gern.

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5: Um 18 Uhr mit Kerstin Hoffmann. Weniger als ein Jahr nach dem verheerenden Waldbrand in der sächsischen Gorischheide brennt es dort wieder. Wie der Bürgermeister von Zeithain, Mirko Pollner, mitteilte, brennt es auf einer Fläche von 19 Hektar. Rund 100 Feuerwehrleute seien im Einsatz, auch ein Löschhubschrauber und ein geschütztes Löschfahrzeug seien angefordert worden. Wegen der Munitionsbelastung auf dem ehemaligen Truppenübungsplatz könne die Feuerwehr den Brand derzeit nicht direkt bekämpfen. In Sandersdorf-Brehna in Sachsen-Anhalt ist die Temperatur auf ein Rekordhoch gestiegen. Nach Angaben des MDR-Wetterstudios wurden in dem Ort im Landkreis Anhalt-Bitterfeld am Nachmittag 41,6 Grad gemessen. Das ist bereits jetzt die höchste je in Mitteldeutschland verzeichnete Temperatur. Der Wert ist aber vorläufig und könnte noch weiter steigen. An 30 der rund 280 Wetterstationen in Mitteldeutschland wurde die 40-Grad-Marke überschritten. Nach der A2 ist jetzt auch die A14 wegen Hitzeschäden gesperrt. Nach Polizeiangaben sind zwischen Magdeburg und Dahlen-Warsleben beide Richtungen betroffen. Auf der Autobahn 2 weiten sich die Probleme unterdessen aus. Ein Polizeisprecher sagte, auf dem Abschnitt bei Ciesa entstünden immer wieder neue Schäden. Dadurch müsse eine Anschlussstelle nach der anderen gesperrt werden. Auch heute haben sich auf der A2 wieder kilometerlange Staus gebildet. Die Rekordhitze sorgt in mehreren mitteldeutschen Städten für Störungen im Straßenbahnnetz. Wie die Magdeburger Verkehrsbetriebe mitteilten, fallen vermehrt die Klimaanlagen für die Fahrer aus. Die betroffenen Fahrzeuge müssten dann ins Depot fahren. Auch die Leipziger Verkehrsbetriebe melden Ausfälle und Verspätungen auf allen Linien. Die Chemnitzer Verkehrs AG bat Fahrgäste, auf nicht notwendige Fahrten zu verzichten. Es gebe Probleme bei der Kühlung der Zugantriebe und Ausfälle der Klimatechnik. Bei gegenseitigen Luftangriffen im Ukraine-Krieg sind mindestens 5 Menschen getötet und Dutzende verletzt worden. Ukrainische Behörden meldeten 2 Tote und 19 Verletzte durch russische Angriffe, unter anderem in den Regionen Sumy und Saporischschja. Auf russischer Seite wurden 3 Tote gemeldet, darunter eine Frau in einem von Moskau kontrollierten Gebiet der Region Donetsk. In der Region Wolgograd gäbe es außerdem 10 Verletzte. Das waren die Nachrichten. Das Wetter, die Temperaturen von 17 Uhr. Auf dem Brocken leicht bewölkt 27 Grad, Chemnitz leicht bewölkt 36, Dresden leicht bewölkt 38, Eisenach leicht bewölkt 35, Erfurt wolkig 37, Fichtelberg leicht bewölkt 30.

0: Gera wolkig 37, Görlitz leicht bewölkt 36, Halle wolkenlos 40, Leipzig wolkenlos 39, Magdeburg stark bewölkt 39 und Meiningen wolkenlos 36 Grad. In der Nacht leicht bewölkt und trocken 27 bis 18 Grad, morgen heiter, später Schauer und schwere Gewitter, Temperaturen bis 42 Grad. MDR-Verkehrsdienst. Die A2 ist zwischen Burg Ost und Burg Zentrum in beiden Richtungen wegen Reparaturarbeiten gesperrt. Umgeleitet wird weiträumig ab dem Dreieck Potsdam über die A9 bis zum Schkeuditzer Kreuz und weiter über die A14 bis zum Magdeburger Kreuz und zur A2 bzw. umgekehrt. Lange Staus auf der Umfahrung über die B246a und durch Burg. Wegen Fahrbahnschäden sind im weiteren Verlauf Richtung Berlin folgende Autobahnabschnitte gesperrt zwischen Irxleben und Kreuz Magdeburg. Empfohlene Umleitung U63, zurzeit Stau bis Bornstedt. Gesperrt ist zwischen Thesen und Brandenburg. Umgeleitet wird hier weiträumig ab dem Kreuz Magdeburg über die A14 und die A9. Langer Stau auf der Umfahrung zwischen Magdeburger Fort und Ciesa. Die A14 Magdeburg-Schwerin ist zwischen Kreuz Magdeburg und Dahlen-Warsleben in beiden Richtungen wegen Fahrbahnschäden gesperrt. Im Landkreis Leipzig ist die Straße zwischen Deutzen und Regis-Breitingen nach einem Unfall gesperrt. Soweit der MDR-Verkehrsdienst, 18.05 Uhr.
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2: Ahoi und Servus aus Klagenfurt. Unter Büchern unterwegs in Klagenfurt am Wörthersee, der Geburtsstadt Ingeborg Bachmanns und dem Austragungsort der 50. Tage der deutschsprachigen Literatur, des Wettlesens um den Ingeborg-Bachmann-Preis. Wir sind hier live im Studio, nachdem die letzten Lesungen und Diskussionen stattgefunden haben. Und das bedeutet Zeit für einen Rückblick auf 3 Tage lang Literaturwahnsinn, auf 3 Tage wirklich ernsthaftes Aufnehmen neuer Texte und 3 Tage Begegnungen. Ein Tauchgang nicht nur in den Wörthersee, in dem schon die Dichterin Ingeborg Bachmann schwamm, die hier in Klagenfurt vor 100 Jahren geboren ist, sondern auch 3 Tage Tieftauchgang in deutschsprachige Gegenwartsliteratur, die was zu sagen hat. Wir fragen uns, was genau und mit welchen Mitteln, und wir fragen dazu meinen Kollegen Holger Heimann, der genau wie ich hier vor Ort ist. Wir hören nochmal in die Worte der Dichterin Helga Schubert, die hier den Reigen mit ihrer Rede eröffnet hat. Ich habe Bachmann-Gedichttext in petto, einen Lesetipp, und ich habe vor allem die Schriftstellerin Lena Schette eingeladen, die hier gelesen hat und dafür aus Erfurt angereist ist, wo sie gerade Stadtschreiberin ist und die gestern ihren Text »Was wir tragen« gelesen hat.
3: Wir finden zueinander, weil wir die dicksten Mädchen der Schule sind. Der Rest strömt in der Pause Richtung Mensa, doch wir gehen zur Schultoilette an der Turnhalle, zu der sonst kaum jemand geht, essen unsere Brote in den Kabinen. Auf dem Klodeckel sitzend, wo die Blicke nicht auf unseren kauenden Mündern ruhen. Eine von uns macht Musik auf dem Handy an und wir tauschen unter der Trennwand Salami gegen Marmelade. Manchmal singen wir ein bisschen mit oder lesen uns gegenseitig unsere Horoskope vor. Wir tragen billige Jeans, die mit der Zeit an den Innenseiten der Schenkel immer dünner werden, bis die Haut hindurchschaut. Und schwarze Shirts, die mit uns wachsen, bis sich entlang der Nähte kleine Löcher bilden.
2: Lena Schette mit dem Anfang ihres Wettbewerbstexts. Und gleich hier zu Gast, 1 Stunde lang live aus Klagenfurt unter Büchern mit Musik. Ich bin Katrin Schumacher und erstmal ab an den Baggersee.

0: Tristan Brusch mit seinem Song Baggersee. Auch ein Stück ziemlich gute Literatur, finde ich. Hier ist Unter Büchern live aus Klagenfurt. Und ich habe jetzt Lena Schette zu Gast. Hallo.
1: Hallo.
0: Sie haben ja in den letzten Tagen einen Job gehabt, den hätte manch eine gerne, aber es ist ja auch ein bisschen höllisch. Also Sie haben ja am Wettlesen teilgenommen mit Ihrem Text. Es werden ja immer 14 AutorInnen eingeladen, die 25 Minuten lesen. Danach gibt's ungefähr so lange Jurydiskussionen. Als die Einladung kam nach Klagenfurt, vor allem dann noch zum Jubiläum, 100 Jahre Ingeborg Bachmann, 50 Jahre Wettlesen, was ging da in Ihnen vor?
1: Als die Einladung kam, da stand ich gerade im Edeka an der Käsetheke und habe mich wahnsinnig gefreut und konnte es gar nicht glauben, weil das schon was war, was einige Jahre in meinem Kopf war. Also für mich ist es wirklich wie für viele andere Literaturmenschen wie der ESC oder Olympia. Also ich hänge da jedes Jahr gebannt vorm Stream und will das schon ganz lange machen und habe mich wahnsinnig gefreut.
0: Ist auch für uns Kritikerinnen so, muss ich sagen. Ist auch ein bisschen ESC-Feeling. Jetzt ist es also passiert, am Freitag um 10 haben Sie Ihren Text gelesen, Was wir tragen. Wir haben gerade schon einen Ausschnitt rausgehört. Wie aufregend war die Situation?
1: Ziemlich aufregend. Also man macht ja als schreibende Person dann viele Lesungen und ist das Sprechen vor Publikum gewöhnt, aber Fernsehen ist doch nochmal was anderes und da war der Blutdruck, glaube ich, ganz schön hoch.
0: Vor allem, man sitzt so der Jury gegenüber, im Nacken sitzt das Publikum, das immer so mitblättert, genau, beim Text. Es gab sehr viel Applaus tatsächlich und die Jury war extrem angetan, es fiel das Wort, das fand ich super schön, der literarischen Superkraft. Haben Sie mit so einem Erfolg eigentlich gerechnet?
1: Nein. Ich glaube, ich habe mich innerlich auf das Schlimmste vorbereitet und habe mir so eine Bingo-Karte erstellt mit schlimmen Dingen, die ich denke, dass sie kommen, damit ich darauf vorbereitet bin und dann nicht die Fassung verliere. Und nichts von den schlimmen Dingen ist passiert oder gesagt worden. Und dann habe ich mich sehr gefreut.
0: Es geht im Text um ein Mädchen, das mehrgewichtig ist, das mit Mobbing, mit einer übergriffigen Mutter zu tun hat, aber auch so eine Verschwesterung erfährt mit einem anderen Mädchen und auch nicht so das Opfer per se ist. Ein Text, der autofiktionale Anleihen hat, wie auch ihr sonstiges Schreiben. Was ist das Besondere, vielleicht auch Schwierige oder Gute am autofiktionalen Schreiben?
1: Ich liebe autofiktionale Literatur und lese das auch wahnsinnig gerne. Und ich mag es, in Texten die schreibende Person zu suchen und mag auch das kleine schmutzige Gefühl des Voyeurismus. Das Gefühl, es wird mir was erzählt und dass ich normalerweise keinen Einblick hätte. Ich finde, das sind ganz oft Texte, die sehr nah am Leben sind und sehr gefühlig und echt. Und das mag ich sehr.
0: Es gab ja sehr viele Texte hier, die mit einem Ich hierhin kamen. Also es gab sehr viel autofiktionales Schreiben. Haben Sie eigentlich ein bisschen was von den anderen Texten auch wahrnehmen können?
1: Einige. Vor meiner eigenen Lesung war ich ein bisschen sparsam mit dem Ansehen, weil ich dachte, also in meiner großen Aufregung will ich es nicht noch schlimmer machen vielleicht. Danach habe ich mir vieles angeguckt. Da waren tolle Texte dabei, tolle KollegInnen.
0: Und wie ist das eigentlich überhaupt, wenn man hier in so einer Gruppe zusammen ist, eigentlich dieselbe Situation, in der jeder dann steckt? Ist es mehr Konkurrenz oder ist es mehr so Klassenfahrtsfeeling?
1: Das Schöne ist, von der Konkurrenz merkt man gar nichts. Also wir sitzen irgendwie morgens beim Frühstück zusammen und man tauscht sich aus und dann wird sich noch gegenseitig übers Outfit beraten und man zeigt sich Fotos auf dem Handy und man freut sich füreinander und nach den Lesungen wird sich auf dem Flur umarmt. Also es ist sehr warm.
0: Vor den Lesungen gibt es ja immer Videos, die die Kandidatinnen vorstellen in ihrem Porträt. Sagen Sie, dass Sie eine große Sympathie für den Osten haben? Also Sie kommen aus dem Ruhrgebiet, sind gerade in Erfurt Stadtschreiberin. Gibt es da irgendwelche Verbindungen oder worin drückt sich diese Sympathie aus?
1: Ich bin ja 2020 nach Leipzig gegangen, um dort am Literaturinstitut zu studieren und da ging das schon so los und hat sich jetzt in meiner Zeit in Erfurt noch verfestigt. Ich finde irgendwie, das ist ein besonderer Schlag Menschen und nochmal anders als im Ruhrgebiet. Ich finde, die sind sehr freundlich und offen und es ist total leicht, in den Austausch zu kommen, sei es irgendwie im Kiosk oder so. Und es gibt eine gute Kulturszene, die stark ist und es gibt ein anderes politisches Bewusstsein, als ich das von zu Hause gelernt habe. Also ich glaube, bevor ich nach Leipzig gegangen bin, war ich noch nie auf einer Demo so richtig. Und das war was Neues für mich.
0: Das kann man im Osten gut.
1: Ja.
0: Die nächste Residenz, die geht ganz woanders hin, nämlich an den Genfer See, haben Sie mir schon verraten. Also was ganz anderes. Macht das eigentlich was mit dem Schreiben, diese ganz verschiedenen Orte?
1: Ja, Auf jeden Fall. Also die Begegnungen, ich glaube, die Landschaften machen nicht so viel mit meinen Texten, aber die Menschen, die ich dort treffe, die Gespräche, die ich habe, das sind schon so Fragmente, die ich aufsammeln und in meine Schreibtasche stecke, ja.
0: Bin ich sehr gespannt, wie der Bachmann-Preis da einfließt. Morgen wird es ja wirklich spannend. Ab 11 werden die Preise vergeben. Wie aufregend ist das?
1: Das ist schon ziemlich aufregend. Aber ich glaube, die Preisverleihung ist nicht so aufregend wie die Lesung an sich. Mhm. Das war jetzt erstmal der primäre Job, irgendwie dem Text den roten Teppich auszurollen und den so gut wie möglich vorzutragen. Und wenn das erledigt ist, dann fällt erstmal viel Anspannung ab. Und ich habe danach zu Hause angerufen und habe gesagt, jetzt kann ich all das machen, was ich mir vorher verkniffen habe. Jetzt kann ich mir Flecken auf die Klamotten schlabbern und kann an den See gehen und mir einen Sonnenbrand holen. Das ist alles egal.
0: Viel Spaß dabei und sowieso alles Gute. Und auch der Tipp, alle Lesungen, auch die von Ihnen, Lena Schette, gibt's auf der Seite vom Bachmann-Preis zum Nachschauen. Und mehr zu lesen gibt's in Ihrem Roman Das Schwarz an den Händen meines Vaters, erschienen im S. Fischer Verlag. Lena Schette, danke schön fürs Gespräch.
1: Dankeschön.

0: Schokotronik war das mit der Italo-Version von Im Zweifel für den Zweifel. Unter Büchern hier live aus Klagenfurt von den 50. Tagen der deutschsprachigen Literatur, die begonnen haben am Mittwochabend mit der Eröffnung. Da hat die Schriftstellerin Helga Schubert gesprochen, die eine sehr besondere Beziehung zu dem Wettbewerb hat. 1980 wurde sie eingeladen zum Wettlesen. Da durfte sie nicht ausreisen. Die DDR-Staatssicherheit hat die Begründung in Akten niedergeschrieben, aus denen sie in der Rede dann zitiert hat. Dass sie viele Jahrzehnte später den Wettbewerb gewinnen würde, 2020, und dass sie mit über 80 zur Bestseller-Autorin werden würde, das hat niemand geahnt, am allerwenigsten die Stasi. Nicht nur diese Geschichte hat sie nochmal erzählt bei der Eröffnung. Ihr ging es auch um die Namensgeberin des Preises, Ingeborg Bachmann, mit der sie sich intensiv beschäftigt hat.
1: Die Versuchung, der ich widerstehen musste und noch immer widerstehen muss, seit dem Telefonanruf, indem ich um diese Rede zum 50. Jubiläum des Bachmann-Wettbewerbs und zum 100. Geburtstag der berühmten Namensgeberin gebeten wurde, ist das Spektakuläre, um diese Schriftstellerin zu sehr zu beachten, das die Sicht auf ihr Werk verdeckt und behindert. Denn natürlich habe auch ich zuerst an ihr Nachthemd und die Zigarette gedacht. Und wenn jemand sagt, ach, die Bachmann, ist das nicht diejenige, die verbrannt ist, weil sie rauchte und dabei ein Nylon an Nachthemd anhatte? War da nicht was mit Max Frisch in Rom? Ließ sie nicht immer ein Taschentuch fallen, wenn ihr ein Mann gefiel, der es ihr dann aufheben sollte? Dann will ich in Zukunft inständig um die Erlösung von allem Übel und allem Bösen bitten und trotzig antworten, die Dichterin Ingeborg Bachmann aus Klagenfurt, die Sie mit ihrer indiskreten Vergewisserungsfrage gerade so vereinfachen und einordnen, hat die Anrufung des großen Bären geschrieben und Malina und An die Sonne. Und vielleicht lese ich Ihnen sogar einmal dieses Gedicht vor, damit Sie überhaupt eine Ahnung von der Qualität dieses Werks bekommen.
0: Ja, der Versuchung widerstehen, nicht die femme fatale Ingeborg Bachmann mit ihren Liebschaften und ihrem tragischen Tod anzuschauen, sondern ihr Werk, ihre Lyrik und Prosa, ihre Worte. Das hat Helga Schubert uns ins Stammbuch geschrieben, in ihrer Rede unter großem Applaus. Literatur als Kunst ernst zu nehmen, wie das in den letzten 3 Tagen hier in Klagenfurt stattgefunden hat und wie es gelungen ist, das kann ich gleich mit meinem Kollegen Holger Heimann besprechen. Nach Sao de Sagazon.

0: Das war Sao de Sagazon, Old Friend, MDR Kultur, unter Büchern unterwegs in Klagenfurt zu den 50. Tagen der deutschsprachigen Literatur, pünktlich im Bachmann-Jahr zum 100. Geburtstag der hier geborenen Dichterin. Ein ganz besonderes Jahr, ein ganz besonderer Jahrgang, Fragezeichen, kann ich hier mit meinem Kollegen Holger Heimann besprechen, kann ich an ihn weiterreichen, der wie ich hier gelauscht hat und wie ich hier auch schon ein paar Jahre lang immer wieder hinfährt. Hallo.
1: Hallo Katrin.
0: Also ich bin seit 2015 hier. Weiß ich noch, da hat Nora Gomringer gewonnen. Seit wann bist du hier?
1: Ja, ich war tatsächlich schon 2001 zum ersten Mal hier. Da hat Michael Lenz gewonnen. In den Jahren danach habe ich auch mal pausiert, aber nicht so oft. Also ich komme einfach gern hierher.
0: Das ist irgendwie, weiß ich nicht, hat das eine ganz besondere Atmosphäre. Was ist für dich das Besondere an diesem Wettlesen?
1: Naja, zum einen ist es so, dass man hier in den drei Tagen ganz komprimiert die aktuellste Literatur präsentiert bekommt. Die ist zwar nicht immer herausragend, trotzdem ist es spannend zu erfahren, was und wie geschrieben wird. Dann ist es immer wieder ein Erlebnis, der Jury dabei zuzuhören und zuzusehen, wie sie über die Texte urteilt, also wie die Juroren auch aufeinander reagieren, wie sie einen Text zu Leibe rücken und man ihn dann im besten Fall am Ende ein bisschen besser versteht. Ja, und all das wäre zu Hause natürlich auch am Fernseher möglich, aber dann kommt eben noch etwas Drittes hinzu, dass man hier eben in den Pausen mit Kollegen und anderen Leuten sich austauscht über die Texte, über die Diskussion zwischen dem heißen Garten und den klimatisierten Räumen hin und her pendelt. Und das mag ich.
0: Ja, genau. Also es ist ein bisschen verrückt schon, ne? Da lesen Leute vor, andere Menschen diskutieren extrem ernsthaft über die Texte und dann reisen auch noch Leute hierhin, um vor Ort in einem heißen Studio dabei zu sein, hinterher alles auch nochmal durchzusprechen. Das kann man komisch finden oder kann man auch irgendwie altmodisch finden, aber also ich rate immer nur dazu, wenn ich mit jemandem darüber spreche, einfach mal mitzumachen, also sich vorlesen zu lassen und dann die 7 Kritikerinnen und Kritiker, die da sitzen, bei ihrer Arbeit zuzusehen. Das ist, wie ich finde, Literatursport vom Feinsten. Da kann man auch wirklich, kann man Daumen drücken, man kann Partei ergreifen. Für mich ist es tatsächlich spannender als so manches Fußballmatch, muss ich gestehen. Und jetzt sind alle Lesungen getan. Also 14 Texte gab es, 14 Diskussionen. Kann man übrigens auch alles nachschauen im Netz auf der Bachmann-Preisseite. Wie gesagt, das ist der Tipp. Vielleicht einfach mal schön drin zu bleiben, kaltes Getränk und sich vorlesen zu lassen. Mir ist aufgefallen, dass es in diesem Jahr nur einen Text gab, in dem es nicht ein Ich gab. Ich habe gerade schon mit Lena Schette ja über das autofiktionale Schreiben ein bisschen gesprochen. Also es gab nur einen Text, bei dem kein Ich sprach, sondern ein Wir. Und das ist der Text gewesen am ersten Tag.
2: Sehen wir etwa wütend und zähmte sich die Hand zu beißen, die uns füttert. Natürlich sind wir wütend. Egal, ob gerechtfertigt oder nicht, denn wer zum Teufel will schon seine Heimat verlassen, ihr Ahnungslosen, und hier wie ein verdammter Papagei mit diesem Ostakzent herumstammeln, wenn die Hand uns auch noch eine runterhaut. Glaubt ihr, es ist nicht frustrierend, immer nur die Hälfte zu verstehen, aber dankbar, ewig dankbar sein zu müssen?
0: Kinga Tod war das mit ihrem Text Ostblock-Mädel. Der einzige Text, der ein, wie ich finde, großes sprachliches Experiment war, ganz aus dem Kinga-Tod-Kosmos. Also wenn sie auftritt, muss man wissen, dann singt sie, dann macht sie Musik, dann macht sie Geräusche. Ihre Literatur hat immer so einen Sound, der mehr ist als die pure Sprache. Und auch der Text, ganz das, was man von ihr erwarten konnte. Sie ist eine Spezialistin in Sachen Frauenverbände, die in Nonnengemeinden auch recherchiert hat. Das merkte man auch beim Vortrag. Kinga Tod ist Ungarin, Jahrgang 1983 und in Ungarn auch politisch aktiv gewesen, zum Beispiel als Gründerin einer Organisation für Gleichberechtigung und Frauenrepräsentation im Literaturbetrieb in Ungarn. Sie musste ins Exil gehen und sie ist die einzige dieser Vortragenden, die aus dem Exil geschrieben hat. Also sie musste Ungarn und ihre Familie, ihre Heimat verlassen, um ihre Kunst zu machen. Und dieses Exil in allem Schmerz war, wie ich finde, auch Grundlage dieses Textes. Wie hast du das wahrgenommen, Holger?
1: Also ich habe den Text auch als einen enorm spannenden Text wahrgenommen, der wirklich herausragt, gerade auch wegen der anderen Perspektive, die du ja schon angesprochen hast. Wir haben es da mit einem kollektiven Wir zu tun, das sich aus vielen verschiedenen Stimmen zusammensetzt, von Frauen aus Ungarn, die als Arbeitsmigrantinnen nach Österreich kommen und die dort damit konfrontiert sind, Fremde zu sein, geradezu unsichtbar. Ich muss aber auch sagen, dass ich den Text, der sehr anspielungsreich und komplex ist, noch einmal im Hotel gelesen habe, nachgelesen habe. Das war durchaus hilfreich fürs Verständnis. Und ja, du hast ja schon erwähnt, dass Kinga Todt auch Performance-Künstlerin ist. Und wie sie hier performt hat, das war schon großartig. Mit Gesang, Geräuschen, mit einer unglaublichen Energie auch. Also wie unter Strom wirkte das. Und dazu passte irgendwie, dass ihr die Haare ganz wild vom Kopf abstanden.
0: Genau. Der Text, der kam wahnsinnig gut an. Also für mich wirklich eine Kandidatin für den Preis neben Lena Schette. Ansonsten wenig Perlen dieses Jahr, oder?
1: Ja, das stimmt und das ist wirklich schade. Ich hatte erwartet, dass zum Jubiläum hin Klagenfurt auch besonders viele starke Texte vorgetragen werden, zumal ja nicht wenige der Autorinnen und Autoren, die hier aufgetreten sind, schon Romane publiziert haben und zwar durchaus auch hochgelobte Romane. Aber Kinga Todt und Lena Schette, die ragten schon weit heraus und der Rest, ja, da war doch viel Mittelmaß dabei.
0: Ich mochte tatsächlich den vorletzten Text, der von dem Österreicher Wolfgang Popp stammt. Jetzt bin ich neugierig, hieß der. Und er erzählt von der langsamen Verfertigung der Gedanken beim Schreiben, der meandert so vor sich hin. Ich mag das ja sehr, so in ein Schriftsteller in Gehirn zu schauen und es ist wenigen gelungen, finde ich, das so gut zu beschreiben wie Wolfgang Popp. Ich muss mal die letzten Sätze einspielen, die mochte ich besonders.
3: Einer, der schreibt, denke ich, kennt zwei Arten des Alleinseins, die völlig unterschiedlich sind. Das Alleinsein am Schreibtisch und das Alleinsein beim Lesen vor Publikum. Mir ist es einmal passiert, dass ich Alien statt allein gelesen habe. Das ist zwar ein Verleser und kein Verhörer wie das Kochbuchverbot, funktioniert aber ähnlich, weil auch eher eine Tür aufmacht, eine Tür zu einer Vorstellung, die ich mag. Dass ein Mensch, der allein ist, beim Schreiben oder jetzt gerade beim Vorlesen, auch etwas von einem Außerirdischen hat, weil er in seinem seltsamen Außen sitzt und von dort aus hinein in das Menschsein blickt.
0: Ein Satz oder eine Beobachtung, für die es sich wirklich lohnt, hier 14 Texte zuzuhören. Also wenn ich nur diesen einen Gedanken mitnehme, finde ich, reicht schon. Und da sind wir gleich bei der Jury. Der Text ist nämlich, muss man so sagen, gnadenlos durchgefallen. Wobei die 7 Jurorinnen und Juroren durchaus einen ziemlich guten Blick auf besondere Sätze hatten in diesem Jahr. Es wurden erste Sätze gelobt, aber auch die mittendrin, wie hier vom österreichischen Kritiker Klaus Kastberger.
4: Ach, ich finde den besten Satz des ganzen Bewerbes, der aller Texte hier, ist kein erster Satz, aber diesen Satz, den habe ich mir angestrichen und dieser Satz wird mich nie mehr loslassen und bei jeder Geburtstagsfeier und bei jeder Feierlichkeit in familiären Rahmen wird der Satz mir vor Augen stehen und dieser Satz ist, die Torte gab auf. Also das ist grandios.
0: Immer für eine Pointe gut, der Juryvorsitzende Klaus Kastberger. Und immer gut für den präzisen Hieb der Schweizer Juror Philipp Tingler.
5: Okay, wir sind seit ungefähr 55 Minuten hier und ich habe das Gefühl, es dauert schon wieder 10 Jahre. Ich könnte schon wieder nach Hause gehen, wenn ich mir hier vergegenwärtige, was passiert. Also, ich finde den Text überhaupt nicht überzeugend konstruiert.
0: Hört man schon, es ging hoch her. Wobei ich fast fand, die Jury war sich dieses Jahr irgendwie zu einig und hat auch Texte gelobt, so milde, dass es fast schon komisch war. Worte wie grandios und klug und sicher wurden da ausgepackt an Texten, wo ich es nicht wirklich verstanden habe. Welchen Eindruck hast du gehabt, Holger?
1: Ja, den Eindruck teile ich, zumal es zuweilen rührend ist, wie die Jury oder sagen wir besser viele aus der Jury sich darum bemüht, noch die misslungensten Texte einfach zu verteidigen. Da ist dann ein manchmal recht deftiger, auch rüpelhafter Einwurf von Philipp Tingler, wie wir ihn gerade gehört haben, als Korrektiv sehr hilfreich, um einfach manche Dinge gerade zu rücken. Zumal diese Veranstaltung ja auch von der Emotionalität lebt, von einem gewissen Unterhaltungswert einfach. Schließlich wird das ja alles live bei Dreisat übertragen. Insgesamt finde ich aber, ist die Jury ein gut eingespieltes Team. Die sind ja schon länger zusammen, wo jeder seine Rolle hat, wo Klaus Kastberger immer wieder gern das spezifisch Österreichische an einem Text erklärt und das dann vom Schweizer Thomas Stressle in Frage gestellt wird.
0: Jetzt natürlich die 1-Million-Dollar-Frage. Holger, wer wird morgen gewinnen, den 30.000 Euro Bachmann-Preis oder die anderen Preise, die es hier zu holen gibt?
1: Also mein Favorit ist Lena Schette, ganz klar, mit ihrem Text über zwei dicke Mädchen. Eine ganz einfach erzählte, hochemotionale Geschichte über Außenseitertum und sich zur Wehr setzen auch. Thomas Stressle, der sie auch eingeladen hat hierher, der lobte die existenzielle Wucht des Textes. Und ich finde, genau diese Wucht hat dieser Text. Ja, und was denkst du?
0: Also meine Favoriten, ich glaube, man hat sie schon rausgehört, sind auch Lena Schette und Kinga Todt. Aber wie immer, hier kann ja irgendwie alles passieren bei den Tagen der deutschsprachigen Literatur in Klagenfurt am Mörthersee. Man weiß nie, was die Jury sich heute Abend so ausdenkt und morgen dann auf der Bühne darbietet. Ich danke dir für das Gespräch. Holger Heimann, du springst jetzt in den See, oder? Ich werde hier noch ein bisschen senden.
1: Ja, bei der Hitze tut das natürlich besonders gut.
0: Und da bin ich dann live aus Klagenfurt und das sind Kids with Buns.
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0: Kids with Buns. Und hier ist Unterbüchern live aus Klagenfurt von den 50. Tagen der deutschsprachigen Literatur. Eben haben wir schon ein bisschen in den Text gehört, den die Ungarin Kinga Todt hier vorgetragen hat. Eine heiße Kandidatin auf den Preis. Und gerade ist auch ihr neues Buch erschienen. Maria Machina im Verlag Mattes und Seitz. Ebenso experimentierfreudig wie ihr Bachmann-Text hier im Wettbewerb. Und überhaupt, Todt schreibt Lyrik, illustriert ihre Texte gelegentlich selbst. Sie ist Frontfrau eines Duos für experimentelle Musik. Sie singt in Metal-Bands und außerdem ist sie Sprachwissenschaftlerin, unterrichtet Deutsch und. Ein ganz schönes Multitalent und Grund genug, nochmal genauer hinzusehen. Kai Sarabi stellt Maria Machina vor.
1: Im ersten Augenblick möchte man tatsächlich die Hände zum Gebet falten, den Blick zum Himmel aufrichten und fragen, was das jetzt soll. In ihrem Gedichtband Maria Machina macht Kinga Todt es ihren Lesern nicht leicht. Die Wörter sind durchweg klein geschrieben, die Zeilenumbrüche wirken willkürlich, Satzzeichen gibt es nicht. Es braucht, bis klar wird, was Kinga Todt in Maria Machina macht. Der Band ist eine lyrische Auseinandersetzung mit dem Gebet als Form und mit der Figur der Maria.
2: 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Untersuchen wir dich. 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
1: Die Figur der Maria, die Mutter von Jesus Christus, wird bei Kinga Todt zu einer Art Denkfigur. Mit Maria denkt sie zum Beispiel über Frausein und Mutterrollen nach. Schließlich gilt Maria immer noch als das Sinnbild der tugendhaften Frau. Sie war Jungfrau, hat ihrem Mann dann per unbefleckter Empfängnis einen Sohn geschenkt, Jesus, dem sie dann treu bis zum Tode am Kreuz zur Seite stand. Kinga Todt hadert in ihren Gedichten aber mit den Rollenzuschreibungen, die sich daraus ergeben, und fragt sich auch, was wird, wenn die Mutterrolle auf einmal nicht mehr erfüllt wird.
2: Im ersten Wegszenario ein Bohrer, eine Kuh, das Kind, das Feuerwehrauto, der Feuermelder, schreien gleichzeitig aus den Metallscheiben, Funkenschauer, sie ist im Bett erstickt, das Kissen bedeckte ihre Zahnreihe.
1: Kinga Todt schreckt dabei auch nicht vor dunklen Wendungen zurück. Ihre Gedichte loten die Grenzen dieser Marienfigur aus. Was mit einer Mutter passiert, wenn ihr Kind stirbt, so wie Marias Sohn Jesus in den Evangelien ja von Anfang an dazu bestimmt ist, am Kreuz zu sterben. Todt weitet diese Frage aus, auf die Frage nach der Verantwortung für zukünftige Generationen. Kriege, Klimawandel, menschengemachte Katastrophen. Maria Machina versammelt einerseits Gebete für mehr Fürsorge, gleichzeitig klagt Todt aber auch Vernachlässigung an.
2: 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Kyrie, Kyrie, erbarme dich, Trauerminengott. Wir verbrennen die Flagge, bringen Essen, opfern unsere Söhne. Leuchte uns in Gehirn und Herz und vertreibe die Pest, die uns ob unserer Sünde befiel, und wir fallen auf die Knie vor dir.
1: Das Buch Maria Machina ist Teil eines Multimedia-Projekts. Dazu gibt es noch ein gleichnamiges Album, das Kinga Todt schon 2024 veröffentlicht hat und das den oft nicht ganz einfach zu deutenden Texten Stimmung und Textur gibt.
2: Durch Nadeln atmen wir den Berg. Lassen den Wind durch die Luftröhre hinab. Das Glas zerspringt im Sturm auf dem Felsen, auf dem heißesten, auf dem trockensten. Wir graben tief in den getöpferten Seegrund, Krähennest, wir bohren uns in Stroh und lassen den Wasserfall hinabstürzen.
1: Leicht zugänglich ist Kinga Todts Lyrik in Maria Machina beim besten Willen nicht. Anspielungen auf Filme wie den Horrorklassiker Midsommar oder das Nonnen-Erotik-Drama Benedetta muss man erstmal erkennen. Und wer nicht zumindest ein bisschen Ahnung von der katholischen Marienanbetung hat, dem dürfte es schwerfallen, die Stimmung von Todts Gedichten wirklich zu greifen zu kriegen. Und selbst mit all diesem Hintergrundwissen scheint ihnen trotzdem ein Geheimnis inne zu wohnen, das sich störrisch weigert, sich zu offenbaren. Aber vielleicht gehört das ja auch dazu, glauben, dass das, was man hier liest, wirklich gut ist. Lyrisches Göttinnenvertrauen sozusagen.
0: Kai Sarabi hat uns vorgestellt, Kinga Todt, Maria Machina, erschienen bei Mattes und Seitz Berlin.

0: 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It's like getting a passport picture. I take half a picture and another picture of it.
1: I'm the new girl in town, and I meet Rita Hayworth, Jane Fonda, Lana Turner, Kim Novak, all the glamour girls.
0: And it just takes the face of the person. I haven't learned how to do the body yet. I've done it before, but not really. They usually always come out great.
2: Tja, hast gemerkt, die Musik in dieser Folge, die lebt ein bisschen von den Gegensätzen, die es auch hier in den Texten zu hören gibt. Mal klassisch und dann wieder ein bisschen krass, wie hier Mark Almond war das mit Soft Cell und Polaroid. Und das war schon fast diese Folge unter Büchern live aus Klagenfurt von den 50. Tagen der deutschsprachigen Literatur. Das letzte Wort der Dichterin, unter deren Namen hier jedes Jahr die Literatur gefeiert wird, die wunderbare Ingeborg Bachmann, das Titelgedicht aus ihrem berühmtesten Gedichtband.
3: Die gestundete Zeit. Es kommen härtere Tage. Die auf Widerruf gestundete Zeit wird sichtbar am Horizont. Bald musst du den Schuh schnüren und die Hunde zurückjagen in die Marschhöfe, denn die Eingeweide der Fische sind kalt geworden im Wind. Ärmlich brennt das Licht der Lupinen. Dein Blick spurt im Nebel. Die auf Widerruf gestundete Zeit wird sichtbar am Horizont. Drüben versinkt dir die Geliebte im Sand, ersteigt du mir wehendes Haar, er fällt dir ins Wort, er befiehlt dir zu schweigen, er findet sie sterblich und willig dem Abschied nach jeder Umarmung. Sieh dich nicht um, schnür deinen Schuh, jag die Hunde zurück, wirf die Fische ins Meer, lösch die Lupinen. Es kommen härtere Tage.

Die Pet Shop Boys. Ich habe gerade festgestellt, ganz, wirklich ganz unabsichtlich, alle Bands dieser Folge habe ich schon ein oder mehrmals live gesehen. Passt zu Unterbüchern unterwegs live aus Klagenfurt bei den 50. Tagen der deutschsprachigen Literatur der Jubiläumsausgabe. Danke an die Technik hier, an Michi, an den Reglern und danke an alle, die sich für diese Stunde Literatur interessiert haben. Unterbüchern jeden Mittwoch und Samstag ab 18 Uhr und immer bei ARD Sounds. Ich bin Katrin Schumacher, ich sag Ahoi, Baba und wünsche stabiles Lesen. Und wenn ich nicht hier in Klagenfurt wäre, dann wahrscheinlich einfach mal dort, wo Sie heute Abend spielen, in Berlin nämlich. Das hier sind Pulp.

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3: Um 19 Uhr mit Kerstin Hoffmann. Weniger als ein Jahr nach dem verheerenden Waldbrand in der sächsischen Gorischheide brennt es dort wieder. Wie der Bürgermeister von Zeithain, Mirko Pollner, mitteilte, haben die Flammen eine Fläche von 19 Hektar erfasst. Rund 100 Feuerwehrleute seien im Einsatz. Auch ein Löschhubschrauber und ein geschütztes Löschfahrzeug seien angefordert worden. Wegen der Munitionsbelastung auf dem ehemaligen Truppenübungsplatz könne die Feuerwehr den Brand aber derzeit nicht direkt bekämpfen. Die Rekordhitze hat den Straßenbahnverkehr in Leipzig zum Erliegen gebracht. Wie die Verkehrsbetriebe mitteilten, hat sich Fugengussmasse gelöst und ist in die Weichen und Schienen gelaufen. Der Linienverkehr sei bis auf Weiteres eingestellt. Jetzt werde geprüft, wie stark das Netz betroffen sei. In Magdeburg fallen nach Angaben der dortigen Verkehrsbetriebe vermehrt die Klimaanlagen für die Fahrer aus. Auch die Chemnitzer Verkehrs AG meldet Probleme mit der Klimatechnik und bittet Fahrgäste, auf nicht notwendige Fahrten zu verzichten. In Sandersdorf-Brehna in Sachsen-Anhalt ist die Temperatur auf ein Rekordhoch gestiegen. Nach Angaben des MDR-Wetterstudios wurden in dem Ort im Landkreis Anhalt-Bitterfeld am Nachmittag 41,6 Grad Celsius gemessen. Das ist die höchste je in Mitteldeutschland verzeichnete Temperatur. Der Wert ist aber noch vorläufig und könnte weiter steigen. An 30 der rund 280 Wetterstationen in Mitteldeutschland wurde die 40-Grad-Marke heute überschritten. Die Bundesregierung stellt einem Bericht zufolge Geld für ein umstrittenes Lithiumprojekt in Serbien bereit. Wie das Magazin Spiegel berichtet, geht es um insgesamt 4,9 Millionen Euro. Damit solle unter anderem eine Imagekampagne finanziert werden. Das Lithiumvorkommen in nahe Lisnica wurde bereits 2004 entdeckt. Die Förderung konnte aber noch nicht starten, weil die Abbaupläne auf massiven Widerstand treffen. Anwohner fürchten Umweltschäden und mögliche Korruption. Australien will härter gegen Verstöße gegen das Social-Media-Verbot für Kinder und Jugendliche vorgehen. Nach Angaben der Regierung soll die Höchststrafe verdoppelt werden auf umgerechnet knapp 60 Millionen Euro. Die Internetaufsichtsbehörde solle zudem mehr Befugnisse erhalten. Das Social-Media-Verbot für unter 16-Jährige war im Dezember in Kraft getreten. Australien war damit weltweit Vorreiter. Seitdem erließen mehrere weitere Länder ähnliche Vorschriften. Auch in Deutschland wird über das Thema diskutiert. Das waren die Nachrichten. Das Wetter in der Nacht leicht bewölkt und trocken, 27 bis 18 Grad. Morgen heiter, Schauer, später und schwere Gewitter. Temperaturen bis 42 Grad. Es ist 19.03 Uhr. MDR Verkehrsdienst. Die A2 Berlin-Hannover ist in beiden Richtungen zwischen Burg Ost und Burg Zentrum wegen Reparaturarbeiten gesperrt. Auf der Umfahrung über die B246a und durch Burg Stau. Im weiteren Verlauf Richtung Berlin sind folgende Abschnitte gesperrt. Zwischen Irxleben und Kreuz Magdeburg, hier Stau bis Bornstedt. Und zwischen Thießen und Brandenburg. A9 Richtung München, am Dreieck Bayerisches Vogtland, in der Überfahrt zur A72 Richtung Hof,

0: entsteht ein defektes Fahrzeug. Die A14 Magdeburg-Schwerin ist zwischen Kreuz Magdeburg und Dahlen-Warsleben in beiden Richtungen wegen Fahrbahnschäden gesperrt. Nach Unfällen sind gesperrt im Landkreis Bautzen die Straße zwischen Weißkolm und Loser und zwischen Feldschlösschen und Radeberg und im Landkreis Leipzig die Straße zwischen Deutzen und Regis-Breitingen. Soweit der MDR-Verkehrsdienst.
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2: Herzlich willkommen zum Diskurs mit Stefan Hölke. Heute bin ich im Gespräch mit Marc Baumgart, dem Gründer und Vorstandsvorsitzenden einer Stiftung, die die Aufarbeitung der Geschichte von Nazitätern und Täterinnen fördert. Es geht um das Personal der NS-Konzentrationslager, der Waffen-SS und der Polizei. Dazu muss man wissen, der Großvater von Marc Baumgart, Karl Baumgart, gehörte selbst zu dieser Gruppe. Er war zunächst im KZ Sachsenburg, 20 Kilometer nordöstlich von Chemnitz gelegen, als SS-Mann tätig, später dann im berüchtigten KZ Mauthausen in Österreich. Marc Baumgart hat zunächst jahrelang privat recherchiert, dann aber diese Stiftung gegründet, die ganz allgemein nach dem mittleren und kleineren Personal der NS-Terrormaschine fragt. Wie wichtig und notwendig ist diese Aufarbeitung? Darüber möchte ich mit ihm sprechen. Und damit herzlich willkommen, Marc Baumgart.
3: Ja, einen schönen guten Tag.
2: Marc Baumgart, es gibt gerade einen großen Nachforschungshype. Die Wochenmagazine Der Spiegel und Die Zeit stellen digitale Suchmaschinen zur Verfügung, mit denen man herausfinden kann, ob die Vorfahren Mitglied der NSDAP waren. Die Aufarbeitung der Familiengeschichte ist ein Thema, das offenbar in der zweiten und dritten Nachkriegsgeneration auf großes Interesse stößt. Oder ist das alles nur eine Marketingaktion von Spiegel und Zeit, die nur so ein bisschen an der Oberfläche kratzt und womöglich schnell wieder verpufft? Wie nehmen Sie das wahr?
3: Es ist ja inzwischen sogar so, dass, glaube ich, auch die Süddeutsche Zeitung eine solche Suchmaschine anbietet. Also es scheint sich ja zu lohnen. Und ich glaube, das Besondere an diesen Suchmaschinen ist, dass man da eine Art spielerischen Zugang hat. Das heißt, man kann während der Arbeit mal kurz Spiegel Online aufrufen, gibt da einfach mal ein paar Namen und ein paar Orte in das Suchfeld ein und dann erscheint da irgendetwas. Das ist natürlich ein viel einfacherer und spielerischerer Zugang, als wenn ich mich offiziell um eine Auskunft bei einem Archiv bemühe. Und ich glaube, dieser vereinfachte Zugang, der macht die Sache natürlich interessant.
2: Ja, es ist doch erstaunlich, jetzt auch bei mir im Bekanntenkreis, wie viele Freunde nachforschen. Oft hatte man, wenn überhaupt, ja nur so ein bisschen so ein Halbwissen, ob der Großvater in der NSDAP war, wann er eingetreten ist. Ja, geschweige denn, dass man überhaupt etwas wusste über das Verhalten und die Motive.
3: Ja, vor allem, weil das Verhalten und die Motive stehen in diesen Karteikarten ja gar nicht drin. Das heißt, es ist ja tatsächlich, wie Sie schon sagten, nur die Oberfläche, ein Stempel, er war in der NSDAP oder nicht, ein Verständnis oder ein Nachvollziehen der Beweggründe ist damit ja gar nicht möglich. Dafür sind viel, viel weitere Recherchen erforderlich und das geht dann schon in die wissenschaftliche Forschung, die dann eben in der Lage ist, da Thesen aufzustellen oder Erklärungsmodelle zu liefern. Und das ist eben das, was ich mit unserer Stiftung verfolge. Da geht es eben um sehr, sehr viel weitreichendere Recherchen, insbesondere eben auch auf den Personenkreis der Menschen, die im Konzentrationslager tätig waren. Das sind 40.000 bis 80.000 Menschen in Deutschland gewesen, die aber heute ungefähr 1 Million Nachkommen haben. Also 1 Million Menschen haben Vorfahren, die im Konzentrationslager Diensttaten.
2: Ja, es ist ja auch ganz kurios, wenn man sich überlegt, was da bei regelmäßigen Umfragen zur NS-Vergangenheit der eigenen Vorfahren herauskommt. Die heutigen Deutschen neigen offenbar dazu, die Familienmitglieder von damals zu idealisieren. Eine Studie der Uni Bielefeld hat ergeben, dass teils über 50-60% der Befragten meinen, ihre Vorfahren hätten während der NS-Zeit Verfolgten geholfen oder seien selbst Opfer des Regimes gewesen. Also das kann ja auch alles statistisch gar nicht sein und widerspricht so dermaßen den historischen Tatsachen. Wie erklären Sie sich dieses Phänomen?
3: Ja, es ist ja die Verdrängung und teilweise die Verleugnung, die wir ja alle kennen und die wir ja auch letztendlich erwarten. Was ich bei meiner Forschung Erstaunliches erlebt habe, ist, dass wenn ich auf Nachkommen hochrangiger Funktionäre im KZ-System zugehe, dass es dort eigentlich keinen Unterschied macht. Ich habe also dort Fälle erlebt, wo Menschen in den 70er Jahren in der Bundesrepublik wegen Mordes vor Gericht verurteilt wurden und mir der Sohn erzählt, der Vater hat gar nichts gemacht. Der wurde freigesprochen. Das heißt, in diesem speziellen Fall hatte der Vater Haftverschonung bekommen wegen einer Kriegsverletzung und konnte seiner Familie erzählen, er sei freigesprochen worden, weil er nicht ins Gefängnis musste. Und die Familie, zumindest der Sohn, hat das bis heute nicht hinterfragt. Das heißt also, egal in welcher Hierarchieebene wir uns da bewegen oder in welcher Nähe zu den Gewaltverbrechen, das Thema Verdrängung und Verharmlosung ist tatsächlich bis heute ein ganz aktuelles Thema bei der ersten Nachkriegsgeneration. Bei der zweiten Nachkriegsgeneration ist es so, die hat nichts mehr zu verdrängen, weil sie weiß ja auch nichts. Das heißt, dort ist tatsächlich eine extreme Entfernung zur Thematik da. Und dass da jetzt Einzelne, so wie ich, verhaltensauffällig sind, nachforschen und darüber reden, das fällt zwar auf in der Öffentlichkeit, aber es ist ja noch ein wirklich verschwindend geringer Teil.
2: Nun ist in den letzten Jahren in der historischen Forschung auf diesem Feld auch ein bisschen was passiert. Ich erinnere an die Arbeiten von Stefan Hörtler, der ja auch im Stiftungsrat vertreten ist bei Ihnen und der neben seinen wissenschaftlichen Büchern und Aufsätzen sich an populären Formaten beteiligt, wie zum Beispiel am MDR-Podcast NS-Klicken von Menschen und Mördern, von dem nun schon die dritte Staffel herauskommt. Dabei geht es gezielt eben nicht nur um die großen Nazi-Verbrechen wie Himmler und Heydrich, sondern um Leute aus den mittleren Rängen, den unteren SS-Rängen und deren Netzwerke. Wie schätzen Sie dieses Format ein?
3: Sie sind sehr hilfreich, weil es geht ja nicht nur um die Personen an sich, sondern die stehen ja stellvertretend für eine bestimmte Gruppe von Menschen. Und das ist eigentlich genau das, was mir in meiner persönlichen Recherche zunächst gefehlt hat. Die Einordnung, was heißt denn das, wenn der Großvater jetzt in der dritten Totenkopfstandarte Thüringen war? Was war denn das Sonderkommando Sachsen? Was heißt denn das, dass der plötzlich in den Kommandanturstab eines Konzentrationslagers befördert wurde? Um das zu verstehen, braucht man Literatur oder eben eigene Forschung. Ich habe mich dann eben entschieden zur eigenen Forschung, indem ich dann eben das Forschungsfeld extrem ausgeweitet habe, von der eigenen Familie auf ein Personennetzwerk von über 700 Personen, deren Familien ich inzwischen erforsche und wo ich zu einem gewissen Anteil auch jetzt inzwischen Kontakt zu den Nachkommen habe, um sozusagen über dieses Personennetzwerk den Kontext zu verstehen, die Rollen zu verstehen, was bedeutet das denn, was ich da herausgefunden habe.
2: Lassen Sie uns ein bisschen über Ihre Forschungen sprechen. Wann ging das los, dass Sie angefangen haben, sich mit der eigenen Familiengeschichte zu beschäftigen?
3: Komischerweise erst mit Mitte 40, also 2015, als meine Großmutter starb, fing auf einmal allein dadurch, dass sie starb, eine Neugier an, als ich ihr Haus ausgeräumt habe, dass ich gedacht habe, jetzt kann ich ja mal gucken. Jetzt stört's ja keinen mehr. Davor war das ein Tabuthema. Man hört zwar Begriffe wie SS, man hört Begriffe wie Mauthausen, das zentrale Konzentrationslager auf dem Gebiet Österreichs mit knapp 200.000 Gefangenen, von denen fast die Hälfte ermordet wurde. Das ist ja eine Dimension, das ist den meisten Menschen gar nicht bewusst und das war mir auch nicht bewusst. Das war einfach ein Ort, wo die lebten, das wusste ich. Irgendwann habe ich sogar herausgefunden, an diesem Ort starb auch mein Urgroßvater. Da dachte ich, ja, da war der vielleicht mal zu Besuch. Und dass das alles ganz anders zusammenhängt, dass also meine Großeltern dort in Mauthausen in einer SS-Siedlung direkt neben dem KZ zusammen mit der Lagerverwaltung, mit dem Lagerkommandanten lebten und dass der eigene Schwiegervater meiner Oma dort in diesem KZ ermordet wurde oder an den grauenhaften Lebensbedingungen zugrunde gegangen ist, die dort geschaffen wurden, das habe ich erst nach 2015 durch diese Forschung herausgefunden.
2: Lassen Sie uns das mal im Einzelnen ein bisschen aufdröseln. Ihr Großvater stammt aus Sachsen und hat sich sehr früh der NSDAP und auch der SS angeschlossen. Karl Baumgart war sein Name.
3: Karl Baumgart hat also in einem kleinen Dorf im Erzgebirge ist er aufgewachsen, hat eine Schmiedelehre in den 20er Jahren absolviert und sein Meister war damals schon Mitte der 20er Jahre NSDAP-Mitglied und hat 1931 mit seinen Lehrlingen zusammen und seinem Verwandten- und Bekanntenkreis eine eigene Ortsgruppe an diesem Ort gegründet. Das heißt, mein Großvater gehörte also 1931 zu den Gründungsmitgliedern einer NSDAP-Ortsgruppe.
2: Wo war das?
3: Genau. In Bretschendorf, das ist heute Klingenberg. Und 1933 hatte er dann sozusagen die Möglichkeit, sein Hobby zum Beruf zu machen, stieg in die SS ein, war zuvor schon in der SA eingetreten, war also dann im Raum Dresden in der SS und dort konnte man dann den sogenannten Sonderkommandos beitreten. Das war so eine Art Hilfspolizei. Und diese Einheit wurde dann 1934 zur Wachtruppe des KZ Sachsenburg. Als man also das frühe Konzentrationslager Sachsenburg von der SA übernommen hat, wurde dann mein Großvater dort direkt Mitglied der Wachtruppe und hat dort letztendlich spätestens ja auch seine Gewalterfahrungen ausbauen können.
2: Ja, wie ging es zu im KZ Sachsenburg? Davon gibt es einen Bericht einer Zeugin, die über den Tod eines Häftlings berichtet. Und zwar handelt es sich um den SPD-Politiker und ehemaligen Landtagsabgeordneten Max Sachs, der 1935 verhaftet und nach Sachsenburg gebracht wurde. Wenig später war er tot und man rief die Leichenwäscherin Charlotte Vetterlein, die später folgende Aussage gemacht hat.
4: Anfang Oktober 1935 wurde ich von dem damaligen Bürgermeister bestellt und er sagte mir, dass sich ein Häftling des KZ Sachsenburg in der Leichenhalle befinden würde und solle mich auf etwas Schlimmes gefasst machen. Als ich die Leichenhalle betrat, bot sich mir ein furchtbares Bild, das ich nie vergessen werde. Dr. Max Sachs lag lediglich mit einer Knickerbockerhose bekleidet, die völlig durchnässt war, in der Leichenhalle. Ich habe ihm die Hose ausgezogen und musste feststellen, dass sein Körper viele Verletzungen aufwies. An seinen Beinen hingen große Hautfetzen herunter. Ich dachte mir, dass diese Verletzungen von Verbrühungen herrühren müssen. Von anderen Leuten habe ich dann erfahren, dass die Häftlinge im KZ Sachsenburg mit den Beinen abwechselnd in kaltes und heißes Wasser getaucht wurden. An den Armen und Beinen der Leiche waren mehrere kurze, dunkelrote Striemen zu sehen. Ich nehme an, dass selbige von den Schlägen einer Stahlrute herrühren. Außerdem hatte er große, blutunterlaufene Flecken am Körper, hauptsächlich an den Armen.
2: Ja, eine furchtbare Beschreibung. Entnommen ist dieses Zitat, das Sie mir zur Verfügung gestellt haben, Marc Baumgart, aus einer Biografie über Max Simon, den Lagerkommandanten von Sachsenburg. Ist es denn möglich, dass Ihr Großvater an Folter und Mord beteiligt war, dass er einer der Täter war?
3: Also was ich feststellen konnte, ist, dass eben Max Sachs, er war ja ein bekannter Redakteur aus Dresden, der Dresdner Volkszeitung, die also schon in den 20er Jahren ganz massiv gegen den Nationalsozialismus gekämpft hat und auch durchaus mit einer gewissen Polemik davor gegangen ist und hat eben versucht, den Nationalsozialismus zu entlarven durch seine Berichterstattung. Und der dafür verantwortliche Redakteur war Max Sachs in Dresden, der außerdem noch halb jüdisch war. Als dieser Max Sachs nun in das Konzentrationslager Sachsenburg eingeliefert wurde, 1935, hat sich wohl sofort die Wachmannschaft auf ihn gestürzt, hat ihn vom Fahrzeug heruntergerissen und hat angefangen, ihn zu misshandeln. Und dieser Tag der Einlieferung ist genau dokumentiert. Ebenso ist dokumentiert, wer wann Wachdienst hatte von der Wachtruppe. Und die Kompanie meines Großvaters hatte genau am Tag, als er eingeliefert wurde, Wachdienst. Max Sachs wurde 11 Tage lang praktisch Tag und Nacht misshandelt, immer von jeweils dem, der gerade in der Nähe von ihm stand. Also da waren sehr, sehr viele beteiligt und nach 11 Tagen war er dann tot. Und ob jetzt mein Großvater daran beteiligt war, beweist das nicht. Aber sicher bin ich, dass er das gesehen hat und dass er daneben stand.
2: Ja, nach dem Krieg hat er ja bestritten, dass er da irgendwas mitbekommen hat. Dazu haben Sie mir auch ein Zitat zur Verfügung gestellt, Marc Baumgart. Und zwar, der Großvater stand 1948 vor der Spruchkammer in Nürnberg und hat folgende Aussage zu seiner Tätigkeit im KZ Sachsenburg gemacht.
5: Mir ist im KZ Sachsenburg nie etwas Besonderes aufgefallen. Häftlinge, die ich bei der Arbeit sah, machten einen guten Eindruck. Ich habe nie gesehen, dass einer der Häftlinge geschlagen wurde. Von den menschenunwürdigen Handlungen habe ich erst nach meiner Internierung erfahren. Das erklärt sich daraus, dass diejenigen, die mit dem KZ unmittelbar zu tun hatten, sich von uns anderen absonderten und wir nur ganz selten mit diesen Herren in Berührung kamen. Über die Inhaftierung Andersdenkender habe ich nicht weiter nachgedacht. Ich hielt das seinerzeit, da es von oben angeordnet war, für in Ordnung.
2: Ja, nichts gehört und nichts gesehen. Das scheint doch wenig glaubwürdig zu sein.
3: Ja, aber es ist exemplarisch. Das heißt, es stammt aus den sogenannten Entnazifizierungsakten, die ja auch sehr gerne als Quelle herangezogen werden. Also viele, die jetzt NSDAP-Karteikarten anschauen, schauen sich im nächsten Schritt die Entnazifizierungsakte an. Und alles, was ich dort bisher gesehen habe, also egal von welcher Person, es sind reine Lügengeschichten und Erfindungen. Also die Erzählung meines Großvaters in seiner Spruchkammerverhandlung war zu 80% gelogen. Die Urteilsbegründung des verantwortlichen Laienrichters hat dann praktisch seine Rechtfertigung wörtlich aufgenommen als Urteilsbegründung, weshalb er dann eben nur als sogenannter Minderbelasteter mit 100 Mark Strafe davonkam.
2: Sie haben mir das Protokoll im Vorfeld des Gesprächs zur Verfügung gestellt und da heißt es dann weiter, dass der Kläger gefragt hat, Sie waren dann nach 1937 in keinem KZ mehr tätig und daraufhin antwortete Ihr Großvater 1948 nein. Also das war eine dreiste Lüge, denn seine Karriere ging ja weiter.
3: Ja, das Spannende ist vor allem, die Spruchkammer hatte damals genau die gleichen Akten zur Verfügung, die ich heute auch zur Verfügung habe. Das heißt, es gab das damals das sogenannte Berlin Document Center der US Army. Die haben also sämtliche Personalakten der SS gesammelt. Und die Spruchkammern haben dann vor jeder Verhandlung dort nachgefragt, was liegt denn vor zu dieser Person? Und dann kam da ein Pamphlet jeweils zurück, wo also im Fall meines Großvaters alles drin stand, also Sachsenburg, KZ Buchenwald, KZ Sachsenhausen, KZ Mauthausen. Stand da alles aufgelistet drin. Zu jedem dieser Stationen hat er irgendeine Geschichte erzählt. Die wurde dann geglaubt und dann war die Sache erledigt.
2: Irgendwann wurde er abgeordnet nach Mauthausen. Sie haben es schon eben gesagt, das Konzentrationslager in Österreich. Weniger groß als Buchenwald, aber viel mehr Menschen sind dort ums Leben gekommen. 90.000 und mehr. Und dort gab es eine kleine Siedlung direkt neben dem KZ, eine SS-Siedlung, wo ihre Großeltern, das heißt die Großmutter, dann auch mit dem Großvater gewohnt haben. Wie muss man sich das vorstellen? Es gibt ja diesen Film The Zone of Interest über den Lagerkommandanten von Auschwitz, Rudolf Höss und seine Frau, die ja auch neben dem KZ direkt in einer Villa gewohnt haben. Und die KZ-Insassen müssen dann auch mehr oder weniger Sklavenarbeit verrichten im Garten, im Haushalt. Wie war das Leben in dieser SS-Siedlung in Mauthausen? Muss man sich das so ähnlich vorstellen?
3: Tatsächlich ja, also es ist durchaus vergleichbar. Diese Siedlungen waren ja als Keimzelle einer sogenannten SS-Sippengemeinschaft gedacht. Das heißt, man hat Familien ausgewählt, die man für besonders geeignet hielt, dort so eine Art völkische Gemeinschaft zu bilden. In dem Fall in Mauthausen waren das 20 Familien inklusive dem Lagerkommandanten und das waren sehr moderne, von Häftlingen neu gebaute Häuser und die ersten Familien zogen ein, nachdem die ersten Häuser fertig waren und der Häftlingsbautrupp, der Gefangenenbautrupp zog dann aufs Nachbargrundstück und baute da weiter. Und meine Großeltern wohnten in Haus Nummer 2, also es wurde die Kommandantenvilla gebaut, dann Haus Nummer 1, dann Haus Nummer 2 und das heißt, sie lebten inmitten dieses Arbeitsbereichs des Gefangenentrupps, wo es wohl auch während der Arbeit regelmäßig Tote gab, Misshandlungen gab und lebten praktisch zusammen mit diesen Gefangenen auf diesem Gelände. Drumherum war wunderschöne Landschaft, man hatte einen hervorragenden Ausblick auf das Donautal und drumherum war ansonsten nichts außer das Konzentrationslager. Das heißt, wenn man zum Arzt musste, wenn man zum Friseur musste oder ein Bier trinken wollte, ging man in das Konzentrationslager. Da gab es einen SS-Bereich mit verschiedenen Angeboten, auch für die Familien. Das war alles Alltag, das war alles normal. Und das Verrückte ist, wenn man heute mit den Nachkommen spricht, also ich habe letztendlich alle Nachkommen, die heute leben, der Menschen aus der Siedlung getroffen, manche deutlich älter als mein Vater. Das heißt, die haben auch wirklich persönliche Erinnerungen. Das alles sind Erzählungen einer wunderschönen, idyllischen Kindheit.
2: Wie haben denn die Nachkommen reagiert, die Sie angesprochen haben?
3: Also interessanterweise kann ich sagen, dass also alle Menschen der ersten Nachkriegsgeneration, die ich angesprochen habe, sehr freundlich und hilfsbereit waren. Sie haben natürlich alle ihr Gespräch mit dem Satz begonnen, sie wissen nichts und sie können sich an nichts erinnern und sie haben auch nichts. Und dann stellte sich raus, die haben ganz viel oft, sondern es ist so, dass sie glauben, dass es alles unrelevant ist und uninteressant.
2: Nennen Sie mal ein Beispiel.
3: Wie habe ich zum Beispiel die Nachbarn überhaupt gefunden? Ich habe also einen Nachbarn ausfindig gemacht, beziehungsweise dessen Sohn. Der Nachbar war der Verwaltungsführer des Konzentrationslagers. Der war im Landsberger Kriegsverbrechergefängnis inhaftiert und hat dort Aufzeichnungen für seine Verteidigung erstellt. Und der Sohn hat mir diese Aufzeichnungen hinterlassen und darin eine Zeichnung der SS-Siedlung mit sämtlichen Bewohnern. Und das ist also ein Beispiel, wie Nachlässe, die heute noch bei den Nachkommen liegen und die aber im Standardfall entsorgt werden, was dort teilweise noch für wirklich wichtige Dinge lagern. Ein anderes Beispiel ist der Sohn des Leiters des Erkennungsdienstes des KZ Mauthausen. Der hat auch gesagt, dass er nichts hat, außer so ein paar Fotos. Die Fotos waren über 800 Fotos. Das waren mehrere Schubladen voll, von denen er die Hälfte schon weggeworfen hat. Und die andere Hälfte waren alles Fotos aufgenommen im Zeitraum 1941 bis 1943 in der Umgebung des KZ Mauthausen. Das waren für ihn normale Familienfotos, die völlig uninteressant sind, die aber das Familienleben der SS-Familien neben dem KZ zeigen. Die hat er jetzt tatsächlich unserem Stiftungsarchiv überlassen. Sie stehen dort für die wissenschaftliche Auswertung zur Verfügung und sind der Nachwelt erhalten. Die wären sonst weggeworfen worden. Und so könnte ich jetzt unzählige Beispiele nennen, wo eben Nachkommen Fotografien, Dokumente, aber auch Erzählungen haben, die eben nicht mehr da wären, hätten sie sich nicht mir noch übergeben, die letzten 10 Jahre.
2: Ja, was macht man, wenn man zu Hause jetzt solche Fotos findet und man weiß ungefähr, was der Großvater oder Urgroßvater gemacht hat, aber man hat Schwierigkeiten, das zu erkennen. Man muss ja diese Fotos auch irgendwie dechiffrieren und als Laie stelle ich mir das gar nicht so einfach vor.
3: Gut, wenn es sich jetzt um Personen handelt, die jetzt in unser Forschungsfeld fallen, also Personal der Konzentrationslager, kommen Sie gerne auf mich zu, baumgart-stiftung.de. Wir können uns da gerne vertraulich austauschen. Da wird also auch niemand zu irgendetwas gedrängt, sondern es sind vertrauliche Gespräche. Und wer eben möchte, kann da mit mir zusammen tiefer einsteigen oder kann sich auch überlegen, ob er irgendetwas der Wissenschaft überlassen möchte. Ich persönlich hatte diese Möglichkeit jetzt zunächst nicht, aber ich habe tatsächlich von Anfang an versucht, mit einem wissenschaftlichen Ansatz dran zu gehen, habe also auch alle Historiker, die für mich irgendwie greifbar waren, angesprochen, habe mir da also sozusagen professionelle Hilfe geholt und habe das wirklich als großes Forschungsprojekt aufgezogen. Die Möglichkeit in diesem Umfang und mit diesen Ressourcen haben natürlich die meisten nicht.
2: Lassen Sie uns nochmal zurückkommen auf Mauthausen, weil es ist ja eigentlich unfassbar, dass Sie dann herausgefunden haben, dass also im Konzentrationslager Mauthausen auch der Urgroßvater als politischer Häftling eingeliefert worden ist und dort zu Tode gekommen ist, also ein paar hundert Meter entfernt von der Wohnung der Tochter. Das ist ja unglaublich eigentlich.
3: Es gehört auf jeden Fall noch zu den großen Forschungslücken, das genau zu erklären, warum das passiert ist. Es ist nur bekannt, dass es Stress in der Familie gab. Die Urgroßeltern haben sich scheiden lassen und der Urgroßvater war wohl auch gewalttätig im Rahmen dieser Scheidungsauseinandersetzung. Dann gibt es die Überlieferung, dass der Urgroßvater plötzlich verhaftet wurde und in Dresden von seinen Kindern bei der Zwangsarbeit im Straßenbau gesehen wurde.
2: Aber er war politischer Häftling.
3: Richtig. Also möglicherweise, das sind auch Überlieferungen, hat er im Rahmen des Kriegsverlaufs gegen Hitler irgendwie sich über ihn lustig gemacht, wurde mal gesagt, er war betrunken in der Kneipe, hat dort irgendwie Hitler imitiert. Man muss auch sagen, sein Andenken ist also in der Familie praktisch ausgelöscht. Er hatte 8 Kinder und in keinem einzigen Fotoalbum dieser 8 Kinder kommt er vor.
2: Ja, eine verrückte Geschichte. Der Urgroßvater stirbt unter den harten Haftbedingungen im Konzentrationslager und seine Tochter, wie ihr Mann, auch eine fanatische Hitler-Anhängerin, wohnt 800 Meter entfernt in der SS-Siedlung. Das alles haben Sie, Marc Baumgart, in jahrelanger Arbeit herausgefunden. an anderer wissenschaftlicher Stelle mit einem ähnlichen Fokus arbeitet der Historiker Stefan Hörtler, der über seine Forschungsergebnisse im MDR-Podcast NS-Klicken von Menschen und Mördern berichtet. Es geht um SS-Karrieren innerhalb des Terrors und Vernichtungsapparates, um Netzwerke, um den Alltag, die Verbrechen und, auch nicht ganz unspannend, was aus diesen Leuten nach dem Krieg geworden ist. Mittlerweile gibt es schon die dritte Staffel von NS-Klicken zu hören und zu finden in ARD Sounds. Es gibt da ja Überschneidungen, Marc Baumgart, mit dem, was Sie mit Ihrer Stiftung erreichen wollen, oder?
3: Es ist die gleiche Personengruppe, die da erforscht wird, eben mit unterschiedlichen Zielrichtungen und Schwerpunkten, ja.
2: Ja, der Podcast NS-Klicken von Menschen und Mördern wäre auch eine persönliche Empfehlung von mir. Wenn man weiß, dass der Großvater oder Urgroßvater zum KZ-Personal gehörte und man möglicherweise noch Fotos oder Dokumente besitzt oder einfach nur Rat sucht, dann kann man sich an die Stiftung von Marc Baumgart wenden und das kann man einfach per E-Mail tun, richtig?
3: baumgart-stiftung.de.
2: Vielen Dank. Viel Erfolg, Marc Baumgart, und vielen Dank für das Gespräch.
3: Vielen
2: mein
3: Dank.
2: Name ist Stefan Nölke. Ja, vielen Dank fürs Zuhören und Ihnen eine gute Zeit.
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0: Weniger als ein Jahr nach dem verheerenden Waldbrand in der sächsischen Gorischheide brennt es dort wieder. Wie der Bürgermeister von Zeithain, Mirko Pollmer, mitteilte, haben die Flammen eine Fläche von 19 Hektar erfasst. Rund 100 Feuerwehrleute seien im Einsatz. Auch ein Löschhubschrauber und ein geschütztes Löschfahrzeug seien angefordert worden. Wegen der Munitionsbelastung auf dem ehemaligen Truppenübungsplatz könne die Feuerwehr den Brand derzeit nicht direkt bekämpfen. Die Rekordhitze hat den Straßenbahnverkehr in Leipzig zum Erliegen gebracht. Wie die Verkehrsbetriebe mitteilten, hat sich Fugengussmasse gelöst und ist in die Weichen und Schienen gelaufen. Der Linienverkehr sei bis auf Weiteres eingestellt. Jetzt werde geprüft, wie stark das Netz betroffen sei. In Magdeburg fallen nach Angaben der dortigen Verkehrsbetriebe vermehrt die Klimaanlagen für die Fahrer aus. Auch die Chemnitzer Verkehrs AG meldete Probleme mit der Klimatechnik und bittet Fahrgäste, auf nicht notwendige Fahrten zu verzichten. Nach dem schweren Erdbeben in Venezuela ist die Zahl der Toten auf mehr als 1.400 gestiegen. Wie der Präsident der Nationalversammlung Jorge Rodriguez mitteilte, sind mehr als 3.200 Menschen verletzt. Es sei ein Wettlauf gegen die Zeit, noch Überlebende in den Trümmern zu finden. Mittlerweile sind auch Helfer aus Deutschland eingetroffen. Nach Angaben des Technischen Hilfswerks soll ein 48-köpfiges Team jetzt die Lage erkunden und die Suche nach Vermissten vorbereiten. Wegen der aktuellen Hitzewelle hat auch Ungarn seine Atomkraftleistung gedrosselt. Im Kernkraftwerk Pocs wurde die Produktion gesenkt. Grund ist nach Betreiberangaben die hohe Wassertemperatur der Donau. Das Wasser des Flusses wird im AKW als Kühlwasser benutzt. Der Energieminister des Landes hat die Bevölkerung aufgerufen, den Stromverbrauch abends einzuschränken, um das Netz zu entlasten. Auch in Frankreich und der Schweiz wurden schon Reaktoren vorübergehend abgeschaltet oder ihre Leistung gedrosselt. Bei der Fußball-WM gibt es für die deutsche Nationalmannschaft ein Wiedersehen mit Schiedsrichter Jalal Djayed. Der Marokkaner leitet am Montag die Partie im 16. Finale zwischen der DFB-11 und Paraguay. Das hat die FIFA mitgeteilt. Der 39-Jährige hatte schon das deutsche Auftaktspiel gegen Curaçao gepfiffen. Das waren die Nachrichten. Das Wetter in der Nacht leicht bewölkt und trocken, 27 bis 18 Grad. Morgen heiter, später Schauer und schwere Gewitter. Temperaturen morgen bis maximal 42 Grad. Es ist 20.03 Uhr.
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2: So, endlich wieder Zeit für Sounds Like Dirk. Ich freue mich, hier zu sein. Es ist unglaublich heiß und schwül da draußen. Ich hoffe, Sie sind gut durch den Nachmittag und den frühen Abend bislang gekommen. Schön, dass Sie eingeschaltet haben. Wir haben viel, viel vor uns. Wir beginnen mit einer Band aus der wunderschönen Stadt Aarhus, Dänemark. Falls Sie noch nicht da waren, immer eine Reise wert. Hier kommen The DeSoto Caucus. Ihr Stück heißt Glass Bell.

Seals and Crofts von ihrem großartigen Album Summer Breeze aus dem Jahre 1972 war das natürlich der Titelsong Summer Breeze. Damals ein großer, großer Hit und ich musste einfach echt mal etwas wirklich, wirklich Sommerliches spielen. Und Seals and Crofts, Wahnsinnstitel, so klangen damals Hits. Herrlich.

Aus Florida. Das ist Gatlin von ihrer Sugar-Coated EP aus dem Jahre 2020. Gatlin Thornton heißt die Dame und der Song hieß Talking to Myself. Aus New York City kommt Ray Bull und von ihrem neuen Album Please Stop Laughing hören wir jetzt Under Your Eyelid. Hier kommen Ray Bull.

Neues vom Mann aus Dalarna, Schweden ist The Tallest Man on Earth. Christian Madsen, sein ganzer Name, nennt sich The Tallest Man on Earth. Und 2010 kam sein großartiges Album The Wild Hunt heraus und seitdem bin ich großer Fan. Ein neues Album heißt Henry Street und ist jetzt schon auf seiner Website zu kaufen. Aber streamen kann man das bislang noch nicht. Aber ich freue mich sehr drauf, werde mir gleich das neue Album kaufen. Das war The Tallest Man on Earth. Here comes Sons of the East. Das Stück heißt Oh My.

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1: So, auf geht's. Es geht natürlich weiter. Wir haben so viel vor uns. The Duckworth Lewis Method, The Night Watchman. Damit beginnen wir und direkt gefolgt von der großartigen Hannah Cohen. Sie hat ein neues Stück rausgebracht, das heißt Golden Chain. Aber hier kommen erstmal The Duckworth Lewis. Was ist mit meinem S los heute? The Duckworth Lewis Method.

Natürlich. Hannah Cohen ist das eigentlich aus San Francisco, lebt jetzt natürlich in New York City. Und ein wunderschönes neues Stück von ihr, Hannah Cohen. Besonders schön finde ich das ganze Bandrauschen. Früher, weiß ich noch, als wir auf Band aufgenommen haben, dann war das eher problematisch. Da haben wir uns gefreut, als die CDs rauskamen und alles so schön klar klang. Jetzt, die Kids wollen alle sozusagen das Rauschen zurückhaben. Bei dem Stück war es so schön laut, aber es gibt einfach eine schöne Atmosphäre, herrlich. Death Cab for Cutie haben ein neues Album heraus. I Built You a Tower heißt es und die Band aus Bellingham, Washington natürlich, um den großartigen Songschreiber Ben Gibbard. Hier kommen sie mit Stone Over Water. Death Cab for Cutie.

Death Cab for Cutie, Stone Over Water, neuer Song von ihrem neuen Album I Built You a Tower. Und Jalen Ngonda klingt echt nach Motown Soul 60er Jahre, ist aber ganz neu von seinem Album Doctrine of Love aus dem Jahre 2026, also ganz, ganz frisch. Anyone in Love, hier kommt Jalen Ngonda.

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1: So, auf geht's in die zweite Stunde unserer Show Sounds Like Dirk. Schön, dass Sie eingeschaltet haben. Wir haben noch so viel vor uns. Wir beginnen mit einer Band aus Texas, und zwar Denton, Texas, die Eli Young Band von ihrem Album Fingerprints aus dem Jahre 2017. Hier kommt Never Again, Eli Young Band.

0: Herrliches Ende. Bicycle von Ashton York, der Songwriter aus San Francisco, Kalifornien. Und an den Backing Vocals kein anderer als Dennison Whitmer. Und diesen Namen sollten Sie sich merken, denn er wird noch nachher in der Sendung auch noch auftauchen in einer prominenten Stelle. Jetzt kommen wir aber zu Desire and the Bonnevilles. My Carolina Heart heißt ein Song von seinem großartigen neuen Album As Is, der Mann aus Morristown, Tennessee. Hier kommt er also, Desire and the Bonnevilles, Carolina Heart.
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Herrlich, Josiah and the Bonnevilles von seinem neuen Album As Is. Und eine Band, die ich wirklich für mich entdeckt habe, sind Bastards. Von ihrer EP Bunny aus dem Jahre 2026, also ganz neu, kommt jetzt das Stück Bastards. Und die Band heißt natürlich People I've Met. Was für ein schöner Bandname. Alle Songs auf der EP sind echt wunderbar. Ich habe jetzt mich für diesen hier entschieden. Vielleicht in der nächsten Sendung spiele ich mal einen anderen. Hier kommen sie auf jeden Fall aus New York City. People I've Met, Bastards.

Pete Yorn, sein neues Album All the Beauty erscheint am 24. Juli, der Mann aus Pompton Plains, New Jersey. Es ist mittlerweile sein 11. Album, wirklich toller, toller Künstler. Ich bin großer, großer Fan und freue mich auf das Album mit dem gleichnamigen Titel All the Beauty. Und 1973 nahmen Lindsey Buckingham und Stevie Nicks, kurz bevor sie zu Fleetwood Mac stießen, ein Album auf. Es hieß Buckingham Nicks und das Album war lange Zeit verschollen, aber es wurde sozusagen wieder auferstanden, wenn man so will, denn Andrew Bird und Madison Cunningham, die großartigen Künstler aus Amerika natürlich, haben 2024 das komplette Album gecovert und herausgebracht und daraus hören wir jetzt einen Song, also original von Lindsey Buckingham und Stevie Nicks, hier in der Version von Andrew Bird und Madison Cunningham. Hier kommt Without a Leg to Stand On.

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1: Paul Williams, großartiger Songschreiber, hat für alle geschrieben, die Carpenters und Three Dog Night in den 70ern wahnsinnig große Hits gehabt. Er hat aber auch so schöne eigene Platten gemacht. Und aus dem Jahre 1970 möchte ich gerne einen Song von ihm spielen, der mir besonders am Herzen liegt. Von seinem Album Someday Man aus dem Jahre, wie gesagt, 1970. Hier kommt er also, Paul Williams. Das Stück heißt Time.

So, ich glaube, die Hitze ist mir auch langsam in, zu Kopf gestiegen. Das war natürlich nicht aus dem Jahre 1970, Someday Man von Paul Williams, sondern das waren die Morningsiders von ihrem Album Pollen aus dem Jahre 2020, Not Your Lover. Hier kommt er aber, der großartige Paul Williams, diesmal richtig. Das Stück heißt Time.

aus dem Jahre 1970, der großartige Songschreiber Paul Williams mit Time. Ein weiterer großartiger Songschreiber, wie ich finde, ist Dennison Whitmer aus Lancaster, Pennsylvania. Und sein Stück Confessions lief bei mir vor einer Woche im Auto und ich musste wirklich stoppen, weil dieser Song, der hat mich einfach so tief getroffen, einfach positiv, emotional, Wahnsinn, voll in die Magengrube. Und ich dachte mir, diesen Song muss ich jetzt sofort aufnehmen. Als Coversong des Monats, wie gesagt, hier meine Lieblingsstelle in meiner kleinen Sendung. Eigentlich schicken sie mir ja immer die Vorschläge, was ich denn so covern soll jeden Monat. Aber dieses Stück, das musste einfach gecovert werden. Bin dann gleich losgelaufen, hab dieses Stück aufgenommen. Hier kommt er also, oder ich vielmehr, mit meiner Version von Confessions vom großartigen Dennis Whitmer. Im Original von seinem Album Anything at All. Hier kommt Confessions.

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1: Im Original von Dennison Whitmer, Confessions, das war meine kleine exklusive Sounds Like Dirk-Version. Und schicken Sie mir gerne Ihre Covervorschläge. Schicken Sie mir eine E-Mail oder auf Facebook oder Insta oder schicken Sie mir eine Postkarte. Ich freue mich immer auf Ihre Vorschläge und dann schauen wir mal, was es nächsten Monat so gibt. Okay, hier kommt Jesse Wells, ein neues Stück, Masks Off.

Neues von Jack Antonoff und seiner Band Bleachers aus New Jersey. Eine weitere Band aus New Jersey, herrlich. Ich komme auch aus New Jersey. Deswegen erwähne ich das auch immer. Herrlich. We Should Talk, ein Stück von seinem famosen neuen Album Everyone for 10 Minutes. Sehr zu empfehlen. Hier kommt eine Band aus Nashville, Tennessee. Oder vielmehr ein Künstler, denn es ist eigentlich nur Rand Walter. Er nennt sich It's Just Rand. Von seinem Album Don't Say Much aus dem Jahre 2018. Hier kommt der Titelsong Don't Say Much, It's Just Rand.

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1: Wir kommen in die dritte Stunde von Sounds like Dirk. Schön, dass Sie eingeschaltet haben. Eine große Freude, immer wieder für mich diese Sendung moderieren zu dürfen. Wir haben aber noch viel, viel vor. Wir beginnen mit einer Band aus Dublin, Irland. Pugwash heißt sie, und von ihrem Album 2017 Silver Lake hören wir Easier Said Than Done. Übrigens produziert von Jason Faulkner, dem Drummer von Jellyfish, falls sich da draußen ein paar Musikliebhaber noch an diese famose Band aus LA erinnern können. Hier kommen sie aber. Pugwash, Easier Said Than Done.

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1: Das sind Pamela aus Sydney, Australia. Josh Kempton und Sarah Ellen mit ihrem Song Better Than Before von ihrem Album It's Nice to See You Here. Seine EP gerade herausgekommen. Und aus Houston, Texas kommt Alex Amen. Klingt aber ein bisschen so wie 70er Jahre Laurel Canyon Sounds, so Crosby, Stills, Nash & Young, Jackson Browne, sowas. Aber ist auch ganz neu. Sein neues Album heißt Son of Amen. Und dieses Stück heißt California Blues. Hier kommt Alex Amen.

Für alle Graham Parsons-Fans da draußen, California Blues von Alex Amen aus dem Jahre jetzt, aktuell 2026, irre. Und Kevin Morby hat auch ein neues Album herausgebracht, das heißt Little Wide Open und ist produziert von keinem anderen als Aaron Dessner, das ist der Produzent oder vielmehr der Bandmitglied von The National, aber auch Produzent von so vielen Bands und unter anderem auch von diversen Taylor Swift-Platten. Das hört man jetzt nicht unbedingt bei dieser Produktion heraus, aber Kevin Morby, der seine Sachen bislang so ein bisschen Indie-Style herausgebracht hat und auch immer so klang, hat sich mit Aaron Dessner zusammengetan, um dieses Album aufzunehmen. Es ist sehr, sehr schön geworden. Klingt ein bisschen voller, ein bisschen wärmer, aber sehr, sehr schön. Ihr Stück heißt 100,000. Hier kommt Kevin Morby aus Kansas City.

Gavin Parker alias Tame Impala. Von seinem Currents Album aus dem Jahr 2015, den Song kennt wirklich jeder. The Less I Know, The Better. Weltweiter Smash war das natürlich. Der Mann arbeitet im Studio immer alleine und ist aber unterwegs mit einer großen, großen Band auf ausführlichen Tourneen. Aber wie gesagt, im Studio ist er ganz alleine. Kevin Parker nennt sich Tame Impala. Aus Atlanta, Georgia kommen Improvement Movement. Schon mal ein toller Bandname von ihrem Album Slump aus dem Jahre 2024. Hier ist Too Far von Improvement Movement.

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1: So aus St. Catharines, Ontario kommt Ron Sexsmith. Sein Album Hermitage kam 2020 heraus. Er war gerade umgezogen aus der großen Stadt Toronto und ist dann gezogen nach Stratford, Ontario. Da war ich persönlich noch nie, aber es muss wohl sehr, sehr nett sein, weil es heißt, er ist dort sehr, sehr glücklich. Und aus dieser glücklichen Zeit heraus entstand das sehr glücklich, schöne, positive Album Hermitage. Und daraus hören wir jetzt einen Song. Ihr Stück heißt Lo and Behold, der großartige kanadische Songwriter Ron Sexsmith.

Sarah Julia, das sind die Geschwister Sarah und Julia Norte aus Amsterdam. Und das Stück hieß Whatever It Takes, Break Your Heart, vom kommenden Album, was erst im Oktober 2026 herauskommt, The Fear That This Is Real. Darauf freue ich mich sehr. Das war, wie gesagt, die erste Single von Sarah Julia. Und hier kommt auch ein neues Stück von den Strokes, denn die Strokes haben auch ein neues Album herausgebracht. Das heißt Reality Awaits. Hier kommt also Falling Out of Love. New York City ist natürlich die Stadt der Strokes.

0: The Strokes, Falling Out of Love von ihrem Reality Awaits Album. Übrigens produziert von Rick Rubin in seinem Studio in Costa Rica. Und wer Rick Rubin ein wenig kennt, ist Produzent unter anderem von Red Hot Chili Peppers, Beastie Boys, Johnny Cash. Also eine ziemliche Bandbreite hat der Mann. Aber er ist immer dafür da, dass man rumexperimentiert und sehr kreativ an die Sache rangeht. Und so ist das Album The Strokes entstanden. Und es hat auch wirklich neue, überraschende Wendungen, wie ich finde, aber sehr schön. Falling Out of Love, hier ist der Song. Hier kommt Noah Flourish, ihr Stück heißt Ghost of Chicago.
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Running Away From It All. Das ist Sun Years. Das ist Peter Morin. Der Peter Morin aus der Band Peter, Björn und John, der schwedischen Band, die mal sehr, sehr erfolgreich waren. Und er hat ein Projekt, das heißt Sun Years, wo er mit anderen Künstlern zusammenarbeitet, um schöne Stücke aufzunehmen, wie das hier. Das war mit Josh Rouse aufgenommen. Josh Rouse, natürlich Songwriter aus Nebraska, der mittlerweile in San Sebastian, Spanien wohnt und den ich schon öfters in meiner Sendung hier gespielt habe. Das war Running Away From It All, ein sehr entspannter Titel, wie ich finde. Und meine nächste Sendung ist am 17. Juli. Ich hoffe, Sie haben dort wieder Zeit und können einschalten hier bei Radio Bremen 2 und beim NDR MDR läuft das ja dann auch. Da freue ich mich auch immer wieder drüber und ich hoffe, wir hören uns dann bald wieder. Hier kommt Role Model aus Portland, Maine. Dieses Stück heißt High Hopes 3000. Es kommt von seinem neuen Album Chuck Timely and the Hourglass. Hier kommt Role Model.

0: MDR Kultur am Samstagabend. Die Sounds Like Dirk klingen hier langsam aus. Vielen Dank an dieser Stelle an Dirk Darmstädter für seine Sendung und wie immer für seine exquisite Musikauswahl. Ihn können Sie wieder hören in mehr oder weniger genau einem Monat am Samstag, dem 25. Juli.
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0: Und wir gönnen uns jetzt noch eine gute Stunde Dota. Einmal mit Erinnerungen und zum anderen mit Freude auf das, was da kommt. Nämlich nächste Woche wird Dota mit ihrer Band beim Rudolstadt-Festival auftreten. Und nicht nur das, Dota Care bekommt dort hochoffiziell die RUD 2027, den Preis des Festivals, überreicht. Verliehen vor allem für ihr Mascha Kaleko-Projekt. Dota hat ja nun schon für 2 Alben und diverse Touren Texte der Dichterin Mascha Kaleko vertont. Das ist ihr ausgesucht gut gelungen, finden alle, die schon mal bei einem der Konzerte waren, und findet auch das Rudolstadt-Festival. Der Preis plus Konzert dann kommende Woche, auch dann hier live im Programm von MDR Kultur. Und um uns ein bisschen schon einzustimmen, gehen wir noch mal ein paar Monate zurück zur wunderschönen MDR Kultur Studio-Session mit Dota live hier im MDR Funkhaus in unserer ehemaligen Kantine. Im Dezember war das. Dota kam da mit neuem Album Springbrunnen im Gepäck und hat, wie nicht anders erwartet, begeistert. Jetzt also in voller Länge Dota live bei MDR Kultur. Ich wünsche gute Unterhaltung.

Das nächste Stück trägt den verheißungsvollen Titel Fortschritt. Mir fallen so viele gute Arten von Fortschritt ein. Gesellschaftlicher Fortschritt, zahnmedizinischer Fortschritt. Aber mir fällt auch viel ein, was zurzeit unter dem Etikett Fortschritt läuft und was ich sehr beunruhigend und entmündigend finde. Wo ich immer denke, das ist doch nicht Fortschritt. Fortschritt ist doch immer, wenn es Richtung das gute Leben für alle geht. Das nächste Stück ist ein Telefongespräch in der Zukunft.

Mir fällt gerade ein, dieses Stück, was wir jetzt spielen, das erscheint am Freitag im Internet. Ist ja übermorgen.

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Vielen Dank. Und es geht weiter. Oder geht es immer im Kreis? Immer im Kreis kann ja auch mal ganz schön sein. Für eine Weile. Berauschend. Kettenkarussell heißt das nächste Stück. Fast, ich wäre hier draußen, ich wäre, aber es war so hoch. Ich habe mich da nicht getraut. Vielleicht morgen.

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Hörst du noch zu oder ist das Lied jetzt zu lang?

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1: Wir haben also, damit die Hörer und Hörerinnen zu Hause sich das gut vorstellen können, wir haben zwischendurch so einen Flickflack gemacht und Alex einen doppelten Salto und deswegen haben sich die Leute so gefreut. Jetzt folgt wieder ein Liebeslied. Allerdings geht es nicht zwingenderweise um eine romantische Paarbeziehung. Einfach um einen geliebten Menschen. Jemand, der ihm immer Halt gibt und darum, wie alles ins Schwimmen kommt, wenn dieser Mensch dann mal selber den Halt verliert. Keiner kann immer der Fels in der Brandung sein. Mal ist jeder das wogende Meer.

0: 고맙습니다.
1: 네. Das nächste ist ein aktuelles Stück. Das habe ich geschrieben, als das Studioalbum schon fertig aufgenommen und fertig gemischt war. Und deswegen ist es da nicht mit drauf gekommen. Es ist nur auf einem Solo-Live-Album, das es so als Bonusmaterial gibt. Weil es einfach nicht rechtzeitig fertig war für das andere. Genau. Wer fängt an?
2: Du.
1: Ich.

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Sie versprechen ein sinnloses Gestern mit Frau am Herd und Herr im Haus. Ein Gestern, das so weit zurückliegt, bald stellen sie Arier-Ausweise aus.

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Ja. Wo soll Hoffnung herkommen, wenn wir sie uns nicht einander machen? Mir ist es mit viel Mühe gelungen, dem Thema internationaler Rechtsruck auch noch ein Lied von größerer Leichtigkeit abzuringen. Das spiele ich jetzt. Es gibt auch einen Mitmachteil. Der ist ein bisschen experimentell. Ausgangsüberlegung war, wenn man jetzt über den Atlantik guckt und man sieht diese neuen Fascho-Milliardäre, da drängt sich doch wirklich der Gedanke auf, das sind ja die perfekten Schurken aus so einem James-Bond-Film. Genau. Perfekte Schurken heißt dieses Lied.

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Vielen Dank. Ich hatte mir überlegt, lobreiche Lieder über Berufsgruppen, das finde ich gut, das möchte ich machen. Es gibt so viele Berufsgruppen, die ich loben möchte, aber irgendwo muss man halt anfangen. Und heute ist es auch, passt es gut. Ich sehe immer nur Hinterköpfe, das ist mein Leben, dabei bin ich gar nicht Friseur. Ich liebe Musik, meine Welt sind Klinke und XLR. Ihr seht eine Bühne, ich sehe viel zu verpackendes Material. Nachher sind so viele Kabel zu rollen, aber jetzt ist das egal. Jetzt schiebe ich die Regler, jetzt mache ich den Sound. Es klingt sehr gut, deshalb seid ihr gut gelaunt. TontechnikerInnen oder auch Open Air schieben die Regler hin und her. Manchmal mache ich ein Foto, damit die Band was zum Posten hat. Während ich aufbaue, essen sich die anderen gemütlich

0: Applaus für die Leute an der Technik.
1: An das ganze technische Team des MDR, der es möglich gemacht haben.
0: Schön, dass ihr das feiert und auf uns trinkt. Und wie wär's, wenn ihr euch jetzt alle mal zum Mischpult umdreht und winkt?
1: Für den Live-Sound!
0: Da schiebt er die Regler.

Ton. Vielen Dank. Die Solostücke sind, wie gesagt, auf diesem Soloalbum. Es heißt Die Kehrseite und es gibt es nicht im Streaming und wird es auch nicht im Streaming geben. Es gibt es als CD, als Dreingabe zu dem aktuellen Album oder als Schallplatte. Habe ich es auch dabei. So, und jetzt in jeder Hinsicht ein starker Bruch.

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Wir haben lange überlegt, welches von den älteren Stücken wir mit auf Tour nehmen in diesem Programm. Und wir haben uns für dieses nächste entschieden, weil es irgendwie positiv und hoffnungsvoll in die Zukunft blickt. Und es fällt mir eigentlich gerade sehr schwer, aber ich glaube, die Utopie ist da. Manchmal ist der Blick verstellt. Deswegen spielen wir jetzt dieses Stück, um die Utopie herbeizusingen. Es gibt Kaufhäuser und

Sigrid Greising. Am Bass Alex Binder. Und an Schlagzeug und Backing Vocals Jana.

und noch ein Stück von einem älteren Album. Wobei, das ist das einzige Cover, das wir spielen. Das ist von einem Freund von mir, er heißt Stefan Ebert und schreibt ganz tolle Lieder, jetzt unter dem Bandnamen Hey Moment. Jetzt kommen die ersten Stücke von ihm raus. Genau, dieses Stück hat er uns mal erlaubt zu covern. Vielleicht kennt ihr es. Ich kenne einen Jungen, so seltsam und weise,

Geht's euch gut? Es ist sehr schön, hier zu spielen. Vielen, vielen Dank nochmal an MDR Kultur für die Einladung und so schön, dass ihr alle da seid. Schön, dass ihr draußen zuhört an den Radios. 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

mir fällt was ein. Wir spielen nächstes Jahr nochmal zweimal hier im Sendegebiet. Wir spielen am 6.6. in Leipzig Open Air im Geiserhaus. Ist seit letzter Woche im Vorverkauf. Und am 5. September, okay, ist noch lange hin, in Dresden beim Konzertplatz Weißer Hirsch. Also, Grüße raus, wer sich dafür interessiert. Kann man schöne Karte verschenken? Nein. Okay. Jetzt noch ein Lied. Bevor das letzte Album rauskam, hatte jemand gefragt, jetzt kommt ja bald dein neues Album raus, wie machst du denn Werbung auf TikTok?

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vom neuen Album fehlt noch. So eine Art Selbstgespräch. Ich habe es vor ungefähr 2,5 Jahren geschrieben.

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altes Lied. Nochmal ein lobreiches Lied über eine Berufsgruppe. Und damit möchten wir uns verabschieden. Von euch hier und von allen da draußen, die am Radio zugehört haben. Mein Name ist Dota Kehr und ich freue mich sehr, dass ich heute mit der Band hier spielen konnte. Und wir haben das neue Album, das heißt Springbrunnen. Es gibt, wie gesagt, dieses Album, die Kehrseite auch dazu. Aber das gibt es nicht im Streaming. Aus verschiedenen Gründen habe ich mich sehr geärgert über Streaming-Plattformen. Deswegen, von diesem Schlag wird sich Spotify wahrscheinlich nie erholen. Danke nochmal an das ganze technische Team. Danke an Nikolai am Saalton. Und danke, liebe Grüße an Tim am Sendeton. Schön, dass ihr da seid.

Das Lied fürs Freibad, Bademeister, Bademeisterin, gespielt, gesungen, gefeiert mitten im Dezember, kurz vor Weihnachten des letzten Jahres hier in Halle bei der MDR Kultur Studio Session live im Funkhaus. Kommende Woche also dann die nächste Chance, diese Künstlerin live zu erleben beim Ruderstedt Festival und ihrem Konzert zur dann gewonnenen und überreichten Ruth. Paar Minuten haben wir noch bis Mitternacht, also noch etwas Zeit für mehr Dota von ihrem Live-Album mit dem Filmorchester Babelsberg. Wir steigen mit ihr aufs Floß. Ich wünsche noch eine ausgesprochen erholsame Nacht. Machen Sie es gut.

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1: Um 0 Uhr mit Ronald Lessig. Die Hitzewelle hat vielen Orten in Deutschland neue Allzeittemperaturrekorde beschert. 8 Bundesländer haben gestern die 40-Grad-Marke geknackt. Aus der Nachrichtenredaktion Petra Mittermeier.
2: Bundesweiter Spitzenreiter mit 41,5 Grad ist laut dem Deutschen Wetterdienst Drewitz in Sachsen-Anhalt. Aber heute könnte dieser Rekord schon wieder überholt werden, denn die Meteorologen sagen für die Lausitz im Osten Deutschlands bis zu 42 Grad voraus. Die hohen Temperaturen führen zu diversen Problemen. Unter anderem kommt es auf vielen Autobahnen zu Sperrungen und Tempolimits, weil sich infolge der Hitze der Beton ausdehnt und sich deshalb die Fahrbahn wölbt.
1: Nach den verheerenden Erdbeben in Venezuela hat die Regierung die Zahl der Opfer weiter nach oben korrigiert. Wie die amtierende Präsidentin Rodriguez mitteilte, wurden bislang 1.430 Tote registriert. Mehr als 3.200 Menschen seien verletzt worden. In den betroffenen Gebieten

0: unterschrieben haben. Bei der Fußball-WM der Männer steht es in der Gruppe L nach der letzten Halbzeit bei England gegen Panama 0:0 und Kroatien-Ghana 1:0. In der Nacht fallen in den restlichen beiden Gruppen die letzten Entscheidungen. Aus dem ARD-WM-Team Michael Küster.
1: Kolumbien und Portugal kämpfen im direkten Duell um Platz 1 in Gruppe K. Den Südamerikanern reicht dazu bereits ein Unentschieden. Parallel geht's beim Spiel der Demokratischen Republik Kongo und Usbekistan noch um Platz 3. Anstoß beider Partien ist um 1.30 Uhr. Am frühen Morgen peilt Österreich den direkten Einzug ins Sechzehntelfinale an. Der Mannschaft von Teamchef Ralf Rangnick genügt dafür schon ein Unentschieden gegen Algerien. Die Partie von Gruppensieger Argentinien gegen das schon ausgeschiedene Jordanien ist sportlich bedeutungslos. Los geht's um 4 Uhr früh.
0: Das waren die Nachrichten. Das Wetter in Deutschland. In der Nacht im Norden und Nordwesten gebietsweise Schauer sowie Gewitter mit Unwettergefahr durch schwere Sturmböen, Starkregen und Hagel. Sonst gering bewölkt oder klar, 26 bis 17 Grad. Am Tage mal Sonne mal Wolken, im Verlauf gebietsweise Schauer oder Gewitter mit Unwettergefahr bei 25 Grad in Nordfriesland und 42 Grad in der Lausitz. Es ist 0:03 Uhr.
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1: Um 1 Uhr mit Ronald Lessig. Die Hitzewelle hat vielen Orten in Deutschland neue Allzeittemperaturrekorde beschert. 8 Bundesländer haben gestern die 40-Grad-Marke geknackt. Aus der Nachrichtenredaktion Petra Mittermeier.
2: Bundesweiter Spitzenreiter mit 41,5 Grad ist laut dem Deutschen Wetterdienst Drewitz in Sachsen-Anhalt. Aber heute könnte dieser Rekord schon wieder überholt werden, denn die Meteorologen sagen für die Lausitz im Osten Deutschlands bis zu 42 Grad voraus. Die hohen Temperaturen führen zu diversen Problemen. Unter anderem kommt es auf vielen Autobahnen zu Sperrungen und Tempolimits, weil sich infolge der Hitze der Beton ausdehnt und sich deshalb die Fahrbahn wölbt.
1: US-Streitkräfte haben nach eigenen Angaben erneut Ziele im Iran angegriffen, darunter Luftabwehrstellungen und Drohnenlager. Das teilte das zuständige Regionalkommando mit. Die Angriffe erfolgten demnach als Reaktion auf einen erneuten iranischen Drohnenangriff auf ein Frachtschiff nahe der Straße von Hormus. Iranische Staatsmedien meldeten, in einem Dorf nahe der Stadt Shishik seien Geschosse in einen Kommunikationsturm eingeschlagen. Es ist der 2. US-Angriff auf den Iran seit der Unterzeichnung des Rahmenabkommens zwischen beiden Ländern Mitte Juni. Nach den verheerenden Erdbeben in Venezuela hat die Regierung die Zahl der Opfer weiter nach oben korrigiert. Wie die amtierende Präsidentin Rodriguez mitteilte, wurden bislang 1.430 Tote offiziell registriert. Mehr als 3.200 Menschen seien verletzt worden. In den betroffenen Gebieten Venezuelas

0: Usbekistan noch um den dritten Platz. In den frühen Morgenstunden will Österreich direkt in die K.O.-Runde einziehen. Schon mit einem Unentschieden über Algerien steht das Rangnick-Team als Zweiter im 16. Finale. Gruppensieger Argentinien wird gegen das bereits ausgeschiedene Jordanien zunächst ohne Superstar Lionel Messi beginnen. In dieser Partie geht es sportlich um nichts mehr. Anpfiff ist jeweils um 4 Uhr früh.
1: Das waren die Nachrichten. Das Wetter in Deutschland. In der Nacht im Norden und Nordwesten gebietsweise Schauer und Gewitter mit Unwettergefahr durch Sturmböen, Starkregen und Hagel. Sonst gering bewölkt oder klar, 26 bis 17 Grad. Am Tage mal Sonne, mal Wolken, im Verlauf gebietsweise Schauer mit Unwettergefahr bei bis zu 42 Grad. Es ist 1.03 Uhr.
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1: Um 2 Uhr mit Ronald Lessig. Die Hitzewelle hat vielen Orten in Deutschland neue Allzeittemperaturrekorde beschwert. 8 Bundesländer haben gestern die 40-Grad-Marke geknackt. Aus der Nachrichtenredaktion Petra Mittermeier.
2: Bundesweiter Spitzenreiter mit 41,5 Grad ist laut dem Deutschen Wetterdienst Drewitz in Sachsen-Anhalt. Aber heute könnte dieser Rekord schon wieder überholt werden, denn die Meteorologen sagen für die Lausitz im Osten Deutschlands bis zu 42 Grad voraus. Die hohen Temperaturen führen zu diversen Problemen. Unter anderem kommt es auf vielen Autobahnen zu Sperrungen und Tempolimits, weil sich infolge der Hitze der Beton ausdehnt und sich deshalb die Fahrbahn wölbt.
1: Wegen der heißen Temperaturen in Deutschland wird die Strecke beim Ironman in Frankfurt am Main heute kürzer ausfallen als vorgesehen. Im Rahmen der Europameisterschaft müssen die Triathleten statt 180 nur 125 Kilometer mit dem Fahrrad zurücklegen und statt eines Marathons nur die Hälfte, also 21,1 Kilometer laufen. Die Schwimmdistanz bleibt bei 3,8 Kilometer. US-Streitkräfte haben nach eigenen Angaben erneut Ziele im Iran angegriffen, darunter Luftabwehrstellungen und Drohnenlager. Das teilte das zuständige Regionalkommando mit. Die Angriffe erfolgten demnach als Reaktion auf einen erneuten iranischen Drohnenangriff auf ein Frachtschiff nahe der Straße von Hormus. Iranische Staatsmedien melden, in einem Dorf bei der Stadt Sirik seien Geschosse in einem Kommunikationsturm eingeschlagen. Es ist der 2. US-Angriff auf den Iran seit der Unterzeichnung des Rahmenabkommens zwischen den beiden Ländern Mitte Juni. Bei der Fußball-Weltmeisterschaft steht England als Gruppenerster in der K.O.-Runde. Auch Kroatien und Ghana sind weiter. Aus dem ARD-WM-Team Michael Küster.
3: Mit viel Mühe hat England gegen das ausgeschiedene Panama mit 2:0 gewonnen und sich damit Platz 1 in Gruppe L gesichert. Bayern-Stürmer Harry Kane erzielte dabei sein insgesamt 11. WM-Tor. Er ist jetzt Englands alleiniger Rekordhalter. Gruppenzweiter wurde Kroatien nach einem 2:1 über Ghana.